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Das Ganze natürlich auch weltweit im Radar-Livestream unter www.radiodarmstadt.de. Wir können uns auch in der Sendungswiederholung jeden zweiten und vierten Dienstag im Monat von 22 bis 24 Uhr auf Bermudafunk, freies Radio Rhein-Neckar hören. 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Aktuell befinden wir uns beim Set von Jens Herr, das BD-Set. Und ich würde sagen, wir lassen es einfach weiterlaufen. Habt Spaß!

Wie ihr es immer gewohnt seid, auch heute wieder mit den aktuellen Party-Event-Tipps für die nächsten paar Tage und auch Wochen. Da wäre zum einen Petrified Phoenix Showcase, Day and Night, Open Air und Club am 5. auf 6. September 2026 im Tanzhaus West ab oder seit 15 Uhr. Draußen und drin, unter freiem Himmel und auf den Floors des Tanzhaus Westes in aus Frankfurt am Main im Sommergarten um 15 Uhr und ab 22 Uhr nahtlos im Club weitermachen und gemeinsam durch die Nacht ziehen, heißt es dort. Sowie auf ein Wiedersehen mit Petrified Phoenix sowie Kaufmann mit dabei sind außerdem Maria de Ruhe, Mattia Avocado, Dave Dinger und Justice, begleitet von unseren Residents und dem gewohnten Local Support. Und das Ganze mit Rallo auch noch, Anna Jahn, die hatten wir ja auch schon in der Sendung zu Gast, Daryl Johnson, Flo Circus, Manu Lorenzo, Patrick Stumacher, Pi mal Daumen, Yannick Möbius, Einlass ab 18 und mit gültigem Originalpersonalausweis, kein Führerschein. Dann geht es hier weiter mit unter anderem am 11. September Eternal From Daylight to Eternity von We Are One mit unter anderem L2, Nicolas Binder, Part the Time Killer, Vichy and Lux, Formale Bassgestaltung, The Guzman, Eurodance 2000, Jadif, Casey, Penelope, ab Freitag, 11. September, ab 18 Uhr, We Are One, Eternal from Daylight to Eternity, 11 Stunden, 2 Stages und volle Energie von Tag bis tief in die Nacht, aus Bounce, Trance und Hard Techno, internationale Headliner, eine kompromisslose Crowd und pure Energie von den ersten Sonnenstrahlen bis tief in die Nacht. Eternal wird die härteste Eventreihe, die der Ocean Club bisher erlebt hat. Mit unter anderem Nicolas Binder, DJ Ghostlist, L2, Part-Time Killer Casey, DJ Cardio Session and Lux, Big to Back, formale Bassgestaltung, The Guzman, Vichy, Penelope, Nomitech mit Hypertrance, Techno und Trance und Hard Trance und so weiter und so fort ab 18 Jahren. Das We Are One Team. Dann haben wir noch die Toxic Family Anniversary am 2.10.2026 mit verschiedenen DJs in und um der Colors-Reihe oder der Toxic Family-Reihe. Line-up folgt und das ist der Geburtstag von Toxic Family. Der findet dieses Jahr etwas früher statt, nämlich am Vorfeiertag, dem 2. Oktober 2026. Der Rest der Tradition bleibt natürlich erhalten. Eine ausgelassene Feier mit vielen Freunden und Bekannten zu einem breiten Spektrum elektronischer Musik. Dann gibt es hier Save the Rave noch am 19.09.2026. Alle Angaben ohne Gewähr. Und zwar am Rossmarkt in Frankfurt am Main. Es ist Zeit, die Tagdanz-Demo wieder auf die Straße zu bringen. Viel zu lange war es still, während kulturelle Freiräume verschwinden, Orte des Zusammenkommens im öffentlichen Raum zunehmend unter Druck geraten und bezahlbare Räume für Kunst, Musik und Tanz immer seltener werden, wächst die Notwendigkeit, gemeinsam sichtbar zu werden. Deshalb laden wir alle Interessierten ein, Teil des Bündnisses zur Tagdanz-Demo 2026 zu werden und auch zu kommen. Am 19.09.2026. Mehr Infos auch unter kontakt@savetherave.live, Instagram @savetherave.ffm oder savetherave.live im Internet via Homepage. Rossmarkt, Hauptwache Frankfurt Main, Rossmarkt, Frankfurt am Main, 60311 Frankfurt. Und das waren sie wieder, unsere aktuellen Party-Event-Tipps. Zudem müsste es morgen am 6.09.2026 wieder eine Music Meets Art Veranstaltung geben in der 68 Galerie in Mannheim-Neckarstadt Ost mit verschiedenen DJs und auch einer oder wechselnder Ausstellung und auch aus Kunst, Kultur und Musik eben von 13 bis 17 Uhr in der 68 Galerie Mannheim-Neckarstadt Ost. Auch
unter anderem präsentiert von der 68 Galerie und auch Fairy Tales Music Mannheim. Und das waren's wieder unsere aktuellen Party-Tipps. Die nächsten gibt's wieder in unserer nächsten Ausgabe in

Und das war's schon wieder mit 2 Stunden Clubbers Paradise. 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In 2 Wochen ist wieder Joachim für euch am Start. Habt bis dahin noch eine schöne Zeit. Bis bald, euer Markus. Tschüss.

Clubbers Paradise in 2 Wochen wieder live on air über Radio Darmstadt. 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Und jetzt gibt es anstatt der Radioshow der lange Samstagabend nach wie vor noch die Wiederholung von der Chartshow, die ultimativen 50 Dance Charts. Bleibt auf jeden Fall weiter dran bei Radio Darmstadt jeweils und würde mich uns sehr freuen, wenn ihr in 2 Wochen wieder zuhören würdet.

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0: wunderschönen guten Abend. Schön, dass ihr dabei seid. Herzlich willkommen hier zur Hörbuchstunde im offenen Haus auf Radio Darmstadt. Mein Name ist Benjamin Hasenflug. Ich bin euer Gastgeber die nächsten 2 Stunden, die wir uns hier mit einem wunderschönen Hörbuch beschäftigen. Und es ist nicht irgendein Hörbuch. Nein, es ist tatsächlich ein Radar-eigenes Hörbuch. Der Kollege Julian Obermann, der auch hier regelmäßig im Film- und Serienclub zu hören war, hat mit ein paar Freunden in seinem FSJ, das ist jetzt schon ein paar Jahre her, aber tatsächlich hat er es dort produziert, ein Hörbuch mit uns als Radar Radio Darmstadt produziert. Und das ist sehr schön geworden. Das sind jetzt insgesamt 5 Teile. Gut, der letzte, der ist, naja, sehr kurz. Aber ansonsten sind das sehr schöne 5 Teile. Und dann würde ich mal sagen, quatsch ich nicht weiter. Wir werfen uns direkt rein. Viel Spaß mit Teil 1 unseres Radar-Hörbuchs, That Eyes.
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2: Der sichelförmige Mond schien herab auf den mit schwachem, dunkelblauem Licht durchströmten sommerlichen Wald. Der Wind ließ die Äste sanft rascheln. Mittendrin lag die mit Blättern und Ästen bedeckte Straße, die wie ein Fremdkörper die Landschaft spaltete. Ein grelles Licht begann aus der Ferne durch die Bäume zu fallen. Es wurde langsam immer heller und es zeigte sich, dass sich mit rasender Geschwindigkeit ein Auto näherte. Es zischte vorbei und wirbelte alles auf, was im Weg lag. Der Wagen war ein kleines, veraltetes Fahrzeug, ausgestattet mit nichts als dem Notwendigsten. Es wurde von einem jungen Mann gefahren, der sichtlich nervös war. Er schwitzte aus allen Poren seines Gesichts und zitterte am ganzen Körper. Hastig wischte er sich eine Strähne seines langen Haares aus dem Gesicht und brachte dadurch eine scheinbar noch frische Wunde zum Vorschein, die sich von der Schläfe bis zur Stirn zog. Er blickte auf den Beifahrersitz, auf dem eine angerissene, zerknitterte Landkarte lag. Mit voller Geschwindigkeit bog das Fahrzeug um eine Kurve. Unruhig knetete der Fahrer das Lenkrad durch, während sein Kopf herumfuhr, um hastig alle 3 Spiegel zu kontrollieren. Blitzartig wendete sich sein Blick wieder der Straße zu, auf der urplötzlich eine Gestalt zu stehen schien. Sie trug einen langen gelblichen Mantel und ihre verfilzten und mit Blättern bedeckten Haare verdeckten den Großteil ihres Gesichts. Nur die blutrot blitzenden Augen schauten heraus und starrten direkt in seine Seele. Er trat reflexartig auf die Bremse, konnte aber nicht schnell genug anhalten, um den Aufprall zu vermeiden. Die Figur wurde mit einem mächtigen Ruck

0: Gemächlich aber zielstrebig schleppte sich die Strömung des Gewässers an den felsigen Ufern vorbei. Etwa 15 Meter oberhalb breitete sich das Brückengeländer über die Kante der Befestigung aus. Ein Schimmer blauen Lichts zog vorbei und ließ das Metall glitzern. Nachdem er vorbeigezogen war, kehrte er etwas später aus der gleichen Richtung wieder und wieder und wieder. Ein Bein glitt über das Geländer und kurz darauf folgte ein zweites. Etwas darüber sah man das dazugehörige Gesicht. Alexandra war kaum erwachsen, trug schulterlanges Haar. Sie blickte herab in den plätschernden Fluss, ohne der Polizistin hinter ihr große Beachtung zu schenken.
1: Komm da weg! Du weißt nicht, was du tust!
2: Und was machen sie jetzt? Wollen sie schießen?
1: Vertrau mir, du machst einen Riesenfehler! Das kannst du nie wieder gut machen!
2: Oh nein, wie traurig. Das steht dann morgen in der Zeitung. Ende der Woche gibt's einen schlecht recherchierten Fernsehbeitrag. Nächste Woche gibt's den nächsten Skandal und keiner interessiert sich mehr für das Mädchen, das von der Brücke gesprungen ist.
1: Wir werden uns erinnern. Du hast noch alles vor dir.
2: Oh ja, super. Wenn das stimmt, was mache ich denn hier? Soll ich Ihnen meine Voraussage erzählen? Nichts Gutes kommt mehr. Alles scheißegal. Ob wir noch 2 oder 200 Jahre leben, es wird sich nichts ändern. Wir werden essen, arbeiten, schlafen und das dann jeden Tag wieder. Und wieder und wieder. Wenn man das einfach so macht, das ist dann doch alles vollkommen egal. Also warum? Warum mache ich hier mit?
0: Alexandra sah zurück in den rauschenden Abgrund und ein kleines bisschen Angst zeigte sich in ihren leeren Augen. Ihr unruhiges Spiegelbild im Fluss wurde immer wieder

0: zu.
1: Ach du Scha...
0: Sheriff Harker begann sich ihr langsam zu nähern. Dabei achtete er darauf, dass sie sein Anpirschen nicht wirklich bemerkte.
1: Warum dauert das so lange? Ich habe auch noch andere Fälle als dich.
2: Was?
1: Wenn du springen willst, dann spring halt.
2: Ich würde ja, wenn die mich nicht die ganze Zeit vollgelabert hätte.
1: Das hättest du wohl gerne. Wir wissen es aber besser. Du kannst es nicht. Du bist mehr so ein Typ, der vor Langeweile ein Haus anzündet. Du springst nicht einfach von der Brücke und das war's.
0: In ihrer Geistesabwesenheit war Sheriff Harker ihr bereits so nah gekommen, dass er ihr die Hand reichen konnte.
1: Aber hey, ich bin auch nicht so drauf. Wenn schon sterben, dann richtig. Stimmt's, Partner?
2: Wer hat gefragt, Sie Arschloch?
0: Wutentbrannt tat sie einen halben Schritt über den Abgrund, ließ aber ihr Körpergewicht vollständig auf dem hinteren Bein ruhen, das noch festen Halt auf der Brücke hatte. Harker packte sie fest an beiden Armen.
2: Sie Mistkerl! Lassen Sie mich los! Verdammt, nochmal!
0: Bei den letzten drei Worten zerrte sie mit ungeahnter Gewalt an ihrem Arm und Harker hatte Mühe, sie festzuhalten.
1: So leicht lasse ich nicht los.
0: Mit etwas Kraftaufwand gelang es dem 52-jährigen Sheriff tatsächlich, die junge Frau wieder auf die Befestigung zu hieven. Ihr gesamter Körper war durch die Erschütterung in einen tranceartigen Zustand verfallen, der es nicht einfach machte, sie wieder auf die andere Seite des Geländers zu verfrachten.
2: Was war das? Sie können doch nicht einfach...
1: Laut Gesetzbuch Beleidigung eines Polizeibeamten und vorläufige Untersuchungshaft des Täters.
2: Das war vor allem...
1: Wissen Sie, wie es immer heißt, keine verschreckten Tiere zu provozieren. Bei Menschen hilft's.

Die uns wohlbekannte Landstraße war nun von der ruhigen Nachmittagssonne erleuchtet, die dem Wald eine mystische Atmosphäre verlieh. In einem entspannten Tempo tuckerte ein beiger Geländewagen über die Straße. Drinnen saß ein tief entspannt nach draußen schauender Mann Anfang 60. Kurz nachdem das Fahrzeug die Kurve passiert hatte, wandelte sich seine Stimmung jedoch drastisch. Immer größer werdend zeichnete sich am Straßenrand eine merkwürdige gelbliche Form ab, die durch dunkelrote Streifen hervorgehoben wurde. Als er etwa 10 Meter von der Erscheinung entfernt war, senkte er sein Fahrtempo und betrachtete eine Ansammlung schwarzer Flecken, die um das Objekt herum zu schwirren schienen.

Bei genauerer Beobachtung handelte es sich um einen Schwarm Fliegen, die wie magisch davon angezogen um die dunkelroten Streifen kreisten. In einem Moment des Schocks wurde dem Mann sofort klar, was das hier war. Er musste weiter. Sofort.

0: Am Rande des einwohnerarmen Dorfs stand seit Jahrhunderten die beschauliche Kirche. Trotz mehrerer Erneuerungen über die Zeit wirkte das Gebäude wie aus der Zeit gefallen. Nicht, dass die umliegenden Häuser als modern bezeichnet werden könnten, aber die Kirche wirkte doch deutlich mehr wie ein Relikt der Vergangenheit. Eine Ansammlung von steinernen Drachen und Trollen schmückte das Äußere und bot einen fast beängstigenden, imposanten Anblick. Im Inneren fand wie immer um diese Tageszeit ein Gottesdienst statt, der, auch wie üblich, nur eine Handvoll Besucher hatte. Unbetroffen von dieser Zahl hielt der mittlerweile etwa 72-jährige Pfarrer Werner Kreisler die Predigt.
1: Ihr habt gehört, dass gesagt ist, Auge um Auge, Zahn um Zahn. Ich aber sage euch, dass ihr nicht widerstreben sollt dem Bösen, sondern wenn dich jemand auf die rechte Wange schlägt,

0: Ihm auch, die Linke da. Und wenn dir jemand nach deinem Rock trachtet, so lass ihm auch deinen Mantel.
1: Mit diesen beruhigenden Schlussworten verabschiedete der Pfarrer die Gäste und begab sich auf den Weg nach draußen. Die Nachmittagssonne ließ den kurzen Weg von der Kirche bis ins Gemeindehaus wie einen romantischen Parkspaziergang wirken, was dem Pfarrer aber in seiner aufsteigenden Nervosität nicht in den Sinn kam. Im Gemeindehaus angekommen, ließ er hinter sich die Tür zufallen und betrat einen Raum mit einem großen rechteckigen Tisch und einer Reihe von Holzstühlen, die an einer der beiden längeren Seiten standen. In der Mitte nahm er Platz und befreite sich von der langen Kutte, die er über die Stuhllehne hängte. Von hinten wärmte die Sonne durch das Fenster seinen Nacken und er ging für eine Zeit, die er später nicht hätte bestimmen können, in seine Gedanken über. Seine zittrigen Finger entspannten sich wieder und sogar der zeitweilig unaushaltbare Schmerz in seiner rechten Schulter verstummte fast komplett. Völlig geistesabwesend erhob er sich wieder von dem Stuhl und verließ das Zimmer. Zwei Räume weiter war er bereits an seinem Ziel angelangt. Mühevoll kramte er den Schlüsselbund aus der Tasche und steckte den Schlüssel in das Schloss der dicken Kellertür. Auf das, was das aufflammende Licht preisgab, war er nicht gefasst gewesen. Die Polizeistation hatte auch schon bessere Tage gesehen. Inmitten von Stapeln über Stapeln von Ordnern und Dokumenten, deren Relevanz zwischen unwichtig und überraschend bedeutend schwebte, standen die drei Schreibtische der Beamten. Der erste war vollkommen mit Papier zugemüllt und es wäre selbst dem aufmerksamsten Betrachter entgangen, wessen Arbeitsplatz das hier war. Der zweite Schreibtisch war ebenfalls verlassen, wirkte aber fehl am Platz, weil hier Ordnung herrschte. Eine mit bunten Zetteln ausgeschmückte Pinnwand und ein fast frischer Strauß Orchideen umgaben harmonisch die ordentlich sortierten Papiere und ein goldenes Schild mit der Aufschrift Officer E. Capuya. Der dritte Schreibtisch war im Bereich Ordnung etwa zwischen den beiden anderen angesiedelt. Der Besitzer schien Wert auf Ordnung zu legen, jedoch nicht besonders viel. Hinter dem ebenfalls goldenen, jedoch deutlich weniger glänzenden Schild mit der Aufschrift Sheriff R. Harker saß eben dieser und tippte einen Text ab.
2: Wie heißt sie noch gleich?
3: Alexandra.
2: Alexandra wer? Was ist der Nachname?
3: Ich weiß es nicht.
2: Sie hatte doch wohl einen Personalausweis dabei.
3: Nein, gar nichts.
2: Oh, ich hab's immer gesagt, diese Generation macht mich fertig. Wird es Ihnen was ausmachen, jetzt zu übernehmen? Soweit ich weiß, steht sonst heute Abend nichts mehr an. Ich hab ja Gott weiß genug gemacht.
3: Ja, kann ich machen.
2: Ja, super. Hat sich doch gelohnt, Sie mit reinzunehmen. Sie wissen ja, was noch ansteht.
3: Ich muss auch den Steckbrief machen und die Angehörigen ausfindig machen, oder?
2: Da, dann schönen Abend noch.
3: Du willst uns nichts erzählen, oder?
1: Alexandra nahm quietschend auf dem kargen Zellenbett Platz und schaute ausdruckslos durch die Polizistin hindurch.
3: Vielleicht siehst du es jetzt noch nicht, aber glaub mir, du wirst es verstehen. Wir wollen dir nichts tun. Wir schützen dich nur vor dir selbst.
1: Noch immer rührte sich die Eingesperrte nicht vom Fleck. Man hatte nicht das Gefühl, als sei sie wütend oder trotzig. Ganz im Gegenteil. Keine lebhaften Emotionen waren in ihrem tranceartig stehen gebliebenen Gesicht abzulesen.
3: Jeder hat einen Platz im Universum. Vielleicht kennst du nur deinen noch nicht. Aber ich kann dir versprechen, dass du ihn finden wirst. Und keine Panik. Bald bist du hier raus.
1: Todd Kanan stand an der Theke der kleinen Bar, trocknete einige Gläser mit dem Handtuch ab und ließ seinen Blick durch den menschenleeren Raum schweifen. Die letzten Sonnenstrahlen reflektierten sich in den gläsernen Vasen auf den Fensterbänken und zeigten deutlich die dünne Staubschicht, die sich inzwischen wieder auf den Stofftüchern der Holztische angesammelt hatte. Das Glas war mittlerweile mehr als sauber und Todds Aufmerksamkeit wendete sich dem nächsten zu. Während er begann, das zweite Glas abzutrocknen, schweifte er wieder ab und beäugte nachdenklich ein Foto auf dem Regal hinter ihm, das ihn als Kind mit einem Mann zeigte, auf dessen Schoß er saß. Beide lächelten in die Kamera und trugen weiß-rote Basecaps. Der Mann schien sich mit einer Hand an einem metallenen Baseballschläger abzustützen. Nach einigen Sekunden klappte Todd das Bild ruckartig nach unten und schrubbte mit wütender Zielstrebigkeit weiter am Glas.
2: Überschaubarer Betrieb heute. Stimmt's, Todd?
4: Ja, Sheriff. Vorhin waren ein paar Leute da, aber sonst...
2: Naja, es wird ja noch... Die Nacht ist noch jung. Wenn dein Vater wieder da ist, dann kommen die anderen sicher auch wieder. Ich nehme einmal das Übliche.
1: Todd nickte ihm geistesabwesend zu.
2: Der alte Herr ist ehrlich gesagt auch der bessere Gesprächspartner von euch beiden. Und wer sind Sie?
5: Du musst gar nicht so viel sagen. Du musst gar nicht so viel reden.

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2: Noch nachdem das letzte Tageslicht verglommen war und sich vor der Tür die leise knisternden Birnen der Straßenlaternen an ihre Arbeit machten, saß Officer Capuya an ihrem Schreibtisch und schaute zur Wanduhr herüber. 8:02. Sie griff den Hörer des schwarzen Telefons und begann zu wählen. Sie nahm den Hörer ans Ohr und wartete. Nach einigen Sekunden verformte sich ihr gestresster Gesichtsausdruck zu einem beruhigten Lächeln.
3: Hallo, ich bin's. Ja, ich bin schon seit einer Stunde hier fertig. Ich habe eigentlich die ganze Zeit hier noch nicht viel erlebt. Heute war nur eine Sache. Soll ich's dir echt erzählen? Das war irgendwie traurig. Ich weiß. Okay, also es war so, dass... Was? Ich verstehe dich gerade ganz schlecht. Warte mal. Hallo? Hörst du mich? Scheiße. Oh, fuck! Wieso gehe ich auch in sein beschissenes Dorf, wo nichts funktioniert?
2: Auch in der Bar der Familie Kanan war es nun dringend nötig, die knisternde Deckenbeleuchtung zu aktivieren, um die bereits 2 graubraune Motten zu schwirren begannen. Teilnahmslos saß Todd auf dem Boden hinter dem Tresen, blätterte in einem Comicheft und überließ seine beiden Gäste sich selbst. Neben Sheriff Harker saß nämlich dort noch ein zweiter, etwas älterer Mann, der etwas zuvor mit seinem beigen Geländewagen im Ort angekommen war. Im Gegensatz zum letzten Mal, als wir ihn erlebt hatten, wirkte er wieder sehr entspannt.
4: Also, Mr.
5: Nennen Sie mich ruhig Nelson, Sheriff.
4: Ah, ja, okay. Nelson, wie gefällt's Ihnen bei uns?
5: Ich bin heute Nachmittag erst angekommen, aber ich muss sagen, tolle Altstadt.
4: Da sind ein paar ganz nette Orte dabei. Stimmt's, Todd? Vergiss es. Darf ich fragen, wie Sie auf unser Dorf hier kamen?
5: Naja, Sie sind ja ein Luftkurort. Und das ist gut für meinen.
4: Sind wir das mittlerweile? Als ich hier angefangen habe, stand hier noch die alte Stahlfabrik. Nur Rauchen kann dir deine Lunge mehr zerschießen als der Dreck, der damals da rausgeblasen wurde.
5: Und was ist passiert? Ich meine mit der Fabrik.
4: Och, einfach nur das Bergwerk bei uns um die Ecke. Kein Eisen mehr, kein Stahl mehr, keine Arbeiter und kein Schwein, der sich mehr für uns interessiert.
5: Also ich find's toll hier. Keine Touristenmassen, faire Preise, gutes Essen.
4: Ja. Und wo kommen Sie her, wenn ich fragen darf?
5: Ja, also, ich komme...
6: Ich hatte mir fast gedacht, Sie hier zu treffen, Mr. Harker.
4: Ist das ein Kompliment oder eine Beleidigung?
6: Oh, entschuldigen Sie. Weder noch. Ich möchte Sie wegen etwas Beruflichem sprechen.
4: Na, dann schießen Sie mal los.
2: Die Laterne vor der Bar tauchte die Szene in ein dämmeriges und zweifelsfrei etwas unheimliches Licht. In einem Abstand von etwa 1 Meter standen der Sheriff und Pfarrer Kreisler sich gegenüber und führten eine hitzige Diskussion.
6: Sie stand einfach so da, regungslos. Ich hatte das Gefühl, als starren mir ihre Augen direkt in die Seele. Blutrote, tote Augen.
4: Hören Sie, ich betreibe hier ehrliche Polizeiarbeit. Ich glaube nicht an Geister.
6: In unserer Welt sind die unglaublichsten Dinge möglich.
4: Ja, war das erste Mal, dass Sie diese Person gesehen haben?
6: Ja.
4: Und wohin ist sie dann am Ende gelaufen?
6: Ich weiß es nicht. Ich habe Angst bekommen und bin in die Kirche zurückgelaufen.
4: Ja, klar. Ich kann schon verstehen, warum sich keiner mehr für Ihren Laden interessiert.
6: Sie sollten doch am besten wissen, dass Sie mir besser glauben sollten.
4: Sorry, als Polizist hat man nie Feierabend.
5: Haben Sie keine Kollegen, die für Sie einspringen?
4: Das müssen Sie ihn hier fragen.
6: Ich möchte nicht, dass Sie mein Anliegen so sorglos behandeln.
4: Ja, wie auch immer. Wo waren wir?
5: Sie sind wohl der Mann des Vertrauens hier im Ort.
4: Nun, ich glaube... Mein Vorgänger war das, aber seit der in Rente gegangen ist...
5: Ich verstehe schon.
4: Ja, und meine Kollegin ist noch nicht ganz drin in der ganzen Sache. Keine Ahnung, was man heutzutage in diesen Eignungsprüfungen machen muss. Aber Schießen gehört wohl nicht mehr dazu.
5: Ich war nie Polizist, aber es klingt so, als wären die Einsätze das, was man so aus dem Fernsehen kennt.
4: Ah, nicht mehr. Früher. Noch bevor ich hier angefangen habe, da war das hier der Wilde Westen. Mein Vorgänger hat mir immer erzählt, dass die hier mein bester Freund werden wird.
5: Ihre Pistole?
4: Das Ding ist der Hammer.
6: Können Sie das bitte unterlassen? Wir sind hier an einem öffentlichen Ort.
4: Da, was auch immer. Hey Todd, krieg ich noch so ein Bier?
7: Sonst noch jemand irgendwas?
6: Ein kleines Mineralwasser für mich.
2: Im Herunternehmen seines Arms gab der Pfarrer ein schmerzerfülltes Keuchen von sich, das wohl seiner Zerrung zuzuschreiben war.
4: Alles gut?
6: Es geht schon wieder.
2: Etwas unsicher nickend drehte sich Todd um und schenkte das Bier in ein Glas ein, bis es fast voll war. Er stellte es beiseite und nahm sich ein kleineres Glas, das er mit Wasser zu befüllen begann. Ein Knistern alarmierte ihn und er sah nach oben, wo die Glühbirne zu flackern anfing. Auf einen Schlag war es stockfinster. Für einige Sekunden war alles schwarz. Selbst wenn man wollte, hätte man nicht die Hand vor seinen Augen erkennen können. Auch der bisher von draußen einfallende Laternenschein hatte vollständig aufgehört. Ein aufflammendes Feuerzeug durchbrach die Dunkelheit.
4: Todd!
2: Der Lichtkegel des Feuerzeugs wanderte durch den Raum.
7: Hier drüben!
6: Was ist passiert?
4: Sieht nach einem Stromausfall aus. Ist sowas hier schon mal passiert?
7: Nein, glaube nicht.
4: Habt ihr hier irgendwas für Notstrom?
7: Drüben im Schuppen ist so eine große Lampe. Die kann ich holen.
4: Sehr gut. Hier, nimm das Feuerzeug.
7: Unter der Theke stehen noch ein paar Kerzen. Hat noch jemand ein Feuerzeug?
6: Ja, wir können meins benutzen.
2: Todd trat vor die Tür der Bar. Der mit Pflastersteinen bedeckte Weg war nur durch den Mondschein in ein karges Licht getaucht. Er sah herauf zur unbelichteten Laterne, deren Silhouette vom Mondschein blau umrandet war. An der Dachkante hing ein metallenes Windspiel, das sich kaum merklich hin und her bewegte. Langsam drehte er sich zurück und machte sich auf den Weg zum Schuppen. Hier draußen war es gerade so hell genug, um den Weg ohne Feuerzeug zu erkennen. Sein Pfad führte ihn vom Pflastersteinweg auf eine Wiese, deren nasses Gras sein Hosenbein streifte. Todd nahm große Schritte, um so kurz wie möglich hier draußen sein zu müssen. Ihn beschlich ein Gefühl der Unsicherheit. Fast als wäre er hier draußen nicht alleine. Er sah sich um. Nichts. Er ging ein paar Schritte weiter ums Haus, bis er ängstlich stehen blieb. Er schaute sich panisch um und horchte konzentriert in die Nacht. Nichts. Endlich hatte er den Schuppen im Hinterhof erreicht. Ein stabiles kleines Hütchen aus dicken Metallplatten bot sich ihm. Er entzündete das Feuerzeug und bewegte es in die Richtung des dreistelligen Zahlenschlosses. Seine zittrige Hand griff danach und drehte die drei Rädchen vorsichtig. 4, 9, 5. Das Schloss schnappte auf und Todd steckte es in seine Jackentasche. Die zuckenden Schimmer des Feuerzeugs gaben einen Blick auf die Innenseite des Schuppens frei. Eng zusammenstehende Regale mit allen möglichen Arten von Ausstattung, die unsauber dort eingeräumt worden war. Kurz wanderte sein Blick hin und her, bis er das erblickte, was er gesucht hatte. Auf einem Regal stand die mit hartem Plastik ummantelte Lampe. Das Feuer ging aus und er griff atemlos in die Dunkelheit. Er bekam etwas Langes, Kaltes zu fassen. Der Metallgriff der Lampe. Erleichtert zog er sie zu sich und betätigte den Knopf. Todd hatte die Lampe bestimmt schon seit 5 Jahren nicht mehr verwendet und war überrascht, wie hell sie nach all der Zeit ohne Batteriewechsel noch schien. Die in der Bar entzündeten Kerzen schienen kaum einen Unterschied zu machen und wirkten eher wie Dekoration als wie richtige Lichtquellen. Fast wieder von seiner Paranoia erholt, saß Todd wieder auf seiner vorherigen Position und blätterte weiter in seinem Comicheft. Auf der anderen Seite des nun wieder hell erleuchteten Raums saß Pfarrer Kreisler, Nelson Warwick und Sheriff Harker, der an seinem Walkie-Talkie herumdrückte.
4: Kapulla, hören Sie mich? Hier spricht Harker. Hören Sie mich? Hier spricht der Sheriff.
8: Sheriff, hier spricht Kapulla. Bei uns ist das Licht ausgefallen.
4: Geht es Ihnen gut?
8: Ja, soweit nichts passiert. Wissen Sie, was los ist?
4: Nicht genau. Wann war der Ausfall bei Ihnen?
8: Vor 5, 6 Minuten.
4: Das kann kein normaler Aussetzer sein.
8: Ja, das hatte ich befürchtet. Das Telefon ist auch tot.
4: Haben Sie die Zelle kontrolliert?
8: Nein, noch nicht.
4: Tun Sie das bitte umgehend.
8: Verstanden.
2: Officer Capuya hob die bereits leuchtende Taschenlampe von ihrem Schreibtisch auf und erhob sich vom Stuhl. Das Walkie-Talkie hakte sie in ihren Gürtel ein. Der Lichtkegel der Taschenlampe fuhr unruhig durch den stockdunklen Raum und beleuchtete die altmodischen Schränke, in deren Ecken Spinnenweben hingen und auf denen sich dicke Staubschichten angesammelt hatten. Eine ausgestopfte Eule thronte auf einem der Regale und wirkte, als würde sie die orientierungslose Polizistin wie ein Beutetier beäugen. Etwas unbeholfen schlich diese auf eine metallene Tür zu, die in der hintersten Ecke des Raumes lag. Eine Reihe halb abgekratzter Aufkleber wies darauf hin, dass es hier zu den Zellen ging. Capuya zückte einen kleinen Schlüsselbund aus ihrer Hosentasche. Vorsichtig näherten sich die Schlüssel dem angeleuchteten Schlüsselloch, bis der erste seinen Weg hineinfand. Die Tür sprang ein Stück weit auf und wurde quietschend von Capuya weitergeschoben. Der Lampenschein wanderte durch das kellergewölbeartige Zimmer und landete schließlich auf der in der Ecke kauernden Alexandra. Wie ein erschrockenes Tier saß sie starr im erleuchteten Kreis der Taschenlampe.
3: Alles gut bei dir?
2: Alexandra nickte geistesabwesend.
3: Das ist nur ein kurzer Stromausfall. Geht gleich wieder an. Sheriff, hier Officer Capuya. Da...
9: Officer, wir brauchen Sie sofort hier.
3: Was ist denn los? Wo sind Sie?
2: Durch die gemusterte Glasscheibe der hölzernen Eingangstür konnte man den Umriss einer Person erkennen. Augenscheinlich ein durchschnittlich großer Mann mit längeren Haaren. Während dessen linke Hand den Hals umklammerte, suchte die rechte mit unbeholfenen Ruckbewegungen nach der Türklinke. Stieß mit einem lauten Klatschen an das Glas und hinterließ einen dunkelroten Abdruck, der von ihrer Bewegung nach unten verschmiert wurde.
8: Sheriff, hier Officer Capuya, da...
2: Der junge Mann starrte mit blutroten, glasigen Augen an Harker vorbei, nahm die linke Hand vom Hals und stützte sich notdürftig an der Tür ab. Aus seiner offenen Halswunde drang Blut hervor, das in den hölzernen Fußboden einzog. Er kam nun ins Taumeln und bevor der Sheriff ihn auffangen konnte, landete der Sterbende auf dem harten Holzboden. Harkers Gesicht war kreidebleich und seine Finger begannen zu zittern, als er sich zum Mann herunterkniete. Plötzlich zuckte dessen Kopf abrupt nach oben und er sah zu den drei schockstarren Bargästen herüber. Während sie in Ausdrücken unvergleichlichen Schreckens zu ihm zurückschauten, erhob er seine blutverschmierte Hand und richtete den Zeigefinger auf sie.
10: Versprechen Sie mir!
2: Harker beugte sich zu ihm runter, um ihn verstehen zu können.
10: Er wird bezahlen!
2: Die Augen des Mannes weiteten sich, während er zu den dreien starrte und der letzte Funke wich aus seinem Blick. Für einige Sekunden zeigte seine verkrampfte Hand noch in ihre Richtung, dann sackte sie zu Boden. Sheriff Harker hielt zitternd seinen Zeige- und seinen Mittelfinger an die Innenseite des erschlafften Arms. Betroffen drehte er sich um und schüttelte den Kopf. Er stand wieder auf und griff nach seinem Walkie-Talkie.
9: Officer, wir brauchen Sie sofort hier.
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3: Noch Minuten später saßen Todd, Kreisler und Warwick farblos mit aufgerissenen Augen totenstill auf ihren Plätzen. Harker stand nervös im Raum und legte das Walkie-Talkie beiseite. Er fuhr sich durchs Haar und war sichtlich am Überlegen.
4: Ich hätte es wissen müssen.
5: Was? Haben Sie was gesagt?
4: Ich dachte nur.
5: Was?
4: Meine Herren, das ist ein Tatort. Dieser Tatort wird erst verlassen, wenn ich es sage.
6: Ich bitte Sie, was haben wir damit zu tun?
4: Ganz ruhig, Pfarrer. Ich will Ihre Menschenrechte nicht mehr verletzen als Sie meine. Keiner von Ihnen hat meines Wissens was mit diesem Fall hier zu tun. Ich würde nur gerne einige Fragen stellen. In ein paar Minuten trifft meine Kollegin mit den Sachen ein und es geht dann los.
6: Sie können uns nicht ohne Vorwand hier festhalten. Vielleicht sind wir auch in Gefahr.
4: Das sind Sie doch nicht. Keiner von uns ist hier in Gefahr. Und wenn ich Sie wäre, würde ich beim Polizisten bleiben, statt in die Dunkelheit rauszurennen. Noch irgendwelche Widersprüche?
7: Und wer sind die Verdächtigen?
4: Verdächtigen?
7: Eben hieß es noch, wir haben damit nichts zu tun. Wer sonst?
4: Ich weiß es nicht.
6: Wie kann denn das sein? Sie müssen doch irgendeinen Verdacht haben.
4: Vor 5 Minuten ist hier ein toter Mann reingefallen, den ich noch nie zuvor gesehen habe. Und Sie wollen wissen, wer es war? Keine verdammte Ahnung. Und wenn ich's wüsste, bräuchte ich Sie ja auch nicht zu fragen.
6: Worauf warten Sie dann?
3: Aus der finsteren Nacht kam jemand auf das Gebäude zu. Eine Hand umfasste die Türklinke und drückte diese kraftvoll herunter. Im Inneren begann Harker auf die Tür zuzusteuern und erblickte endlich die Person, die nun auf die Leiche herabsah. Harker nickte Capuya zu, die zwischen dem toten Körper und dem daneben stehenden Polizisten hin und her schaute.
4: Haben Sie alles?
3: Lautlos schob Capuya die andere Hand in den Raum, in der sie einen schwarzen Koffer hielt und die mit Handschellen an sie gebundene Alexandra hereinhiefte.
8: Ich dachte Sie, weil der Strom ausgefallen ist und weil...
4: Ja, ich verstehe schon. Sie haben ja recht. Sie kann erstmal da drüben sitzen bleiben.
3: Capuya stellte den Koffer ab und die beiden begannen wortlos den Raum zu durchqueren, wobei Capuya sich weiterhin nervös umschaute, während Alexandra emotionslos mitgeschleift wurde.
6: Entschuldigung? Ich kann doch nicht der Einzige sein, dem das hier alles etwas komisch vorkommt, oder? Was ist denn das hier? Erst halten Sie uns fest und dann wird hier irgendjemand angekettet. Sind Sie jetzt vollkommen übergeschnappt, Harker?
4: Seien Sie doch einfach leise, okay? Wir wollen hier nämlich auch Ihnen helfen.
3: Noch verärgerter als zuvor drehte sich Kreisler Alexandra zu.
6: Wer bist du?
3: Alexandra schaute verständnislos durch ihn hindurch.
6: Wir wissen ja wohl beide, dass Sie mir besser glauben sollten. Und wir kannten da mal jemanden, der im Nachhinein auch lieber auf mich gehört hätte.
3: Harkers Geduld war am Ende. Er starrte dem Pfarrer erst entsetzt, dann wutentbrannt ins Gesicht und versuchte, einen Satz zu formulieren. Als ihm das misslang, zog er geistesabwesend die Pistole und richtete sie auf Kreisler, der sofort begann, nervös zu schwitzen und seine Hände vor den Körper streckte.
4: Das hier hat nichts damit zu tun. Und das wissen Sie. Ich mache hier meinen gottverdammten Job. Schnauze, bis Sie gefragt werden.
3: Kreisler kam vor Angst die Tränen und er konnte kein Wort herausbringen. Auch Todd, Nelson und Capuya waren von dieser Wendung sichtlich schockiert. Als sei nichts gewesen, steckte Harker die Waffe weg, atmete tief durch und drehte sich zu Capuya.
4: Es tut mir leid, muss so sein. Haben Sie den Fotoapparat und das Band?
8: Ja.
3: Sie öffnete zittrig den Koffer, ohne den Sichtkontakt von Harker zu lassen. Aus dem Behältnis zog sie eine Fotokamera und eine Rolle Kreppband. Behutsam breiteten die beiden Polizisten eine schwarze Plane über der mit Klebeband umrandeten Leiche aus und ersparten allen Anwesenden endlich den grausamen Anblick.
4: Okay, hören Sie mir gut zu. Es gibt hier genau eine Möglichkeit für uns alle gut wegzukommen. Ich werde Sie drei gleich dort drüben in der Küche einzeln befragen, während die anderen hier mit meiner Kollegin warten. Wenn wir fertig sind, sollten Licht und Telefone wieder gehen. und wir kommen alle gemütlich wieder nach Hause.
3: Bevor die Befragung beginnen konnte, zogen sich Kapuya und Hake jedoch noch einmal zur Besprechung in die Küche zurück. Die Küche war ein kleiner, vollgestellter Raum, in dem sich überall Messer, Teller und Töpfe stapelten. Leider profitierte sie nicht vom Schein der großen Lampe und der improvisierte Verhörtisch wurde lediglich durch ein paar Kerzen beleuchtet.
4: Das Ding hier ist vielleicht der einzige Anhaltspunkt, den wir zu dem Fall haben.
3: Nachdenklich präsentierte der Sheriff einen runden Anstecker, dessen polierte Metallüberfläche im Kerzenschein schimmerte.
8: Was haben Sie da?
4: Haben Sie dieses Symbol schon mal gesehen?
8: Nein. Das sieht irgendwie aus wie eine Art Sonne oder Blume oder sowas.
4: Tja, mit einem lächelnden Gesicht. Ich glaube, in diesem Ding liegt unsere Lösung.
8: Kann sein.
4: Denken Sie drüber nach. Ich spreche währenddessen mal mit.
9: Todd Craner. Hier spricht Sheriff Andrew Hucker. Es ist 22.35 Uhr. Der Vorfall liegt jetzt 29 Minuten zurück. Wir befinden uns noch im Gebäude der Tat. Ich werde Ihnen jetzt einige Fragen stellen. Eine Verweigerung der Beantwortung oder eine nachweislich beabsichtigte Falschantwort. Dieser wird in einem Gerichtsverfahren resultieren. Sind Sie mit diesen Konditionen vertraut?
5: Ja.
9: Zunächst möchte ich festhalten, weshalb Sie am Tatort anwesend waren.
5: Ich arbeite hier. Was ist das für eine Frage?
9: Nun, normalerweise tut das Ihr Vater. Ist das richtig?
5: Der ist seit Mittwoch auf Geschäftsreise. Das habe ich bestimmt schon mal gesagt.
9: Und wann wird er wieder da sein?
5: Ich schätze mal in 2 Wochen, aber ich weiß nicht so genau.
9: Was hat er denn gesagt?
5: In 2 Wochen.
9: Hat er gesagt?
5: Ja.
9: Wann hat er das gesagt?
5: Dienstagabend.
9: Und hat er sich noch nicht gemeldet?
5: Nein.
9: Du hast seit Dienstag nichts mehr von ihm gehört.
5: Doch, doch.
9: Und zwar?
5: Eine Karte. Eine Postkarte.
9: Und wo ist die Karte?
5: Bei uns zu Hause.
9: Ja, egal. Darum geht's ja jetzt nicht. Waren Sie mit der Person vertraut?
5: Mit?
9: Dem Mordopfer.
5: Nein.
9: Nur gut. Ich glaube, das ist alles, was ich wissen möchte. Stopp! Bleib sitzen. Wir müssen da noch was besprechen.
5: Was? Aber ich dachte...
9: Was auch immer du dachtest, denke ich nicht.
5: Was?
9: Todd, mein Junge, ich weiß, dass du nichts damit zu tun hast. Ich beobachte diesen Fall schon seit längerem. Und das vorhin hat meinen Verdacht bestätigt. Ich möchte, dass du jetzt wieder ganz ruhig den Raum verlässt und dir nichts anmerken lässt.
5: Was ist denn?
9: Ich kann es dir nur sagen, wenn du versprichst, ganz ruhig zu bleiben, okay?
5: Ja, verspreche ich.
9: Ich bin mir mittlerweile sicher. Es war... Nelson Warwick, richtig?
10: Ja, das stimmt.
9: Hier spricht Sheriff Andrew Hawker. Es ist 22.42 Uhr. Der Vorfall liegt jetzt 36 Minuten zurück. Wir sind immer noch im Gebäude der Tat. Ich werde Ihnen jetzt ein paar Fragen stellen. Eine Verweigerung der Beantwortung oder eine nachweislich beabsichtigte Falschbeantwortung. Dieser wird in einem Gerichtsverfahren resultieren. Sind Sie mit diesen Konditionen vertraut?
10: Ja, das bin ich.
9: Ja, weshalb waren Sie am Tatort anwesend?
10: Ich mache hier in der Stadt Urlaub.
9: Seit wann sind Sie hier?
10: Ich bin heute Nachmittag angekommen.
9: Und weshalb haben Sie diese Bar aufgesucht?
10: Ich weiß nicht, sah von außen gut aus.
9: Wo kamen Sie her?
10: Also ich...
9: Als Tourist ist man doch nicht mehr auf der Hauptstraße unterwegs. oder?
10: Ja, nun, ich bin einfach so rumgelaufen. Ich hatte erst kein richtiges Ziel.
9: Wissen Sie, sowas gefällt mir. Früher gab es noch mehr wie Sie. Einfach kein Druck. Und die Gegend erkunden. So befreit lebt heute fast niemand mehr. Wissen Sie das?
10: Wirklich? Ich...
9: Naja, egal. Wo waren wir?
10: Ich wohne hier im Hotel, direkt an der Hauptstraße. Ich bin von da aus die Straße entlang. Da ging es da so rein. An der Ecke war eine Bäckerei.
9: Ah ja, ich glaube, ich weiß, was Sie meinen. Und dann?
3: Im dämmerigen Kerzenschein, der nur in der Raummitte durch die grelle, aber langsam abschwächende Standlampe unterbrochen wurde, saßen die verbliebenen Personen. Alexandra saß fast regungslos vor dem Ofen und nahm die Umgebung auf. Todd saß etwa einen Meter daneben, mittlerweile aber nicht mehr auf dem Stuhl, sondern auf dem Boden, außerhalb der Sichtweite der anderen. Trotz seines sichtbaren Unbehagens versuchte er sich wieder auf seinen Comic zu konzentrieren. Am Tisch mit der Lampe fand eine hitzige, wenn auch nicht lautstarke Diskussion zwischen dem aufgebrachten Pfarrer und Officer Capuya statt, die versuchte, das Verhalten ihres Vorgesetzten zu rechtfertigen.
6: Wenn das hier alles vorbei ist, dann können Sie und Ihr Chef sich schon mal von Ihren Dienstmarken verabschieden. Sowas habe ich wirklich noch nie erlebt. Wissen Sie, was das ist? Machtmissbrauch ist das. Für so etwas ist die Französische Revolution nicht passiert. Ihnen wird die Macht gegeben, für Ordnung zu sorgen, und Sie tyrannisieren hier Ihre Mitmenschen.
8: Wir versuchen doch nur...
6: Aus Ihnen spricht Ihr Vorgesetzter. Wie traurig, dass Sie nichts gelernt haben.
3: Capuya schwieg. Sie wusste, dass er sich nicht umstimmen lassen würde. Auch Kreisler hielt das Gespräch für beendet und lehnte sich verärgert zurück. Es kehrte für einige Sekunden Stille ein und niemand schien etwas sagen zu wollen. Todd blätterte die Seiten seines Comics um und fing an zu zögern.
6: Hey!
3: Alexandra reagierte nicht und schaute regungslos auf den Tresen.
5: Warum bist du... Ich saß auch mal im Gefängnis. Naja, nicht wirklich. Aber mein Vater... Mein Vater...
3: Er schaute wieder zum Tresen herüber.
5: Egal.
3: Etwas Zeit verging und die beiden betrachteten still den Tresen vor sich. Todd bückte sich zu seinem Comic herunter und versuchte, ihn wieder aufzuheben.
8: Was war?
3: Sie sah ihn immer noch nicht an und schien noch immer in ihren Gedanken verloren.
8: Mit deinem Vater?
5: Vor 5 Jahren habe ich noch in der Großstadt gelebt. Mein Vater hat Baseball für das Team gespielt und ich war noch in der Schule. Ich weiß gar nicht mehr, wie genau, aber eines Tages hat er mich mitten in der Nacht aufgeweckt und gemeint, wir müssen los. Und wir sind dann nachts um 2 zu der Polizeistation gefahren und ich saß da komplett übermüdet in der Ecke, während mein Vater irgendwas mit denen besprochen hat. Ich glaube, am Ende saßen wir da bis mittags um 3.
8: Und dann?
5: Und jetzt wohnen wir hier.
8: Und warum? Ich habe versucht, von der Brücke zu springen.
5: Was?
8: Heute Morgen.
5: Warum?
8: Warum nicht? Warum leben wir überhaupt alle noch?
3: Parker und Nelson hatten sich in ein vollkommen vom Thema abweichendes Gespräch hineingesteigert. Den Umständen entsprechend wirkten beide sehr entspannt, während sie sich austauschten.
7: Und so nach einer halben Stunde oder mehr kam eine Kellnerin zu dem Tisch und lehnte sich zu dem Typen herunter. Entschuldigung, hier ist Rauchen verboten.
9: Die spinnen doch.
7: Nach einer halben Stunde.
9: Ich befürchte, wir müssen unser Gespräch wann anders fortführen. Sonst dreht mein christlicher Freund da drüben völlig durch.
7: Schon gut, Sheriff. Die Arbeit kommt immer zuerst, habe ich recht.
9: Ja, außerdem haben Sie hiermit sowieso nichts zu tun.
7: Ja.
9: Ach, das hoffe ich doch. Oder habe ich was verpasst?
7: Nein, aber haben Sie schon irgendwas?
9: Eine ziemlich gute Vermutung, ja.
7: Und zwar?
9: Versprechen Sie, dass Sie nichts anmerken lassen, ja?
7: Ja, verspreche ich.
9: Es war Todd. Ich bin mir sehr sicher.
3: Todd wurde aus seinen Gedanken gerissen, als er hörte, wie die Küchentür aufschnappte. Er, Alexandra, Capuya und Kreisler schauten den in den Raum eintretenden Nelson Warwick an, der von Sheriff Harker gefolgt wurde. Während Warwick sich an den Tisch von Kreisler und Kapuya setzte, lehnte sich Harker an den Türrahmen.
9: So, wir sind hier gleich fertig. Und ihr könnt alle heim. Zuerst brauche ich natürlich noch die Aussage von... Werner Kreisler. 22.47 Uhr. Der Vorfall war vor... 51 Minuten.
6: So nennen Sie das also. Vorfall, hä?
9: Was an, Sie können hiernach gehen, war denn so schwer zu verstehen? Wir sind hier eh gleich fertig. Also machen Sie hier bitte kurz mit, okay?
6: Na schön, aber das hat ein Nachspiel.
9: Ich werde Ihnen jetzt ein paar Fragen stellen. Verweigerung oder...
6: Ich kenne Ihren Unfug. Ja, ich bin mit den Bedingungen einverstanden.
9: Wunderbar. Na dann, los.
3: Kreisler sah ihn genervt an. Scheinbar war er vom Sarkasmus seines Gegenübers nicht sehr angetan.
9: Wieso waren Sie zum Tatzeitpunkt am Ort?
6: Um mit Ihnen zu sprechen. Aber mit Ihnen kann man ja nicht sprechen.
9: Was? Weil Sie ein Gespenst gesehen haben, kommen Sie zur Polizei?
6: Ich dachte, Sie haben keine Ahnung, wer den Mord begangen hat. Was, wenn...
9: Ich weiß, wer es war, Pfarrer.
6: Wie bitte?
9: Ich weiß es. Und er sitzt nebenan.
6: Nebenan sitzt ein Mörder?
9: Ja, tut er.
6: Und dann was? Also, das... Also...
9: Ich weiß. Aber bitte Sie, bleiben Sie ruhig. Ich habe alles unter Kontrolle.
6: Hoffen wir das.
3: Kapuya und Nelson saßen ungeduldig ihre restliche Zeit ab und machten keine Anstalt, eine Unterhaltung zu führen. Während Nelson seelenruhig an die Decke starrte, knetete Kapuya ihre Finger durch und schaute unruhig die Küchentür an. Dort hatte sich wieder Alexandra zugewandt und begann erneut, Kontakt aufzunehmen.
5: Gibt es denn nichts, das...
11: Naja, überleg mal. Wir als Menschen sind das Gleiche wie alle anderen Tiere. Wir leben unsere Leben und irgendwann sind wir tot.
3: Sie nickte in die Richtung von Kapuya, die dem Gespräch keinerlei Aufmerksamkeit schenkte.
11: Die hat vorhin gesagt, wir hätten alle irgendwie einen Platz im Universum oder so. Aber das ist doch alles...
5: Nein. Ich denke, das ist so, weil... Also zum Beispiel, dieses Gespräch hier. Wenn du nicht...
11: Was? Wenn ich nicht versucht hätte, von der Brücke zu springen, dann wäre ich nicht hier?
5: Ja, genau.
11: Ist doch egal.
5: Nein, eben nicht. Alles, was du sagst und machst, verändert die Zukunft.
11: Also hängt alles zusammen?
5: Ja, genau. Alles hängt irgendwie zusammen.
11: Vielleicht ist es ja wirklich so.
5: Ich weiß es nicht. Manchmal fühle ich mich auch so nutzlos. Ich denke auch immer so, dass sich halt einfach irgendwie nichts ändert. Vor ein paar Monaten war ich mal in so einer verlassenen Lagerhalle, direkt wo es hier im Dorf reingeht. Da dachte ich mir auch so, dass halt irgendwie alles umsonst ist.
11: Ja, ich weiß, was du meinst. Aber warum bist du dann...
5: Ich habe einfach gedacht, wir leben immer nur einmal. Also will ich was damit machen.
11: Ja, kann sein.
3: Kapuya rutschte in ihrem Stuhl hin und her und fing an, mit den Fingern auf den Tisch zu trommeln.
5: Glauben Sie, das stimmt?
8: Was stimmt?
5: Naja, Sie wissen schon, das mit dem Täter.
8: Was?
5: Der Sheriff hat gesagt, dass er glaubt, das mit dem Mord war der Pfarrer.
3: Warwick zuckte zusammen, seine Augen weiteten sich vor Schreck und er begann sofort stark zu zittern. Um ihn schien die Zeit stehen zu bleiben. Ruckartig bewegten sich seine Augen hin und her und seine Hände verkrampften sich. In seinem Kopf wurden die Stimmen lauter.
9: Es war Todd.
5: War der Pfarrer.
9: Eine ziemlich gute Vermutung. Sie sind der Täter.
12: Nein. Nein.
9: Sie sind festgenommen.
12: Ist mir egal wie. Ich will ihn tot haben.
13: Ich brauche 24 Stunden.
3: Rausch aus Erinnerungen erfasst. Bilder aus seiner Vergangenheit. Abdrücke seiner dunkelsten Ängste. Ein Wollhandschuh wischte ein blutiges Messer ab. Eine Pistole oder ein Schalldämpfer aufgeschraubt. Eine Art Logo, das eine Sonne darstellte. Eine Sonne mit einem lächelnden Gesicht in der Mitte. Und die letzten Sekunden des Mordopfers, diesmal aus seiner Perspektive. Zuletzt kehrte auch der in Schatten gehüllte Mann zurück. Alle Farben und Emotionen waren aus Warwicks Gesicht gewichen. Seine Augen begannen sich rötlich zu färben. Er stand mit einem leeren Gesichtsausdruck auf und lief polternd auf die Küchentür zu. Ruckartig riss er die Tür auf. Mit dem Rücken saß Kreisler zu ihm und drehte sich langsam um. Blitzartig griff sich Warwick ein Küchenmesser aus der Messerbank und rammte es Kreisler in die rechte Schulter. Er berührte mit seiner linken Hand seine blutüberströmte Wunde und kippte geschwächt nach hinten. Schockstarr saß Harker am Tisch. In schweigendem Entsetzen erblickte er den verwundeten Kreisler und Warwick, der mit unglaublicher Präzision und Schnelligkeit ein zweites langes Messer aus der Messerbank zog. Bevor er reagieren konnte, wurde Harker das Messer in die rechte Hand gerammt. Sofort floss Blut aus der offenen Wunde auf den dünnen Holztisch, in den das Messer tief eingedrungen war. Schwindel überkam den Sheriff, der nicht reagieren konnte, als Warwick ihn mit krallenartigen, verkrampften Fingern bei den Haaren packte und brutal mit dem Kopf auf die Tischplatte aufschlagen ließ. Reflexartig versuchte Harker wieder den Kopf zu heben, aber Warwick kam ihm zuvor und schlug ihm mit der Faust auf den Hinterkopf, der erneut mit dem Gesicht auf den Tisch aufprallte. Harker blieb liegen und Warwick drehte sich mit einem Ruck um. Hinter ihm stand Capuya und richtete ihre Pistole auf seinen Kopf. Wutentbrannt schaute Warwick ihr in die Augen. Für eine Sekunde bewegte sich keiner. Plötzlich rannte Warwick auf sie zu und schubste sie nach hinten. Capuya kam ins Taumeln und stolperte zurück in den Hauptraum. Im Augenwinkel sah Warwick den verängstigten Todd sich hinter den Tresen ducken. Warwick holte zum Schlag aus und traf Capuya im Gesicht. Die Waffe fiel ihr aus der Hand und sie fiel zu Boden. Capuya trat dem näherkommenden Warwick kräftig gegen das Schienbein, was ihn stolpern ließ. So schnell sie konnte, griff Capuya nach der Pistole, bekam sie aber nicht mehr zu fassen, bevor er seine Schuhspitze in ihren Magen rammte. Sie zuckte zusammen und zog den Arm zum Körper. Warwick trat noch einige Male zu, dann griff er die Pistole vom Boden. Er hielt sie nach vorne und marschierte zielstrebig auf den Tresen zu. Panisch versuchte Alexandra, die Handschellen vom Ofen zu lösen, schaffte es aber lediglich, die Ofentür aufzureißen. Warwick kam näher und näher auf den Tresen zu. Plötzlich erhob sich Todd hinter dem Tresen. In beiden Händen hielt er fest einen metallenen Baseballschläger, den er mit voller Wucht gegen Warwicks Schläfe schwang. Der harte Schlag ließ ihn sofort zu Boden gehen. Leicht zuckend lag Warwick auf dem Bauch. Sein Gesicht war nicht zu sehen, aber er hatte die Waffe fallen gelassen. Vorsichtig zitternd kam Todd hinter dem Tresen hervor. Zu einem weiteren Schlag ansetzend hielt er den Schläger fest in beiden Händen. Behutsam schob er mit dem Fuß die Pistole in die Ecke. Jetzt stand er direkt vor dem auf dem Boden liegenden Mann. Mit dem Schläger stieß er Warwick an, der aber keine Reaktion zeigte. Noch einmal stieß er ihn an. Dann sah Todd sich im Raum um. Zitternd krampften sich seine Hände um den verschwitzten Schläger. Auf einmal drehte sich Warwick wieder um und schaute Todd an. Warwicks Augen hatten sich blutrot gefärbt und sein funkelnder Blick und das zertrümmerte Gesicht erschreckten Todd fast zu Tode. Mit noch mehr Gewalt als beim ersten Mal brettete Todd ihm den Schläger gegen den Kopf.

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herzlich willkommen in Stunde Nummer 2 des Radar-Hörbuchstunde hier im offenen Haus. Wir hören weiterhin Dead Eyes. Mein Name ist Benjamin Hasenflug. Ich bin euer Gastgeber für noch die nächsten 5

0: 45 Minuten ungefähr. Wir sind jetzt aktuell bei Teil 4 von Dead Eyes angekommen. Hier auf Radio Darmstadt auf der 103,4 MHz im Netz unter radiodarmstadt.de. Schön, dass ihr dabei seid. Und dann würde ich mal sagen, machen wir direkt weiter. Let's go. Hier ist Teil 4 von Dead Eyes, dem Radarhörbuch hier von Julian Obermann.
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2: Grelles Licht drang in ihre Augen. Capuya blinzelte. Vor ihr stand ein Tisch, der im Lampenschein nur teilweise zu erkennen war. Sie schloss wieder die Augen. Sie schreckte hoch und öffnete wieder die Augen. Alles drehte sich um sie herum. Langsam nahm sie beide Hände an ihre schmerzende Seite. Sie lag auf dem kalten Holzboden der Bar. Mühevoll schaffte sie es, sich von ihrer linken auf die rechte Seite zu drehen. Auf ihrer Seite des Tresens saß Todd zusammengekauert mit einem blutigen Baseballschläger, auf dem er sich abstützte. Er schaute herüber zur Leiche von Nelson Warwick, die ausgebreitet auf dem Fußboden lag. Mit enormem Kraftaufwand drückte sie sich hoch. Stehend kämpfte sie kurz damit, ihr Gleichgewicht zu finden. Verwirrt taumelte sie durch den Raum, bis ihr die offene Küchentür auffiel. Sie stolperte mühselig in die Küche und betrachtete voller Schock den Tisch in der Raummitte. Sich gegenüber lagen Harker und der Pfarrer Kreisler mit dem Oberkörper auf der Tischplatte. In Kreislers rechter Schulter steckte ein Küchenmesser und die Wunde war zu einem dunkelroten Fleck verlaufen, der in der hölzernen Tischplatte einzog. Harker lag mit dem Gesicht auf dem Tisch und seine ausgestreckte Hand war von einem weiteren Messer durchbohrt dort festgenagelt.
3: Harker!
2: Ihr Schwindel kam wieder auf und sie lehnte sich an ihren Kopf fassend gegen den Schrank an der Wand. Mit Zeige und Mittelfinger prüfte sie unruhig an seiner Halsschlagader den Puls. Sie drehte sich zu Kreisler um und prüfte auch dessen Puls. Etwas erleichterter lief sie in den Hauptraum zurück und öffnete ihren in der Ecke liegenden Koffer. Dort zog sie hastig eine Verbandsrolle heraus und ging damit zurück in die Küche. Als sie das Küchenmesser aus Harkers Hand zog, zuckte dieser aus reinem Reflex stark zusammen. Capuya wickelte den Verband um seine Hand und legte sie dann vorsichtig auf den Tisch zurück. Dort liegend begannen sich plötzlich seine Finger zur Faust zu verkrampfen. Seine Stirn war an einer Stelle aufgeplatzt und aus seiner Nase rann Blut. Schwerfällig blinzelte er und schaute sich langsam um.
4: Was zum Teufel war das denn eben?
2: 10 Minuten später wurde die zweite Leiche der Nacht mit Klebeband umrandet und fotografiert. In seinen Taschen fanden sich Alltagsgegenstände wie Autoschlüssel, Kaugummis und eine Brieftasche. Sein Ausweis zeigte ein sehr aktuelles Foto mit dem Namen Nelson Warwick. Einzig ungewöhnlich war der Fund eines Ansteckpins, der eine lächelnde Sonne zeigte. Harker drehte in seinen blauen Gummihandschuhen den seltsamen Anstecker hin und her. Er kratzte sich an seiner mit einem großen Pflaster bedeckten Stirnverletzung. Um seine Hand wickelte sich der blutige weiße Verband, der die Beweglichkeit seiner Finger erheblich beschränkte. Capuya näherte sich dem in der Hocke sitzenden Sheriff und präsentierte einen identischen Pin, der in einer durchsichtigen Plastiktüte hing.
4: Haben Sie diese Dinge wirklich noch nie gesehen?
3: Nein, keine Ahnung, was das für ein Symbol ist.
4: Ich weiß es auch nicht.
3: Vielleicht ein Club oder Verein oder sowas.
4: Ein Sportverein?
3: Muss ja nicht sein, es gibt ja alle möglichen Vereine.
2: Harker überlegte und sah sich im Raum um. Er erblickte den traumatisiert in der Ecke sitzenden Todd. Mühsam richtete er sich auf und ging zu ihm hin. Dort angekommen, hockte er sich.
4: Ich hab gehört, was du gemacht hast. Sowas sollte niemand durchmachen müssen. Besonders nicht in deinem Alter.
2: Todd schaute ihn zwar an und nickte das Gesagte ab, antwortete aber nichts.
4: Aber du hast das richtig gemacht. Du hast uns alle gerettet, mein Junge. Ich bin mir sicher, dein Vater wäre sehr stolz auf dich. Naja, egal. Wir haben jetzt unseren Täter, das reicht erstmal.
2: Die beiden setzten sich an einen Tisch. Harker lehnte sich erschöpft zurück und legte den Pin vor sich. Capuya spielte noch immer unruhig mit ihrem Beweisstück im Plastikbeutel herum. Sie konnte noch nicht den Gedanken loslassen, dass hier noch nicht alles vorbei war.
3: Was, wenn es ein religiöses Symbol ist?
2: Kurz vor Mitternacht saßen Harker und seine Kollegin am Küchentisch gegenüber von Pfarrer Kreisler. Er trug mittlerweile einen dicht um seine Schulterverletzung gewickelten Verband. Sein Gesicht hatte noch keine sehr lebhafte Farbe angenommen. Er schluckte eine Schmerztablette aus einem auf dem Tisch stehenden Glas.
5: Oh, wenn ich es Ihnen doch sage. Ich weiß nicht, was es mit diesem Abzeichen auf sich hat.
3: Haben Sie vielleicht irgendeine Theorie, eine Idee oder so?
5: Ach, ein Verein, eine Gemeinschaft, irgendeine Art.
3: Aber das ergibt doch keinen Sinn. Der Killer und das Opfer tragen identische Anstecknadeln mit sich rum.
5: Woher wollen Sie wissen, dass er der Täter war?
4: Weder Sie noch Todd haben ein Motiv. Ich kenne Sie beide seit Jahren und hatte bis vor ein paar Stunden keine Ahnung, wer dieser Typ überhaupt war.
5: Der Mann wusste eindeutig, was er tut. Er hat mich direkt in meine verkrampfte Schulter gestochen.
4: Und mich in meine rechte Hand. Er wusste, dass ich damit meine Waffe abfeuere. Er wusste, dass Sie eine schlechte Schützin sind.
3: Wie kommen Sie darauf?
5: Er hat es vorhin erzählt.
4: Der Bastard war ein Profi. Der wusste ganz genau, was er tut.
3: Aber woher wusste er, dass Sie ihn verdächtigen?
4: Das habe ich gar nicht.
5: Aber ich dachte, Todd und ich hätten kein Motiv und wir...
4: Aber er genauso wenig. Ich hab ernsthaft geglaubt, was er gesagt hat. Sie nicht?
5: Wieso haben Sie dann überhaupt einen von uns verdächtigt?
4: Als das Opfer zur Tür reinkam, sagte er noch...
6: Versprechen Sie mir, dass er bezahlen wird!
5: Aber warum hat er sich dann selbst verraten?
4: Gute Frage.
3: Ich habe gesehen, wie er vom Tisch aufgestanden ist. Erst saß er da gefühlt eine halbe Minute. Dann ist er plötzlich aufgestanden und losgestürmt. Als er zurückkam, waren seine Augen rot. Einfach...
5: Nein, das darf nicht...
2: Seine Augen weiteten sich und begannen zu tränen. Harker fuhr zu ihm herum.
4: Was? Was darf nicht sein?
5: Oh Herrgott, beschütze uns alle. Oh Jesus...
2: Mit panischem Blick starrte ihm der kreidebleiche Kreisler entgegen.
5: Ich wollte Sie warnen, aber Sie wollten mir nicht zuhören.
4: Was? Wann?
5: Wissen Sie, wie ich vorhin vor der Bar sagte? Sie stand einfach so da, regungslos. Ich hatte das Gefühl, als starren ihre Augen direkt in die Seele. Blutrote, tote Augen. Ich hätte es Ihnen schon früher erzählen sollen.
2: Harker und Capuja schauten den Pfarrer misstrauisch an. Er erzählte angsterfüllt seine Geschichte im flackernden Schein der Kerzen.
5: Vor ein paar Wochen saß ich abends im Nebengebäude unserer Kirche. Ich war gerade dabei, etwas zu essen, als es an der Tür klopfte. Erst sachte, dann immer fester, bis ich dorthin eilte. Vor der Tür stand ein Mädchen. Sie war kaum älter als 15 Jahre und blickte mich mit traumatisierten Augen an. Sie erzählte mir, sie wolle eine Beichte ablegen und wir setzten uns an den Tisch. Sie berichtete mir von dunklen Orten, an die ihre Gedanken immer und immer wieder zurückkehrten. Seit Tagen habe sie nicht geschlafen, aus Angst, diese Bilder wiederzusehen. Sie berichtete von Mord, Gewalt und Folter jenseits des menschlichen Verständnisses und mir wurde klar, was hier los war. Sie sah die Hölle vor sich. Abgründe, fern von Hoffnung, Zuversicht und Glauben, an denen unsere schlimmsten Ängste wahr sind. Plötzlich wandelten sich ihre Augen blutrot und sie packte mich beim Kragen. Mit letzter Kraft schaffte ich es, sie zu überwältigen und schloss sie im Keller ein.
4: Soll das heißen, Sie haben eine Person in den Keller gesperrt, ohne die Polizei zu rufen?
5: Ich musste. Mir war klar, dass Sie es nicht verstehen würden.
4: Was nicht verstehen? Irgendwelche Satanisten erlauben sich einen Spaß mit ihnen und sie sperren die weg?
5: Das war keine Satanistin. Sie war besessen und ich weiß es. Ich musste sie einsperren, bis ich jemand Fachkundiges gefunden hatte.
4: Und die Polizei ist ihrer Ansicht dazu nicht qualifiziert, mit Verbrechern umzugehen?
5: So einfach ist das nicht, Sheriff. Sie war besessen und hat das irgendwie auf Mr. Warwick weitergegeben.
4: Ist das Ihr Ernst? Sie können doch nicht...
3: Was, wenn er recht hat? Was, wenn das so eine Art Virus ist, der das Gehirn durchdrehen lässt? Das würde zumindest erklären, warum er auf einmal so ausgerastet ist.
2: Harker wechselte misstrauisch zwischen dem nickenden Kreisler und der erklärenden Capuja hin und her, ohne sich zu äußern.
3: Wann haben Sie das Mädchen zum letzten Mal gesehen?
5: Gestern Nachmittag. Das habe ich ihrem Kollegen auch erzählt.
3: Und sie war wochenlang im Keller eingesperrt?
5: Was hätte ich denn tun sollen? Ich habe ihr regelmäßig Essen und Getränke heruntergebracht. Und heute Nachmittag, nach der Messe, war sie weg.
3: Sie ist ausgebrochen?
5: Ja, sehr wahrscheinlich. Ich weiß aber nicht genau wann. Das letzte Mal habe ich sie gestern Nachmittag im Keller gesehen. Ich habe immer nachmittags nach ihr geschaut.
4: Sie haben mir aber vorhin gesagt, sie seien heute noch um die Kirche geschlichen.
5: Das musste ich doch, sonst hätten sie mir nie zugehört.
3: Sheriff, wenn das hier alles stimmt, dann hat sich unser Problem doch gelöst.
4: Nein, ist das nicht. Sagen wir mal, ich würde Ihre absurde Theorie glauben. Die Satanistin bricht also aus dem Keller aus, steckt einen vollkommen zufälligen Typen mit dem Virus an, der rein zufällig gerade einen Mord begangen hat. Er setzt sich in eine Bar neben den Sheriff und wartet, bis sein Opfer reinstolpert. Dann, kurz bevor er als freier Mann entlassen wird, entscheidet er sich um und versucht, alle Leute in der Bar umzulegen. Merken Sie, das macht von vorne bis hinten keinen Sinn.
3: Was ist, wenn er durch seine Angstzustände keine Wahl hatte, als uns anzugreifen? Vielleicht hatte er Angst, wir würden ihn verdächtigen.
5: Ganz genau. Der andere Fall hat doch gezeigt, dass die Betroffenen gewaltbereit sind.
4: Ich glaube kein Wort von diesem Voodoo-Quatsch. Dafür gibt es alles eine rationale Erklärung. Was mit dem Stromausfall?
3: Wenn dieser Mann wirklich so gut organisiert war, wie wir glauben, kann ich es mir gut vorstellen, dass er geplant hat, die Lichter ausgehen zu lassen und in der Verwirrung zu verschwinden.
4: Selbst wenn, wieso setzte sich nach dem Mord in eine Bar neben die Polizei?
3: Das war wahrscheinlich einfach Zufall?
5: Es wäre doch noch verdächtiger, wenn er gleich wieder gegangen wäre.
4: Ja, schon, aber jetzt nochmal zurück zu der Virusgeschichte. Wann und wie soll der Typ sich bitte infiziert haben?
3: Das könnte doch irgendwann gewesen sein. Natürlich nachdem die Wirtin ausgebrochen ist.
4: 15, sagen Sie.
5: Ja, ungefähr. Vielleicht auch 14 oder 16.
4: Das ist ja nicht wichtig. Aber die Hauptsache, sie kann kein Auto genommen haben.
3: Ja, stimmt. Und im öffentlichen Verkehr wäre sie bestimmt aufgefallen mit den Augen.
4: Und wie genau hatten die Augen sich verfärbt?
5: Rot. Blutrot.
3: Wir sollten wieder zurück zu den anderen. Hoffentlich geht's denen gut.
2: Die drei standen auf, aber Kreisler fiel zurück in seinen Stuhl. Er knetete seine Stirn durch und nahm noch eine Schmerztablette.
5: Ach, gehen Sie ruhig. Ich komme gleich nach.
2: Parker und Capuya verließen den Raum.
3: Hey.
2: Das Licht sprang an und der Raum war hell erleuchtet. Die Wanduhr zeigte Mitternacht. Alexandra versuchte, sich von ihrer Handschelle loszureißen. Capuya eilte zu ihr hin.
3: Was ist denn?
4: Todd ist weg.
2: An Todds vorherigem Sitzplatz vor dem Tresen lehnte einsam der blutige Schläger.
7: Er ist gerade eben abgehauen.
3: Ohne was zu sagen?
7: Einfach so. Er hat sich die Lampe genommen und ist losgesprintet.
4: Irgendwas kam mir heute sowieso komisch an ihm vor. Vielleicht weiß er was, was wir nicht wissen. Kommen Sie, wir haben keine Zeit zu verlieren.
3: Warten Sie kurz, ich bin gleich da. Ich weiß, du hast es nicht leicht. Und ich weiß, du wirst es nicht immer leicht haben. Aber denk daran, eines Tages findest du deinen Platz im Universum.
2: Capuya legte ihr Walkie-Talkie neben Alexandra ab.
4: Officer!
3: Ja, ich komme!
2: Sie zog den Schlüssel der Handschellen aus der Tasche und warf ihn der überraschten Alexandra in den Schoß.
3: Mach was draus!
2: Harker und Capuya liefen zügig durch die wieder von Laternen erhellten Straßen. In einigen Häusern brannte das Licht und man sah hin und wieder jemanden zum Fenster herausschauen.
4: Genau um Mitternacht, habe ich recht?
3: Ja, ganz genau, als die Uhr umgesprungen ist.
4: Dann war es wahrscheinlich wirklich so geplant. Wissen Sie, wann das Licht ausgegangen ist?
3: Kurz bevor wir gesprochen haben. Kurz vor der Leiche.
4: Ja, das muss so ziemlich genau 22 Uhr gewesen sein. Der hat sich ein genaues Zeitfenster rausgesucht, in dem er verschwinden kann.
3: Wie weit kommt man in der Zeit?
4: Mit dem Auto kommt er da überall hin. Wahrscheinlich auch ins Ausland.
3: Sheriff? Was war das vorhin über jemanden, den Sie beide kannten?
4: Den wer kannte?
3: Sie und der Pfarrer?
4: Ich weiß nicht, wovon Sie reden.
3: Wieso haben Sie dann den Pfarrer mit Ihrer Waffe bedroht?
4: Weil er die Ermittlungen störte.
3: Das glaube ich nicht.
4: Na gut, ich werde es Ihnen erzählen, aber das bleibt unter uns.
3: Das kann ich nicht versprechen.
4: Das müssen Sie.
3: Na gut.
4: Also schön, vor Ewigkeiten, da muss ich so in Ihrem Alter gewesen sein. Da war ich mit meinem Vorgesetzten in einer Geiselsituation verwickelt. Irgend so ein Psychopath hat seine Frau als Geisel genommen und drohte ihr die Kehle aufzuschlitzen. Der Pfarrer war auch irgendwie dabei und hat auf uns eingeredet. Er meinte, die beiden stecken unter einer Decke und würden den ganzen Mist nur vortäuschen. Wir glaubten ihm beide nicht. So hab ich den Kerl abgelenkt, damit der Sheriff ihn von hinten erwischt. Er hat es auch geschafft und war gerade dabei, den ohnmächtigen Mistkerl festzubinden. Da hat die Frau das Messer genommen und den Sheriff erstochen. Ich habe sie noch angeschossen, aber die Wunde war schon zu groß.
3: Oh nein.
4: Der Pfarrer hat seitdem kein Vertrauen mehr in mich.
3: Wie war er so?
4: Wer? Mein Vorgänger. Terence Carter war sein Name. Er war ein Hut und alle Patronengürtel davon entfernt, ein Cowboy aus dem Bilderbuch zu sein. Als ich hier neu war, hielt ihn jeder für einen unbesiegbaren Superhelden. Jeder grüßte ihn und redete mit ihm über alles Mögliche. Er hatte so eine optimistische und lässige Art an sich. Ich dachte, nichts könnte ihm etwas anhaben. Dann kam der Tag. Nur die Ärzte, der Pfarrer und ich wussten, dass er es nicht überleben würde. Und so einigten wir uns. Jedes Mal, wenn uns jemand fragt, was mit Sheriff Carter passiert ist, sagen wir, er sei nach dem Unfall in Rente gegangen.
2: Die beiden steuerten auf ein mehrstöckiges Einfamilienhaus zu, das am Straßenende stand. Das metallene Klingelschild war beschriftet mit einer Reihe schwarzer Buchstaben. Kanan. Das Haus von Todd und seinem Vater. Innen brannte kein Licht und auf sonst war kein Lebenszeichen zu hören.
4: So, da sind wir. Ich hab's eben schon gesagt, aber ich kann's nicht oft genug betonen. Vorsicht, der Junge hat bestimmt noch Angst und vertraut uns. Vielleicht nicht sofort. Wir müssen ihm klar machen, dass wir ihm nur helfen wollen.
3: Verstanden.
2: Der Schein von Capullas Taschenlampe wanderte durch die großen Fenster, die an beiden Seiten der Eingangstür die Wand unterbrachen. Schränke, Tische, Stühle und Vasen hinterließen beim Vorbeiziehen des Lichtkegels lange dunkle Schatten, die sich mit dem Verschwinden des Scheins wieder der Dunkelheit anglichen.
4: Todd, du kannst ruhig rauskommen.
3: Du hast nichts falsch gemacht. Wir wollen dir nur helfen.
4: Todd, ich habe mit deinem Vater gesprochen. Er möchte, dass ich dir was sage.
2: Etwas widerwillig zog er aus seiner Jackentasche zwei Stücke Draht und steckte sie konzentriert in das Türschloss.
4: Ist ein bisschen her, als ich das zuletzt gemacht habe. Jedes Schloss, was älter als 10 oder 15 Jahre ist, hat so eine Schwachstelle. Man muss nur genau... Ah.
2: Mit der Taschenlampe vorausleuchtend betrat Capullo den langen Flur. Die steinernen Fliesen wurden von einfallendem Licht matt reflektiert und die seitlich ins Bad führende Tür stand einen Spalt offen. Mit einem behutsamen Schub gab sie den Blick auf das Zimmer frei. Ebenso wie von außen betrachtet war hier nichts Außergewöhnliches zu finden und sie verließ den Raum wieder. Die beiden Polizisten gingen weiter den Flur entlang, bis sie auf die geschlossene Wohnzimmertür trafen. Auch hier entdeckten sie auf den ersten Blick nichts Besonderes. Auf dem Tisch lag ein Messer und einige kleine Papierfetzen, von denen im Papierkorb neben dem Tisch noch mehr zu finden waren. Eine grob zerrissene Postkarte breitete sich über die Innenseite des Metallbehälters aus. Als Hacker diesen sah, wurde er nachdenklich und zückte seinen Notizblock.
4: Todd hatte was von einer Postkarte. Hier. Hier steht es. Anscheinend hatte ihm sein Vater von der Geschäftsreise eine Karte geschrieben.
3: Warum hat er die dann zerrissen?
4: Keine Ahnung. Kriegen Sie es wieder zusammengepuzzelt?
3: Ich denke schon.
2: Capullo setzte sich mit der Taschenlampe hin und schob die Kartenfragmente wieder zusammen. Währenddessen blätterte Harker weiter in seinen Notizblock.
4: Ach du Scheiße! Ich weiß, wie alles zusammenhängt.
2: Vor Harkers geistigem Auge spielte sich erneut das Ereignis ab, das alles in Bewegung gesetzt hatte. Röchelnd brach der Mann auf den Holzstielen zusammen und stammelte etwas, das Harker kaum verstehen konnte. Wie hypnotisiert blickte er in die blutrot verfärbten Augen des Opfers. Aber der Sterbende schaute ihn nicht an, er schaute zu jemand anderem.
4: Ich weiß, wie der Virus übertragen wurde.
3: Aber ich dachte, Sie glauben nicht das.
4: Es ergibt viel zu viel Sinn, um es zu ignorieren. Der letzte Blick in die toten Augen des Wirts. Wer auch immer dem vorherigen Träger zuletzt in die Augen schaut, dreht kurz darauf selbst durch.
3: Alexandra, hörst du mich? Todd ist da draußen und er könnte gefährlich sein. Schließ sie mit dem Pfarrer in der Bar ein. Wir sind gleich da. Und egal, was du tust, schau ihm nicht in die Augen.
2: Ohne wirklich zugehört zu haben, sprintete Alexandra über den schlammigen Pfad, der eine große Wiese spaltete, deren ungeschnittene Grashalme und Büsche im bläulichen Mondlicht schimmerten. Noch vom Regen des Vortags durchnässt, streiften vereinzelte Äste hin und wieder ihr Hosenbein und hinterließen Wasser- und Schlammspuren.
8: Vor ein paar Monaten war ich mal in so einer verlassenen Lagerhalle, direkt, wo es hier im Dorf reingeht.
2: Alexandra war am Ende der Wiese angelangt und schaute auf ein sich in Nachthimmel erstreckendes Gebäude. Von der Bauart her schien es schon einige Zeit hinter sich zu haben und die eingeschlagenen Fenster, durch die sich Efeu schlangen, zeugten davon, dass es schon lange nicht mehr in Betrieb gewesen war. Auf dem Boden lag ein gewelltes Metallschild, das schon halb von Rost und Blättern verdeckt war. Es präsentierte eine seltsam passende Botschaft: Betreten auf eigene Gefahr. Sich nervös umschauend, näherte sich Alexandra der Eingangstür. Sehr zu ihrem Unbehagen war sie nicht verschlossen und ließ sich mit etwas Kraft öffnen. Das Innere der riesigen Halle war durch das schwache Mondlicht von draußen, das einen rechteckigen Schatten hineinwarf, nur teilweise zu erkennen. Fast keine Wände oder andere Ausgänge ließen sich ausmachen und bis auf den schwach beleuchteten Eingangsbereich verschwand der leere Raum in einer scheinbar unendlichen Schwärze. Neugierig betrachtete Alexandra das verlassene Gebäude, dessen ursprüngliche Funktion kaum noch erkennbar war. Als sie nach vorne trat, musste sie die schwere Tür loslassen. Langsam gewöhnten sich ihre Augen an die Dunkelheit und sie erkannte eine auf dem Boden liegende Laterne. Beim längeren Anblick erschien ihr diese Laterne sehr vertraut. Sie hob sie auf und betätigte den Knopf, der sofort einen kleinen Lichtkegel in den Raum warf. Plötzlich sah sie aus dem Augenwinkel, wie sich in etwa 5 Meter Entfernung etwas bewegte. Sie bekam kaum einen Blick auf die dunkle Gestalt, als diese schon wieder in der Dunkelheit verschwunden war. Alexandra ging einen Schritt zurück und schaute sich panisch um. Vorsichtig tappte sie rückwärts auf eine Wand zu und lehnte sich dort an. Links vor ihr stand eine kleine Kommode, auf der neben anderem Schrott auch ein Schraubenzieher mit Plastikgriff lag. Sie hob ihn auf und hielt ihn defensiv vor sich hoch.
7: Hallo? Todd?
2: Sie leuchtete mit angehobener Laterne durch den Raum. Neben alten Kisten, Schränken, Benzinkanistern und verstaubten Maschinen konnte sie zunächst nichts erkennen. Ängstlich schlich sie wieder auf den Eingang zu und leuchtete sich dabei nach vorne den Weg aus. Der Laternenschein führte an einem Kistenstapel vorbei. Alexandras Herz machte einen kurzen Aussetzer, als sie zwischen den Kisten jemanden sitzen sah. Seine Haltung wirkte unnatürlich zusammengekrümmt und seine Haut hatte sich so stark verfärbt, dass man die Adern unter ihr pulsieren sah. Er grinste verzogen und seine Augen hatten eine milchig-rote Farbe angenommen. Voller Panik rannte Alexandra zurück in die Halle und ließ die Laterne fallen. Außer Atem versteckte sie sich hinter einem Kistenstapel. Dort kauerte sie zitternd und versuchte, ihren Atem anzuhalten. Krampfhaft umklammerte sie den Schraubenzieher. Noch immer konnte sie kaum glauben, was sie gerade gesehen hatte. So vertraut und doch so fremd hatte diese Gestalt auf sie gewirkt. Er kam näher. Sie zwang sich dazu, aus ihrer Deckung heraus einen Blick zu riskieren. Im offenen Raum sah sie keine Bewegung und die Laterne lag noch immer schwach glühend auf dem Boden. Auf allen Vieren wagte sie sich ein Stück weiter zu kriechen. Am Ende des Stapels angekommen, schwenkte ihr Blick zu einer Reihe von Regalen, die sich neben einem eisernen Treppenaufgang aufreihten. Sie überflog noch einmal hastig den Raum. Die Laterne lag noch immer leuchtend am Boden. Verängstigt wagte sie sich langsam zum Treppenaufgang hinzukriechen. Auf halbem Weg hörte sie ein plötzliches Geräusch. Das Licht war aus. Nach einer Schrecksekunde fing sie wieder an und kroch noch schneller nach vorne, wo sie kurz erleichtert innehielt, als sie den kalten Spind zu fühlen bekam. Mühsam tastend fand sie den Spalt hinter der Treppe, in den sie kroch. Ihr Versteck schien erst einmal recht sicher zu sein. Hinter und links davon erhoben sich die steinernen Mauern des Gebäudes. Rechts neben ihr standen die hohen Schränke und über ihr ging die Metalltreppe herunter. Nur durch einen kleinen Spalt zwischen den Schränken konnte man hier hinkommen. Wieder horchte sie in die Dunkelheit. Durch einen kleinen Spalt zwischen den Stufen sah sie den Umriss die Treppe hinaufsteigen. Er ging gebückt und sein Kopf bewegte sich mit jedem Schritt unzusammenhängend in eine andere Richtung. In die hinterste Ecke geduckt, verweilte sie unter der Treppe, bis er die oberste Stufe erreicht hatte. Sie nutzte die Chance und kroch vorsichtig auf den Ausgang zu. Dort angekommen, visierte sie die Eingangstür an und machte sich bereit, loszulaufen. Er ging wieder langsam die Treppe herunter und Alexandra zog sich in die hinterste Ecke ihres Verstecks zurück und hielt den Atem an.
4: Hast du verstanden, was wir vorhin gesagt haben? Schau ihm nicht in die Augen. Er ist mit dem Virus infiziert, der durch Blickkontakt übertragen wird.
7: Nein, bitte nicht!
2: Todd kam unnatürlich verbogen durch das Loch hineingekrochen. In einer verrenkten Bewegung richtete er sich auf und schwankte langsam auf sie zu. Sie trat mit einem Bein nach vorne. Ihr Fuß traf Todds Schienbein so stark, dass er überrascht nach hinten gestoßen wurde und mit dem Hinterkopf auf das Treppengeländer stieß. Benommen fiel er mit dem Gesicht zuerst flach auf den Boden. Blitzartig huschte Alexandra an ihm vorbei durch das Loch und sprintete auf den Ausgang zu. Hinter ihr begann sich etwas zu nähern. Sie musste sich umdrehen. Drohend hielt sie den Schraubenzieher in Todds Richtung. Auch er blieb stehen und schaute sie mit einem schiefen Kopf an. Sein Lächeln war nun verblasst und er schaute sie emotionslos an. Er fasste sich an den Hinterkopf und betrachtete seine blutige Hand.
7: Bleib stehen! Was auch immer mit dir los ist, wir kriegen das hin! Du hast mir doch gesagt, ich soll nicht aufgeben. Du hast doch vorhin gesagt, wir leben nur einmal und wir sollten es nutzen.
2: Todd schloss die Augen und sein Kopf zuckte hin und her. Innerlich überschlugen sich seine Gedanken. Emotionen vermischten sich zur Erkennungslosigkeit. Nach einem Augenblick öffnete er wieder die Augen. Der rote Stich war fast verschwunden, aber seine Hautfarbe hatte sich noch nicht wieder normalisiert. Er richtete sich schwerfällig auf. Alexandra nahm einen Atemzug der Erleichterung und näherte sich ihm langsam.
9: Ich hab Sachen gesehen, als ich den Mann erschlagen hab. Da hat es angefangen.
7: Aber es ist jetzt vorbei, oder?
9: Ich glaube, es ist vorbei.
7: Das war ein Virus oder so, hat die Polizei gesagt.
2: Sie schauten sich unsicher für einige Sekunden an. Fast zeitgleich wendeten sich ihre Blicke voneinander ab und der Tür zu. Erst zögerlich, dann zunehmend entschlossen gingen sie auf die geschlossene Eingangstür zu. Erleichtert verstaute Alexandra den Schraubenzieher in ihrer Tasche. Dort angekommen öffnete Todd die Tür, aber Alexandra kam ins Stocken.
7: Kannst du kurz hier warten? Ich hol noch das Walkie-Talkie.
9: Okay.
2: Alexandra lief zu den Schränken zurück und hob auf dem Weg die Laterne auf. Mit eingeschaltetem Licht ging sie zum Loch und kroch hinein. In der groben feuchten Erde auf dem Boden lagen halb eingegraben die Batterien und das Walkie-Talkie. Beim Herauskommen drückte sie die Batterien wieder in das Gerät. Mit der Laterne in der einen und dem Walkie-Talkie in der anderen Hand machte sie sich auf den Rückweg.
7: Hallo? Hier ist Alexandra. Wo bist du? Wir sind jetzt wieder in der Bar und haben versucht, dich zu erreichen. Ich habe Todd wiedergefunden. Wie geht es ihm?
9: Gut. Mir geht es wieder besser.
4: Schön, dich zu hören. Hast du dich nicht mit dem Virus angesteckt?
9: Doch, aber nach einer Zeit hat das irgendwie aufgehört.
4: Aufgehört?
7: Ja, ich war dabei. Erst ist er komplett durchgedreht und dann hat's aber nachgelassen.
9: Ich weiß gar nicht so genau, was bis eben passiert ist.
7: Wo seid ihr? Wir können euch abholen kommen.
4: Und Todd, wir müssen noch was wegen dieser Postkarte besprechen.
2: Vor Todd blieb die Zeit stehen. Seine Augen weiteten sich vor Schreck und er begann sofort stark zu zittern. Ruckartig bewegten sich seine Augen hin und her und seine Hände verkrampften sich. Vor seinem geistigen Auge wiederholten sich die Ereignisse des Abends und die von vorher.
4: Und wann wird er wieder da sein?
9: Ich weiß es nicht.
4: Wann kommt dein Vater wieder? Rede mit mir.
2: Verschwommen, fast wie durch ein Glas Wasser betrachtet, sah Todd seinen Vater, dessen langer Mantel fast bis auf den Boden des Wohnzimmers reichte. Trotz der Wellen, die immer wieder das Bild verzerrten, erinnerte Todd sich gut an diesen Moment.
10: Das wird jetzt eine schwere Zeit für dich und für mich. Ich habe wirklich gehofft, unsere Vergangenheit holt uns nicht ein, aber irgendwann musste es ja passieren. Wünsch mir Glück.
8: Wann kommst du wieder?
10: Wenn ich in 2 Wochen nicht wieder da bin, dann tut es mir leid.
8: Du kannst doch nicht.
10: Ich muss. Und niemand darf davon erfahren. Verstanden?
8: Nein. Nimm mich mit.
2: Während dieser letzten Worte verblasste die Szene und Todd wurde in die Gegenwart zurückgeworfen. Die plötzliche Kälte und Dunkelheit sorgte bei ihm für eine Gänsehaut. Eine Träne floss über sein Gesicht und traf in Zeitlupe den Boden. Dann verschwand die Trauer aus seinem Gesicht und seine Augen verfärbten sich zu einem blutroten Farbton. Instinktiv griff Alexandra nach dem Schraubenzieher und rammte ihm diesen in die Schläfe. Todds Gesicht war vor Schreck erstarrt und Alexandra konnte keine Emotion zeigen, als er zu Boden kippte. Mit weit aufgerissenen Augen lag er auf dem Rücken und hörte auf zu atmen. Die rote Farbe verschwamm in seiner Iris und löste sich langsam auf. Alexandra schaute zögerlich auf ihn herab. Sich kaum ihrer Tat bewusst, sackte sie zu Boden und saß traumatisiert auf den Knien. Ungläubig schaute sie zu Todds Leiche, die regungslos vor ihr lag.
11: Er ist mit dem Virus infiziert, der durch Blickkontakt übertragen wird.
2: Umrisse ihrer Umgebung drehten sich in ihrem Kopf und alles vermengte sich zu einem schwarzen Meer.
8: Alles, was du sagst und machst, verändert die Zukunft.
3: Eines Tages findest du deinen Platz im Universum.
2: Sie blinzelte. Dann wusste sie, was zu tun war.

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1: Das Morgenlicht schien zwischen den Blättern der Bäume hindurch und man hörte das nahe Zwitschern einiger Vögel. Sanft wehte der Wind durch die blühende Wiese und Schmetterlinge flogen zwischen den Blumen umher. Ein einsamer Weg führte durch das Gras und zwei Personen kamen aus der Ferne gelaufen. Bei näherer Betrachtung erkannte man Haka und Kapuya, die langsam und total übermüdet den Pfad durchquerten.
2: Die Feuerwehr scheint schon da gewesen zu sein, aber die wollte uns anscheinend dabei haben.
3: Was haben wir mit Feuer zu tun?
2: Vielleicht Brandstiftung.
3: Kann das nicht warten? Wir haben die ganze Nacht nach den beiden gesucht.
2: Wenigstens geht's denen gut, wo auch immer die sind.
1: Sie erreichten die Einsatzstelle, an der ein noch immer rauchendes, steinernes Gebäude voller schwarzer Brandflecken stand.
2: Es hat mich schon gewundert, wenn sie das Gebäude mal abreißen. Das stand hier schon ewig. Aber anscheinend hat das irgendein Vandale für uns gemacht.
1: Ein Feuerwehrmann näherte sich den beiden.
4: Hier hat heute früh alles gebrannt. Das hätten sie sehen sollen.
2: Aber hier ist doch alles wieder gut. Was sollen wir hier?
4: Das ist ja das Spannende. Kommen Sie mit.
1: Er führte die beiden durch die Ruinen, bis sie einen Haufen zusammengestürzter Backsteine fanden.
4: Ja, das scheint wieder verschüttet worden zu sein. Ja, warten Sie kurz. Hier!
1: Unter den Trümmern lag eine verbrannte Skeletthand, die ein Feuerzeug hielt. Kapuya war etwas verwirrt, aber Haka merkte plötzlich, worum es sich handelte.
5: Drüben im Schuppen ist so eine große Lampe. Die kann ich holen.
6: Sehr gut. Hier, nimm das Feuerzeug.
1: Haka betrachtete entsetzt sein Feuerzeug.
4: Wir haben hier in den Trümmern zwei Leichen gefunden. Keine Ahnung, wer das mal war. Ziemlich ekelhaft das Ganze. Die beiden hatten keine Haare und kein Fleisch mehr. Alles verkohlte Knochen. Alles okay bei Ihnen?
1: Kapuya saß nachdenklich an ihrem Schreibtisch und klopfte mit den Fingern auf der Tischplatte herum. Sie hatte in den letzten 3 Tagen kaum geschlafen und konnte die Bilder aus ihrem Kopf nicht mehr loswerden. Dennoch war sie wieder etwas erleichtert, dass das alles hier vorbei war. Sie konnte die warmen Sonnenstrahlen aus dem Fenster auf ihren Handrücken fühlen, als sie die Arme ausstreckte.
2: Da bin ich wieder.
3: Und, wie geht's ihm?
2: Glaube, der alte Gauner wird's überstehen. Das Messer hat wohl keine wichtigen Organe getroffen.
3: Ich glaube, ich brauche erstmal Urlaub nach dem ganzen Zeug.
2: Mach das. Ich hatte auch noch nie so einen schlimmen Fall.
3: Schaffst du es denn die paar Tage ohne mich?
2: Ja, das wird schon. Du musst aber noch bis morgen hier bleiben.
3: Warum?
2: Ich hab noch was zu erledigen.
1: Haka stand in der offenen Tür seines Autos und schaute die leere Straße herunter. Die gleißende Nachmittagssonne spiegelte sich orange auf dem dunkelblauen Lack seines Wagens wider und gab ihm zu denken. Die eine Seite seiner Gedanken sagte ihm, er solle diese Überlegungen fallen lassen. Doch auf der anderen Seite rasten die 2 Plastikanstecker in seinem Unterbewusstsein herum und machten ihn wahnsinnig. Nun, schlussendlich gab es nur einen Weg, um herauszufinden, was es damit auf sich hatte.
0: Das war Dead Eyes, geschrieben und geschnitten von Julian Obermann. Erzählerin Leo Haun, Sheriff Harker Benjamin Hasenflug, Alexandra Laura Thoma, Todd Leon Ebersmann, Capulla Amelie Wagner, Pfarrer Kreisler Jonas Wunsch, Nelson Warwick, Paul Röder, der Mann Aurel Jahn, Todds Vater Christoph Winkelmann. Musik Julian Winkelmann. Einen besonderen Dank an Clara Manzel und Emanuel Skatschow.

das war die Radar-Hörbuchstunde für heute. Schön, dass ihr dabei wart. Ich wünsche euch noch einen schönen Abend. Macht's gut. Wir hören uns das nächste Mal wieder hier auf Radio Darmstadt. Bleibt uns treu. Macht's gut. Tschüss.

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Hallo und herzlich willkommen zu unserer heutigen Ausgabe von Clubbers Paradise, eure Sendung für elektronische Musik, News, Hintergrundinformationen und Veranstaltungstipps. 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Heute begleitet euch Markus Reich am Mikrofon und an der Technik in der Sendung. Heute habe ich das Beat-Set von Jens R. für euch am Start. Damit gehen wir jetzt und hören in das Set rein. Viel Spaß euch dabei!

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2: Aktuell befinden wir uns in der zweiten Stunde von Clubbers Paradise. Eure Sendung für elektronische Musik, News, Hintergrundinformationen und Veranstaltungstipps. Und das jeden ersten, dritten und fünften Samstag bei Radio Darmstadt auf DRW Plus. 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Aktuell befinden wir uns beim Set von Jens Air, das BD-Set. Und ich würde sagen, wir lassen es einfach weiterlaufen.

Wie ihr es immer gewohnt seid, auch heute wieder mit den aktuellen Paladin-Event-Tipps für die nächsten paar Tage und auch Wochen. Da wäre zum einen Petrified Phoenix Showcase, Day and Night, Open Air und Club am 5. auf 6. September 2026 im Tanzhaus West ab oder seit 15 Uhr. Draußen und drin, unter freiem Himmel und auf den Floors des Tanzhaus Westes in aus Frankfurt am Main im Sommergarten um 15 Uhr und ab 22 Uhr nahtlos im Club weitermachen und gemeinsam durch die Nacht ziehen, heißt es dort. Sowie auf ein Wiedersehen mit Petrified Phoenix sowie Kaufmann mit dabei sind außerdem Maria de Ruhe, Mattia Avocado, Dave Dinger und Justice, begleitet von unseren Residents und dem gewohnten Local Support. Und das Ganze mit Rallo auch noch, Anna Jan, die hatten wir ja auch schon in der Sendung zu Gast, Daryl Johnson, Flo Circus, Manu Lorenzo, Patrick Stumacher, Pi mal Daumen, Yannick Möbius, Einlass ab 18 und mit gültigem Originalpersonalausweis, kein Führerschein. Dann geht es hier weiter mit unter anderem am 11. September Eternal from Daylight to Eternity von We Are One mit unter anderem L2, Nicolas Binder, Part the Time Killer, Vichy and Lux, Formale Bassgestaltung, The Guzman, Euro Dance 2000, Jadif, Casey, Penelope, ab Freitag, 11. September, ab 18 Uhr, We Are One, Eternal from Daylight to Eternity, 11 Stunden, 2 Stages und volle Energie von Tag bis tief in die Nacht, aus Bounce, Trance und Hard Techno, internationale Headliner, eine kompromisslose Crowd und pure Energie von den ersten Sonnenstrahlen bis tief in die Nacht. Eternal wird die härteste Eventreihe, die der Ocean Club bisher erlebt hat. Mit unter anderem Nicolas Binder, DJ Ghostlist, L2, Part-Time Killer Casey, DJ Cardio Session and Lux, Big to Back, formale Bassgestaltung, The Guzman, Vichy, Penelope, Nomitech mit Hypertrance, Techno und Trance und Hardtrance und so weiter und so fort ab 18 Jahren. Das We Are One Team. Dann haben wir noch die Toxic Family Anniversary am 2.10.2026 mit verschiedenen DJs in und um der Colors-Reihe oder der Toxic Family-Reihe. Line-up folgt und das ist der Geburtstag von Toxic Family. Der findet dieses Jahr etwas früher statt, nämlich am Vorfeiertag, dem 2. Oktober 2026. Der Rest der Tradition bleibt natürlich erhalten. Eine ausgelassene Feier mit vielen Freunden und Bekannten zu einem breiten Spektrum elektronischer Musik. Dann gibt es hier Save the Rave noch am 19.09.2026. Alle Angaben ohne Gewähr. Und zwar am Rossmarkt in Frankfurt am Main. Es ist Zeit, die Tagdanz-Demo wieder auf die Straße zu bringen. Viel zu lange war es still, während kulturelle Freiräume verschwinden, Orte des Zusammenkommens im öffentlichen Raum zunehmend unter Druck geraten und bezahlbare Räume für Kunst, Musik und Tanz immer seltener werden, wächst die Notwendigkeit, gemeinsam sichtbar zu werden. Deshalb laden wir alle Interessierten ein, Teil des Bündnisses zur Tagdanz-Demo 2026 zu werden und auch zu kommen. Am 19.09.2026. Mehr Infos auch unter kontakt@savetherave.live, Instagram @savetherave.ffm oder savetherave.live im Internet via Homepage. Rossmarkt, Hauptwache Frankfurt Main, Rossmarkt Frankfurt am Main 60 311 Frankfurt. Und das waren sie wieder, unsere aktuellen Paladin-Event-Tipps. Zudem müsste es morgen am 6.09.2026 wieder eine Music Meets Art Veranstaltung geben in der 68 Galerie in Mannheim, Neckarstadt Ost, mit verschiedenen DJs und auch einer oder wechselnder Ausstellung und auch aus Kunst, Kultur und Musik eben von 13 bis 17 Uhr in der 68 Galerie Mannheim-Neckarstadt Ost. Auch
unter anderem präsentiert von der 68 Galerie und auch Fairy Tales Music Mannheim. Und das waren's wieder unsere aktuellen Party-Tipps. Die nächsten gibt's wieder in unserer nächsten Ausgabe in

Und das war's schon wieder mit 2 Stunden Clubbers Paradise. Eure Sendung für elektronische Musik, News, Hintergrundinformationen und Veranstaltungstipps. Und das jeden 1., 3. und 5. Samstag bei Radio Darmstadt auf DAB+. Das Ganze natürlich auch weltweit im Radar-Livestream unter www.radiodarmstadt.de. 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In 2 Wochen ist wieder Joachim für euch am Start. Habt bis dahin noch eine schöne Zeit. Bis bald, euer Markus. Tschüss.

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Und jetzt gibt es anstatt der Radioshow der lange Samstagabend nach wie vor noch die Wiederholung von der Chartshow. Die ultimativen 50 Dance Charts. Bleibt auf jeden Fall weiter dran bei Radio Darmstadt jeweils und würde mich uns sehr freuen, wenn ihr in 2 Wochen wieder zuhört.

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0: einen wunderschönen guten Abend. Schön, dass ihr dabei seid. Herzlich willkommen hier zur Hörbuchstunde im offenen Haus auf Radio Darmstadt. Mein Name ist Benjamin Hasenflug. Ich bin euer Gastgeber die nächsten 2 Stunden, die wir uns hier mit einem wunderschönen Hörbuch beschäftigen. Und es ist nicht irgendein Hörbuch. Nein, es ist tatsächlich ein Radar-eigenes Hörbuch. Der Kollege Julian Obermann, der auch hier regelmäßig im Film- und Serienclub zu hören war, hat mit ein paar Freunden in seinem FSJ, das ist jetzt schon ein paar Jahre her, aber tatsächlich hat er es dort produziert, ein Hörbuch mit uns als Radar Radio Darmstadt produziert. Und das ist sehr schön geworden. Das sind jetzt insgesamt 5 Teile. Gut, der letzte, der ist, naja, sehr kurz. Aber ansonsten sind das sehr schöne 5 Teile. Und dann würde ich mal sagen, quatsch ich nicht weiter. Wir werfen uns direkt rein. Viel Spaß mit Teil 1 unseres Radar-Hörbuchs, That Eyes. Radar-Hörbuch Original. Teil 1 von That Eyes.
1: Der sichelförmige Mond schien herab auf den mit schwachem, dunkelblauem Licht durchströmten sommerlichen Wald. Der Wind ließ die Äste sanft rascheln. Mittendrin lag die mit Blättern und Ästen bedeckte Straße, die wie ein Fremdkörper die Landschaft spaltete. Ein grelles Licht begann aus der Ferne durch die Bäume zu fallen. Es wurde langsam immer heller und es zeigte sich, dass sich mit rasender Geschwindigkeit ein Auto näherte. Es zischte vorbei und wirbelte alles auf, was im Weg lag. Der Wagen war ein kleines veraltetes Fahrzeug, ausgestattet mit nichts als dem Notwendigsten. Es wurde von einem jungen Mann gefahren, der sichtlich nervös war. Er schwitzte aus allen Poren seines Gesichts und zitterte am ganzen Körper. Hastig wischte er sich eine Strähne seines langen Haares aus dem Gesicht und brachte dadurch eine scheinbar noch frische Wunde zum Vorschein, die sich von der Schläfe bis zur Stirn zog. Er blickte auf den Beifahrersitz, auf dem eine angerissene, zerknitterte Landkarte lag. Mit voller Geschwindigkeit bog das Fahrzeug um eine Kurve. Unruhig knetete der Fahrer das Lenkrad durch, während sein Kopf herumfuhr, um hastig alle 3 Spiegel zu kontrollieren. Blitzartig wendete sich sein Blick wieder der Straße zu, auf der urplötzlich eine Gestalt zu stehen schien. Sie trug einen langen gelblichen Mantel und ihre verfilzten und mit Blättern bedeckten Haare verdeckten den Großteil ihres Gesichts. Nur die blutrot blitzenden Augen schauten heraus und starrten direkt in seine Seele. Er trat reflexartig auf die Bremse, konnte aber nicht schnell genug anhalten, um den Aufprall zu vermeiden. Die Figur wurde mit einem mächtigen Ruck

0: Gemächlich aber zielstrebig schleppte sich die Strömung des Gewässers an den felsigen Ufern vorbei. Etwa 15 Meter oberhalb breitete sich das Brückengeländer über die Kante der Befestigung aus. Ein Schimmer blauen Lichts zog vorbei und ließ das Metall glitzern. Nachdem er vorbeigezogen war, kehrte er etwas später aus der gleichen Richtung wieder und wieder und wieder. Ein Bein glitt über das Geländer und kurz darauf folgte ein zweites. Etwas darüber sah man das dazugehörige Gesicht. Alexandra war kaum erwachsen, trug schulterlanges Haar. Sie blickte herab in den plätschernden Fluss, ohne der Polizistin hinter ihr große Beachtung zu schenken.
1: Komm da weg! Du weißt nicht, was du tust!
2: Und was machen sie jetzt? Wollen sie schießen?
1: Vertrau mir, du machst einen Riesenfehler! Das kannst du nie wieder gut machen!
2: Oh nein, wie traurig. Das steht dann morgen in der Zeitung. Ende der Woche gibt's einen schlecht recherchierten Fernsehbeitrag. Nächste Woche gibt's den nächsten Skandal und keiner interessiert sich mehr für das Mädchen, das von der Brücke gesprungen ist.
1: Wir werden uns erinnern. Du hast noch alles vor dir.
2: Oh ja, super. Wenn das stimmt, was mache ich denn hier? Soll ich Ihnen meine Voraussage erzählen? Nichts Gutes kommt mehr. Alles scheißegal. Ob wir noch 2 oder 200 Jahre leben, es wird sich nichts ändern. Wir werden essen, arbeiten, schlafen und das dann jeden Tag wieder. Und wieder und wieder. Wenn man das einfach so macht, das ist dann doch alles vollkommen egal. Also warum? Warum mache ich hier mit?
0: Alexandra sah zurück in den rauschenden Abgrund und ein kleines bisschen Angst zeigte sich in ihren leeren Augen. Ihr unruhiges Spiegelbild im Fluss wurde immer wieder von den Strömungswirbeln weggerissen. Aus einem zweiten Polizeiwagen trat etwas unbeholfen, aber mit einer bestechenden Lockerheit Sheriff Andrew Harker.
3: Also Capulla, was ist das hier bitte für ein Notfall? Das sind ja wohl Sie, Miss.
2: Keine Sorge, Sie sind mich gleich los, Sie alter Sack.
0: Demonstrativ ließ sie vom Geländer ab und schob ihre Zehenspitzen vorsichtig auf den Abgrund zu.
3: Ach du
0: Sheriff Harker begann sich ihr langsam zu nähern. Dabei achtete er darauf, dass sie sein Anpirschen nicht wirklich bemerkte.
3: Warum dauert das so lange? Ich habe auch noch andere Fälle als dich.
2: Was?
3: Wenn du springen willst, dann spring halt.
2: Ich würde ja, wenn die mich nicht die ganze Zeit vollgelabert hätte.
3: Das hättest du wohl gerne. Wir wissen es aber besser. Du kannst es nicht. Du bist mehr so ein Typ, der vor Langeweile ein Haus anzündet. Du springst nicht einfach von der Brücke und das war's.
0: In ihrer Geistesabwesenheit war Sheriff Harker ihr bereits so nah gekommen, dass er ihr die Hand reichen konnte.
3: Aber hey, ich bin auch nicht so drauf. Wenn schon sterben, dann richtig. Stimmt's, Partner?
2: Wer hat gefragt, Sie Arschloch?
0: Wutentbrannt tat sie einen halben Schritt über den Abgrund, ließ aber ihr Körpergewicht vollständig auf dem hinteren Bein ruhen, das noch festen Halt auf der Brücke hatte. Harker packte sie fest an beiden Armen.
2: Sie Mistkerl! Lassen Sie mich los! Verdammt nochmal!
0: Bei den letzten drei Worten zerrte sie mit ungeahnter Gewalt an ihrem Arm und Harker hatte Mühe, sie festzuhalten.
3: So leicht lasse ich nicht los.
0: Mit etwas Kraftaufwand gelang es dem 52-jährigen Sheriff tatsächlich, die junge Frau wieder auf die Befestigung zu hieven. Ihr gesamter Körper war durch die Erschütterung in einen tranceartigen Zustand verfallen, der es nicht einfach machte, sie wieder auf die andere Seite des Geländers zu verfrachten.
1: Was war das? Sie können doch nicht einfach...
3: Laut Gesetzbuch Beleidigung eines Polizeibeamten und vorläufige Untersuchungshaft des Täters.
1: Das war vor allem...
3: Wissen Sie, wie es immer heißt, keine verschreckten Tiere zu provozieren. Bei Menschen hilft's.

Die uns wohlbekannte Landstraße war nun von der ruhigen Nachmittagssonne erleuchtet, die dem Wald eine mystische Atmosphäre verlieh. In einem entspannten Tempo tuckerte ein beiger Geländewagen über die Straße. Drinnen saß ein tief entspannt nach draußen schauender Mann Anfang 60. Kurz nachdem das Fahrzeug die Kurve passiert hatte, wandelte sich seine Stimmung jedoch drastisch. Immer größer werdend zeichnete sich am Straßenrand eine merkwürdige gelbliche Form ab, die durch

Reifen kreisten. In einem Moment des Schocks wurde dem Mann sofort klar, was das hier war. Er musste weiter. Sofort.

0: Am Rande des einwohnerarmen Dorfs stand seit Jahrhunderten die beschauliche Kirche. Trotz mehrerer Erneuerungen über die Zeit wirkte das Gebäude wie aus der Zeit gefallen. Nicht, dass die umliegenden Häuser als modern bezeichnet werden könnten, aber die Kirche wirkte doch deutlich mehr wie ein Relikt der Vergangenheit. Eine Ansammlung von steinernen Drachen und Trollen schmückte das Äußere und bot einen fast beängstigenden, imposanten Anblick. Im Inneren fand wie immer um diese Tageszeit ein Gottesdienst statt, der, auch wie üblich, nur eine Handvoll Besucher hatte. Unbetroffen von dieser Zahl hielt der mittlerweile etwa 72-jährige Pfarrer Werner Kreisler die Predigt.
1: Ihr habt gehört, dass gesagt ist, Auge um Auge, Zahn um Zahn. Ich aber sage euch, dass ihr nicht widerstreben sollt dem Bösen, sondern wenn dich jemand auf die rechte Wange schlägt, biete ihm auch die linke dar. Und wenn dir jemand nach deinem Rock trachtet, so lass ihm auch deinen Mantel.
0: Mit diesen beruhigenden Schlussworten verabschiedete der Pfarrer die Gäste und begab sich auf den Weg nach draußen. Die Nachmittagssonne ließ den kurzen Weg von der Kirche bis ins Gemeindehaus wie einen romantischen Parkspaziergang wirken, was dem Pfarrer aber in seiner aufsteigenden Nervosität nicht in den Sinn kam. Im Gemeindehaus angekommen, ließ er hinter sich die Tür zufallen und betrat einen Raum mit einem großen rechteckigen Tisch und einer Reihe von Holzstühlen, die an einer der beiden längeren Seiten standen. In der Mitte nahm er Platz und befreite sich von der langen Kutte, die er über die Stuhllehne hängte. Von hinten wärmte die Sonne durch das Fenster seinen Nacken und er ging für eine Zeit, die er später nicht hätte bestimmen können, in seine Gedanken über. Seine zittrigen Finger entspannten sich wieder und sogar der zeitweilig unaushaltbare Schmerz in seiner rechten Schulter verstummte fast komplett. Völlig geistesabwesend erhob er sich wieder von dem Stuhl und verließ das Zimmer. Zwei Räume weiter war er bereits an seinem Ziel angelangt. Mühevoll kramte er den Schlüsselbund aus der Tasche und steckte den Schlüssel in das Schloss der dicken Kellertür. Auf das, was das aufflammende Licht preisgab, war er nicht gefasst gewesen. Die Polizeistation hatte auch schon bessere Tage gesehen. Inmitten von Stapeln über Stapeln von Ordnern und Dokumenten, deren Relevanz zwischen unwichtig und überraschend bedeutend schwebte, standen die drei Schreibtische der Beamten. Der erste war vollkommen mit Papier zugemüllt und es wäre selbst dem aufmerksamsten Betrachter entgangen, wessen Arbeitsplatz das hier war. Der zweite Schreibtisch war ebenfalls verlassen, wirkte aber fehl am Platz, weil hier Ordnung herrschte. Eine mit bunten Zetteln ausgeschmückte Pinnwand und ein fast frischer Strauß Orchideen umgaben harmonisch die ordentlich sortierten Papiere und ein goldenes Schild mit der Aufschrift Officer E. Capuya. Der dritte Schreibtisch war im Bereich Ordnung etwa zwischen den beiden anderen angesiedelt. Der Besitzer schien Wert auf Ordnung zu legen, jedoch nicht besonders viel. Hinter dem ebenfalls goldenen, jedoch deutlich weniger glänzenden Schild mit der Aufschrift Sheriff R. Harker saß eben dieser und tippte einen Text ab.
2: Wie heißt sie noch gleich?
3: Alexandra.
2: Alexandra wer? Was ist der Nachname?
3: Ich weiß es nicht.
2: Sie hatte doch wohl einen Personalausweis dabei.
3: Nein, gar nichts.
2: Oh, ich hab's immer gesagt. Diese Generation macht mich fertig. Wird es Ihnen was ausmachen, jetzt zu übernehmen? Soweit ich weiß, steht sonst heute Abend nichts mehr an. Ich hab ja gut weiß genug gemacht.
3: Ja, kann ich machen.
2: Ja, super. Hat sich doch gelohnt, Sie mit reinzunehmen. Sie wissen ja, was noch ansteht.
3: Ich muss auch den Steckbrief machen und die Angehörigen ausfindig machen, oder?
2: Da, dann schönen Abend noch.
3: Du willst uns nichts erzählen, oder?
0: Alexandra nahm quietschend auf dem kargen Zellenbett Platz und schaute ausdruckslos durch die Polizistin hindurch.
3: Vielleicht siehst du es jetzt noch nicht,

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1: Noch immer rührte sich die Eingesperrte nicht vom Fleck. Man hatte nicht das Gefühl, als sei sie wütend oder trotzig. Ganz im Gegenteil. Keine lebhaften Emotionen waren in ihrem tranceartig stehen gebliebenen Gesicht abzulesen.
0: Jeder hat einen Platz im Universum. 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
1: Todd Kanan stand an der Theke der kleinen Bar, trocknete einige Gläser mit dem Handtuch ab und ließ seinen Blick durch den menschenleeren Raum schweifen. Die letzten Sonnenstrahlen reflektierten sich in den gläsernen Vasen auf den Fensterbänken und zeigten deutlich die dünne Staubschicht, die sich inzwischen wieder auf den Stofftüchern der Holztische angesammelt hatte. Das Glas war mittlerweile mehr als sauber und Todds Aufmerksamkeit wendete sich dem nächsten zu. Während er begann, das zweite Glas abzutrocknen, schweifte er wieder ab und beäugte nachdenklich ein Foto auf dem Regal hinter ihm, das ihn als Kind mit einem Mann zeigte, auf dessen Schoß er saß. Beide lächelten in die Kamera und trugen weiß-rote Basecaps. Der Mann schien sich mit einer Hand an einem metallenen Baseballschläger abzustützen. Nach einigen Sekunden klappte Todd das Bild ruckartig nach unten und schrubbte mit wütender Zielstrebigkeit weiter am Glas.
2: Überschaubarer Betrieb heute. Stimmt's, Todd?
3: Ja, Sheriff. Vorhin waren ein paar Leute da, aber sonst...
2: Naja, es wird ja noch... Die Nacht ist noch jung. Wenn dein Vater wieder da ist, dann kommen die anderen sicher auch wieder. Ich nehme einmal das Übliche.
1: Todd nickte ihm geistesabwesend zu.
2: Der alte Herr ist ehrlich gesagt auch der bessere Gesprächspartner von euch beiden. Und wer sind Sie?
4: Du musst gar nicht so viel sagen. Du musst gar nicht so viel reden. Du musst dich einfach nur mal wieder so bewegen, wie du willst.

0: 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Dead Eyes Teil 2.
1: Noch nachdem das letzte Tageslicht verglommen war und sich vor der Tür die leise knisternden Birnen der Straßenlaternen an ihre Arbeit machten, saß Officer Capuya an ihrem Schreibtisch und schaute zur Wanduhr herüber. 8:02. Sie griff den Hörer des schwarzen Telefons und begann zu wählen. Sie nahm den Hörer ans Ohr und wartete. Nach einigen Sekunden verformte sich ihr gestresster Gesichtsausdruck zu einem beruhigten Lächeln.
2: Hallo, ich bin's. Ja, ich bin schon seit einer Stunde hier fertig. Ich habe eigentlich die ganze Zeit hier noch nicht viel erlebt. Heute war nur eine Sache. Soll ich's dir echt erzählen? Das war irgendwie traurig. Ich weiß. Okay, also es war so, dass... Was? Ich verstehe dich gerade ganz schlecht. Warte mal. Hallo, hörst du mich? Scheiße. Oh, fuck! Wieso gehe ich auch in sein beschissenes Dorf, wo nichts funktioniert?
1: Auch in der Bar der Familie Kanan war es nun dringend nötig, die knisternde Deckenbeleuchtung zu aktivieren, um die bereits 2 graubraune Motten zu schwirren begannen. Teilnahmslos saß Todd auf dem Boden hinter dem Tresen, blätterte in einem Comicheft und überließ seine beiden Gäste sich selbst. Neben Sheriff Harker saß nämlich dort noch ein zweiter, etwas älterer Mann, der etwas zuvor mit seinem beigen Geländewagen im Ort angekommen war. Im Gegensatz zum letzten Mal, als wir ihn erlebt hatten, wirkte er wieder sehr entspannt.
3: Also, Mr.
4: Nennen Sie mich ruhig Nelson, Sheriff.
3: Ah, ja, okay. Nelson, wie gefällt's Ihnen bei uns?
4: Ich bin heute Nachmittag erst angekommen, aber ich muss sagen, tolle Altstadt.
3: Da sind ein paar ganz nette Orte dabei. Stimmt's, Todd? Vergiss es. Darf ich fragen, wie Sie auf unser Dorf hier kamen?
4: Naja, Sie sind ja ein Luftkurort. Und das ist gut für meinen.
3: Sind wir das mittlerweile? Als ich hier angefangen habe, stand hier noch die alte Stahlfabrik. Nur Rauchen kann dir deine Lunge mehr zerschießen, als der Dreck, der damals da rausgeblasen wurde.
4: Und was ist passiert? Ich meine mit der Fabrik.
3: Och, einfach nur das Bergwerk bei uns um die Ecke. Kein Eisen mehr, kein Stahl mehr, keine Arbeiter und kein Schwein, der sich mehr für uns interessiert.
4: Also ich find's toll hier. Keine Touristenmassen, faire Preise, gutes Essen.
3: Ja. Und wo kommen Sie her, wenn ich fragen darf?
4: Ja, also ich komme...
5: Ich hatte mir fast gedacht, Sie hier zu treffen, Mr. Harker.
3: Ist das ein Kompliment oder eine Beleidigung?
5: Oh, entschuldigen Sie. Weder noch. Ich möchte Sie wegen etwas Beruflichem sprechen.
3: Na, dann schießen Sie mal los.
1: Die Laterne vor der Bar tauchte die Szene in ein dämmeriges und zweifelsfrei etwas unheimliches Licht. In einem Abstand von etwa 1 Meter standen der Sheriff und Pfarrer Kreisler sich gegenüber und führten eine hitzige Diskussion.
5: Sie stand einfach so da. Regungslos. Ich hatte das Gefühl, als starren mir ihre Augen direkt in die Seele. Blutrote, tote Augen.
3: Hören Sie, ich betreibe hier ehrliche Polizeiarbeit. Ich glaube nicht an Geister.
5: In unserer Welt sind die unglaublichsten Dinge möglich.
3: Ja, war das erste Mal, dass Sie diese Person gesehen haben?
5: Ja.
3: Und wohin ist sie dann am Ende gelaufen?
5: Ich weiß es nicht. Ich habe Angst bekommen und bin in die Kirche zurückgelaufen.
3: Ja, klar. Ich kann schon verstehen, warum sich keiner mehr für Ihren Laden interessiert.
5: Sie sollten doch am besten wissen, dass Sie mir besser glauben sollten.
3: Sorry, als Polizist hat man nie Feierabend.
4: Haben Sie keine Kollegen, die für Sie einspringen?
3: Das müssen Sie ihn hier fragen.
5: Ich möchte nicht, dass Sie mein Anliegen so sorglos behandeln.
3: Ja, wie auch immer. Wo waren wir?
4: Sie sind wohl der Mann des Vertrauens hier im Ort.
3: Nun, ich glaube, mein Vorgänger war das. Aber seit der in Rente gegangen ist...
4: Ich verstehe schon.
3: Ja, und meine Kollegin ist noch nicht ganz drin in der ganzen Sache. Keine Ahnung, was man heutzutage... in diesen Eignungsprüfungen machen muss, Aber Schießen gehört wohl nicht mehr dazu.
4: Ich war nie Polizist, aber es klingt so, als wären die Einsätze das, was man so aus dem Fernsehen kennt.
3: Ah, nicht mehr. Früher. Noch bevor ich hier angefangen habe, da war das hier der Wilde Westen. Mein Vorgänger hat mir immer erzählt, dass die hier mein bester Freund werden wird.
4: Ihre Pistole?
3: Das Ding ist der Hammer.
5: Können Sie das bitte unterlassen? Wir sind hier an einem öffentlichen Ort.
3: Da, was auch immer. Hey Todd, krieg ich noch so ein Bier?
6: Sonst noch jemand irgendwas?
5: Ein kleines Mineralwasser für mich.
1: Im Herunternehmen seines Arms gab der Pfarrer ein schmerzerfülltes Keuchen von sich, das wohl seiner Zerrung zuzuschreiben war.
3: Alles gut?
5: Es geht schon wieder.
1: Etwas unsicher nickend drehte sich Todd um und schenkte das Bier in ein Glas ein, bis es fast voll war. Er stellte es beiseite und nahm sich ein kleineres Glas, das er mit Wasser zu befüllen begann. Ein Knistern alarmierte ihn und er sah nach oben, wo die Glühbirne zu flackern anfing. Auf einen Schlag war es stockfinster. Für einige Sekunden war alles schwarz. Selbst wenn man wollte, hätte man nicht die Hand vor seinen Augen erkennen können. Auch der bisher von draußen einfallende Laternenschein hatte vollständig aufgehört. Ein aufflammendes Feuerzeug durchbrach die Dunkelheit.
3: Todd!
1: Der Lichtkegel des Feuerzeugs wanderte durch den Raum.
6: Hier drüben!
5: Was ist passiert?
3: Sieht nach einem Stromausfall aus. Ist sowas hier schon mal passiert?
6: Nein, glaube nicht.
3: Habt ihr hier irgendwas für Notstrom?
6: Drüben im Schuppen ist so eine große Lampe. Die kann ich holen.
3: Sehr gut. Hier, nimm das Feuerzeug.
6: Unter der Theke stehen noch ein paar Kerzen. Hat noch jemand ein Feuerzeug?
5: Ja, wir können meins benutzen.
1: Todd trat vor die Tür der Bar. Der mit Pflastersteinen bedeckte Weg war nur durch den Mondschein in ein karges Licht getaucht. Er sah herauf zur unbelichteten Laterne, deren Silhouette vom Mondschein blau umrandet war. An der Dachkante hing ein metallenes Windspiel, das sich kaum merklich hin und her bewegte. Langsam drehte er sich zurück und machte sich auf den Weg zum Schuppen. Hier draußen war es gerade so hell genug, um den Weg ohne Feuerzeug zu erkennen. Sein Pfad führte ihn vom Pflastersteinweg auf eine Wiese, deren nasses Gras sein Hosenbein streifte. Todd nahm große Schritte, um so kurz wie möglich hier draußen sein zu müssen. Ihn beschlich ein Gefühl der Unsicherheit. Fast als wäre er hier draußen nicht alleine. Er sah sich um. Nichts. Er ging ein paar Schritte weiter ums Haus, bis er ängstlich stehen blieb. Er schaute sich panisch um und horchte konzentriert in die Nacht. Nichts. Endlich hatte er den Schuppen im Hinterhof erreicht. Ein stabiles kleines Hütchen aus dicken Metallplatten bot sich ihm. Er entzündete das Feuerzeug und bewegte es in die Richtung des dreistelligen Zahlenschlosses. Seine zittrige Hand griff danach und drehte die drei Rädchen vorsichtig. 4, 9, 5. Das Schloss schnappte auf und Todd steckte es in seine Jackentasche. Die zuckenden Schimmer des Feuerzeugs gaben einen Blick auf die Innenseite des Schuppens frei. Eng zusammenstehende Regale mit allen möglichen Arten von Ausstattung, die unsauber dort eingeräumt worden war. Kurz wanderte sein Blick hin und her, bis er das erblickte, was er gesucht hatte. Auf einem Regal stand die mit hartem Plastik ummantelte Lampe. Das Feuer ging aus und er griff atemlos in die Dunkelheit. Er bekam etwas Langes, Kaltes zu fassen. Der Metallgriff der Lampe. Erleichtert zog er sie zu sich und betätigte den Knopf. Todd hatte die Lampe bestimmt schon seit 5 Jahren nicht mehr verwendet und war überrascht, wie hell sie nach all der Zeit ohne Batteriewechsel noch schien. Die in der Bar entzündeten Kerzen schienen kaum einen Unterschied zu machen und wirkten eher wie Dekoration als wie richtige Lichtquellen. Fast wieder von seiner Paranoia erholt, saß Todd wieder auf seiner vorherigen Position und blätterte weiter in seinem Comicheft. Auf der anderen Seite des nun wieder hell erleuchteten Raums saß Pfarrer Kreisler, Nelson Warwick und Sheriff Harker, der an seinem Walkie-Talkie herumdrückte.
3: Kapulla, hören Sie mich? Hier spricht Harker. Hören Sie mich? Hier spricht der Sheriff.
7: Sheriff, hier spricht Kapulla. Bei uns ist das Licht ausgefallen.
3: Geht es Ihnen gut?
7: Ja, soweit nichts passiert. Wissen Sie, was los ist?
3: Nicht genau. Wann war der Ausfall bei Ihnen?
7: Vor 5, 6 Minuten.
3: Das kann kein normaler Aussetzer sein.
7: Ja, das hat sich befürchtet. Das Telefon ist auch tot.
3: Haben Sie die Zelle kontrolliert?
7: Nein, noch nicht.
3: Tun Sie das bitte umgehend.
7: Verstanden.
1: Officer Capuya hob die bereits leuchtende Taschenlampe von ihrem Schreibtisch auf und erhob sich vom Stuhl. Das Walkie-Talkie hakte sie in ihren Gürtel ein. Der Lichtkegel der Taschenlampe fuhr unruhig durch den stockdunklen Raum und beleuchtete die altmodischen Schränke, in deren Ecken Spinnenweben hingen und auf denen sich dicke Staubschichten angesammelt hatten. Eine ausgestopfte Eule thronte auf einem der Regale und wirkte, als würde sie die orientierungslose Polizistin wie ein Beutetier beäugen. Etwas unbeholfen schlich diese auf eine metallene Tür zu, die in der hintersten Ecke des Raumes lag. Eine Reihe halb abgekratzter Aufkleber wies darauf hin, dass es hier zu den Zellen ging. Capuya zückte einen kleinen Schlüsselbund aus ihrer Hosentasche. Vorsichtig näherten sich die Schlüssel dem angeleuchteten Schlüsselloch, bis der erste seinen Weg hineinfand. Die Tür sprang ein Stück weit auf und wurde quietschend von Capuya weitergeschoben. Der Lampenschein wanderte durch das kellergewölbeartige Zimmer und landete schließlich auf der in der Ecke kauernden Alexandra. Wie ein erschrockenes Tier saß sie starr im erleuchteten Kreis der Taschenlampe.
2: Alles gut bei dir?
1: Alexandra nickte geistesabwesend.
2: Das ist nur ein kurzer Stromausfall. Geht gleich wieder an. Sheriff, hier Officer Capuya. Da...
8: Officer, wir brauchen Sie sofort hier.
2: Was ist denn los? Wo sind Sie?
1: Durch die gemusterte Glasscheibe der hölzernen Eingangstür konnte man den Umriss einer Person erkennen. Augenscheinlich ein durchschnittlich großer Mann mit längeren Haaren. Während dessen linke Hand den Hals umklammerte, suchte die rechte mit unbeholfenen Ruckbewegungen nach der Türklinke. Stieß mit einem lauten Klatschen an das Glas und hinterließ einen dunkelroten Abdruck, der von ihrer Bewegung nach unten verschmiert wurde.
7: Sheriff, hier Officer Capuya, da...
1: Der junge Mann starrte mit blutroten, glasigen Augen an Harker vorbei, nahm die linke Hand vom Hals und stützte sich notdürftig an der Tür ab. Aus seiner offenen Halswunde drang Blut hervor, das in den hölzernen Fußboden einzog. Er kam nun ins Taumeln und bevor der Sheriff ihn auffangen konnte, landete der Sterbende auf dem harten Holzboden. Harkers Gesicht war kreidebleich und seine Finger begannen zu zittern, als er sich zum Mann herunterkniete. Plötzlich zuckte dessen Kopf abrupt nach oben und er sah zu den drei schockstarren Bargästen herüber. Während sie in Ausdrücken unvergleichlichen Schreckens zu ihm zurückschauten, erhob er seine blutverschmierte Hand und richtete den Zeigefinger auf sie.
9: Versprechen Sie mir!
1: Harker beugte sich zu ihm runter, um ihn verstehen zu können.
9: Er wird bezahlen!
1: Die Augen des Mannes weiteten sich, während er zu den dreien starrte und der letzte Funke wich aus seinem Blick. Für einige Sekunden zeigte seine verkrampfte Hand noch in ihre Richtung, dann sackte sie zu Boden. Sheriff Harker hielt zitternd seinen Zeige- und seinen Mittelfinger an die Innenseite des erschlafften Arms. Betroffen drehte er sich um und schüttelte den Kopf. Er stand wieder auf und griff nach seinem Walkie-Talkie.
8: Officer, wir brauchen Sie sofort hier.
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3: Noch Minuten später saßen Todd, Kreisler und Warwick farblos mit aufgerissenen Augen totenstill auf ihren Plätzen. Parker stand nervös im Raum und legte das Walkie-Talkie beiseite. Er fuhr sich durchs Haar und war sichtlich am Überlegen.
4: Ich hätte es wissen müssen.
5: Was? Haben Sie was gesagt?
4: Ich dachte nur.
5: Was?
4: Meine Herren, das ist ein Tatort. Dieser Tatort wird erst verlassen, wenn ich es sage.
6: Ich bitte Sie, was haben wir damit zu tun?
4: Ganz ruhig, Pfarrer. Ich will Ihre Menschenrechte nicht mehr verletzen als Sie meine. Keiner von Ihnen hat meines Wissens was mit diesem Fall hier zu tun. Ich würde nur gerne einige Fragen stellen. In ein paar Minuten trifft meine Kollegin mit den Sachen ein und es geht dann los.
6: Sie können uns nicht ohne Vorwand hier festhalten. Vielleicht sind wir auch in Gefahr.
4: Das sind Sie doch nicht. Keiner von uns ist hier in Gefahr. Und wenn ich Sie wäre, würde ich beim Polizisten bleiben, statt in die Dunkelheit rauszurennen. Noch irgendwelche Widersprüche?
7: Und wer sind die Verdächtigen?
4: Verdächtigen?
7: Eben hieß es noch, wir haben damit nichts zu tun. Wer sonst?
4: Ich weiß es nicht.
6: Wie kann denn das sein? Sie müssen doch irgendeinen Verdacht haben.
4: Vor 5 Minuten ist hier ein toter Mann reingefallen, den ich noch nie zuvor gesehen habe. Und Sie wollen wissen, wer's war? Keine verdammte Ahnung. Und wenn ich's wüsste, bräuchte ich Sie ja auch nicht zu fragen.
6: Worauf warten Sie dann?
3: Aus der finsteren Nacht kam jemand auf das Gebäude zu. Eine Hand umfasste die Türklinke und drückte diese kraftvoll herunter. Im Inneren begann Harker auf die Tür zuzusteuern und erblickte endlich die Person, die nun auf die Leiche herabsah. Harker nickte Capuja zu, die zwischen dem toten Körper und dem daneben stehenden Polizisten hin und her schaute.
4: Haben Sie alles?
3: Lautlos schob Capuja die andere Hand in den Raum, in der sie einen schwarzen Koffer hielt und die mit Handschellen an sie gebundene Alexandra hereinhiefte.
8: Ich dachte Sie, weil der Strom ausgefallen ist und weil...
4: Ja, ich verstehe schon. Sie haben ja recht. Sie kann erstmal da drüben sitzen bleiben.
3: Capuja stellte den Koffer ab und die beiden begannen wortlos den Raum zu durchqueren, wobei Capuja sich weiterhin nervös umschaute, während Alexandra emotionslos mitgeschleift wurde.
6: Entschuldigung? Ich kann doch nicht der Einzige sein, dem das hier alles etwas komisch vorkommt, oder? Was ist denn das hier? Erst halten Sie uns fest und dann wird hier irgendjemand angekettet. Sind Sie jetzt vollkommen übergeschnappt, Harker?
4: Seien Sie doch einfach leise, okay? Wir wollen hier nämlich auch Ihnen helfen.
3: Noch verärgerter als zuvor drehte sich Kreisler Alexandra zu.
6: Wer bist du?
3: Alexandra schaute verständnislos durch ihn hindurch.
6: Wir wissen ja wohl beide, dass Sie mir besser glauben sollten. Und wir kannten da mal jemanden, der im Nachhinein auch lieber auf mich gehört hätte.
3: Harkers Geduld war am Ende. Er starrte dem Pfarrer erst entsetzt, dann wutentbrannt ins Gesicht und versuchte, einen Satz zu formulieren. Als ihm das misslang, zog er geistesabwesend die Pistole und richtete sie auf Kreisler, der sofort begann, nervös zu schwitzen und seine Hände vor den Körper streckte.
4: Das hier hat nichts damit zu tun. Und das wissen Sie. Ich mache hier meinen gottverdammten Job. Schnauze, bis Sie gefragt werden.
3: Kreisler kam vor Angst die Tränen und er konnte kein Wort herausbringen. Auch Todd, Nelson und Capuja waren von dieser Wendung sichtlich schockiert. Als sei nichts gewesen, steckte Harker die Waffe weg, atmete tief durch und drehte sich zu Capuja.
4: Es tut mir leid, muss so sein. Haben Sie den Fotoapparat und das Band?
8: Ja.
3: Sie öffnete zittrig den Koffer, ohne den Sichtkontakt von Harker zu lassen. Aus dem Behältnis zog sie eine Fotokamera und eine Rolle Kreppband. Behutsam breiteten die beiden Polizisten eine schwarze Plane über der mit Klebeband umrandeten Leiche aus und ersparten allen Anwesenden endlich den grausamen Anblick.
4: Okay, hören Sie mir gut zu. Es gibt hier genau eine Möglichkeit für uns alle gut wegzukommen. Ich werde Sie drei gleich dort drüben in der Küche einzeln befragen, während die anderen hier mit meiner Kollegin warten. Wenn wir fertig sind, sollten Licht und Telefone wieder gehen. und wir kommen alle gemütlich wieder nach Hause.
3: Bevor die Befragung beginnen konnte, zogen sich Kapuya und Hake jedoch noch einmal zur Besprechung in die Küche zurück. Die Küche war ein kleiner vollgestellter Raum, in dem sich überall Messer, Teller und Töpfe stapelten. Leider profitierte sie nicht vom Schein der großen Lampe und der improvisierte Verhörtisch wurde lediglich durch ein paar Kerzen beleuchtet.
4: Das Ding hier ist vielleicht der einzige Anhaltspunkt, den wir zu dem Fall haben.
3: Nachdenklich präsentierte der Sheriff einen runden Anstecker, dessen polierte Metallüberfläche im Kerzenschein schimmerte.
8: Was haben Sie da?
4: Haben Sie dieses Symbol schon mal gesehen?
8: Nein. Das sieht irgendwie aus wie eine Art Sonne oder Blume oder sowas.
4: Tja, mit einem lächelnden Gesicht. Ich glaube, in diesem Ding liegt unsere Lösung.
8: Kann sein.
4: Denken Sie drüber nach. Ich spreche währenddessen mal mit.
9: Todd Craner. Hier spricht Sheriff Andrew Hucker. Es ist 22.35 Uhr. Der Vorfall liegt jetzt 29 Minuten zurück. Wir befinden uns noch im Gebäude der Tat. Ich werde Ihnen jetzt einige Fragen stellen. Eine Verweigerung der Beantwortung oder eine nachweislich beabsichtigte Falschantwort. Dieser wird in einem Gerichtsverfahren resultieren. Sind Sie mit diesen Konditionen vertraut?
5: Ja.
9: Zunächst möchte ich festhalten, weshalb Sie am Tatort anwesend waren.
5: Ich arbeite hier. Was ist das für eine Frage?
9: Nun, normalerweise tut das Ihr Vater. Ist das richtig?
5: Der ist seit Mittwoch auf Geschäftsreise. Das habe ich bestimmt schon mal gesagt.
9: Und wann wird er wieder da sein?
5: Ich schätze mal in 2 Wochen, aber ich weiß nicht so genau.
9: Was hat er denn gesagt?
5: In 2 Wochen.
9: Hat er gesagt?
5: Ja.
9: Wann hat er das gesagt?
5: Dienstagabend.
9: Und hat er sich noch nicht gemeldet?
5: Nein.
9: Du hast seit Dienstag nichts mehr von ihm gehört.
5: Doch, doch.
9: Und zwar?
5: Eine Karte. Eine Postkarte.
9: Und wo ist die Karte?
5: Bei uns zu Hause.
9: Ja, egal. Darum geht's ja jetzt nicht. Waren Sie mit der Person vertraut?
5: Mit?
9: Dem Mordopfer.
5: Nein.
9: Nun gut. Ich glaube, das ist alles, was ich wissen möchte. Stopp! Bleib sitzen. Wir müssen da noch was besprechen.
5: Was? Aber ich dachte...
9: Was auch immer du dachtest, denke ich nicht.
5: Was?
9: Todd, mein Junge, ich weiß, dass du nichts damit zu tun hast. Ich beobachte diesen Fall schon seit längerem. Und das vorhin hat meinen Verdacht bestätigt. Ich möchte, dass du jetzt wieder ganz ruhig den Raum verlässt und dir nichts anmerken lässt.
5: Was ist denn?
9: Ich kann es dir nur sagen, wenn du versprichst, ganz ruhig zu bleiben, okay?
5: Ja, verspreche ich.
9: Ich bin mir mittlerweile sicher. Es war... Nelson Warwick, richtig?
7: Ja, das stimmt.
9: Hier spricht Sheriff Andrew Hawker. Es ist 22.42 Uhr. Der Vorfall liegt jetzt 36 Minuten zurück. Wir sind immer noch im Gebäude der Tat. Ich werde Ihnen jetzt ein paar Fragen stellen. Eine Verweigerung der Beantwortung oder eine nachweislich beabsichtigte Falschbeantwortung. Dieser wird in einem Gerichtsverfahren resultieren. Sind Sie mit diesen Konditionen vertraut?
7: Ja, das bin ich.
9: Ja, weshalb waren Sie am Tatort anwesend?
7: Ich mache hier in der Stadt Urlaub.
9: Seit wann sind Sie hier?
7: Ich bin heute Nachmittag angekommen.
9: Und weshalb haben Sie diese Bar aufgesucht?
7: Ich weiß nicht, sah von außen gut aus.
9: Wo kamen Sie her?
7: Also, ich...
9: Als Tourist ist man doch nicht mehr auf der Hauptstraße unterwegs. oder?
7: Ja, nun, ich bin einfach so rumgelaufen. Ich hatte erst kein richtiges Ziel.
9: Wissen Sie, sowas gefällt mir. Früher gab es noch mehr wie Sie. Einfach kein Druck und die Gegend erkunden. So befreit lebt heute fast niemand mehr. Wissen Sie das?
7: Wirklich? Ich...
9: Naja, egal. Wo waren wir?
7: Ich wohne hier im Hotel, direkt an der Hauptstraße. Ich bin von da aus die Straße entlang. Da ging es da so rein. An der Ecke war eine Bäckerei.
9: Ah ja. Ich glaube, ich weiß, was Sie meinen. Und dann?
3: Im dämmerigen Kerzenschein, der nur in der Raummitte durch die grelle, aber langsam abschwächende Standlampe unterbrochen wurde, saßen die verbliebenen Personen. Alexandra saß fast regungslos vor dem Ofen und nahm die Umgebung auf. Todd saß etwa einen Meter daneben, mittlerweile aber nicht mehr auf dem Stuhl, sondern auf dem Boden, außerhalb der Sichtweite der anderen. Trotz seines sichtbaren Unbehagens versuchte er sich wieder auf seinen Comic zu konzentrieren. Am Tisch mit der Lampe fand eine hitzige, wenn auch nicht lautstarke Diskussion zwischen dem aufgebrachten Pfarrer und Officer Capuya statt, die versuchte, das Verhalten ihres Vorgesetzten zu rechtfertigen.
6: Wenn das hier alles vorbei ist, dann können Sie und Ihr Chef sich schon mal von Ihren Dienstmarken verabschieden. Sowas habe ich wirklich noch nie erlebt. Wissen Sie, was das ist? Machtmissbrauch ist das. Für so etwas ist die Französische Revolution nicht passiert. Ihnen wird die Macht gegeben, für Ordnung zu sorgen, und Sie tyrannisieren hier Ihre Mitmenschen.
8: Wir versuchen doch nur...
6: Aus Ihnen spricht Ihr Vorgesetzter. Wie traurig, dass Sie nichts gelernt haben.
3: Capuya schwieg. Sie wusste, dass er sich nicht umstimmen lassen würde. Auch Kreisler hielt das Gespräch für beendet und lehnte sich verärgert zurück. Es kehrte für einige Sekunden Stille ein und niemand schien etwas sagen zu wollen. Todd blätterte die Seiten seines Comics um und fing an zu zögern.
6: Hey!
3: Alexandra reagierte nicht und schaute regungslos auf den Tresen.
5: Warum bist du... Ich saß auch mal im Gefängnis. Naja, nicht wirklich. Aber mein Vater... Mein Vater...
3: Er schaute wieder zum Tresen herüber.
5: Egal.
3: Etwas Zeit verging und die beiden betrachteten still den Tresen vor sich. Todd bückte sich zu seinem Comic herunter und versuchte, ihn wieder aufzuheben.
8: Was war?
3: Sie sah ihn immer noch nicht an und schien noch immer in ihren Gedanken verloren.
8: Mit deinem Vater?
5: Vor 5 Jahren habe ich noch in der Großstadt gelebt. Mein Vater hat Baseball für das Team gespielt und ich war noch in der Schule. Ich weiß gar nicht mehr, wie genau, aber eines Tages hat er mich mitten in der Nacht aufgeweckt und gemeint, wir müssen los. Und wir sind dann nachts um 2 zu der Polizeistation gefahren und ich saß da komplett übermüdet in der Ecke, während mein Vater irgendwas mit denen besprochen hat. Ich glaube, am Ende saßen wir da bis mittags um 3.
8: Und dann?
5: Und jetzt wohnen wir hier.
8: Und warum? Ich habe versucht, von der Brücke zu springen.
5: Was?
8: Heute Morgen.
5: Warum?
8: Warum nicht? Warum leben wir überhaupt alle noch?
3: Parker und Nelson hatten sich in ein vollkommen vom Thema abweichendes Gespräch hineingesteigert. Den Umständen entsprechend wirkten beide sehr entspannt, während sie sich austauschten.
7: Und so nach einer halben Stunde oder mehr kam eine Kellnerin zu dem Tisch und lehnte sich zu dem Typen herunter. Entschuldigung, hier ist Rauchen verboten.
9: Die spinnen doch.
7: Nach einer halben Stunde.
9: Ich befürchte, wir müssen unser Gespräch wann anders fortführen. Sonst dreht mein christlicher Freund da drüben völlig durch.
7: Schon gut, Sheriff. Die Arbeit kommt immer zuerst, habe ich recht.
9: Ja, außerdem haben Sie hiermit sowieso nichts zu tun.
7: Ja?
9: Ach, das hoffe ich doch. Oder habe ich was verpasst?
7: Nein, aber haben Sie schon irgendwas?
9: Eine ziemlich gute Vermutung, ja.
7: Und zwar?
9: Versprechen Sie, dass Sie nichts anmerken lassen, ja?
7: Ja, verspreche ich.
9: Es war Todd. Ich bin mir sehr sicher.
3: Todd wurde aus seinen Gedanken gerissen, als er hörte, wie die Küchentür aufschnappte. Er, Alexandra, Capuya und Kreisler schauten den in den Raum eintretenden Nelson Warwick an, der von Sheriff Harker gefolgt wurde. Während Warwick sich an den Tisch von Kreisler und Kapuya setzte, lehnte sich Harker an den Türrahmen.
9: So, wir sind hier gleich fertig. Und ihr könnt alle heim. Zuerst brauche ich natürlich noch die Aussage von... Werner Kreisler. 22.47 Uhr. Der Vorfall war vor... 51 Minuten.
6: So nennen Sie das also. Vorfall, hä?
9: Was an Sie können hiernach gehen, war denn so schwer zu verstehen? Wir sind hier eh gleich fertig. Also machen Sie hier bitte kurz mit, okay?
6: Na schön, aber das hat ein Nachspiel.
9: Ich werde Ihnen jetzt ein paar Fragen stellen. Verweigerung oder...
6: Ich kenne Ihren Unfug. Ja, ich bin mit den Bedingungen einverstanden.
9: Wunderbar. Na dann, los.
3: Kreisler sah ihn genervt an. Scheinbar war er vom Sarkasmus seines Gegenübers nicht sehr angetan.
9: Wieso waren Sie zum Tatzeitpunkt am Ort?
6: Um mit Ihnen zu sprechen. Aber mit Ihnen kann man ja nicht sprechen.
9: Was? Weil Sie ein Gespenst gesehen haben, kommen Sie zur Polizei?
6: Ich dachte, Sie haben keine Ahnung, wer den Mord begangen hat. Was, wenn...
9: Ich weiß, wer es war, Pfarrer.
6: Wie bitte?
9: Ich weiß es. Und er sitzt nebenan.
6: Nebenan sitzt ein Mörder?
9: Ja, tut er.
6: Und dann was? Also, das... Also...
9: Ich weiß. Aber bitte Sie, bleiben Sie ruhig. Ich habe alles unter Kontrolle.
6: Hoffen wir das.
3: Kapuya und Nelson saßen ungeduldig ihre restliche Zeit ab und machten keine Anstalt, eine Unterhaltung zu führen. Während Nelson seelenruhig an die Decke starrte, knetete Kapuya ihre Finger durch und schaute unruhig die Küchentür an. Todd hatte sich wieder Alexandra zugewandt und begann erneut, Kontakt aufzunehmen.
5: Gibt es denn nichts, das...
10: Naja, überleg mal. Wir als Menschen sind das Gleiche wie alle anderen Tiere. Wir leben unsere Leben und irgendwann sind wir tot.
3: Sie nickte in die Richtung von Kapuya, die dem Gespräch keinerlei Aufmerksamkeit schenkte.
10: Die hat vorhin gesagt, wir hätten alle irgendwie einen Platz im Universum oder so. Aber das ist doch alles...
5: Nein. Ich denke, das ist so, weil... Also zum Beispiel, dieses Gespräch hier. Wenn du nicht...
10: Was? Wenn ich nicht versucht hätte, von der Brücke zu springen, dann wäre ich nicht hier?
5: Ja, genau.
10: Ist doch egal.
5: Nein, eben nicht. Alles, was du sagst und machst, verändert die Zukunft.
10: Also hängt alles zusammen?
5: Ja, genau. Alles hängt irgendwie zusammen.
10: Vielleicht ist es ja wirklich so.
5: Ich weiß es nicht. Manchmal fühle ich mich auch so nutzlos. Ich denke auch immer so, dass sich halt einfach irgendwie nichts ändert. Vor ein paar Monaten war ich mal in so einer verlassenen Lagerhalle, direkt, wo es hier im Dorf reingeht. Da dachte ich mir auch so, dass halt irgendwie alles umsonst ist.
10: Ja, ich weiß, was du meinst. Aber warum bist du dann...
5: Ich habe einfach gedacht, wir leben immer nur einmal. Also will ich was damit machen.
10: Ja, kann sein.
3: Kapuya rutschte in ihrem Stuhl hin und her und fing an, mit den Fingern auf den Tisch zu trommeln.
5: Glauben Sie, das stimmt?
8: Was stimmt?
5: Naja, Sie wissen schon, das mit dem Täter.
8: Was?
5: Der Sheriff hat gesagt, dass er glaubt, das mit dem Mord war der Pfarrer.
3: Warwick zuckte zusammen, seine Augen weiteten sich vor Schreck und er begann sofort stark zu zittern. Um ihn schien die Zeit stehen zu bleiben. Ruckartig bewegten sich seine Augen hin und her und seine Hände verkrampften sich. In seinem Kopf wurden die Stimmen lauter.
9: Es war Todd.
5: War der Pfarrer.
9: Eine ziemlich gute Vermutung. Sie sind der Täter.
6: Nein. Nein.
9: Sie sind festgenommen.
6: Ist mir egal wie. Ich will ihn tot haben.
7: Ich brauche 24 Stunden.
3: Rausch aus Erinnerungen erfasst. Bilder aus seiner Vergangenheit, Abdrücke seiner dunkelsten Ängste. Ein Wollhandschuh wischte ein blutiges Messer ab, einer Pistole oder ein Schalldämpfer aufgeschraubt. Eine Art Logo, das eine Sonne darstellte. Eine Sonne mit einem lächelnden Gesicht in der Mitte. Und die letzten Sekunden des Mordopfers, diesmal aus seiner Perspektive. Zuletzt kehrte auch der in Schatten gehüllte Mann zurück. Alle Farben und Emotionen waren aus Warwicks Gesicht gewichen. Seine Augen begannen sich rötlich zu färben. Er stand mit einem leeren Gesichtsausdruck auf und lief polternd auf die Küchentür zu. Ruckartig riss er die Tür auf. Mit dem Rücken saß Kreisler zu ihm und drehte sich langsam um. Blitzartig griff sich Warwick ein Küchenmesser aus der Messerbank und rammte es Kreisler in die rechte Schulter. Er berührte mit seiner linken Hand seine blutüberströmte Wunde und kippte geschwächt nach hinten. Schockstarr saß Harker am Tisch. In schweigendem Entsetzen erblickte er den verwundeten Kreisler und Warwick, der mit unglaublicher Präzision und Schnelligkeit ein zweites langes Messer aus der Messerbank zog. Bevor er reagieren konnte, wurde Harker das Messer in die rechte Hand gerammt. Sofort floss Blut aus der offenen Wunde auf den dünnen Holztisch, in den das Messer tief eingedrungen war. Schwindel überkam den Sheriff, der nicht reagieren konnte, als Warwick ihn mit krallenartigen, verkrampften Fingern bei den Haaren packte und brutal mit dem Kopf auf die Tischplatte aufschlagen ließ. Reflexartig versuchte Harker wieder den Kopf zu heben, aber Warwick kam ihm zuvor und schlug ihm mit der Faust auf den Hinterkopf, der erneut mit dem Gesicht auf den Tisch aufprallte. Harker blieb liegen und Warwick drehte sich mit einem Ruck um. Hinter ihm stand Capuya und richtete ihre Pistole auf seinen Kopf. Wutentbrannt schaute Warwick ihr in die Augen. Für eine Sekunde bewegte sich keiner. Plötzlich rannte Warwick auf sie zu und schubste sie nach hinten. Capuya kam ins Taumeln und stolperte zurück in den Hauptraum. Im Augenwinkel sah Warwick den verängstigten Todd sich hinter den Tresen ducken. Warwick holte zum Schlag aus und traf Capuya im Gesicht. Die Waffe fiel ihr aus der Hand und sie fiel zu Boden. Capuya trat dem näherkommenden Warwick kräftig gegen das Schienbein, was ihn stolpern ließ. So schnell sie konnte, griff Capuya nach der Pistole, bekam sie aber nicht mehr zu fassen, bevor er seine Schuhspitze in ihren Magen rammte. Sie zuckte zusammen und zog den Arm zum Körper. Warwick trat noch einige Male zu, dankte für die Pistole vom Boden. Er hielt sie nach vorne und marschierte zielstrebig auf den Tresen zu. Panisch versuchte Alexandra, die Handschellen vom Ofen zu lösen, schaffte es aber lediglich, die Ofentür aufzureißen. Warwick kam näher und näher auf den Tresen zu. Plötzlich erhob sich Todd hinter dem Tresen. In beiden Händen hielt er fest einen metallenen Baseballschläger, den er mit voller Wucht gegen Warwicks Schläfe schwang. Der harte Schlag ließ ihn sofort zu Boden gehen. Leicht zuckend lag Warwick auf dem Bauch. Sein Gesicht war nicht zu sehen, aber er hatte die Waffe fallen gelassen. Vorsichtig zitternd kam Todd hinter dem Tresen hervor. Zu einem weiteren Schlag ansetzend hielt er den Schläger fest in beiden Händen. Behutsam schob er mit dem Fuß die Pistole in die Ecke. Jetzt stand er direkt vor dem auf dem Boden liegenden Mann. Mit dem Schläger stieß er Warwick an, der aber keine Reaktion zeigte. Noch einmal stieß er ihn an. Dann sah Todd sich im Raum um. Zitternd krampften sich seine Hände um den verschwitzten Schläger. Auf einmal drehte sich Warwick wieder um und schaute Todd an. Warwicks Augen hatten sich blutrot gefärbt und sein funkelnder Blick und das zertrümmerte Gesicht erschreckten Todd fast zu Tode. Mit mehr Gewalt als beim ersten Mal brettete Todd ihm den Schläger gegen den Kopf.

0: herzlich willkommen in Stunde Nummer 2 des Radar-Hörbuchstunde hier im offenen Haus. Wir hören weiterhin Dead Eyes. Mein Name ist Benjamin Hasenflug. Ich bin euer Gastgeber für noch die nächsten 45 Minuten ungefähr. Wir sind jetzt aktuell bei Teil 4 von Dead Eyes angekommen. Hier auf Radio Darmstadt auf der 103,4 MHz im Netz unter radiodarmstadt.de. Schön, dass ihr dabei seid. Und dann würde ich mal sagen, machen wir direkt weiter. Let's go. Hier ist Teil 4 von Dead Eyes, dem Radar-Hörbuch hier von Julian Obermann.
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2: Grelles Licht drang in ihre Augen. Kapuya blinzelte. Vor ihr stand ein Tisch, der im Lampenschein nur teilweise zu erkennen war. Sie schloss wieder die Augen. Sie schreckte hoch und öffnete wieder die Augen. Alles drehte sich um sie herum. Langsam nahm sie beide Hände an ihre schmerzende Seite. Sie lag auf dem kalten Holzboden der Bar. Mühevoll schaffte sie es, sich von ihrer linken auf die rechte Seite zu drehen. Auf ihrer Seite des Tresens saß Todd zusammengekauert mit einem blutigen Baseballschläger, auf dem er sich abstützte. Er schaute herüber zur Leiche von Nelson Warwick, die ausgebreitet auf dem Fußboden lag. Mit enormem Kraftaufwand drückte sie sich hoch. Stehen kämpfte sie kurz damit, ihr Gleichgewicht zu finden. Verwirrt taumelte sie durch den Raum, bis ihr die offene Küchentür auffiel. Sie stolperte mühselig in die Küche und betrachtete voller Schock den Tisch in der Raummitte. Sich gegenüber lagen Harker und der Pfarrer Kreisler mit dem Oberkörper auf der Tischplatte. In Kreislers rechter Schulter steckte ein Küchenmesser und die Wunde war zu einem dunkelroten Fleck verlaufen, der in der hölzernen Tischplatte einzog. Harker lag mit dem Gesicht auf dem Tisch und seine ausgestreckte Hand war von einem weiteren Messer durchbohrt dort festgenagelt.
3: Harker!
2: Ihr Schwindel kam wieder auf und sie lehnte sich an ihren Kopf fassend gegen den Schrank an der Wand. Mit Zeige und Mittelfinger prüfte sie unruhig an seiner Halsschlagader den Puls. Sie drehte sich zu Kreisler um und prüfte auch dessen Puls. Etwas erleichterter lief sie in den Hauptraum zurück und öffnete ihren in der Ecke liegenden Koffer. Dort zog sie hastig eine Verbandsrolle heraus und ging damit zurück in die Küche. Als sie das Küchenmesser aus Harkers Hand zog, zuckte dieser aus reinem Reflex stark zusammen. Kapuya wickelte den Verband um seine Hand und legte sie dann vorsichtig auf den Tisch zurück. Dort liegend begannen sich plötzlich seine Finger zur Faust zu verkrampfen. Seine Stirn war an einer Stelle aufgeplatzt und aus seiner Nase rann Blut. Schwerfällig blinzelte er und schaute sich langsam um.
4: Was zum Teufel war das denn eben?
2: 10 Minuten später wurde die zweite Leiche der Nacht mit Klebeband umrandet und fotografiert. In seinen Taschen fanden sich Alltagsgegenstände wie Autoschlüssel, Kaugummis und eine Brieftasche. Sein Ausweis zeigte ein sehr aktuelles Foto mit dem Namen Nelson Warwick. Einzig ungewöhnlich war der Fund eines Ansteckpins, der eine lächelnde Sonne zeigte. Harker drehte in seinen blauen Gummihandschuhen den seltsamen Anstecker hin und her. Er kratzte sich an seiner mit einem großen Pflaster bedeckten Stirnverletzung. Um seine Hand wickelte sich der blutige weiße Verband, der die Beweglichkeit seiner Finger erheblich beschränkte. Kapuya näherte sich dem in der Hocke sitzenden Sheriff und präsentierte einen identischen Pin, der in einer durchsichtigen Plastiktüte hing.
4: Haben Sie diese Dinge wirklich noch nie gesehen?
3: Nein, keine Ahnung, was das für ein Symbol ist.
4: Ich weiß es auch nicht.
3: Vielleicht ein Club oder Verein oder sowas.
4: Ein Sportverein?
3: Muss ja nicht sein, es gibt ja alle Möglichkeiten.

0: möglichen Vereine.
1: Harker überlegte und sah sich im Raum um. Er erblickte den traumatisiert in der Ecke sitzenden Todd. Mühsam richtete er sich auf und ging zu ihm hin. Dort angekommen, hockte er sich.
2: Ich hab gehört, was du gemacht hast. Sowas sollte niemand durchmachen müssen. Besonders nicht in deinem Alter.
1: Todd schaute ihn zwar an und nickte das Gesagte ab, antwortete aber nichts.
2: Aber du hast das richtig gemacht. Du hast uns alle gerettet, mein Junge. Ich bin mir sicher, dein Vater wäre sehr stolz auf dich. Naja, egal. Wir haben jetzt unseren Täter, das reicht erstmal.
1: Die beiden setzten sich an einen Tisch. Harker lehnte sich erschöpft zurück und legte den Pin vor sich. Capuya spielte noch immer unruhig mit ihrem Beweisstück im Plastikbeutel herum. Sie konnte noch nicht den Gedanken loslassen, dass hier noch nicht alles vorbei war.
0: Was, wenn es ein religiöses Symbol ist?
1: Kurz vor Mitternacht saßen Harker und seine Kollegin am Küchentisch gegenüber von Pfarrer Kreisler. Er trug mittlerweile einen dicht um seine Schulterverletzung gewickelten Verband. Sein Gesicht hatte noch keine sehr lebhafte Farbe angenommen. Er schluckte eine Schmerztablette aus einem auf dem Tisch stehenden Glas.
3: Oh, wenn ich es Ihnen doch sage. Ich weiß nicht, was es mit diesem Abzeichen auf sich hat.
0: Haben Sie vielleicht irgendeine Theorie, eine Idee oder so?
3: Ach, ein Verein, eine Gemeinschaft, irgendeine Art.
0: Aber das ergibt doch keinen Sinn. Der Killer und das Opfer tragen identische Anstecknadeln mit sich rum.
3: Woher wollen Sie wissen, dass er der Täter war?
2: Weder Sie noch Todd haben ein Motiv. Ich kenne Sie beide seit Jahren und hatte bis vor ein paar Stunden keine Ahnung, wer dieser Typ überhaupt war.
3: Der Mann wusste eindeutig, was er tut. Er hat mich direkt in meine verkrampfte Schulter gestochen.
2: Und mich in meine rechte Hand. Er wusste, dass ich damit meine Waffe abfeuere. Er wusste, dass Sie eine schlechte Schützin sind.
0: Wie kommen Sie darauf?
3: Er hat es vorhin erzählt.
2: Der Bastard war ein Profi. Der wusste ganz genau, was er tut.
0: Aber woher wusste er, dass Sie ihn verdächtigen?
2: Das habe ich gar nicht.
3: Aber ich dachte, Todd und ich hätten kein Motiv und wir...
2: Aber er genauso wenig. Ich habe ernsthaft geglaubt, was er gesagt hat. Sie nicht?
3: Wieso haben Sie dann überhaupt einen von uns verdächtigt?
2: Als das Opfer zur Tür reinkam, sagte er noch...
4: Versprechen Sie mir, dass er bezahlen wird!
3: Aber warum hat er sich dann selbst verraten?
2: Gute Frage.
0: Ich habe gesehen, wie er vom Tisch aufgestanden ist. Erst saß er da gefühlt eine halbe Minute. Dann ist er plötzlich aufgestanden und losgestürmt. Als er zurückkam, waren seine Augen rot. Einfach...
3: Nein, das darf nicht...
1: Seine Augen weiteten sich und begannen zu tränen. Harker fuhr zu ihm herum.
2: Was? Was darf nicht sein?
3: Oh Herrgott, beschütze uns alle. Oh Jesus.
1: Mit panischem Blick starrte ihm der kreidebleiche Kreisler entgegen.
3: Ich wollte Sie warnen, aber Sie wollten mir nicht zuhören.
2: Was? Wann?
3: Wissen Sie, wie ich vorhin vor der Bar sagte? Sie stand einfach so da, regungslos. Ich hatte das Gefühl, als starren ihre Augen direkt in die Seele. Blutrote, tote Augen. Ich hätte es Ihnen schon früher erzählen sollen.
1: Harker und Capuya schauten den Pfarrer misstrauisch an. Er erzählte angsterfüllt seine Geschichte im flackernden Schein der Kerzen.
3: Vor ein paar Wochen saß ich abends im Nebengebäude unserer Kirche. Ich war gerade dabei, etwas zu essen, als es an der Tür klopfte. Erst sachte, dann immer fester, bis ich dorthin eilte. Vor der Tür stand ein Mädchen. Sie war kaum älter als 15 Jahre und blickte mich mit traumatisierten Augen an. Sie erzählte mir, sie wolle eine Beichte ablegen und wir setzten uns an den Tisch. Sie berichtete mir von dunklen Orten, an die ihre Gedanken immer und immer wieder zurückkehrten. Seit Tagen habe sie nicht geschlafen, aus Angst, diese Bilder wiederzusehen. Sie berichtete von Mord, Gewalt und Folter jenseits des menschlichen Verständnisses und mir wurde klar, was hier los war. Sie sah die Hölle vor sich. Abgründe, fern von Hoffnung, Zuversicht und Glauben, an denen unsere schlimmsten Ängste wahr sind. Plötzlich wandelten sich ihre Augen blutrot und sie packte mich beim Kragen. Mit letzter Kraft schaffte ich es, sie zu überwältigen und schloss sie im Keller ein.
2: Soll das heißen, Sie haben eine Person in den Keller gesperrt, ohne die Polizei zu rufen?
3: Ich musste. Mir war klar, dass Sie es nicht verstehen würden.
2: Was nicht verstehen? Irgendwelche Satanisten erlauben sich einen Spaß mit Ihnen und Sie sperren die weg?
3: Das war keine Satanistin. Sie war besessen und ich weiß es. Ich musste sie einsperren, bis ich jemand Fachkundiges gefunden hatte.
2: Und die Polizei ist Ihrer Ansicht dazu nicht qualifiziert, mit Verbrechern umzugehen?
3: So einfach ist das nicht, Sheriff. Sie war besessen und hat das irgendwie auf Mr. Warwick weitergegeben.
2: Ist das Ihr Ernst? Sie können doch nicht...
0: Was, wenn er recht hat? Was, wenn das so eine Art Virus ist, der das Gehirn durchdrehen lässt? Das würde zumindest erklären, warum er auf einmal so ausgerastet ist.
1: Harker wechselte misstrauisch zwischen dem nickenden Kreisler und der erklärenden Capuja hin und her, ohne sich zu äußern.
0: Wann haben Sie das Mädchen zum letzten Mal gesehen?
3: Gestern Nachmittag. Das habe ich Ihrem Kollegen auch erzählt.
0: Und sie war wochenlang im Keller eingesperrt?
3: Was hätte ich denn tun sollen? Ich habe ihr regelmäßig Essen und Getränke heruntergebracht. Und heute Nachmittag, nach der Messe, war sie weg.
0: Sie ist ausgebrochen?
3: Ja, sehr wahrscheinlich. Ich weiß aber nicht genau wann. Das letzte Mal habe ich sie gestern Nachmittag im Keller gesehen. Ich habe immer nachmittags nach ihr geschaut.
2: Sie haben mir aber vorhin gesagt, Sie seien heute noch um die Kirche geschlichen.
3: Das musste ich doch, sonst hätten Sie mir nie zugehört.
0: Sheriff, wenn das hier alles stimmt, dann hat sich unser Problem doch gelöst.
2: Nein, ist es nicht. Sagen wir mal, ich würde Ihre absurde Theorie glauben. Die Satanistin bricht also aus dem Keller aus, steckt einen vollkommen zufälligen Typen mit dem Virus an, der rein zufällig gerade einen Mord begangen hat. Er setzt sich in eine Bar neben den Sheriff und wartet, bis sein Opfer reinstolpert. Dann, kurz bevor er als freier Mann entlassen wird, entscheidet er sich um und versucht, alle Leute in der Bar umzulegen. Merken Sie, das macht von vorne bis hinten keinen Sinn.
0: Was ist, wenn er durch seine Angstzustände keine Wahl hatte, als uns anzugreifen? Vielleicht hatte er Angst, wir würden ihn verdächtigen.
3: Ganz genau. Der andere Fall hat doch gezeigt, dass die Betroffenen gewaltbereit sind.
2: Ich glaube kein Wort von diesem Voodoo-Quatsch. Dafür gibt es alles eine rationale Erklärung. Was mit dem Stromausfall?
0: Wenn dieser Mann wirklich so gut organisiert war, wie wir glauben, kann ich es mir gut vorstellen, dass er geplant hat, die Lichter ausgehen zu lassen und in der Verwirrung zu verschwinden.
2: Selbst wenn, wieso setzte sich nach dem Mord in eine Bar neben die Polizei?
0: Das war wahrscheinlich einfach Zufall?
3: Es wäre doch noch verdächtiger, wenn er gleich wieder gegangen wäre.
2: Ja, schon, aber jetzt nochmal zurück zu der Virusgeschichte. Wann und wie soll der Typ sich bitte infiziert haben?
0: Das könnte doch irgendwann gewesen sein. Natürlich nachdem die Wirtin ausgebrochen ist.
2: 15, sagen Sie.
3: Ja, ungefähr. Vielleicht auch 14 oder 16.
2: Das ist ja nicht wichtig. Aber die Hauptsache, sie kann kein Auto genommen haben.
0: Ja, stimmt. Und im öffentlichen Verkehr wäre sie bestimmt aufgefallen mit den Augen.
2: Und wie genau hatten die Augen sich verfärbt?
3: Rot. Blutrot.
0: Wir sollten wieder zurück zu den anderen. Hoffentlich geht's denen gut.
1: Die drei standen auf, aber Kreisler fiel zurück in seinen Stuhl. Er knetete seine Stirn durch und nahm noch eine Schmerztablette.
3: Ach, gehen Sie ruhig. Ich komme gleich nach.
1: Parker und Capuja verließen den Raum.
0: Hey.
1: Das Licht sprang an und der Raum war hell erleuchtet. Die Wanduhr zeigte Mitternacht. Alexandra versuchte, sich von ihrer Handschelle loszureißen. Capuja eilte zu ihr hin.
0: Was ist denn?
2: Todd ist weg.
1: An Todds vorherigem Sitzplatz vor dem Tresen lehnte einsam der blutige Schläger.
5: Er ist gerade eben abgehauen.
0: Ohne was zu sagen?
5: Einfach so. Er hat sich die Lampe genommen und ist losgesprintet.
2: Irgendwas kam mir heute sowieso komisch an ihm vor. Vielleicht weiß er was, was wir nicht wissen. Kommen Sie, wir haben keine Zeit zu verlieren.
0: Warten Sie kurz, ich bin gleich da. Ich weiß, du hast es nicht leicht. Und ich weiß, du wirst es nicht immer leicht haben. Aber denk daran, eines Tages findest du deinen Platz im Universum.
1: Kapuya legte ihr Walkie-Talkie neben Alexandra ab.
2: Officer!
0: Ja, ich komme!
1: Sie zog den Schlüssel der Handschellen aus der Tasche und warf ihn der überraschten Alexandra in den Schoß.
0: Mach was draus!
1: Haka und Kapuya liefen zügig durch die wieder von Laternen erhellten Straßen. In einigen Häusern brannte das Licht und man sah hin und wieder jemanden zum Fenster herausschauen.
2: Genau um Mitternacht, habe ich recht?
0: Ja, ganz genau, als die Uhr umgesprungen ist.
2: Dann war es wahrscheinlich wirklich so geplant. Wissen Sie, wann das Licht ausgegangen ist?
0: Kurz bevor wir gesprochen haben. Kurz vor der Leiche.
2: Ja, das muss so ziemlich genau 22 Uhr gewesen sein. Der hat sich ein genaues Zeitfenster rausgesucht, in dem er verschwinden kann.
0: Wie weit kommt man in der Zeit?
2: Mit dem Auto kommt er da überall hin. Wahrscheinlich auch ins Ausland.
0: Sheriff? Was war das vorhin über jemanden, den Sie beide kannten?
2: Den wer kannte?
0: Sie und der Pfarrer?
2: Ich weiß nicht, wovon Sie reden.
0: Wieso haben Sie dann den Pfarrer mit Ihrer Waffe bedroht?
2: Weil er die Ermittlungen störte.
0: Das glaube ich nicht.
2: Na gut, ich werde es Ihnen erzählen, aber das bleibt unter uns.
0: Das kann ich nicht versprechen.
2: Das müssen Sie.
0: Na gut.
2: Also schön, vor Ewigkeiten, da muss ich so in Ihrem Alter gewesen sein. Da war ich mit meinem Vorgesetzten in einer Geiselsituation verwickelt. Irgend so ein Psychopath hat seine Frau als Geisel genommen und drohte ihr die Kehle aufzuschlitzen. Der Pfarrer war auch irgendwie dabei und hat auf uns eingeredet. Er meinte, die beiden stecken unter einer Decke und würden den ganzen Mist nur vortäuschen. Wir glaubten ihm beide nicht. So hab ich den Kerl abgelenkt, damit der Sheriff ihn von hinten erwischt. Er hat es auch geschafft und war gerade dabei, den ohnmächtigen Mistkerl festzubinden. Da hat die Frau das Messer genommen und den Sheriff erstochen. Ich habe sie noch angeschossen, aber die Wunde war schon zu groß.
0: Oh nein.
2: Der Pfarrer hat seitdem kein Vertrauen mehr in mich.
0: Wie war er so?
2: Wer? Mein Vorgänger. Terence Carter war sein Name. Er war ein Hut und eine Patronengürtel davon entfernt, ein Cowboy aus dem Bilderbuch zu sein. Als ich hier neu war, hielt ihn jeder für einen unbesiegbaren Superhelden. Jeder grüßte ihn und redete mit ihm über alles Mögliche. Er hatte so eine optimistische und lässige Art an sich. Ich dachte, nichts könnte ihm etwas anhaben. Dann kam der Tag. Nur die Ärzte, der Pfarrer und ich wussten, dass er es nicht überleben würde. Und so einigten wir uns. Jedes Mal, wenn uns jemand fragt, was mit Sheriff Carter passiert ist, sagen wir, er sei nach dem Unfall in Rente gegangen.
1: Die beiden steuerten auf ein mehrstöckiges Einfamilienhaus zu, das am Straßenende stand. Das metallene Klingelschild war beschriftet mit einer Reihe schwarzer Buchstaben. Kanan. Das Haus von Todd und seinem Vater. Innen brannte kein Licht und auf sonst war kein Lebenszeichen zu hören.
2: So, da sind wir. Ich hab's eben schon gesagt, aber ich kann's nicht oft genug betonen. Vorsicht, der Junge hat bestimmt noch Angst und vertraut uns vielleicht nicht sofort. Wir müssen ihm klar machen, dass wir ihm nur helfen wollen.
0: Verstanden.
1: Der Schein von Kapuyas Taschenlampe wanderte durch die großen Fenster, die an beiden Seiten der Eingangstür die Wand unterbrachen. Schränke, Tische, Stühle und Vasen hinterließen beim Vorbeiziehen des Lichtkegels lange dunkle Schatten, die sich mit dem Verschwinden des Scheins wieder der Dunkelheit anglichen.
2: Todd, du kannst ruhig rauskommen.
0: Du hast nichts falsch gemacht. Wir wollen dir nur helfen.
2: Todd, ich habe mit deinem Vater gesprochen. Er möchte, dass ich dir was sage.
1: Etwas widerwillig zog er aus seiner Jackentasche zwei Stücke Draht und steckte sie konzentriert in das Türschloss.
2: Ist ein bisschen her, als ich das zuletzt gemacht habe. Jedes Schloss, was älter als 10 oder 15 Jahre ist, hat so eine Schwachstelle. Man muss nur genau... Ah.
1: Mit der Taschenlampe vorausleuchtend betrat Kapuya den langen Flur. Die steinernen Fliesen wurden von einfallendem Licht matt reflektiert und die seitlich ins Bad führende Tür stand einen Spalt offen. Mit einem behutsamen Schub gab sie den Blick auf das Zimmer frei. Ebenso wie von außen betrachtet war hier nichts Außergewöhnliches zu finden und sie verließ den Raum wieder. Die beiden Polizisten gingen weiter den Flur entlang, bis sie auf die geschlossene Wohnzimmertür trafen. Auch hier entdeckten sie auf den ersten Blick nichts Besonderes. Auf dem Tisch lag ein Messer und einige kleine Papierfetzen, von denen im Papierkorb neben dem Tisch noch mehr zu finden waren. Eine grob zerrissene Postkarte breitete sich über die Innenseite des Metallbehälters aus. Als Hacker diesen sah, wurde er nachdenklich und zückte seinen Notizblock.
2: Todd hatte was von einer Postkarte. Hier steht es. Anscheinend hatte ihm sein Vater von der Geschäftsreise eine Karte geschrieben.
0: Warum hat er die dann zerrissen?
2: Keine Ahnung. Kriegen Sie es wieder zusammengepuzzelt?
0: Ich denke schon.
1: Capuya setzte sich mit der Taschenlampe hin und schob die Kartenfragmente wieder zusammen. Währenddessen blätterte Harker weiter in seinen Notizblock.
2: Ach du Scheiße! Ich weiß, wie alles zusammenhängt!
1: Vor Harkers geistigem Auge spielte sich erneut das Ereignis ab, das alles in Bewegung gesetzt hatte. Röchelnd brach der Mann auf den Holzdielen zusammen und stammelte etwas, das Harker kaum verstehen konnte. Wie hypnotisiert blickte er in die blutrot verfärbten Augen des Opfers. Aber der Sterbende schaute ihn nicht an, er schaute zu jemand anderem.
2: Ich weiß, wie der Virus übertragen wurde.
0: Aber ich dachte, Sie glauben nicht das.
2: Es ergibt viel zu viel Sinn, um es zu ignorieren. Der letzte Blick in die toten Augen des Wirts. Wer auch immer dem vorherigen Träger zuletzt in die Augen schaut, dreht kurz darauf selbst durch.
0: Alexandra, hörst du mich? Todd ist da draußen und er könnte gefährlich sein. Schließ sie mit dem Pfarrer in der Bar ein. Wir sind gleich da. Und egal, was du tust, schau ihm nicht in die Augen.
1: Ohne wirklich zugehört zu haben, sprintete Alexandra über den schlammigen Pfad, der eine große Wiese spaltete, deren ungeschnittene Grashalme und Büsche im bläulichen Mondlicht schimmerten. Noch vom Regen des Vortags durchnässt, streiften vereinzelte Äste hin und wieder ihr Hosenbein und hinterließen Wasser- und Schlammspuren.
6: Vor ein paar Monaten war ich mal in so einer verlassenen Lagerhalle, direkt, wo es hier im Dorf reingeht.
1: Alexandra war am Ende der Wiese angelangt und schaute auf ein sich in Nachthimmel erstreckendes Gebäude. Von der Bauart her schien es schon einige Zeit hinter sich zu haben und die eingeschlagenen Fenster, durch die sich Efeu schlangen, zeugten davon, dass es schon lange nicht mehr in Betrieb gewesen war. Auf dem Boden lag ein gewelltes Metallschild, das schon halb von Rost und Blättern verdeckt war. Es präsentierte eine seltsam passende Botschaft: Betreten auf eigene Gefahr. Sich nervös umschauend, näherte sich Alexandra der Eingangstür. Sehr zu ihrem Unbehagen war sie nicht verschlossen und ließ sich mit etwas Kraft öffnen. Das Innere der riesigen Halle war durch das schwache Mondlicht von draußen, das einen rechteckigen Schatten hineinwarf, nur teilweise zu erkennen. Fast keine Wände oder andere Ausgänge ließen sich ausmachen und bis auf den schwach beleuchteten Eingangsbereich verschwand der leere Raum in einer scheinbar unendlichen Schwärze. Neugierig betrachtete Alexandra das verlassene Gebäude, dessen ursprüngliche Funktion kaum noch erkennbar war. Als sie nach vorne trat, musste sie die schwere Tür loslassen. Langsam gewöhnten sich ihre Augen an die Dunkelheit und sie erkannte eine auf dem Boden liegende Laterne. Beim längeren Anblick erschien ihr diese Laterne sehr vertraut. Sie hob sie auf und betätigte den Knopf, der sofort einen kleinen Lichtkegel in den Raum warf. Plötzlich sah sie aus dem Augenwinkel, wie sich in etwa 5 Meter Entfernung etwas bewegte. Sie bekam kaum einen Blick auf die dunkle Gestalt, als diese schon wieder in der Dunkelheit verschwunden war. Alexandra ging einen Schritt zurück und schaute sich panisch um. Vorsichtig tappte sie rückwärts auf eine Wand zu und lehnte sich dort an. Links vor ihr stand eine kleine Kommode, auf der neben anderem Schrott auch ein Schraubenzieher mit Plastikgriff lag. Sie hob ihn auf und hielt ihn defensiv vor sich hoch.
5: Hallo? Todd?
1: Sie leuchtete mit angehobener Laterne durch den Raum. Neben alten Kisten, Schränken, Benzinkanistern und verstaubten Maschinen konnte sie zunächst nichts erkennen. Ängstlich schlich sie wieder auf den Eingang zu und leuchtete sich dabei nach vorne den Weg aus. Der Laternenschein führte an einem Kistenstapel vorbei. Alexandras Herz machte einen kurzen Aussetzer, als sie zwischen den Kisten jemanden sitzen sah. Seine Haltung wirkte unnatürlich zusammengekrümmt und seine Haut hatte sich so stark verfärbt, dass man die Adern unter ihr pulsieren sah. Er grinste verzogen und seine Augen hatten eine milchig-rote Farbe angenommen. Voller Panik rannte Alexandra zurück in die Halle und ließ die Laterne fallen. Außer Atem versteckte sie sich hinter einem Kistenstapel. Dort kauerte sie zitternd und versuchte, ihren Atem anzuhalten. Krampfhaft umklammerte sie den Schraubenzieher. Noch immer konnte sie kaum glauben, was sie gerade gesehen hatte. So vertraut und doch so fremd hatte diese Gestalt auf sie gewirkt. Er kam näher. Sie zwang sich dazu, aus ihrer Deckung heraus einen Blick zu riskieren. Im offenen Raum sah sie keine Bewegung und die Laterne lag noch immer schwach glühend auf dem Boden. Auf allen Vieren wagte sie sich ein Stück weiter zu kriechen. Am Ende des Stapels angekommen, schwenkte ihr Blick zu einer Reihe von Regalen, die sich neben einem eisernen Treppenaufgang aufreihten. Sie überflog noch einmal hastig den Raum. Die Laterne lag noch immer leuchtend am Boden. Verängstigt wagte sie sich langsam zum Treppenaufgang hinzukriechen. Auf halbem Weg hörte sie ein plötzliches Geräusch. Das Licht war aus. Nach einer Schrecksekunde fing sie wieder an und kroch noch schneller nach vorne, wo sie kurz erleichtert innehielt, als sie den kalten Spind zu fühlen bekam. Mühsam tastend fand sie den Spalt hinter der Treppe, in den sie kroch. Ihr Versteck schien erst einmal recht sicher zu sein. Hinter und links davon erhoben sich die steinernen Mauern des Gebäudes. Rechts neben ihr standen die hohen Schränke und über ihr ging die Metalltreppe herunter. Nur durch einen kleinen Spalt zwischen den Schränken konnte man hier hinkommen. Wieder horchte sie in die Dunkelheit. Durch einen kleinen Spalt zwischen den Stufen sah sie den Umriss die Treppe hinaufsteigen. Er ging gebückt und sein Kopf bewegte sich mit jedem Schritt unzusammenhängend in eine andere Richtung. In die hinterste Ecke geduckt, verweilte sie unter der Treppe, bis er die oberste Stufe erreicht hatte. Sie nutzte die Chance und kroch vorsichtig auf den Ausgang zu. Dort angekommen, visierte sie die Eingangstür an und machte sich bereit, loszulaufen. Er ging wieder langsam die Treppe herunter und Alexandra zog sich in die hinterste Ecke ihres Verstecks zurück und hielt den Atem an.
2: Hast du verstanden, was wir vorhin gesagt haben? Schau ihm nicht in die Augen. Er ist mit dem Virus infiziert, der durch Blickkontakt übertragen wird.
0: Nein, bitte nicht!
1: Todd kam unnatürlich verbogen durch das Loch hineingekrochen. In einer verrenkten Bewegung richtete er sich auf und schwankte langsam auf sie zu. Sie trat mit einem Bein nach vorne. Ihr Fuß traf Todds Schienbein so stark, dass er überrascht nach hinten gestoßen wurde und mit dem Hinterkopf auf das Treppengeländer stieß. Benommen fiel er mit dem Gesicht zuerst flach auf den Boden. Blitzartig huschte Alexandra an ihm vorbei durch das Loch und sprintete auf den Ausgang zu. Hinter ihr begann sich etwas zu nähern. Sie musste sich umdrehen. Drohend hielt sie den Schraubenzieher in Todds Richtung. Auch er blieb stehen und schaute sie mit einem schiefen Kopf an. Sein Lächeln war nun verblasst und er schaute sie emotionslos an. Er fasste sich an den Hinterkopf und betrachtete seine blutige Hand.
5: Bleib stehen! Was auch immer mit dir los ist, wir kriegen das hin! Du hast mir doch gesagt, ich soll nicht aufgeben. Du hast doch vorhin gesagt, wir leben nur einmal und wir sollten es nutzen.
1: Todd schloss die Augen und sein Kopf zuckte hin und her. Innerlich überschlugen sich seine Gedanken. Emotionen vermischten sich zur Erkennungslosigkeit. Nach einem Augenblick öffnete er wieder die Augen. Der rote Stich war fast verschwunden, aber seine Hautfarbe hatte sich noch nicht wieder normalisiert. Er richtete sich schwerfällig auf. Alexandra nahm einen Atemzug der Erleichterung und näherte sich ihm langsam.
7: Ich hab Sachen gesehen, als ich den Mann erschlagen hab. Da hat es angefangen.
5: Aber es ist jetzt vorbei, oder?
7: Ich glaube, es ist vorbei.
5: Das war ein Virus oder so, hat die Polizei gesagt.
1: Sie schauten sich unsicher für einige Sekunden an. Fast zeitgleich wendeten sich ihre Blicke voneinander ab und der Tür zu. Erst zögerlich, dann zunehmend entschlossen gingen sie auf die geschlossene Eingangstür zu. Erleichtert verstaute Alexandra den Schraubenzieher in ihrer Tasche. Dort angekommen, öffnete Todd die Tür, aber Alexandra kam ins Stocken.
5: Kannst du kurz hier warten? Ich hol noch das Walkie-Talkie.
7: Okay.
1: Alexandra lief zu den Schränken zurück und hob auf dem Weg die Laterne auf. Mit eingeschaltetem Licht ging sie zum Loch und kroch hinein. In der groben, feuchten Erde auf dem Boden lagen halb eingegraben die Batterien und das Walkie-Talkie. Beim Herauskommen drückte sie die Batterien wieder in das Gerät. Mit der Laterne in der einen und dem Walkie-Talkie in der anderen Hand machte sie sich auf den Rückweg.
5: Hallo? Hier ist Alexandra. Wo bist du?
0: Wir sind jetzt wieder in der Bar und haben versucht, dich zu erreichen.
5: Ich habe Todd wiedergefunden.
0: Wie geht es ihm?
8: Gut.
7: Mir geht es wieder besser.
2: Schön, dich zu hören. Hast du dich nicht mit dem Virus angesteckt?
7: Doch, aber nach einer Zeit hat das irgendwie aufgehört.
2: Aufgehört?
5: Ja, ich war dabei. Erst ist er komplett durchgedreht und dann hat's aber nachgelassen.
7: Ich weiß gar nicht so genau, was bis eben passiert ist.
0: Wo seid ihr? Wir können euch abholen kommen.
2: Und Todd, wir müssen noch was wegen dieser Postkarte besprechen.
1: Vor Todd blieb die Zeit stehen. Seine Augen weiteten sich vor Schreck und er begann sofort stark zu zittern. Ruckartig bewegten sich seine Augen hin und her und seine Hände verkrampften sich. Vor seinem geistigen Auge wiederholten sich die Ereignisse des Abends und die von vorher.
2: Und wann wird er wieder da sein?
7: Ich weiß es nicht.
2: Wann kommt dein Vater wieder? Rede mit mir.
1: Verschwommen, fast wie durch ein Glas Wasser betrachtet, sah Todd seinen Vater, dessen langer Mantel fast bis auf den Boden des Wohnzimmers reichte. Trotz der Wellen, die immer wieder das Bild verzerrten, erinnerte Todd sich gut an diesen Moment.
9: Das wird jetzt eine schwere Zeit für dich und für mich. Ich habe wirklich gehofft, unsere Vergangenheit holt uns nicht ein, aber irgendwann musste es ja passieren. Wünsch mir Glück.
7: Wann kommst du wieder?
9: Wenn ich in 2 Wochen nicht wieder da bin, dann tut es mir leid.
7: Du kannst doch nicht.
9: Ich muss. Und niemand darf davon erfahren. Verstanden?
7: Nein. Nimm mich mit.
1: Während dieser letzten Worte verblasste die Szene und Todd wurde in die Gegenwart zurückgeworfen. Die plötzliche Kälte und Dunkelheit sorgte bei ihm für eine Gänsehaut. Eine Träne floss über sein Gesicht und traf in Zeitlupe den Boden. Dann verschwand die Trauer aus seinem Gesicht und seine Augen verfärbten sich zu einem blutroten Farbton. Instinktiv griff Alexandra nach dem Schraubenzieher und rammte ihm diesen in die Schläfe. Todds Gesicht war vor Schreck erstarrt und Alexandra konnte keine Emotion zeigen, als er zu Boden kippte. Mit weit aufgerissenen Augen lag er auf dem Rücken und hörte auf zu atmen. Die rote Farbe verschwamm in seiner Iris und löste sich langsam auf. Alexandra schaute zögerlich auf ihn herab. Sich kaum ihrer Tat bewusst, sackte sie zu Boden und saß traumatisiert auf den Knien. Ungläubig schaute sie zu Todds Leiche, die regungslos vor ihr lag.
2: Er ist mit dem Virus infiziert, der durch Blickkontakt übertragen wird.
1: Umrisse ihrer Umgebung drehten sich in ihrem Kopf und alles vermengte sich zu einem schwarzen Meer.
7: Alles, was du sagst und machst, verändert die Zukunft.
0: Eines Tages findest du deinen Platz im Universum.
1: Sie blinzelte. Dann wusste sie, was zu tun war.

0: Dead Eyes, Teil 5.
1: Das Morgenlicht schien zwischen den Blättern der Bäume hindurch und man hörte das nahe Zwitschern einiger Vögel. Sanft wehte der Wind durch die blühende Wiese und Schmetterlinge flogen zwischen den Blumen umher. Ein einsamer Weg führte durch das Gras und zwei Personen kamen aus der Ferne gelaufen. Bei näherer Betrachtung erkannte man Haka und Kapuya, die langsam und total übermüdet den Pfad durchquerten.
2: Ja, die Feuerwehr scheint schon da gewesen zu sein. Aber die wollte uns anscheinend dabei haben.
3: Was haben wir mit Feuer zu tun?
2: Vielleicht Brandstiftung.
3: Kann das nicht warten? Wir haben die ganze Nacht nach den beiden gesucht.
2: Wenigstens geht's denen gut, wo auch immer die sind.
1: Sie erreichten die Einsatzstelle, an der ein noch immer rauchendes, steinernes Gebäude voller schwarzer Brandflecken stand.
2: Es hat mich schon gewundert, wenn sie das Gebäude mal abreißen. Das stand hier schon ewig. Aber anscheinend hat das irgendein Vandale für uns gemacht.
1: Ein Feuerwehrmann näherte sich den beiden.
4: Hier hat heute früh alles gebrannt. Das hätten sie sehen sollen.
2: Aber hier ist doch alles wieder gut. Was sollen wir hier?
4: Das ist ja das Spannende. Kommen Sie mit.
1: Er führte die beiden durch die Ruinen, bis sie einen Haufen zusammengestürzter Backsteine fanden.
4: Ja, das scheint wieder verschüttet worden zu sein. Ja, warten Sie kurz. Hier!
1: Unter den Trümmern lag eine verbrannte Skeletthand, die ein Feuerzeug hielt. Kapuya war etwas verwirrt, aber Haka merkte plötzlich, worum es sich handelte.
5: Drüben im Schuppen ist so eine große Lampe. Die kann ich holen.
6: Sehr gut. Hier, nimm das Feuerzeug.
1: Haka betrachtete entsetzt sein Feuerzeug.
4: Wir haben hier in den Trümmern zwei Leichen gefunden. Keine Ahnung, wer das mal war. Ziemlich ekelhaft das Ganze. Die beiden hatten keine Haare und kein Fleisch mehr. Alles verkohlte Knochen. Alles okay bei Ihnen?
1: Kapuya saß nachdenklich an ihrem Schreibtisch und klopfte mit den Fingern auf der Tischplatte herum. Sie hatte in den letzten 3 Tagen kaum geschlafen und konnte die Bilder aus ihrem Kopf nicht mehr loswerden. Dennoch war sie wieder etwas erleichtert, dass das alles hier vorbei war. Sie konnte die warmen Sonnenstrahlen aus dem Fenster auf ihren Handrücken fühlen, als sie die Arme ausstreckte.
2: Da bin ich wieder.
3: Und, wie geht's ihm?
2: Glaube, der alte Gauner wird's überstehen. Das Messer hat wohl keine wichtigen Organe getroffen.
3: Ich glaube, ich brauche erstmal Urlaub nach dem ganzen Zeug.
2: Mach das. Ich hatte auch noch nie so einen schlimmen Fall.
3: Schaffst du es denn die paar Tage ohne mich?
2: Ja, das wird schon. Du musst aber noch bis morgen hier bleiben.
3: Warum?
2: Ich hab noch was zu erledigen.
1: Haka stand in der offenen Tür seines Autos und schaute die leere Straße herunter. Die gleißende Nachmittagssonne spiegelte sich orange auf dem dunkelblauen Lack seines Wagens wieder und gab ihm zu denken. Die eine Seite seiner Gedanken sagte ihm, er solle diese Überlegungen fallen lassen. Doch auf der anderen Seite rasten die 2 Plastikanstecker in seinem Unterbewusstsein herum und machten ihn wahnsinnig. Nun, schlussendlich gab es nur einen Weg, um herauszufinden, was es damit auf sich hatte.
0: Das war Dead Eyes, geschrieben und geschnitten von Julian Obermann. Erzählerin Leo Haun, Sheriff Harker Benjamin Hasenflug, Alexandra Laura Thoma, Todd Leon Ebersmann, Capulla Amelie Wagner, Pfarrer Kreisler Jonas Wunsch, Nelson Warwick Paul Röder, der Mann Aurel Jahn, Todds Vater Christoph Winkelmann, Musik Julian Winkelmann. Einen besonderen Dank an Clara Manzel und Emanuel Skatschow.

Das war die Radar-Hörbuchstunde für heute. Schön, dass ihr dabei wart. Ich wünsche euch noch einen schönen Abend. Macht's gut. Wir hören uns das nächste Mal wieder hier auf Radio Darmstadt. Bleibt uns treu. Macht's gut. Tschüss. Und

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0: dem Hannes. Unser heutiges Thema mit Leidenschaft Tennis. Und da begrüße ich ganz herzlich die Lina vom Tech Darmstadt. Hallo.
1: Ja, hallo.
0: Lina, wie bist du zum Tennis gekommen und hast du auch immer nur Tennis gespielt oder was anderes gemacht?
1: Also ich habe angefangen mit rhythmischer Sportgymnastik. Das war meine erste Sportart. Habe ich angefangen, da war ich glaube ich 5. Und zum Tennis bin ich dann erst 2 Jahre später gekommen. Durch meine Eltern, muss man sagen. Also größtenteils eigentlich meine Mutter. Mein Vater kommt aus einer ganz anderen Sportecke, sag ich jetzt mal. Genau, es hat eigentlich angefangen. Wir waren einmal im Urlaub und haben dann Padel gespielt alle zusammen. Und das hat uns dann allen sehr gut gefallen, dass wir dann auch, als wir zu Hause waren, Schnupperkurs gemacht haben beim Tennis. Und genau.
0: Mhm. Wie oft trainierst du zurzeit?
1: Schon jeden Tag, auf jeden Fall.
0: Und das ist dann 1 Stunde, 2 Stunden?
1: Also ich habe meistens mehrere Einheiten. Also ich trainiere mehrmals am Tag und dann schon 2 Stunden jeweils.
0: Und wie kriegt man das dann auch mit der Schule hin? Weil da muss man ja bekanntlicherweise auch noch ab und zu mal lernen.
1: Ja, mit der Schule klappt es aber eigentlich sehr gut. Also ich habe eine Freistellung, die bekomme ich am Anfang des Jahres für das ganze Jahr. Ich muss aber nur Bescheid sagen, wann ich nicht da bin. Ich bin auch oft nicht da wegen Turnieren, aber ja, ich muss halt viel nachholen. Aber es klappt gut auf jeden Fall.
0: Das heißt, dein Freizeitverhalten im Gegensatz zu deinen Klassenkameradinnen und Klassenkameraden ist dann doch etwas anders, oder?
1: Ja, leider. Also, ja.
0: Leider, aber im positiven Sinne natürlich auch, weil die Sportart Tennis dir so viel Freude macht.
1: Ja.
0: Jetzt gibt's ja Tennis in der Halle und Tennis draußen. Gibt's da für dich Unterschiede oder ist dann eher im Winter nur Trainingsphase angesagt?
1: Also Winter ist auf jeden Fall eher Trainingsphase und die Draußensaison ist dann mit vielen Turnieren, aber eigentlich für mich ist das nicht so ein Riesenunterschied. Also zum Beispiel, wir haben ja auch sehr gute Hallen auch in Hessen zum Beispiel oder auch bei unserem Landesstützpunkt, da haben wir Hartplätze. In Deutschland haben wir viele Teppichplätze, was es in anderen Ländern nicht gibt und ich persönlich mag Teppich auch nicht so gerne. Einfach auch, weil es halt Teppich nur in Deutschland gibt und so, wenn man gut auf dem Belag ist, bringt es dann einem nicht so viel, sag ich jetzt mal, aber grundsätzlich es ist mir eigentlich egal, ob ich in der Halle spiele oder draußen.
0: Mhm. Wie bist du dann zum Tech Darmstadt gekommen?
1: Ich bin über eine Trainerempfehlung gekommen. Also ich war erst in Bad Homburg und dann, genau. Und bei mir im Landesstützpunkt trainiert auch eine Freundin von mir, Franka Melzer. Die hat auch beim Tech, also die spielt schon immer beim Tech und genau, so hat es sich dann irgendwie ergeben.
0: Mhm. Du hast eben vom Landesstützpunkt gesprochen. Was ist es genau, was passiert da und wie oft musst du da hinfahren?
1: Also das ist der Hessische Tennisverband. Das ist in Offenbach und ich bin da 4-mal die Woche.
0: Das heißt also, es ist auch viel Fahrerei für die Eltern noch angesagt.
1: Ja, aber bei uns geht es ja, es ist nicht so weit weg, also Offenbach, genau. Aber ja, es ist viel Fahrerei.
0: Wenn man mal auf das Training eingeht, was wird denn da besonders geübt und wo würdest du sagen, das sind meine Stärken? Und da sind noch Dinge, die ich verbessern muss.
1: Also verbessern muss ich auf jeden Fall noch meine Fehlerquote, sage ich jetzt mal. Also ich habe eine ganz gute Geschwindigkeit in meinen Schlägen und auch generell habe ich eigentlich sehr gute Grundschläge. Aber vielleicht nochmal, dass die Bälle halt öfter reingehen, so auf jeden Fall, ja.
0: Jetzt sieht man ja bei den Profis immer, die kommen mit einem riesigen Koffer an mit tausenden von Schlägern. Ist es bei dir auch schon so? Und die Frage natürlich, warum braucht man so viele Schläge?
1: Ja, gut, also ich habe 4 Schläger und ja, also ich glaube, die Profis haben halt auch an sehr viele Schläger, weil die auch unterschiedlich bespannt sind. Also manche wechseln auch dann so ihren Schläger halt bei den, sag ich mal, Bedürfnissen beim Spielen, zum Beispiel, dass man dann schneller spielen muss oder mehr Spin einfach braucht. Und deswegen wechseln dann manche auch während des Spiels ihre Schläger. Deswegen braucht man auch so viele. Aber ich persönlich mache das nicht. Also vielleicht werde ich es irgendwann machen, dann brauche ich auch mehr Schläger vielleicht, aber es reicht auf jeden Fall bei mir jetzt erstmal. Also ich habe Glück, dass ich von Wilson Sportkind gesponsert werde und den Support auch bekomme. Und das ist auch sehr wichtig für mich, finde ich.
0: Hast du ja schon erzählt, du spielst bei Turnieren und auch vermutlich in der klassischen Tennisrunde. Wie sieht die aus? Wie weit muss man da fahren? Und natürlich auch Landesstützpunkt heißt ja, du spielst dann auch in dem Sinn für Hessen. Ist dann auch irgendwann das Ziel, für Deutschland zu spielen?
1: Ja, auf jeden Fall. Also ich bin ja auch im Nationalkader 2. Und es ist auf jeden Fall ein Ziel von mir, irgendwann beim Summer Cup da mitzuspielen. Und bei den Turnieren, es gibt halt nationale Turniere und internationale. Also bei den nationalen spiele ich für Tech Darmstadt, aber da steht dann immer auch noch der Hessische Tennisverband dann daneben, sage ich jetzt mal. Also da sieht man genau, wo ich halt herkomme. Und bei internationalen Turnieren steht da dann Deutschland. Also, ja.
0: Siehst du da auch noch mal einen Unterschied zwischen dem, was der hessische Verband anbietet und was dann, ich sag mal, vom deutschen Verband kommt? Gibt es da noch einen anderen Support? Und dann natürlich auch, wie viele Trainer hast du dann überhaupt?
1: Ja, also ich trainiere beim Stützpunkt vom hessischen Tennisverband. Also das muss man sich, glaube ich, so vorstellen. Also bei den Bundesländern gibt es halt Landestrainer und die werden, glaube ich, von den Deutschen Tennisbund dann auch gestellt oder halt unterstützt auch. Ich habe das Glück, dass ich zusätzlich vom Deutschen Tennisbund unterstützt werde. Das heißt, ich bekomme dann nochmal extra Förderung und bekomme dann mehr Training bei den Stützpunkten. Genau.
0: Wenn du auf den Turnieren bist, trifft man, also auch gerade auf den Internationalen, trifft man dann mittlerweile auch auf bekannte Gesichter. Und ist es dann auch so, dass du manchmal bei Älteren mitspielst, weil in deiner Leistungsklasse vielleicht nicht ganz so viel Gute sind? Wie muss man sich das vorstellen?
1: Also man muss schon einfach dazu sagen, dass man irgendwann viele Leute auch einfach kennt durchs Tennis und dann auch immer wieder sieht. Und das ist auch einfach sehr schön. Also das gefällt mir auch einfach sehr gut an diesen ganzen Reisen, dass man auch viele Leute kennenlernt, auch über aus anderen Ländern. Und dass man da auch gute Freundschaften entwickelt. Und ja, ich spiele manchmal auch bei den Damen. Also ich spiele aktiven Turniere, heißt das. Genau, das ist genau bei den Erwachsenen. Und ja, ich habe zum Beispiel jetzt vorgestern habe ich auch U18 hessischen Meisterschaften mitgespielt und auch gewonnen zum Glück. Genau, deswegen, ich spiele schon oft auch gegen ältere Leute.
0: Das ist dann unter Umständen natürlich auch ein Vorteil, weil die ja vielleicht dann größer sind und mehr Schlagkraft haben. Wie muss man sich das im Gesamten halt vorstellen, weil du hast ja noch von der Nationalmannschaft gesprochen. Kann man da auch, wie sagen, in so einem Art Ranking aufsteigen, weil du hast ja was gesagt von A2?
1: Ja, also es gibt, die Turniere werden eingeteilt. Also es gibt niedrigklassigere Turniere und dann halt höherklassige Turniere. Zum Beispiel bei den Aktiven ist halt so, es geht ab A7 los und dann geht's zu A1 plus sogar, glaube ich.
0: Und das entscheidet dann aber auch jeweils der Trainer im Verband, wo du eingesetzt wirst, in welcher Klasse und gegen wen du spielst. Und wann entscheidet der Tech, wann du eingesetzt wirst?
1: Also ich glaube, die Verbände entscheiden da nicht so viel. Also mein Vater macht die ganze Turnierplanung und er meldet mich dann auch immer bei den Turnieren an. Also wenn ich halt höherklassige Turniere spiele, bekomme ich mehr Punkte für die deutsche Rangliste. Deswegen, genau, deswegen müssen wir halt immer gucken, wie hoch ich spiele und welche Punkte zu bekommen und wo es auch realistisch ist, dass ich halt ganz gut weiterkomme und dann, genau, dass es halt dann lohnt, auch hinzufahren sozusagen, weil es oft ja so, dass irgendwie Turniere in, keine Ahnung, München oder so sind oder auch weiter weg. Und deswegen, genau, muss man halt immer so ein bisschen kalkulieren.
0: Was würdest du sagen, wie viele Tage im Jahr bist du für Tennis unterwegs?
1: Schon sehr viele. Also, ich glaube, unterwegs für Tennis mit dem Training auf jeden Fall jeden Tag. Aber ich glaube, für Turniere, also ich spiele, ich würde sagen, im Monat spiele ich vielleicht 2 Turniere und genau.
0: Wie sieht es da aus mit den Wartezeiten? Das ist ja auch immer so eine Sache, weil man ja nicht, ich sag mal, 5 Spiele gleich hintereinander spielt. Wie sieht es da aus? Wie überbrückst du solche Phasen?
1: Also wir haben halt pro Tag immer ein Spiel und deswegen, also manchmal haben wir sogar 2 Spiele an einem Tag. Wenn ich zum Beispiel international Turnier spiele, haben wir Einzel und Doppel an dem Tag. Genau. Ja.
0: Und da hast du schon eigentlich das nächste Stichwort gegeben. Einzel und Doppel, was ist dir da lieber?
1: Also ich spiele halt viel mehr Einzel als Doppel, muss man sagen. Und auch in Deutschland spielen wir nicht so viele Doppelturniere auch. Also ich habe, glaube ich, noch nie eins gespielt sogar. Aber Doppel mag ich sehr gerne. Also es macht mir auch sehr viel Spaß. Und ich würde auch sagen, ich bin jetzt besser geworden auch im Doppel. Ja, aber Einzel ist, sage ich mal, so das Klassische einfach, was man spielt. Aber macht mir beides sehr viel Spaß.
0: Du hast ja schon erwähnt, die Unterstützung vom Verband. Ist es auch so, dass du schon Sponsoren brauchst oder suchst, um das überhaupt alles zu finanzieren? Weil Mama und Papa machen das natürlich gerne und auch ehrenamtlich.
1: Ja.
0: Aber wie sieht es bei jemand aus, der auf so einem hohen Niveau spielt?
1: Ja, also Sponsoren sind schon sehr wichtig,

0: dich auch supporten kann.
1: Ja, also ich bin auf Instagram vor allen Dingen aktiv. Also da, genau, ich weiß nicht genau, wie ich da jetzt heiße, aber ich glaube einfach Lina Simonsen. Genau, da poste ich auch regelmäßig, wegen meinen Sponsoren auch. Und ja, ich glaube schon, dass man da gut, ganz gut mitverfolgen kann.
0: Mhm. Was wünschst du dir für die Zukunft?
1: Dass ich weiterhin Spaß habe beim Tennis, dass ich weiter gut unterstützt werde von meinen Trainern, von meiner Familie, von allen einfach. Und ja, dass ich große Turniere gewinne in der Zukunft vielleicht.
0: Das will ich doch mal schwer hoffen. Dann haben wir auf alle Fälle schon mal den nächsten Termin fürs nächste Interview im Gedanken schon dabei. Super. Das war heute unsere Sendung Marb am Start, Meet and Speak mit dem Hannes zum Thema mit Leidenschaft Tennis mit der Lina vom TEC Darmstadt. Herzlichen Dank, weiterhin viel Erfolg, bleib gesund und viel Freude bei dieser Sportart, wo man als Zuschauer bekanntlich mit dem Kopf von links nach rechts bewegen muss.
1: Ja, danke schön.

0: dem Hannes. Unser heutiges Thema:
1: neurozentriertes Training mit der Luise Walde. Herzlich willkommen.
2: Danke für die Einladung. Ich freue mich aufs Gespräch.
1: Luise, erstmal überhaupt, wie ist dein Background? Was machst du so? Und natürlich die spannende Frage: Wieso bist du irgendwann unter anderem auch beim neurozentrierten Training hängen geblieben?
2: Ich komme eigentlich aus einem ganz anderen Bereich und hatte eine akute Bandscheibenvorfall und Bandscheiben-OP und bin in dem Reha-Prozess dann irgendwie total frustriert gewesen, weil ich zwar Physiotherapie bekommen habe, aber nicht mehr richtig laufen konnte, immer noch Schmerzen hatte und bin dann eher aus Zufall über meine damalige Orthopädie-Praxis auf C-Health, also auf Dr. Eric Kopp gekommen, der aus Amerika stammt, so dieses ganze Neuroathletic, neurozentrierte Training auch nach Europa gebracht hat. Und habe da das erste Mal gemerkt, okay, ich kann mein Bein wieder bewegen, ich kann mein Sprunggelenk wieder richtig ansteuern, die Nerven, die mir nach der OP gesagt worden sind, zerstört, es scheint doch nicht zerstört zu sein. Und das war für mich so dieser Aha-Moment, okay, Schmerz entsteht im Gehirn, es geht gar nicht so sehr nur um meinen Rücken oder um mein Bein, sondern darum, wie gebe ich meinem Nervensystem Sicherheit. Und danach war ich angefixt und habe, glaube ich, 2 Jahre lang bin ich ständig nach Kopenhagen und Malmö geflogen, habe da ganz viele Weiterbildungen gemacht und habe in dem Prozess dann in meiner eigenen Reha ganz egoistisch gemerkt, die Probleme haben viele Leute. Man hat da so einen Rohdiamanten, den man eigentlich nur noch schleifen muss. Und habe dann in den letzten 5 Jahren daraus ein eigenes Business aufgebaut, Bücher drüber geschrieben und begleite jetzt selber Menschen, die entweder Schmerzen loswerden wollen oder ihre Leistung steigern wollen.
1: Mhm. Kannst du mal vielleicht auch ein bisschen den Begriff neurozentriertes Training erläutern, was so alles dahinter steht, was man da für Übungen zum Beispiel machen kann? Weil für viele ist es, glaube ich, noch Neuland, weil sie eher auch jetzt, wenn wir aus dem physiomedizinischen Bereich kommen, eher klassisch behandeln.
2: Auf jeden Fall sehr, sehr gerne. Also neurozentriertes Training heißt eigentlich nichts anderes, als dass wir das Gehirn und das Nervensystem in den Mittelpunkt stellen. Das heißt, gerade wenn es um Training, wie in meinem Fall geht, ich bin ja keine Therapeutin, dann geht es darum, dass wir Bewegungsabläufe optimieren wollen. Und das machen wir hauptsächlich, indem wir Informationen von Augen, aber auch über das Gleichgewichtsorgan, über die Propriorezeption, also auch über einen kompletten Bewegungsapparat und über die Atmung miteinander kombinieren. Und ich in meinem Fall, ich gucke mir dann immer noch die unterschiedlichen Lebensstilfaktoren an, also welche Rolle spielt beispielsweise Schlaf, Stressregulation, aber eben auch Ernährung, Beziehungen, Wohlbefinden und wie kann man erstmal überhaupt auch ein Umfeld schaffen, in dem sich der Körper und das Nervensystem sicher fühlen kann. Und das können dann über Augenübungen, aber auch über Kraftübungen, über koordinative Übungen, über Gleichgewichtsimpulse, ganz unterschiedliche Sachen sein. Und das ist eigentlich auch das Schöne, dass jeder individuell, egal woran man arbeiten will, die eine Person will vielleicht besser schlafen, die andere sagt, oh, irgendwie habe ich immer wieder Schmerzen, ich würde gern meinen Bewegungsradius optimieren wollen. Und die nächste Person sagt vielleicht einfach, ey, ich möchte besser entspannen wollen. Ich habe das Gefühl, ich bin dauerhaft gestresst und kann gar nicht mehr so richtig abschalten. Und sich da anzuschauen, was braucht dein Gehirn, was braucht das Nervensystem individuell eigentlich und da anzusetzen.
1: Das hört sich sehr ganzheitlich an. Ist es dann so von der Vorstellung, dass du dann auch bei den Menschen zu Hause bist, um das da zu optimieren? Oder wie muss man sich das vorstellen, wenn man jetzt bei dir aufschlägt?
2: Also man kann es natürlich ganz unterschiedlich machen. Bei mir ist es tatsächlich mittlerweile fast nur noch online. Das heißt, ich schaue mir vorher auch über einen Fragebogen ziemlich ausführlich an, wie läuft eigentlich so ein Alltag ab, wie läuft so eine Woche ab, wie viel Sport wird gemacht, wie wird geschlafen, was gab es vielleicht in der Historie, also in der Vergangenheit auch schon für Verletzungen oder für Einschränkungen, was gab es vielleicht auch schon für Unfälle. Und dann schauen wir wirklich, meine ersten 2 Fragen dann im Coaching sind immer, was schränkt dich aktuell am meisten ein körperlich und dann vor allem, was nervt dich daran mehr? Also ich gebe mal ein Beispiel, bei mir war das zwar, dass ich Rückenschmerzen hatte, das hat mich irgendwie eingeschränkt, was mich aber genervt hat, war diese ständige Angst, eine Bewegung nicht richtig oder nicht falsch zu machen und wie das der Schmerz wiederkommt. Und da dann aber ranzugehen und zu sagen, wie kann ich meinen Körper erstens besser verstehen und dann zweitens vor allem ihm besser vertrauen über beispielsweise Augenübungen, über Atemübungen, aber eben dann im nächsten Schritt auch wirklich über Kräftigung und da zu schauen, braucht der Körper mehr Anspannung, braucht er mehr Entspannung, in welchen Bereichen muss man vielleicht manchmal auch ein bisschen weniger machen, dafür in anderen Bereichen mehr machen. Das schaue ich mir dann immer online an. Was ich daran das Schöne finde, weil ich weiß, viele hören sich das an und sind dann so, wie kann man denn eine Ganganalyse und wie kann man denn Atmung online überprüfen? Wenn man bei sich zu Hause, egal jetzt, ob das im Wohnzimmer ist oder in der Küche ist, vom Laptop sitzt, reagiert und agiert man ganz, ganz anders, als wenn man jetzt irgendwie klassisch in ein Fitnessstudio geht oder in eine Praxis geht. Das heißt, ich habe immer diesen schönen, sicheren Rahmen, weil die Person dort ist, wo sie ist. Und wenn die Katze durchs Bild läuft, dann weiß ich, okay, die Katze läuft da den ganzen Tag irgendwie hin und her und ist vielleicht ein Faktor, der ab und zu dafür eine Ablenkung sorgt. Und in diesem, wirklich in dieser Alltagsumgebung halt zu schauen, was kann man optimieren, was kann man anpassen und vor allem, wie kann man dem Körper mehr Sicherheit geben.
1: Du hast ja eben auch schon gesprochen von der Thematik, das Gehirn bewusst ansteuern und auch Schmerz irgendwie vielleicht verändern. Wie sieht es da aus mit der Psyche? Welche innere Haltung muss jemand auch da entwickeln, um, ich sage jetzt mal zum Beispiel, ein Dauerkribbeln in den Fußzehen anders auszuhalten?
2: Sehr gute Frage. Ich weiß gar nicht, ob es darum geht, eine andere Haltung zu entwickeln, sondern ich glaube, es geht immer erstmal um das Verständnis, dass unser Hirn ja neuroplastisch ist. Also das ist veränderbar. Bis zu dem Moment, in dem wir sterben, können sich in unserem Hirn die Strukturen verändern, aber auch die Verschaltung verändern. Das heißt, wenn wir was Neues erleben, wenn wir einen Bewegungsablauf beispielsweise in einer anderen Geschwindigkeit machen, wenn wir einen Bewegungsablauf anpassen, zum Beispiel vom Bewegungsumfang, aber vielleicht auch von der Ausgangsposition, also so dieses Klassische, was man vielleicht kennt, wenn man den hinteren Oberschenkel stretchen will, wenn man da eben nicht in den Stretch, in die Dehnung reingeht, sondern vielleicht in die Entspannung, weil man das Sprunggelenk nicht hochzieht, sondern eher eine Streckung bringt, dann kann man dem Körper mehr Informationen geben. Also ich glaube, das Wichtigste, das sage ich meinen Klienten immer, das Einzige, was man mitbringen muss, ist eine Neugierde. Weil ich glaube, viele haben immer so ein bisschen gerade im Schmerzkontext Angst, was richtig oder falsch zu machen. Und es gibt aber keine richtige und falsche Bewegung, sondern am Ende geht es um Bewegungsvielfalt und darum, dem Körper möglichst viele saubere, gute Informationen zu geben, ob das dann über die Augen ist, ob das dann beispielsweise über Geruch und Geschmack noch zusätzlich ist, ob das darüber ist, dass wir erstmal die Atmung regulieren und der Körper erstmal an einen Zustand kommt, wo er überhaupt mit Bewegung arbeiten kann. Und dann hat man ganz viele Möglichkeiten. Und dann ist auf einmal, wenn man nicht mehr in diesem Stressmodus ist, vielleicht auch das Kribbeln im Fuß, um bei dem Beispiel zu bleiben, auf einmal gar nicht mehr so unerträglich. Und dann kann man Stück für Stück herausfinden, welche Bewegungsübungen sind vielleicht relevant. Vielleicht geht es bei der einen oder anderen Person aber auch erstmal darum, den Schlaf zu optimieren. Das ist dann immer ganz individuell. Und trotzdem, ich vergleiche es mal ein bisschen wie in der Medizin, häufig ist es häufig, selten ist es selten. Man kann so gewisse Muster erkennen bei Schlaf, bei Ernährung, aber eben auch bei Bewegung und Atmung, womit man anfangen kann. Und dann darf man immer schauen, wie neugierig ist man, wie viel Zeit und Energie hat man auch. Eine alleinerziehende Mutter hat sicherlich andere Herausforderungen als ein Angestellter, der keine Kinder hat. Also da muss man einfach dann so ein bisschen wirklich die Alltagsspezifität immer noch mit einbinden.
1: Mhm. Kannst du noch mal ein paar Beispiele nennen, gerade in diesem neurozentrierten Trainingsablauf, wo man sich ein Bild von machen kann, um was es da geht? Du hast ja schon gesagt, ein Augengeruch. Mhm. Was passiert da und was muss man alles haben? Also ich meine, es ist ja nicht wie im Fitnessstudio, dass man eine Handel braucht. Also wie kann man sowas dann über dich auch erlernen? Und dann natürlich, das Ende ist ja immer die, man muss es auch dann selbstständig auch irgendwo üben.
2: Absolut, das ist eine total wichtige Frage. Es gibt, du hast es gerade so schön gesagt, im Fitnessstudio hat man die Hantel. Man kann, ich glaube, wie bei jeder Sportart, ganz viel Technik nutzen, ganz viele Tools. Es gibt fantastische Firmen, es gibt ganz viele Bücher auch darüber, mit was man das alles machen kann. Ich fange mit meinen Klienten tatsächlich immer nur mit ihrem eigenen Körper an. Das heißt beispielsweise bei der, mal ganz konkret zu machen, bei der Atmung, erstmal beide Hände auf den Bauch zu legen, tief in den Bauch einzuatmen, danach beide Hände auf die Rippenbögen zu legen, tief in die Rippenbögen zu atmen, danach beide Hände auf den Brustkorb zu legen, tief in den Brustkorb zu atmen und aber immer zu vergleichen, bewegt sich die rechte Seite genauso wie die linke Seite. Dabei geht es nicht um die Korrektur, sondern erstmal um die Wahrnehmung, weil wenn das Gehirn jetzt beispielsweise wahrnimmt, die rechte Seite dehnt sich anders aus als die linke Seite, dann kann das Gehirn mit der Entscheidung eine Anpassung treffen und sagen, eigentlich will ich eine Synchronität, eigentlich will ich, dass sich das beides relativ gleichmäßig ausdehnt oder kann vielleicht aber auch sagen, ja, da war eine Schulterverletzung, ich steuere bewusst die verletzte Seite nicht ganz so stark an. Das heißt, es geht immer um Informationen sammeln und mehr Informationen bekommen. Am Beispiel Augen zum Beispiel liebe ich, das weil ganz, ganz viele, ich glaube, das fühlen sich auch viele Zuhörende angesprochen, viel Zeit am Handy verbringen oder vom Rechner oder vom Fernseher. Das heißt, unsere Augen sind sehr oft sehr angespannt und nicht in dem normalen Bewegungsradius, in dem sie eigentlich in der Natur vorkommen würden. Das heißt, auch hier mache ich ganz oft eine Augenübung, sogenannte Fernblicksprünge. Das heißt, ich sage einfach, nimm deine Hand und streck deinen Zeigefinger vor deinem Gesicht aus, so weit entfernt, dass du mit beiden Augen den Zeigefinger gut sehen kannst. Und dann springt man vom Zeigefinger und schaut danach, beispielsweise aus dem Fenster, auf einem Punkt beziehungsweise auf einem Bild, was weit entfernt ist. Also idealerweise schaue ich dann immer, okay, gibt es draußen beispielsweise einen Baum oder gibt es eine Wiese, auf die man schauen kann. Und dann springt man immer hin und her von diesem nahen Zeigefinger raus aus dem Fenster, lässt den Blick schweifen. Weil damit beispielsweise, um das mal ein bisschen zu vereinfachen, wenn man diesen Finger, also diesen nahen Punkt fixiert, dann geht das Nervensystem eher in den Zustand von der Aufmerksamkeit, von Fokus und Konzentration über. Sogenannter Tunnelblick. Also da passieren wirklich im Hirn, werden unterschiedliche Botenstoffe ausgeschüttet. Unser Nervensystem reguliert sich auf Fokus und Konzentration. Kann man beispielsweise, wenn man studiert, wenn man lernt, wenn man sich auf Arbeit konzentrieren will, super gut nutzen. Wenn wir aber den Blick aus dem Fenster schweifen lassen, also wirklich so einen weiten Blick, dann geht das Nervensystem eher in diesen Zustand von Ruhe, von Regeneration über. Also das kennt man vielleicht, meine Großeltern haben das schon vor 20, 30 Jahren gesagt, guck mal aus dem Fenster, das beruhigt, das entspannt. Mittlerweile wissen wir, dass alleine der Blick auf diese grüne Natur wieder Botenstoffe im Gehirn ausschickt, die unserem Körper, unserem Nervensystem sagen, hey, Blutdruck kann senken, Körper darf sich entspannen, Muskeln dürfen locker lassen. Und durch dieses Wechseln, nah, fern, nah, fern, nah, fern, regulieren wir unser Nervensystem und es kommt in den Zustand, wo es zwar fokussiert, aktiviert genug ist, um sich zu konzentrieren, gleichzeitig aber entspannt genug ist, um quasi mit einer Leichtigkeit durch den Alltag zu gehen. Das ist was, was ich bei ganz vielen nutze, die sagen, nach einem langen Arbeitstag, sie können gar nicht so richtig abschalten oder wenn sie sagen, ich habe zu lange jetzt irgendwie vom Rechner gearbeitet, ich merke irgendwie Schulter-Nackenbereich ist angespannt. Das sind dann so kleine Übungen, wo man einfach direkt testen kann, wie fühlt sich das danach an? Fühlt sich das angenehm an? Ist das anstrengend? Und dann kann man Stück für Stück die Übung immer wieder auch nochmal intensivieren oder gegebenenfalls vielleicht sogar aber auch leichter machen.
1: Super. Wenn man jetzt sagt, alles, was die Luise da erzählt, kann man das irgendwo nachlesen? Gibt es irgendwelche Möglichkeiten, dich zu verfolgen auf Social Media oder Kontakt aufzunehmen im Rahmen eines Coachings? Welche Möglichkeiten hat man da in der heutigen Zeit?
2: Am einfachsten entweder neurozentriertestraining.de oder luisewalter.de, Luise nur mit I, Walter mit TH. Dadurch, dass es ein bisschen kompliziert ist, habe ich neurozentriertestraining.de auch noch dahinter geschalten. Und ich habe mittlerweile 5 Bücher darüber geschrieben, also sowohl über das Thema Schmerz als aber auch über den Bereich Langlebigkeit. Aber jetzt auch ganz neu rausgebracht, 50 Workouts, neurozentriertes Training, wo man wirklich niedrigschwellig damit einfach erstmal anfangen kann. Bewusst für Menschen geschrieben, die nicht nur auf Therapie und Training kommen, sondern auch vielleicht für Betroffene, für Kunden, für Patienten. Weil mir ging das ehrlicherweise nach meiner Bandscheiben-OP oder nach den beiden Bandscheiben-Not-OPs so, dass ich dachte, ich will mir nicht dumm vorkommen, wenn es um meinen eigenen Körper geht und mich da irgendwie erstmal durch 1000 Studien lesen, sondern ich hätte es gerne erstmal anwendungsbezogen für meinen Alltag. Und dann, wenn ich neugierig genug bin, dann gehe ich gerne auch nochmal tiefer rein.
1: Wunderbar, da bin ich jetzt auch schon mal dann neugierig aufs nächste Interview, wenn es dann um das Buch geht.
2: Perfekt.
1: Das war heute unsere Sendung MAP am Start, Meet and Speak mit dem Hannes zum Thema neurozentriertes Training. Luise Walter, herzlichen Dank für die wichtigen Auskünfte und weiterhin viel Freude bei deiner Arbeit.

0: Herzlich willkommen zu Mab am Start, Meet and Speak mit dem Hannes. Unser heutiges Thema: Lebens- und Vermögensarchitekt Peter Gillmann. Hallo.
1: Hallo. Jetzt wollte ich die Stimme weg. Hallihallo an alle da draußen. Hallihallo, lieber Hannes.
0: Peter, du warst ja schon mal bei uns im Sender gewesen, weil es darum ging, wie man vielleicht eher mit Gold und anderen Metallen finanziell sich absichern kann. Hat dich da aus deinem Blickwinkel in dieser doch dramatisch veränderten Zeit etwas verändert?
1: Ja, auf jeden Fall. Ich würde mich heutzutage nicht mehr nur auf Gold, Silber oder Platin konzentrieren, sondern würde auch wenn ich nur schon ein fortgeschritteneres Alter habe mit 48, vielleicht wird manch einer der Hörer da draußen lachen, ach, das ist doch nicht alt, aber man ist nie zu alt, um sich mit anderen Sachen zu befassen, zum Beispiel mit Aktien, zum Beispiel mit Kryptowährungen. Ist natürlich wichtig, da zu schauen, was gibt es da für welche. Es gibt ja schon über 37 Millionen Kryptowährungen und wenn du da die falsche erwischt, dann ist das natürlich ärgerlich. Also ich würde mich versuchen, breiter aufzustellen und in vielen Bereichen natürlich selber recherchieren und das wäre so mein Tipp noch für die Altersvorsorge.
0: Mhm. Nun ist ja klar, wenn man da Laie ist, hat man da echt ein Problem. Man braucht auch jemanden, dem man vertrauen kann. Wir haben jetzt auch gesagt, Lebensarchitekt. Liegt es jetzt an deiner, ich sag jetzt mal, Familienplan, dass du gesagt hast, die Vielzahl der Kinder, die ich auch habe und schätze und liebe, sind auch im Rahmen meiner Gedanken der individuellen Absicherung auch für die Familie wichtig gewesen?
1: Ja, das ist schon wichtig gewesen. Du hast ja eben so gescherzt, mit 8 Kindern habe ich gut was für meine Altersvorsorge getan, aber damit allein ist ja nicht geholfen. Es ist ja auch wichtig, in meinen Augen als Mama und als Papa dafür zu sorgen, dass die Kinder eine gute Altersvorsorge haben. Und in dem Bereich ist mir in den letzten Monaten klar geworden, wenn wir uns mit einer bestimmten Sache spezialisieren, dann gehen wir als Experte raus. Wenn wir mehr wissen als der Nachbar zum Beispiel über Brötchen backen, dann kann man schon sagen, ich bin mehr Experte zum Thema Brötchen backen als du. Und da wird uns da draußen ja immer wieder erzählt, es ist wichtig, nur mit einer Sache rauszugehen, ganz spitz rauszugehen. Aber wenn dann auf der anderen Seite ein Stück Lebensfreude verloren geht, weil du dich nur noch um ein Thema kümmerst, dann kann man da einen guten Vergleich ziehen. Ich habe ja insgesamt neun Kinder, 8 leben hier. Und wenn ich mich hier nur spitz positionieren würde und mich nur um ein Kind kümmern würde, ja, dann würden die anderen ganz schön traurig sein. Also ist es wichtig, hier was zu finden, wo man tatsächlich alle und vor allen Dingen auch sich selber glücklich machen kann, um dann eben auch entsprechend an der Altersvorsorge arbeiten zu können.
0: Wenn man jetzt, sag ich mal, Fragen hat, kann man sich da auch noch immer an dich wenden? Tust du auch immer noch Menschen beraten und wie sieht es dann aus?
1: Ich berate auch noch Menschen, das aber weniger von meiner Seite aus mit dem Schwerpunkt Edelmetalle, sondern eher dahingehend, dass wir versuchen, die Lücke zu schließen, die in der Schulbildung aufgerissen wird. Denn in meinen Augen fehlt ganz klar eine Thematik in der Schule, dass man den Menschen, den jungen Menschen schon aufzeigt, wie können sie aus 10 Euro 20 Euro machen, auf legalem Weg bitte. Wie können sie da eben auch lernen, mit Geld umzugehen, mehr aus ihrem Geld zu machen. Natürlich ist das nur so ein Nebenfach. Mir wäre es auch lieb, wenn man an den Schulen daran arbeitet, die Stärken zu stärken und nicht die Schwächen hervorzuholen und zu sagen, oh, mit deiner Stimme solltest du lieber nicht singen. Also das ist eher so eine andere Thematik Richtung Altersvorsorge, hat das wenig zu tun. Aber auf jeden Fall berate ich auch dahingehend, dass wir diese Lücke schließen können, weil die finanzielle Lücke zwischen Geld ist alle und Monat ist über, die wird ja mittlerweile immer größer, wenn man sieht, wo überall an allen Ecken und Enden gespart wird. Und da müssen wir rausfinden, wie wir diese Lücke schließen können.
0: Du hast ja eben auch von deinen Kindern gesprochen. Ab welchem Alter kann man sie auf diese Thematik des nicht nur Geldverdienens, sondern auch des Geldanlegens sensibilisieren, auch über den Tellerrand hinaus zu gucken? Weil die meisten Jugendlichen machen das nicht. Die sagen ja, ich lebe hier und jetzt.
1: Ja. Also dafür muss man natürlich im Hier und Jetzt zu leben, muss man auch sagen, Respekt, das haben wir, also meine Generation, wann haben wir mal im Hier und Jetzt gelebt? Wir leben ja oft in der Vergangenheit und ärgern uns über die Fehler, die wir gemacht haben oder leben in der Zukunft, weil wir uns auf die eines schönen Tagesinsel freuen. Aber ich fange an bei meinen Kindern, schon relativ früh, so ich glaube, sobald sie in die Schule kommen, also es gibt Taschengeld. Und wenn sie das Taschengeld ausgeben wollen, dann stelle ich denen immer die Frage, möchtest du das oder brauchst du das? Und das ist so ein Ding, das möchte ich denen auf jeden Fall mitgeben, dass sie für sich auch abwägen können, wie notwendig ist das jetzt, dass ich Spielzeug XY brauche oder dass ich was zum Naschen brauche. Ansonsten zeige ich denen auch ganz klar auf, wie wichtig es ist, auch das Taschengeld, was man bekommt, aufzuteilen. Ich sage jetzt mal so Spaßgeld, in Spargeld und natürlich auch in Geld, was man eben mal spenden kann, was man auch mal, wo man nicht nur für sich was Gutes tut, sondern auch für andere.
0: Jetzt sind ja deine Kinder nicht alleine auf der Welt, sind im Austausch mit anderen. Müssen die dann mit leben, dass der ein oder andere Freund dann, ich sag mal, höflich den Scheibenwischer zeigt, wenn die, sag ich mal, die Perspektive von ihrem Vater erklären?
1: Jo, aber damit kommen die gut zurecht, weil sie ja für sich mit der Zeit auch sehen, wie macht Papa das? Wir gehen da auch offen in die Diskussion und besprechen die Themen. Und Stück für Stück verstehen sie auch, dass sie beispielsweise an einer Packung Pokémon-Karten für 5 Minuten oder auch für 10 Minuten Freude haben, aber an einem schönen Buch vielleicht auch noch länger Freude haben.
0: Jetzt ist ja immer die Frage im Aufbau des Vermögens, was würdest du da empfehlen, ab welchem Alter und auch aus dem Blickwinkel, was soll man da machen? Es gibt ja immer noch diesen klassischen Bausparvertrag, der dann für perspektivisch dann für das erste Auto langt. Was würdest du aus deinem Blickwinkel als Lebens- und Vermögensarchitekt da sehen?
1: Also für die Lebensarchitektur auf jeden Fall einen Job suchen, der einem Freude macht und Spaß macht. Wo man nicht unbedingt immer, ja, am Anfang ist das vielleicht möglich, nötig, nicht unbedingt immer Zeit gegen Geld tauscht, weil mein größter Sohn arbeitet jetzt oder ist dabei, älteren Herrschaften den Garten mit herzurichten. Das ist natürlich immer so eine Saisonsache, weil die im Winter natürlich wenig Unterstützung im Garten brauchen, dafür aber im Sommer mehr. Also muss er dann gucken, entweder er arbeitet im Sommer so viel, dass er im Winter Pause machen kann, oder er guckt dann, was er im Winter machen kann. Und als Vermögensarchitektur, ja, also in meinen Augen kann man da für die Kinder nicht früh genug anfangen. Ich hatte in den letzten Jahren mal, oder im letzten Jahr mal ein Gespräch, da sagte mir die Mama, Altersvorsorge für meine Kinder, da sehe ich mich nicht in der Pflicht. Wo ich dann denke, ja, aber wenn nicht wir als Eltern, wer denn dann? Und da würde ich immer darauf achten, das Ganze bankenunabhängig zu machen und zu gucken, sich breit aufzustellen.
0: Du hattest ja gesagt, breit aufzustellen. Wenn jetzt einer diesen Podcast hört, ist aber nicht breit aufgestellt, wo würdest du sagen, sind seriöse Quellen, wo er sich informieren kann? Weil wenn ich natürlich jetzt bei Google was eingebe, weiß ich natürlich, dass da etliches rauskommt, was vielleicht überhaupt nicht sinn- und zweckhaft ist.
1: Ja, das ist natürlich die allererste Anlaufquelle, würde ich jetzt lügen, wenn ich nicht sagen würde, bei mir. Dann können wir uns das mal gemeinsam anschauen. Und dann wäre mein Rat oder mein Tipp, immer in die Richtung zu gehen, Menschen zu suchen oder nach Menschen Ausschau zu halten, die schon da sind, wo man gern sein möchte. Ob das nur sein Portfolio ist, was Aktien oder Kryptowährung angeht oder andere Bereiche. Denn mal Hand aufs Herz, jetzt ist nicht bös gemeint für die Bankberater, aber die meisten Bankberater, die verkaufen ja in dem Moment oder beraten ja nur die Produkte ihrer Bank. Nutzen sie vielleicht selber gar nicht und haben da vielleicht gar nicht so das breite Hintergrundwissen, was die Produkte noch alles erreichen können. Und von daher würde ich da wirklich schauen, mir ganz, ganz viele Informationen von verschiedensten Seiten zu holen und das dann genau abzuwägen und zu schauen, was bringt mich wirklich weiter.
0: Wenn man jetzt aber sagt, der Peter, über den möchte ich mal informieren, was der auch so alles an Ideen, Visionen hat, wie, in welcher Form kann er dich finden?
1: Also allererste Anlaufquelle Instagram oder Facebook. Bei Peter Gehlmann ist es Facebook und bei Instagram ist es der Golden Gentleman Peter Gehlmann.
0: Und da kann man dich auch einfach anschreiben, das ist kein Problem.
1: Da kann man mich auch einfach anschreiben, na klar.
0: Was wünschst du dir für die Zukunft?
1: Ich wünsche mir für die Zukunft, auf alle Fälle Frieden. Frieden zu schaffen ohne Waffen. Und ja, Gesundheit für alle.
0: Das war heute unsere Sendung Marb am Start, Meet and Speak mit dem Hannes zum Thema Lebens- und Vermögensarchitekt Peter Gillmann. Herzlichen Dank für die Auskünfte und weiterhin alles erdenklich Gute.
1: Dankeschön und einen schönen Sommer für euch da draußen.

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1: Da, da, da, da, da, da. Herzlich willkommen zu Mab am Start, Meet and Speak mit dem Hannes. Unser heutiges Thema, mach mal eine Ansage. Und dazu begrüße ich ganz herzlich den Ringsprecher Stefan Müller. Grüß dich.
2: Hallo zusammen, ich freue mich sehr, bei euch sein zu dürfen. Akustisch auf jeden Fall mal.
1: Das ist richtig wichtig. War es schon als kleiner Junge so, dass der Stefan gesagt hat, naja, Kampfsport finde ich vielleicht gut, aber Ringsprecher ist mein Thema. Wie war deine Entwicklung dahin?
2: Das ist eigentlich ganz schwierig, wenn man da so ein bisschen zurückgeht in die Zeit. Ich habe eigentlich sehr früh angefangen mit Judo mit 5 Jahren. Der Judo-Lehrmeister hat mir immer alle geohrfeigt und deswegen habe ich da auch relativ schnell wieder aufgehört. Dazu mal durfte man das noch. Und ja, ich habe so, der Kampfsport hat mich so immer so ein bisschen begleitet. Das heißt, ich habe auch immer gerne im Fernsehen was geguckt. Sei es jetzt auch irgendwie, dass wir dann spät aufgestanden sind bei den Tyson-Kämpfen. Aber so jetzt mit bewusstem Ziel Ringsprecher zu werden, das war eigentlich nie mein Vorhaben. Ich habe aber immer viel mit Akustik gemacht. Also gesungen habe ich sehr viel, auch für DJs, auch für bekannte DJs aus England. Das war dann so Mitte 20. Und ja, danach habe ich mir dann überlegt, was kann ich sonst noch mit meiner Stimme anstellen. Ja.
1: Das heißt also, über den Prozess, was kann ich mit meiner Stimme anstellen, kam dann die Intention, ich kann mit meiner Stimme jetzt nicht unbedingt musikalisch, aber in einer anderen Form Menschen in einem Abend begleiten, die eine Sportveranstaltung besuchen.
2: Ja, also es findet ja immer so ein bisschen alles zusammen. Die Stränge heißt so schön. Also man liebt den Sport, man liebt den Kampfsport, man ist dynamisch jung, man singt gerne, aber man hat aber auch keine Lust, um 2 Uhr dann irgendwo in der Disco aufzutreten, wo man dann eigentlich schon gern schlafen möchte. Also als junger Mensch geht das noch eher so als jetzt in meinem Alter. Ich bin jetzt auch schon 50. Dann habe ich mir überlegt, was kann ich machen und habe dann so in einem privaten Training eigentlich meinem Coach im Gym gesagt, also im Kampfsportgym, ich könnte auch als Ringsprecher arbeiten, ist kein Problem. Und dann hat er gesagt, ja, mach mal, sag mal was, so im Training. Und dann habe ich gesagt, ja, okay, dann mache ich das. Und dann war der so hell begeistert, dass er dann gerade mich fürs erste Event gebucht hat. Und dann ging eigentlich die Karriere los. Das war so vor über 10 Jahren. 10 Jahre, ja. Nee, jetzt sind's 11.
1: Super. Nun denke ich, ist es, glaube ich, schon ein Vorteil, wenn man mal auf einer hohen Ebene gesungen hat, weil dann natürlich die Stimmausbildung eine andere ist. Jetzt gibt es ja auch viele Ringsprecher, siehst du da bei einigen noch, ich sag mal, Nachholbedarf? Und eine andere Frage, gibt es auch sowas wie eine Art Ausbildung dazu?
2: Nee, das gibt keine Ausbildung dazu. Ich würde sagen, du musst ein bisschen auch so extrovertiert sein, du musst ein bisschen so das Flair dazu haben. Also wie gesagt, die ganzen Komponenten stimmen halt oder stimmten bei mir. Ich habe auch immer gerne so Kampfsport geguckt. Ich habe es dann auch irgendwie praktiziert. Ich habe dann auch meine Stimme benutzt zum Singen und dann schlussendlich hat sich dann das alles so ein bisschen zusammengeführt, dass man es halt einfach probiert hat. Also das ist halt wie, du gehst nicht in Fußballschule und lernst Fußball spielen. Du hast eventuell Talent, ja, aber du kannst das dann perfektionieren. Aber in diesem Bereich mit Perfektion ist, dass du einfach die Shows machen musst und dann wirst du entweder besser, du stagnierst oder du bleibst schlecht.
1: Heißt so schön. Wie muss man sich jetzt vorstellen, dass du zu einem Event kommst oder mittlerweile vermutlich auch angesprochen wirst und wie sieht dann so eine Vorbereitung aus? Was passiert an dem Tag selbst und welche Erholungschancen musst du dir dann auch selbst geben für die nächste Runde bei einer anderen Veranstaltung?
2: Das ist eine sehr gute Frage. Ich denke, am Anfang ist es so ein bisschen wie, wenn du Versicherungsvertreter bist und dich ein bisschen verkaufen musst. Also bei uns in der Schweiz, bin ja Schweizer, nennt man das Klinkeputzer. Das kann man aber auch so aufs Deutsch übernehmen. Also du musst dich ein bisschen anwerben, du tingelst dich von Event zu Event und die Leute sehen dich und sagen dann, hey, der ist gut und kann man dich buchen. Und natürlich fängst du dann ganz unten an und arbeitest dich langsam hoch, musst natürlich ein großes Netzwerk dir bilden. Also jede Person, die an einem Event ist, könnte wichtig sein für dich. Also das sei schon ein Referee oder ein Judge, also diese ganze Punkterichter, der sagt, hey, der gefällt mir, komm, den nehmen wir mal für ein anderes Event. Und meistens sind ja die ganzen Funktionäre selber auch Kampfsportler plus Die haben ja teilweise auch Gyms. Also wie gesagt, jede Person, die da ist, auch ein Sponsor, der sagt, hey, der hat mir gefallen, den würde ich jetzt gerne nächstes Mal auch an meiner Veranstaltung sehen, können wichtig sein. Und da musst du einfach eine ehrliche Haut sein und kommunikativ und einfach eine gute Performance abgeben. Das ist wie, wenn du Musik machst und die Leute hören gerne deine Musik, die müssen auch gerne meine Stimme hören oder auch mich als Persönlichkeit mögen. Und dann muss das natürlich auch passen auf ein Event. Das ist auch sehr wichtig. Also ich passe nicht in jedes Event.
1: Mhm. Mein Stil. Wie sieht dann so ein Event in der Summe aus? Was passiert da im Vorgespräch, am Tag der Anreise, beim Wettkampf selber?
2: Genau, das hast du mich auch gefragt. Also Fakt ist das, du erkundigst dich natürlich anfänglich, was ist das für ein Event? Sagen wir jetzt zum Beispiel ein Muay Thai-Event, traditionell thailändische Kampfsportart. Und dann fängst du halt auch schon am Anfang an, Informationen zu sammeln. Es ist immer so, dass die Fightcard, also die ganzen Protagonisten, die gegeneinander kämpfen, nie komplett ist. Es kann auch noch zu Ausfällen kommen bis einen Tag vorher, aber du kannst so dich ein bisschen heranarbeiten. Ich habe das immer so gemacht, dass ich mal ein bisschen guckt habe, wo ist das? Wie lange brauche ich für die Anreise? Ist es besser, wenn ich am Abend vorher schon anreise? Gibt es eine Pressekonferenz? Gibt es ein offizielles Wiegen? Das ist meistens einen Tag vorher. Wie lange brauche ich dahin? Gehe ich lieber einen Tag vorher, wenn das Event am nächsten Tag, ja, keine Ahnung, 6 Stunden entfernt ist, dann kann ja sein, dass irgendwas passiert. Der Flug geht nicht, die Deutsche Bahn streikt, es hat zu viele Staus, es ist eine Witterungsgeschichte. Und dann fängst du halt nur so plus minus, ich immer so eine Woche, zwei vorher an, die Kämpfer und Kämpferinnen auch zu kontaktieren. Ich möchte gerne ein bisschen was wissen über die, wie sie heißen, was sie machen beruflich, ob sie vielleicht einen Kampfnamen haben. Dann freuen die sich auch schon ein bisschen auf dich und du, wie soll ich sagen, du machst so einen ersten Kontakt und dann natürlich guckst du jetzt, in der Schweiz ist natürlich immer toll, da kannst du auch, wenn es ums Boxen geht beispielsweise, siehst du auf der Website im Swiss Boxing schon, wer vor Ort sein wird, also welche Offiziellen, und dann kannst du natürlich schon deine Karten auch entsprechend vorbereiten. In Deutschland kann man einfach anrufen, zum Beispiel BDB, Bund Deutscher Berufsboxer, kannst du fragen, wer wird da sein. Du kennst dann auch von Event zu Event immer wie mehr Leute. Und kannst dich dann auch vorbereiten. Du machst die Karten, du musst wissen, wer die Sponsoren sind, du musst wissen, wer deine Interviewpartner sind, du musst wissen vom Sprachlichen her, welche Sprache sollst du moderieren, machst du es Deutsch, Englisch, machst du es Französisch, so, das sind so die ganzen Punkte. Und dann geht's dann, ja, dann bist du ungefähr 2 bis 3 Stunden vorher da, sorry, dass ich so viel rede, ich muss gerade in einem durchsagen, und dann bist du vielleicht beim Rules Meeting dabei, und dann bist du beim Ärztecheck noch dabei, und dann startest du mit dem Soundcheck, und dann geht's in 1-2 Stunden los.
1: Sehr gut. Gibt es dann auch für dich eine Nachbereitung, weil das ist ja schon eine mentale Belastung in der Richtung, alles so gut zu performen, dass die Menschen, die da kommen und auch Geld bezahlen in der Regel, zufrieden sind?
2: Ja, wie meinst du so ein Quality Management? Meinst du in die Richtung dann, dass einfach du denkst, okay, fragst nachher, wie war's, wie sind die Leute zufrieden gewesen, wie war der Veranstalter zufrieden, so meinst du?
1: Auf der einen Seite, und natürlich auch, wie du dann mal wieder runterkommst.
2: Ja, man muss es so sagen. Ich respektiere jede Person, die auf eine Bühne geht und vor Leuten spricht, Hut ab. Es ist immer eine leichte Stresssituation, die man hat. Natürlich anfangs hat man auch Lampenfieber. Ich habe das nicht mehr. Also du kannst mich jetzt im Stadion sagen, hier 10.000 Leute, nimm das Mikrofon und sag denen was. Dann gehe ich hin, nimm das Mikrofon und sag denen was. So wie du jetzt auch zum Beispiel hier mit Talk, den wir machen, gestartet hast. Also ist immer am besten, dass du gar keine Zeit hast, dir groß Gedanken zu machen. Ich selber mische mich immer sehr gerne in den Pausen und das Volk. Dann sehen die Leute auch, das ist der Ringsprecher, der stand doch gerade vorher noch auf der Bühne. Und sagt, hey, gefällt's euch und so, ist okay, und geht dann natürlich auch in Dialog mit den VIPs, frag, ob alles in Ordnung ist. Das ist einfach so, man ist so wie ein bisschen, ich vergleiche das immer, ich bin so eine Art Zirkusdirektor. Also ich gucke, dass toll angekündigt wird, mache die Leute heiß auf die Show, aber die richtigen Stars sind eigentlich die Protagonisten, die ganzen Darsteller oder die ganzen Kämpfer und Kämpferinnen, das sind eigentlich die richtigen Stars. So muss das eigentlich sein.
1: Wie sieht es nochmal aus mit der Stimme? Ich muss dann auch immer ein bisschen lachen, wenn mein Sohn mich wieder tadelt, dass es überhaupt nicht gut ankommt, wie ich was betone. Ist es so, dass man, sag ich mal, auf die Konsonanten achten muss, die besonders lang ziehen muss? Und welche Eigenart macht dich dann aus im Gegensatz zu den anderen Ringsprechern?
2: Das finde ich eine sehr tolle, interessante Frage auch. Auch noch vorab gesagt, die eigenen Leute direkt um dich herum können einerseits sehr ehrlich und sehr böse und sehr hart sein. Sie meinen das aber nicht böse. Und teilweise vielleicht auch verletzend. Also man kann Man kann gerne Ratschläge annehmen von Leuten, die persönlich dir nahestehen, aber ich habe das eigentlich sehr gerne, wenn keiner von meinen Leuten dabei ist, so der mir sehr nahesteht, weil dann ist die Kritik nicht so verletzend. Kritik heißt ja, ist immer verletzend. Aber von der Stimme her, ja, man verstellt sich ein bisschen. Es ist halt auch ein bisschen wie Theaterspielen. Du kreierst einen eigenen Style, einen Stil. Ich bin sehr anständig. Ich betone die Sachen natürlich auch sehr klar, damit die Leute das auch verstehen. Es geht ja immer darum, dass die Leute dann sagen, ich habe das nicht richtig verstanden. Einerseits kann das sein, dass es an der Anlage liegt oder andererseits, dass du auch die Wörter verschluckst. Also wenn man spricht, dann tut man sich auch so vorbereiten, dass man klar und deutlich die Sachen ausspricht und dann musst du halt gucken, was mit deiner Stimme möglich ist. Unser Musiklehrer hat früher gesagt, jeder Mensch kann singen. Und das stimmt auch. Also jeder kann seine Stimme richtig einsetzen. Du musst aber auch schon ein bisschen üben. Also ich schon bei mir gerne, dass ich, wenn ich im Auto irgendwo hinfahre, dass ich dann ein bisschen Musik anmache, ein bisschen singe und dann die Stimme schon ein bisschen anwärme. Wie halt ein Musiker auch.
1: Mhm. Nun, ich kann es ja nur bei meinem Pfarrer immer wieder sagen, bei meinem ehemaligen, du singst schön laut, aber falsch. In der Richtung bleibe ich erstmal im Übungssektor. Wenn jetzt jemand sagt, das, was du alles machst, wo kann man das nachverfolgen? Und natürlich auch, wenn man sagt, ich bin eigentlich vielleicht jemand, der genau das machen kann. Also wo kriegt man die Informationen her für die Events, um sich zu bewerben und vorzustellen?
2: Also du meinst jetzt, ich als Person, wo ich die Informationen herkriege?
1: Du natürlich. Und wenn jetzt jemand sagt, naja, das ist vielleicht doch was mich interessiert, weil ich ja auch aus dem Genre Radio komme, wie auch immer. Wie kommt man dann in der Option dahin, bei Veranstaltungen sich vorzustellen, zu bewerben, wenn man das machen möchte?
2: Ja, du musst halt heutzutage in den sozialen Medien sehr präsent sein. Du musst dir ein Netzwerk schaffen. Du kannst natürlich auf den Webseiten überall gucken, wo sind Events. Es gibt auch die ganzen Portale wie Fight24, die schon das ganze Jahr vorgeben, wo ein Event stattfinden wird. Und dann musst du dich halt einfach anständig bewerben. Also entweder du rufst an im Gym oder du findest ja immer irgendwo einen Kontakt oder fragst nicht. Und das Allerwichtigste ist, dass du einfach auch anfänglich über die Jahre hinweg weißt, dass viele Absagen kommen werden. Viele Leute werden dir vielleicht auch sagen, nee, wir haben einen festen Ringsprecher, da kann ich vergessen, werden wir nie wechseln. Ein Jahr später rufen sie dich an und sagen, wir brauchen einen Ringsprecher. Aber vielleicht auch, weil sie dich gesehen haben, dass du deine Arbeit gut machst und dass du vielleicht jetzt auch, wo sie eine Weiterentwicklung von ihrem Event gemacht haben, also wo sie so vielleicht angefangen haben in ihrem Gym mit 200-300 Leuten, dann in eine Halle gehen und nachher gehen sie in einen riesen Eventbereich, wo sie dann sagen, okay, jetzt bräuchten wir aber ja schon jemand, der auch das Ganze so repräsentieren kann. Also du wächst mit den Leuten auch mit. Bei mir ist natürlich schon so, dass ich viele Anrufe bekomme und einfach auch das Problem habe, dass ich Termine habe, die sich überschneiden. Also ich könnte zum Beispiel am 25.04. könnte ich, glaube ich, vier Events sein. Und dann musst du halt einfach gucken, was Event für dich, wer natürlich sich zuerst gemeldet hat und dich gebucht hat, das ist fix, egal wer kommt. Also natürlich, wenn jetzt Amerika ruft oder so, dann kannst du den Veranstalter fragen, ganz nett, guck mal, ich habe eine riesen Chance und ich würde sehr gerne das wahrnehmen, ist es okay für dich, ich stelle dir einen Ersatzsprecher. Das geht, das habe ich auch bei Ding gemacht, bei SAS Boxing ist ja also mit eigentlich neben Argon auch und Universum Box das größte in Deutschland, wo ich auch immer wieder Sprecher bin, da habe ich den Veranstalter, ich glaube 2 Jahre lang habe ich dem immer wieder angerufen. Und der hat immer gesagt, nee, wir brauchen niemanden so. Und irgendwann hat er mich angerufen und hat gesagt, ich kann kommen und dann, ja, bist du bei den Besten. Aber das musst du dir einfach hart erarbeiten und du musst nie denken, dass du da auch bleibst. Also du musst immer konsequent, ja, mitarbeiten mit den Leuten.
1: Jetzt kennen wir ja beide auch unseren Cutman Ulfhard Bethke. Da muss man immer ein bisschen schlucken, wenn man sieht, was die bei so einem Abend bekommen und das Nummerngirl kriegt das 10-fache. Kann man von dieser Tätigkeit leben?
2: Ja, das ist, also ich kenne schon ein bisschen auch so die Preise. Ich finde, also Cutman, das ist schon ein sehr wichtiger Job und ich denke, die haben das auch wirklich verdient, dass sie ein anständiges Geld bekommen. Ich weiß aber auch, dass die Ringgirls, was auch nicht zu unterschätzen ist, weil die machen ja auch eine Animation, bei uns irgendwie eine Animation, dass sie auch nicht immer viel bekommen. Am Schluss ist es so. Du musst einfach gut verhandeln. Wenn du gut verhandelst und für dich einen Preis setzt, dann dann ist wie, wenn du irgendwo ein Geschäft machen willst, dann verkaufst du dich entweder gut oder verkaufst dich nicht gut. Das hat dann auch mit Verkaufsgeschick zu tun. Ich meine, ich bin ja Tourismusexperte seit über 30 Jahren. Ich bin Verkäufer. Ich kann mich verkaufen von dem her. Das ist nicht das Problem. Aber du musst natürlich auch dann Preis-Leistungs-Verhältnis hinstellen und sagen, bin ich meine Leistung wert? Ich meine, die ganzen Cutmans, also das, was ja der Ulf und sein Team macht, das ist ja eine Riesenleistung. Die sind ja wirklich durchgehend im Einsatz. Ich bin auch durchgehend im Einsatz. Also jeder von uns ist irgendwie durchgehend im Einsatz. Und ich persönlich kann davon leben, ja, also das ist kein Problem. Aber wie andere das machen oder wie das dann gesetzt ist, das ist immer eine Sache von Verhandlungen. Weißt du, was ich meine?
1: Wenn man jetzt sagt, das, was du alles machst, wie und in welcher Form kann man dem Stefan verfolgen oder auch sehen, wo du aktiv bist?
2: Ja, ich habe natürlich geguckt, dass ich nicht nur als Ringsprecher meine Talente jetzt mal einsetzen kann. Ich bin ja auch bei Sat.1 Schweiz, bin ich bei einer Kochsendung, bin ich Moderator. Da bin ich jetzt auch schon im vierten Mal dabei. Also da bin ich aber als Ringsprecher. Also die haben mich dazu mal angefragt, haben gesagt, wir bräuchten eigentlich einen Moderator, aber wir fänden es noch lustig, wenn man so einen richtigen Ringsprecher hätten. Und dann habe ich da vorgesprochen und haben die mich genommen. Also das läuft super. Ich mache auch beispielsweise, habe ich einen Anruf bekommen im letzten Jahr von einer Netflix-Serie, also japanische Netflix-Serie. Da habe ich dann in Berlin eine Woche gedreht als Ringsprecher in meiner Paraderolle. Die wird dann rauskommen im 2026, jetzt irgendwann mal. Die Serie heißt Soulmate. Also da habe ich auch Schauspieler agiert. Dann habe ich auch als Synchronsprecher habe ich auch schon für, jetzt kommt dann The Property of Black Bear, habe ich zum Beispiel die Synchronstimme auf Deutsch gemacht für den Ringsprecher auch. Also es geht alles so ein bisschen in die Richtung und ich moderiere auch natürlich an verschiedenen Events. Das können auch Firmenfeiern sein oder auch größere Charity-Geschichten, was ich auch sehr unterstütze. Also man muss schon gucken, dass man überall ein bisschen so mitmachen kann. Und wenn man es gut macht, dann kann man sein Feld auch erweitern, weißt du. Mhm.
1: Und gibt es dazu auch irgendwie eine Homepage?
2: Ja, natürlich. Das ist ja lieb, dass du danach fragst. Das ist www.ringsprecher.com. Also besser hätte ich es gar nicht erwischen können. Ich weiß auch nicht, warum die frei war vor über 10 Jahren, aber ich bin halt einfach www.ringsprecher.com. Und wenn du natürlich im Google Ringsprecher eingibst, komme ich neben Michael Buffer gerade an erster Stelle. Das ist natürlich für mich super, aber da habe ich mich auch hart hochgearbeitet. Ich habe aber auch, weiß nicht, ob du das weißt vielleicht, ein Projekt gehabt. Gerade in der Corona-Zeit haben wir das gemacht. Das heißt Fight Promoter TV. Das war vorher Fight Manager TV. Und da habe ich ganz viele Stars aus der Kampfsportbranche interviewt. Also das sind, glaube ich, mindestens 80 Filme, wenn nicht mehr. Und Interviews, die ich mache, von Firat Aslan bis Thomas Pütz, der Präsident von BDB, bis zu einer Wrestlerin, Jessie Garbert, die beste Wrestlerin von Deutschland, bis hin zu Ulf Rabitke, den ich auch mit UCC genommen habe. Also auch da könnt ihr mal eingeben, Google zum Beispiel Fight Promoter TV oder Fight Manager TV. Da haben wir sogar von der WKU einen Preis bekommen, Best Media für die beste Interviewsendung 2023. Also ich mache viele Projekte, aber es geht schon alles immer ein bisschen in die gleiche Richtung für meine, für meine Passion Kampfsport. Ich bin ja auch mitunter noch Sportkommentator, also ich habe auch schon für The Zone zum Beispiel verschiedene Moderationen gemacht, jetzt auch Felix Sturm beispielsweise oder ja, der Matthias Preuß, der leider gestorben ist, Gott hat ihn selig, ist ein guter Freund von mir gewesen. Den habe ich noch als Kind, musst du dir das mal vorstellen, oder als Jugendlicher habe ich den im Fernsehen, habe ich das gehört und und dann habe ich nachher ihn kennengelernt und sie haben zusammen im Hotel gewohnt also ich meine, da gehen einfach auch Träume und Wünsche in Erfüllung. Aber du musst halt einfach immer stetig arbeiten. Stetig Tropfen hüllt den Stein, halt so schön, oder?
1: So sieht's aus. Vielleicht zum Abschluss mal noch eine richtige Ansage von dir.
2: Ansage? Ja.
1: Ein fantastisches Event. Lass mal alles raus, wie du Leute bei einem Event begrüßt.
2: Ja, hallo meine Damen und Herren, herzlich willkommen, Ladies and Gentlemen, Mesdames et Messieurs, it's Fight Time!
1: Wunderbar.
2: So ungefähr, aber ich muss noch ein bisschen eingeölt sein dann.
1: Das ist klar. Stefan, du bist ein feiner Kerl, du hast positive Energie. Das ist das, was auch rüberkommen muss bei so einer Veranstaltung. Das war heute unsere Sendung MAP am Start, Meet and Speak mit dem Hannes zum Thema Mach mal eine Ansage, Ringsprecher Stefan Müller. Herzlichen Dank und weiterhin viel Erfolg und Freude bei deinem Job.
2: Hey, danke dir, Hannes. Hey, alles Gute und wie gesagt, es lebe der Kampfsport und Frieden auf der Welt, das Wichtigste.

0: Herzlich willkommen zu Mab am Start, Meet and Speak mit dem Hannes. Unser heutiges Thema:
1: Wenn Erfolg einen Namen hat, Boxen, Mindset und die Nathalie. Herzlich willkommen, Nathalie Zimmermann.
2: Moin, moin.
1: Wenn man den Titel nimmt, Boxen, Mindset, dann kann man natürlich fragen, war zuerst das Mindset da und dann kam das Boxen oder war es umgedreht?
2: Also ich bin ja durch und durch Kämpferin, seit 23 Jahren Leistungssportlerin, Kampfsportlerin, und ich hatte ein Gamechanger in meinem Leben. Die ersten 10 Jahre habe ich Taekwondo gemacht und war nicht so erfolgreich beim Kämpfen. Und dann habe ich die Mentaltrainerausbildung gemacht und da habe ich das verstanden, was mentales Training bedeutet, beziehungsweise ein starkes Mindset. Und ab da wurde ich immer erfolgreicher.
1: Mhm. Kannst du ein bisschen was zu dieser Ausbildung sagen, was dahinter steckt, damit die Hörerinnen und Hörer ein Bild davon bekommen?
2: Ja, also ich hatte mir überhaupt keine Gedanken gemacht. Du musst dir das vorstellen, wir haben ja alle 40.000 bis 60.000 Gedankengänge am Tag. Und die laufen ja irgendwie unkontrolliert ab. Das ist ja wie ein Papagei. Und diese Glaubenssätze, die du dir von morgens bis abends selber erzählst, die sind ja herangetragen durch Erfahrungen, die du gemacht hast, durch Lehrer, durch Familie, durch Freunde. Und dann kommst du zum Beispiel zu so einem Satz wie: Ich bin unsportlich, ich bin zu dick, ich bin zu schlecht, ich werde das nie schaffen. Und wenn du lernst, erstmal, du kannst lernen, deine Gedankengänge zu steuern.

0: wusste aber auch selber, dass nicht jetzt im sportlichen Bereich jeder Weltmeister werden kann. Ja. Vielleicht nur einmal, ich habe es ja auch einmal geschafft, das war halt ein Tag, wo alles lief. In Bezug auf diese Frage, wo kann man da für sich mehr Klarheit finden? Und du hast ja gesagt, Taekwondo warst du nicht so erfolgreich wie im Boxen. Und dann gibt es ja auch noch den ständigen Begleiter, ich nenne mal den inneren Schweinehund, der läuft ja auch noch ständig mit. Wie kommst du mit dem klar? Und natürlich, wie haben sich dann diese Erfolge auch, ich sag mal, aufgebaut? Ist ja nicht von heute auf morgen gekommen.
1: Nee, also man muss auch sagen, wenn Menschen mich kennenlernen und Zeit mit mir verbringen, dann sagen sie, boah, Nathalie, du bist absurd diszipliniert. Aber ich war nicht immer so. Das war eine Reise und ein Prozess. Und Disziplin ist wie ein Muskel, den kannst du auch trainieren. Und du fängst mit kleinen Dingen an. Und du musst dir selber immer das Commitment geben. Angenommen, du willst jetzt 30 Tage zuckerfrei leben, dann musst du dir, also du als Mann, Seele, Person, die das Commitment geben, okay, 30 Tage kein Zucker. Und wenn du dein Wort brichst, dann hast du keine Selbstwirksamkeit mehr. Dann kannst du dir Dinge vornehmen, dann weiß dein Unterbewusstsein, das müssen wir vielleicht dann auch nochmal erklären, da kannst du plappern oder dir vornehmen, was du willst, dann setzt du das nicht um. Und du musst dich selber im Leben immer erziehen. Am Anfang erziehen dich deine Eltern, die Lehrer, aber irgendwann, ich schätze so in der heutigen Zeit mit 12, 13, 14, darfst du die Selbstverantwortung für dich, für deine Gedanken, für deine Worte und für deine Taten übernehmen. Und das musst du lernen. Und das ist ein Prozess. Und man muss es natürlich auch wollen. Und mein innerer Schweinehund, ja, den gibt es, aber den habe ich an einer ganz kurzen Leine. Ich bin mir immer ganz im Klaren darüber, das ist jetzt mein innerer Schweinehund, der lieber faul auf dem Sofa sitzen will, sitzen bleiben will, Chips essen, Netflix gucken, anstatt zum Training zu gehen. Ich bin total reflektiert immer. Also wenn du ein Ziel hast, dann hast du einen Trainingsplan und dann kommt diese innere Stimme, oh, ich bin müde, ich bin kaputt, ich habe heute keine Lust. Dann fragst du dich einmal, was passiert, wenn ich auf dem Sofa liegen bleibe? Dann schaffe ich es, näher an mein Ziel zu kommen? Nein, schaffst du nicht. Alle großartigen Sportler haben immer mehr geleistet und mehr gehasselt als andere anderen. Angefangen von Michael Jordan, Messi, Ronaldo, Oliver Kahn, wenn du deren Biografien liest, die anguckst auf YouTube, Netflix, die sind morgens aufgestanden, die haben 2-3 Mal am Tag trainiert und das waren meine Vorbilder. Ich hatte auch Zeiten, jetzt bin ich mittlerweile ruhiger geworden, bisschen altersmilde, aber da habe ich auch 3 Mal am Tag trainiert. Ich habe nach 10 Jahren Taekwondo, 7 Jahre Kickboxen gemacht. Ich habe in Hamburg an 3 Kickbox-Schulen trainiert, damit es nicht so auffällt, dass ich so viel trainiere. Ich hatte Angst, die anderen denken, ich bin verrückt.
0: Nun, es hat dich aber ja letztendlich ausgezahlt, aber trotzdem waren dann ja auch Niederlagen dabei. Und natürlich ist natürlich immer eine spannende Frage, wenn man, ich sag mal, bei der Bundeswehr und Polizei ist, macht Amateursport, dann kann man davon leben, in dem Sinn, weil es ja Gehalt vom Staat gibt. Wie war das dann bei dir?
1: Also ich bin ausgebildete Physiotherapeutin, Personal Fitness Trainerin. Ich habe 2 Jahre 40 Stunden im Krankenhaus gearbeitet, dann beschlossen, ich will Kampfsportkarriere, ich will 2-mal bis 3-mal am Tag trainieren und ich habe mich immer selber finanziert, bis ich dann Profi wurde. Beim Profi habe ich auch nie viel Geld bekommen, aber habe ich zumindest die ersten Sponsorengelder bekommen. Und mein Leben bestand immer Training, Arbeit, Training, Arbeit. Ich habe wirklich 2 bis 3 Mal am Tag trainiert, wenig geschlafen, kurz eine Mittagspause und dann dazwischendurch immer gearbeitet. Aber damit mir das selber nicht so schwer fällt und ich auch nicht so ungnädig mit meinem Schicksal bin, habe ich verstanden, guck mal, du kannst Dinge entweder negativ wahrnehmen oder positiv wahrnehmen. Ich habe das immer als positiv wahrgenommen, weil ich musste mir erkämpfen zu kämpfen. Das heißt, ich hatte am Ende immer mehr Biss und immer mehr Wille und das hat mich auch erfolgreich gemacht.
0: Aber es waren ja auch bestimmt Kämpfe dabei, wo du gesagt hast, die sind leider nicht so gelaufen, wie dein Plan war, oder?
1: Ja, immer. Also klar. Und das ist ja das, was man auch lernen darf. Das ist ja alles ein Prozess. Und wir sind ja hier, um zu lernen und zu wachsen. Und es wird niemand geben, der immer erfolgreich ist, der immer gewinnt. Nur in der Öffentlichkeit nehmen die Menschen einen erst wahr, wenn man dann Weltmeister geworden ist. Und die Reise dahin, ich meine, ich bin mit 40 und 42 Weltmeisterin geworden, aber die 20 Jahre davor, wo ich gehasselt habe, Training, Arbeit, wenig Schlaf, wenig freie Zeit, Niederlagen, Verletzungen, emotional, körperlich, finanziellen Struggle, das sehen die nicht. Aber das habe ich natürlich alles durchlebt und durchgestanden, bis ich dann richtig erfolgreich wurde.
0: War das dann auch ein Grund zu sagen, ich mache mir ein paar Gedanken, dass ich vielleicht ein Buch darüber schreibe?
1: Ja, das war wirklich auch, also mein Bestreben ist es einfach auch was zurückzugeben. Ich muss sagen, ich hatte immer sehr

0: viel Glück in meinem Leben. Man sagt, das Glück ist mit dem Fleißigen. Ich hatte immer die richtigen Menschen zur richtigen Zeit angezogen, die mich dahin bringen, wo ich hin will. Und manchmal, das Leben wird vorwärts gelebt und rückwärts verstanden, kannst du ja gar nicht so dir die Dinge wünschen, die du brauchst, weil du gar nicht weißt, was du brauchst, um das anzuziehen. Und ich hatte einfach immer Glück. Und ich bin der Meinung, jeder, der das hier hört, kann bestimmt ein Tick erfolgreicher sein, ein Tick vitaler sein, ein Tick sich wohler fühlen, mehr Energie haben, wenn er mein Buch gelesen hat.
1: Mhm. Wie heißt das Buch und wie lange hast du dran gebraucht und wer hat dich noch dabei unterstützt?
0: Genau, also das Buch heißt Mindset the Champions. Das ist praktisch meine Vita von der Schäfers Tochter zur Boxweltmeisterin mit meinen Learnings, die ich lernen durfte. Und ich kann ja sagen, ich bin immer noch dabei zu lernen. Und ich war in der Zeit, lag mein Vater im Sterben. Der ist mit 84 gestorben. Und ich hatte mich vorbereitet auf meine Weltmeisterschaft in England. Das erste Mal Main Event, Live of the Zone in Doncaster vor 15.000 Zuschauern. Das heißt, ich hatte sehr viel Druck, wenig Zeit. Und da habe ich mir eine gute Seele gesucht, die mir hilft beim Schreiben, weil ich nicht so gut schreiben kann, aber ich kann sehr gut erzählen. Und dann haben wir das Ganze so gestaltet, ich schicke ihr Voicemails, sie schreibt es, ich muss es lesen und dann muss ich es wieder korrigieren. Und so ist das Buch dann entstanden.
1: Mhm. Das war dann ein größerer Zeitraum, also war es ein Jahr oder wie lange hast du dafür gebraucht?
0: Halbes Jahr. Aber ich kann dir sagen, am Ende wurde es auch echt knackig. Also da musste ich schon die eine oder andere Nachtschicht einschieben und auch, ach, wenn ich unterwegs war, ich hatte dann zum Beispiel, bin ich gebucht worden als Speakerin, saß im Zug und dann dachte ich, oh Gott, jetzt hier 4 Stunden Zugfahrt, jetzt muss ich was schaffen, ne? Also da war schon viel Druck auch dahinter. Ja, sonst hätte ich es auch nicht in so einem kurzen Zeitraum geschafft.
1: Du hast ja gerade das Stichwort gerade Speakerin. Als was ist die Nathalie noch so unterwegs? Wo supportet sie Leute und wo sagen die Leute, ich will eigentlich genau die Nathalie haben?
0: Also ich habe ein kleines Studio in der Roten Baumchaussee, das nenne ich Body and Mind. Und da bin ich als ich und mein Team als Personal Trainerin tätig und wir haben ganz viele Tools, die dir helfen zu regenerieren, von einem Höhentraining. Wir haben die Schumann-Technologien, Stichwort Schumann-Frequenz. Ich habe eine BEMA-Gefäßtherapiematte, ein ATP-Gerät. Also alles, was dir hilft zu regenerieren und deine Leistung optimieren, habe ich in meinem Studio. Und in der Regel kommen die Leute zum Training zu uns und zur Regeneration. Weil für mich gehört das zusammen. Das habe ich dann auch während meiner Kampfsportkarriere verstanden. Umso älter ich wurde, umso mehr habe ich mich mit Regeneration beschäftigt. Und ja, sonst hätte ich das einfach auch nicht gewuppt, das Pensum. Mit 2-mal am Tag Training, 2-3 Stunden. Also beim Profiboxen, boah, das ist schon echt ein sehr, sehr hartes Training, was du da tagtäglich absolvieren darfst.
1: Ne? Mhm. Beim Boxen sage ich ja immer, das Austeilen macht der Spaß. Wie sieht es dann mit dem Einstecken aus?
0: Ja, entweder du bist geboren und du kannst das oder du kannst es nicht, ist meine Meinung. Klar kannst du im Training dich einigermaßen abhärten, aber du musst schon, sag ich mal, die Gabe auch einstecken zu können mitbringen.
1: Das ist ja aber auch was im Leben wichtig ist, oder?
0: Also weißt du, was ich irgendwann angefangen habe zu verstehen? Egal, welche Rückschläge in mein Leben kommen, es ist immer da, damit du dich entwickelst und lernen darfst. Und du, ich habe gerade eine sehr, sehr gute Phase und freue mich einfach, dass ich wenig Herausforderungen habe und genieße das auch, weil ich habe genug gehasselt in meinem Leben. Aber wenn jetzt eine Herausforderung kommt, dann ist es die Kunst, stoisch ruhig zu bleiben wie ein Buddha, bissig wie ein Pitbull und du sagst dir einfach, ich finde Lösungen. Ich finde Lösungen dafür. Mhm. Und die gibt es auch. Du musst nur open-minded sein, positiv sein und dich davon nicht gleich unterkriegen lassen. Mhm. Und das ist auch ein Champions-Mindset. Herausforderungen, Niederlagen sind da, damit du lernst und wächst. Nicht damit du scheiterst und aufhörst.
1: Ist es so, dass du dann auch das Menschen näher bringen kannst im Rahmen des Personal Training? Wie sieht es da aus?
0: Ja, also du musst dir vorstellen, ich habe eine gewisse Frequenz, du hast eine gewisse Frequenz. Wenn jemand mit einer Weltmeisterin Zeit verbringt, der wird anders denken, der wird anders sprechen, der wird anders trainieren und sich ernähren. Das geht gar nicht ohne. Ich nehme das immer bei meinen Personal-Trainer-Kunden wahr, das sind schon auch sehr erfolgreiche Unternehmer, die aber alles nur auf ihr Erfolg im Unternehmen getrimmt haben und ihren Körper und ihre Gesundheit komplett vernachlässigt. Mich wundert das immer, dass die überhaupt noch leben, weil die sich schlecht ernähren, wenig schlafen, sich nicht bewegen, kaum trinken. Da denke ich immer, wow, dass der Körper noch funktioniert, ist ja ein Wunder. Und einfach, weil die ein bis zweimal die Woche Zeit mit mir verbringen, verändert sich unbewusst bewusst ihr Mindset, ihre Einstellung zu ihrem Körper und irgendwann spüren die auch, dass sie mehr Energie haben, dass sie sich wohler fühlen, dass sie klarer denken können. Und wenn die dann mal ein paar Wochen weg sind und nicht lange bei mir waren, dann fallen sie leider wieder in ihre alten Muster zurück.
1: Mhm. Und wie sieht es aus? Du hast eben von Unternehmern gesprochen, da kann man sagen, da geht es ja um Cash. Künstler sind ja dann nochmal wieder was ganz anderes.
0: Ja, Künstler, muss ich sagen, ich habe jetzt Udo Lindenberg, ich bin die Trainerin von Udo Lindenberg, aber der ist disziplinierter, als man denkt und ahnt. Ich bin wahrscheinlich nicht die richtige Person für Künstler, weil die anders ticken. Also ich und Unternehmer, das passt schon sehr gut, weil die auch auf Erfolg getrimmt sind. Wir sprechen so ein bisschen die gleiche Sprache und Künstler brauchen viel Freiheit, viel Kreatives und da bin ich, glaube ich, manchmal zu straight, zu direkt und zu fordernd. Die brechen dann bei mir ein. Da sind wahrscheinlich andere Leute die besseren Coaches oder Trainer.
1: Die anderen, besser ist ja immer relativ.
0: Ja, genau. Die anderen, ja, genau. Hast recht, ja, genau.
1: Was wünscht die Nathalie für die nähere Zukunft? 2026 hat er noch ein paar Monate.
0: Ja, ich wünsche mir, dass die jüngere Generation mehr Gas gibt, dass die verstehen, das Leben ist einmalig. Also vielleicht gibt es mehrere Leben, aber wir gehen jetzt mal alle davon aus, wir leben nur einmal und das Leben kann sehr kurz sein, weil ich habe in meinem Leben auch schon sehr junge Menschen verloren, die dann Unfälle hatten und huch, auf einmal sind die weg. Und dass die junge Generation ihr volles Potenzial entfaltet. Also so richtig Gas gibt. Jeder ist geboren mit Gaben und Talente. Und eine Seele, die nicht ihre Gaben und Talente lebt, wird eine traurige Seele sein, denke ich. Die wird unbewusst, bewusst spüren, da fehlt mir irgendwas. Und ja, das würde ich mir wünschen, dass die Jüngeren verstehen, ich lebe nur einmal und ich gebe hier richtig Gas und ich lebe meine Gaben und Talente.
1: Und wenn man jetzt das, was du sagst, irgendwo verfolgen will auf Social Media oder Kontakt aufnehmen will, wie kommt man da, ich sag mal, an dich ran?
0: Ja, also Social Media, man muss sagen, ich bin immer ein Fan von The Real World. Also ich habe einen Instagram-Kanal, Nathalie Zimmermann-GER für Germany. Weil ich viel international gekämpft habe und dann hieß immer Nathalie Zimmermann Germany. Und ja, ich könnte da mal sichtbarer werden, aber ich bin gerne auch in the real world. Ich bin gerne in meinem Studio, ich bin gerne mit meinen High-Class-Kunden zusammen, für die verfügbar und die Generation so 60 plus, die sind nicht auf Social Media unterwegs, ne?
1: Da bin ich ja froh, dass ich erst 59 bin.
0: Das wird sich wahrscheinlich ja auch alles wandeln, aber ja, genau. Und ich gebe noch ehrenamtlich Training in Hamburg bei Universum Bockstall, Kampf deines Lebens. Und da kann man mich auch catchen, wenn man zum Beispiel Hamburger ist, mal zum Training kommen will.
1: Super. Das war heute unsere Sendung Marb am Start, Meet and Speak mit dem Hannes zum Thema. Wenn Erfolg einen Namen hat, Boxen, Mindset und die Nathalie Zimmermann, herzlichen Dank. Weiterhin viel Erfolg und natürlich auch die Energie, dass die möglichst lange noch bei dir brennt. Danke dir.
0: Danke.

0: Willkommen bei Hannes and Guests zu einer weiteren Folge von Meet and Speak. Unser heutiges Thema: Special Olympics Hessen. Und dazu begrüße ich ganz herzlich die Luisa.
1: Hallo Hannes, schön, dass ich hier sein darf.
0: Luisa, Special Olympics Hessen, um was handelt es sich dabei? Was ist das für ein Verein?
1: Die Special Olympics, das ist die größte Sportbewegung für Menschen mit einer geistigen oder einer mehrfachen Behinderung. Und die gibt es in über 170 Ländern weltweit. Und da gehören mittlerweile schon über 5 Millionen Athletinnen und Athleten dazu. Und in Deutschland gibt es in jedem Bundesland die Special Olympics. Und ich arbeite eben für die Special Olympics in Hessen. Und das Ziel hinter dem Ganzen ist es, dass Kinder und Erwachsene mit einer geistigen Behinderung durch regelmäßiges Sporttraining zu mehr Mut, Freude und vor allem auch Teilhabe an der Gesellschaft finden.
0: Ist dieser Verband oder dieser Verein auch irgendwo angeschlossen, sage ich jetzt mal, an Deutscher Olympischer Sportbund? Ist der unabhängig und wie wird er finanziert?
1: Genau, also die Special Olympics gibt es weltweit, die sind auch vom Olympischen Komitee anerkannt. Und in Deutschland gibt es den Dachverband, der sitzt in Berlin. Die verschiedenen Landesverbände in den jeweiligen Bundesländern, die finanzieren sich vor allem über Förderer und Sponsoren. Jetzt zum Beispiel unsere Landesspiele, die werden über private Förderer, wie zum Beispiel Aktion Mensch, das ist unser größter Förderer, aber auch Sponsoren wie in Darmstadt jetzt Merck und die Sparkasse mitfinanziert.
0: Super. Natürlich bleibt die spannende Frage, wie ist die Luisa da hingekommen? Was war ihr Weg dorthin und welche Aufgabe hat sie dort?
1: Ja, tatsächlich war mein Interesse an der Arbeit kam schon recht früh. Und zwar habe ich in der Schulzeit in den Ferien immer Kinder und Erwachsene mit einer Behinderung betreut. Und die Erfahrung hat mich auch nie ganz losgelassen. Ich habe dann meinen Bachelor in die Sporttherapie-Richtung gemacht in Gießen und danach auch als Sporttherapeutin gearbeitet. Aber dabei habe ich dann gemerkt, dass das noch nicht so ganz mein Weg ist und dass mir mehr gefallen würde, wenn ich noch mehr organisieren könnte und auch mehr Ideen in die Arbeit einbringen kann. Und so kam ich zu meinem Master in Sportmanagement, habe den angefangen und wusste schon von Anfang an, dass ich gerne mein Praktikum bei den Special Olympics in Hessen machen will. Und das hat dann auch direkt geklappt. Und seitdem bin ich bei den Special Olympics in Hessen dabei und habe schon verschiedene Aufgaben durchlaufen. Und bin jetzt bei der Organisation der Landesspiele angekommen.
0: Wie sieht es aus? Wie viele Leute arbeiten bei euch im Verein in Hessen?
1: Kurz überlegen, wir sind mittlerweile, glaube ich, 6 Leute. Wir sind jetzt in der letzten Zeit relativ viel gewachsen. Also es hat ganz klein angefangen. Es gibt eine Geschäftsführerin und die Assistenz. Und dann gibt es verschiedene Projekte, die betreut werden. Und jetzt haben wir ganz neue Gesundheitsbeauftragte dabei. Eine ehrenamtliche Mitarbeiterin für die Familien und noch jemand Neues für die Spiel- und Sportfeste. Und genau, also es wird stetig weiter wachsen, der Verein.
0: Sehr schön. Kommen wir mal auf die Spiel- und Sportfeste zurück. Da findet ja dieses Jahr in Darmstadt im Mai die Special Olympics statt. Um was geht es da? Wie sehen da die Wettkämpfe aus?
1: Die Landesspiele jetzt in Darmstadt, die sind von 17. bis 19. Mai. Und da kommen die ganzen Athletinnen und Athleten aus ganz Hessen zusammen und absolvieren da ihre Wettbewerbe in 12 verschiedenen Sportarten. Da haben wir vor allem den Wog, da findet zum Beispiel das Kanufahren statt. Und dann gibt es verschiedene Sportarten, die sind im Bürgerpark, entweder drinnen in verschiedenen Hallen oder draußen. Und da gehört zum Beispiel Badminton dazu, Basketball, Boccia haben wir, Fußball, Judo, Leichtathletik, Klettern, Tanzen, Tischtennis und Radfahren und das Schwimmen findet im Nordbad statt.
0: Also ein reichhaltiges Sportangebot für Leute mit Handicap.
1: Genau, ja, da kann jeder teilnehmen und wir haben dazu noch ein wettbewerbsfreies Angebot. Das gibt es bei Special Olympics immer. Da kann jeder mitmachen, der auch Lust hat, sich zu beteiligen. Und zwar sind das verschiedene Stationen, das sind vor allem Spiel- und Spaßstationen, die man durchlaufen kann und da kann man vorbeikommen und auch mit Freunden oder der Familie teilnehmen. Das wird auch am Wog und am Bürgerpark sein, das Angebot.
0: Mhm. Gibt es dann auch Zeitleisten für die Wettbewerbe?
1: Genau, es wird dann die verschiedenen Sportwettbewerbe, die werden zu verschiedenen Zeiten stattfinden. Das wird auch noch festgelegt und das kann man dann auch auf unserer Website nachlesen, wann die sind.
0: Mhm. Welche anderen Wettkämpfe macht ihr noch, plant ihr noch, wo seid ihr noch mit im Boot und sichtbar für unsere Gesellschaft?
1: Wir planen jedes Jahr verschiedene Spiel- und Sportfeste in den verschiedenen Sportkreisen. Das ist dann für Special Olympics eben in den Sportkreisen in Hessen. Und da kann man dann auch immer schauen, die sind regelmäßig im Jahr verteilt. Findet jetzt hoffentlich aufgrund von Corona bald auch wieder statt. Da lag die letzten 2 Jahre alles ziemlich lahm, aber wir sind wieder zuversichtlich, dass es wieder mehr Sportangebote gibt. Und es gibt natürlich jetzt auch für Special Olympics Deutschland und zum Beispiel auch die nationalen Spiele. Da kommen die ganzen Athleten aus Deutschland dann zusammen und 2023 sind sogar die Weltspiele in Berlin. Da werden von ganz Special Olympics weltweit die Athleten zusammenkommen und die finden auch in Berlin statt.
0: Jetzt ist es ja so, dass die Menschen, die bei euch mitmachen, ja unterschiedliche Handicaps haben. Muss man sich das dann als Sportler oder auch als Hörer so vorstellen, dass die auch einen Ausscheidungswettbewerb machen? Oder können die einfach wirklich daran mitmachen, unabhängig davon, wie stark ihr Handicap ist?
1: Genau, es wird so sein, dass die Athletinnen und Athleten, die trainieren ja in ihren Sportarten. Das heißt, da kommen schon erfahrene Sportler vor allem dazu. Und es wird geguckt, dass immer die Leistungsstufen relativ gleich sind, also dass relativ gleich starke Sportlerinnen und Sportler zusammen antreten, dass die Leistungsunterschiede nicht allzu groß sind. Und dann genau wird geschaut, dass das alles passend ist, dass da jeder mit viel Spaß rangehen kann und nicht enttäuscht wird bei den Wettbewerben.
0: Sehr schön. Kommen wir mal zurück auf unser Hauptthema, nämlich die Special Olympics in Darmstadt, die Landesspiele. Du hattest schon erwähnt, wir haben 2 Austragungsorte, 2 Größe mit dem Wogen im Bürgerpark. Was steht alles noch so auf dem Programm? Auf was können sich die Zuschauerinnen und Zuschauer freuen? Hoffentlich bei gutem Wetter.
1: Richtig, gutes Wetter hoffen wir natürlich sehr. Es wird noch ein Gesundheitsprogramm geben. Da kommt geschultes Personal zu unseren Landesspielen und die werden über eine gesunde Lebensweise und verschiedene Themen der Zahngesundheit berichten. Da kann man sich dann auch anmelden. Und ein Highlight wird auf jeden Fall die Eröffnungs- und die Abschlussfeier, weil wir das ganze Jahr in einem schönen feierlichen Rahmen haben wollen. Die wird im Leichtathletikstadion stattfinden. Und ein ganz besonderes Highlight wird der Galaabend im Schlosspark Kranichstein. Da kommen dann verschiedene Künstler, es wird eine Band spielen und da wollen wir einfach ein schönes Beisammensein haben.
0: Das klingt ja nach einem heißen Event im wahrsten Sinne des Wortes. Mit wie vielen Sportlerinnen und Sportlern rechnet ihr?
1: Ursprünglich eigentlich mit bis zu 700. Da müssen wir jetzt gucken, aufgrund von Corona werden das wahrscheinlich ein bisschen weniger, aber ich bin zuversichtlich, dass wir so auf 500 Athletinnen und Athleten kommen. Und dann kommen aber natürlich ja auch noch die zahlreichen Volunteers dazu und die Mitmacher, die der Veranstaltung dann auch noch dabei sind.
0: Da sind wir natürlich auch schon beim nächsten Thema, Volunteers. Werden welche gesucht und wie kann man sich da bewerben?
1: Ja, also wir suchen auf jeden Fall noch Volunteers. Da kann jeder mitmachen, der Zeit und Lust hat an den Tagen. Und zwar kann man sich über die Website bewerben. Das ist die Website von Special Olympics Hessen, also specialolympics-hessen.de. Und da kann jeder mitmachen, der mindestens 14 Jahre alt ist. Und da gibt es auch zahlreiche Bereiche, in denen man sich einbringen kann. Also da gehen die Aufgaben wirklich von Kampfrichter über Zeitnehmende bis hin zur Ausgabe von Verpflegung und von Getränken. Dann sind Aufgaben in der Logistik. Oder auch beim Auf- und Abbau der Veranstaltung. Also ich denke, da ist für jeden was dabei, der Lust hat.
0: Sehr schön. Wenn jetzt jemand sagt, also das, was die Luisa da macht, das ist total interessant. Wie und wo kann man euch erreichen, jetzt außer der Homepage?
1: Über meine E-Mail auf jeden Fall. Da hat man direkt den Kontakt zu mir. Das ist l.niklas@so-he.
0: Ihr seid aber auch auf Instagram, oder?
1: Genau, bei Instagram kann man uns auch finden, die Special Olympics, über SO Hessen. Alles klein geschrieben und zusammen.
0: Toll. Ein letzter Wunsch von der Luisa. Wie sollen die Spiele in Darmstadt ablaufen? Was ist ihr Wunsch? Und vor allen Dingen, was sollen die Menschen, die dort waren und teilgenommen haben, mitnehmen können?
1: Also das Wichtigste ist auf jeden Fall ein gemeinschaftliches Zusammenkommen von Menschen mit und ohne Behinderung. Und ich wünsche mir, dass durch das gemeinsame Sporttreiben und einfach die Begegnungen an den Tagen vor allem auch Hemmschwellen im Umgang zwischen Menschen mit und ohne Behinderung abgebaut werden. Und das Wichtigste ist natürlich, dass unsere Athletinnen und Athleten und vor allem auch alle Teilnehmer unvergessliche Wettbewerbstage erleben und stolz auf ihr Können und ihre Leistung sein können. Und ich freue mich natürlich auch auf die vielen helfenden Hände, die da zusammenkommen und dass wir einfach eine schöne Erfahrung zusammen sammeln.
0: Wunderbarer Abschluss. Das war heute unser Thema Special Olympics Hessen mit den Landesspielen im Mai in Darmstadt. Und vielen Dank an die Luisa für ihr Engagement. Wir freuen uns schon drauf und wir werden auch mit Radio Darmstadt von dort aus berichten.
1: Ja, super. Dankeschön.

0: herzlich willkommen zu Mab am Start, Meet and Speak mit dem Hannes. Unser heutiges Thema:
1: neurozentriertes Training. Und dazu begrüße ich ganz herzlich den Andreas Königs. Hallo.
2: Hallo, vielen Dank für die Einladung. Ich freue mich.
1: Andreas, erstmal so, wie bist du zum Sport gekommen und natürlich dann auch zu dieser Frage des neurozentrierten Trainings?
2: Ja, das ist eine wunderbare Frage. Ich glaube, wie viele Jungs oder Kinder, zumindest noch in meinem Alter, haben wir irgendwie Sport gemacht, sind draußen unterwegs gewesen und meine Eltern haben Sport gemacht und so war Sport für mich immer schon ein Thema von Kindesbeinen an. Ich habe mich dann so ein bisschen in das Thema Basketball verliebt, dann auch lange Zeit da wirklich gespielt und auch höherklassig gespielt und habe mir dann allerdings schon mit 18 Jahren das erste Mal das Kreuzband gerissen. Bin dann ganz klassisch in die Reha gekommen und operiert worden und so weiter und so fort. Und wie man das halt so klassisch kennt, war dann soweit auch alles gut. Zumindest sagte man mir das so. Und dann ging es für mich wieder auf Basketballfeld und habe mir dann im allerersten Spiel, was ich wieder gemacht habe, nach meinem Kreuzbandriss, das gleiche Kreuzband direkt wieder gerissen. Also ist alles nicht ganz so gut gelaufen. Und ja, und da war für mich so der Zeitpunkt, wo ich gedacht habe, okay, dann ging es wieder Operation und dann kam wieder diese klassische Reha. Und da war für mich der Moment, wo ich dachte, Moment, das habe ich alles schon mal gemacht. Das hat nicht funktioniert. Ich bin ja wieder hier. Da müssen wir irgendwie was anderes machen. Und das war mein erster Zugang, wo ich mich dann mehr mit dem Körper beschäftigt habe, mehr mit Dingen beschäftigt habe und dann halt auch für mich gemerkt habe, irgendwie, nee, so die klassischen Sachen, irgendwie funktioniert das nicht oder ist begrenzt. Und wir brauchen irgendwas anderes. Und dann bin ich durch Zufall über einen Bekannten auch aus dem Umfeld auf das Neurothema gekommen. Das war damals hier im deutschsprachigen Raum gänzlich unbekannt. Ich habe dann nach meiner Zeit im Leistungssport, ich habe ja dann noch in der ersten Basketball Bundesliga eine Zeit lang gearbeitet und habe mich dann, als ich die Zeit hatte, wirklich intensiver da wieder mit dem Thema beschäftigt. Und bin dann viel in die USA gereist, um ja dieses Thema wirklich auch für mich so ein bisschen greifen zu können. Das ist quasi mein Rundumabschlag zum Thema Sport und wie ich dazugekommen bin.
1: Mhm, super. Nun ist ja das neurozentrierte Training, wie es auch vorsteht, unter anderem bei TikTok und Instagram, eine äußerst spannende Sache. Einfache Übungen sorgen für eine gewisse Verblüffung. An was liegt es, dass es so ungreifbar ist für jemanden, der jetzt nur aus der reinen Sport- und Trainingslehre kommt?
2: Ja, ich glaube, dass der größte Unterschied ist einfach, dass wir ein bisschen vom Denken oder von unserer Prägung, auch gerade im sportlichen oder auch im medizinischen Kontext, sehr biomechanisch geprägt sind. Ich kenne das selber aus dem Sporttrainingsschein, aus allen möglichen Sachen, die ich gemacht habe im Studium und so weiter und so fort, dass wir sehr viel über strukturelle Dinge wie Bänder, Muskeln, Sehnen und sprechen, also sehr viel über biomechanische Aspekte, die alle super wichtig sind. Aber was wir immer so ein bisschen vergessen im Hintergrund ist ja die Steuerungskomponente, also neben der mechanischen auch die Softwarekomponente, also unser Nervensystem. Und das ist das, was wir im neurozentrierten Training in den Mittelpunkt stellen, worauf wir uns konzentrieren wollen und das dann auch zu diesen verblüffenden Ergebnissen führt. Eigentlich sind die gar nicht so verblüffend, wenn man sich ein bisschen mehr mit neuroanatomischen Aspekten, mit der Funktion des Gehirns und Nervensystems auseinandersetzt, dann ist es eigentlich sogar relativ klar, dass man eben mit dieser Art von Übungen oder mit diesen Art von Trainingsmöglichkeiten eben genau diese Effekte erzielen kann. Aus mechanischer Sicht erstmal komisch, aber aus neuronaler Sicht eigentlich relativ einleuchtend.
1: Mhm. Und seid ihr dann auch immer selbst gegenseitig mit der Frau am Experimentieren und überlegen, wie man das weiterentwickeln kann? Wie muss man sich das vorstellen?
2: Also klar beschäftigen wir uns natürlich permanent mit der Thematik und mit den Hintergründen. Und ich glaube, gerade im Bereich der Neurowissenschaften, wenn man sich damit führenden Experten weltweit unterhält, dann ist es ziemlich klar, dass die eindeutige Meinung ist, wir wissen so vielleicht 10% maximal, wie es eigentlich funktioniert. Das heißt, es gibt immer wieder neue Erkenntnisse. Fast täglich werden neue Sachen entdeckt. Findet man hier was, findet man da was. Das heißt, man darf da schon immer ein bisschen up to date sein. Wir probieren natürlich auch vieles persönlich dann auch selber aus. Erstmal für uns persönlich. Wir versuchen uns Informationen aus unterschiedlichsten Quellen heranzuziehen, das ging zu prüfen und zu gucken, okay, was ist da dran, wie können wir das umsetzen und dann, und das ist der schwierige Part, glaube ich, dahinter, der aber auch am meisten Spaß macht, zumindest für mich persönlich, wie kann ich dann komplexe Zusammenhänge ja so weit runterbrechen oder wie können wir das so vereinfachen? Das ist für, na, du hast vorhin Instagram, TikTok, also Social Media angesprochen, das ist halt für Otto normal, aber natürlich auch für Trainer, Therapeuten dann in ihrer Arbeit wirklich einfach umzusetzen ist. Ich glaube, das ist so der entscheidende Punkt.
1: Kann man so auch vielleicht kurz erklären, was da passiert, wenn man zum Beispiel eine Übung macht, wo man einen Daumen oder einen Stab hat, den zum Gesicht führt, wegführt, warum dann zum Beispiel da, wenn man hintereinander steht mit den Füßen, eine größere Stabilität da ist? Wie kann man sich das erklären als Laie?
2: Ja, das ist eine sehr gute Frage. Letztendlich steckt ein relativ simples neuronales Prinzip dahinter. Wenn man das ganz vereinfacht ausdrücken möchte, ist es so, dass unser Gehirn absolut auf Sicherheit aus ist. Das heißt, alles, was unserem Gehirn mehr Sicherheit vermittelt, sorgt dafür, dass wir einen besseren, wir nennen das immer Output, das heißt ein besseres Ergebnis bekommen, wie du gerade angesprochen hast, entweder stabiler danach sind oder vielleicht beweglicher, mehr Kraft haben, aber auf der anderen Seite auch weniger Einschränkungen dementsprechend haben. Also wenn Leute Schmerzen zum Beispiel haben, dass Schmerzen dann reduziert werden etc. Letztendlich ist es immer abhängig von der Sicherheit, die unser Nervensystem erfährt oder dies wahrnimmt, dies ja quasi der Meinung ist, ist es sicher oder ist es unsicher. Und umso sicherer es ist, umso besser wird es. Und unsere Sinne, dazu gehören zum Beispiel auch die Augen, die sind natürlich ein wichtiger Aspekt, um Informationen zu sammeln und dann diese bewerten zu können. Und umso besser die Informationen aus dem Nervensystem etc. sind, umso sicherer fühlt sich am Ende auch unser Gehirn. Und dann stehst du im Tandemstand, also wie du es gerade beschrieben hast, mit den Füßen voreinander oder hintereinander stabiler als vorher.
1: Kann man das auch irgendwie wissenschaftlich erklären, was da genau passiert in Bezug auf die Frage der Koordination von Auge, Fußstellung und Gehirn und natürlich der Augenübung vorher?
2: Ja, also klar, natürlich haben wir mit jeder Übung, mit jeder Intervention, also zum Beispiel auch mit der Augenübung, die du gerade beschrieben hast, adressieren wir bestimmte Teile in unserem Gehirn und in unserem Nervensystem. So muss man sich unser Gehirn und unser Nervensystem so vorstellen, dass die einzelnen Bereiche nicht nur eine Aufgabe hat, wie man das so häufig denkt oder vielleicht auch mal irgendwo gehört oder gelesen hat, dass der Bereich im Gehirn ist dafür zuständig, der dafür. Das ist so nicht hundertprozentig richtig, sondern unser Nervensystem ist sehr, also ein ineinander arbeitendes Netzwerk und hat Einfluss auf ganz viele Bereiche. Und wenn ich jetzt durch eine Augenübung bestimmte Bereiche in meinem Nervensystem, jetzt hier ganz klar gesprochen, zum Beispiel der Übung, die du gesagt hast, bestimmte Bereiche in meinem Stammhirn adressiere, also aktiviere, stimuliere, dann hat genau dieser Bereich des Stammhirns ebenfalls aber auch einen sehr starken Einfluss auf unsere zum Beispiel Rumpf- und Wirbelsäulenmuskulatur. Das heißt also, die Ansteuerung eben dieser Muskulatur hängt ebenfalls sehr stark von der Aktivierung dieses neuronalen Bereichs ab. Bedeutet also, ich aktiviere über meine Augenübung diesen neuronalen Bereich und der wiederum, wenn er dann besser arbeitet durch die Aktivierung, kann dann auch die Muskulatur besser ansteuern und das merken wir dann von außen gehen, indem wir dann stabiler, sicherer stehen.
1: Ich bin ja selbst immer verblüfft, weil ich ja ein bisschen auch im Bereich von Qigong unterwegs bin, Augen-Qigong, Finger-Qigong und stelle dann doch eine gewisse Ähnlichkeit fest, die natürlich damals vor 2.000-3.000 Jahren entwickelt worden ist. Ist es auch eine Sache, die in eurem Kontext eine Rolle spielt oder setzt ihr nur auf das 21. Jahrhundert?
2: Nein, also alles, was wir machen, auch übungstechnisch, das ist jetzt gerade so wunderbar bei den Augen angesprochen, aber das gilt ja auch für andere Bereiche. Also man muss sagen, die Übungen, die du jetzt im neurozentrierten Bereich sehen wirst, Social Media oder wo auch immer, die Übungen an sich sind eigentlich gar nicht neu. Und das ist gerade richtig selber gesagt, das ist vor 2000 Jahren, du kennst das aus dem Qigong, ähnliche Dinge. Also die Übungen gibt es schon lange. Was hier vielleicht der neue Aspekt ist, ist einfach den Zusammenhang zu bringen, okay, was steckt denn wirklich funktional, strukturell bei uns im Körper dahinter? Also warum passiert denn das? Von deiner Frage vorhin, also warum habe ich denn mit der Augenübung genau diesen Effekt? Und das ist das, was wir im neuronalen Kontext einfach machen, uns zu gucken, okay, die Brille mal anzuziehen und drauf zu gucken, was passiert da im Hintergrund? Die Übungen an sich sammeln wir von überall her und gucken halt, okay, welche Übung hat denn wo Einfluss und kann die sinnvoll sein, auch andere Dinge zu beeinflussen.
1: Wenn jetzt jemand sagt, oh, das ist ja total spannend, gibt es da in dieser Richtung auch schon Ausbildungsmodule oder Formate?
2: Ja, also einmal natürlich bei uns selber. Wir haben ja vor einigen Jahren, oder seit genau 2017, gibt es die Deutsche Neuroakademie. Früher hieß sie noch anders unter einem anderen Namen und wir haben uns das ein bisschen zur Aufgabe gemacht, dieses Thema aus dem Englischsprachigen auch ins Deutschsprachige reinzukommen. Wie ich ja schon gesagt habe, als ich damit angefangen habe, dann gab es das Thema im englischsprachigen Raum, im amerikanischen Raum. Man musste halt immer Reisen auf sich nehmen, um da reinzukommen. Wir haben ja gesagt, okay, wir wollen natürlich auch deutschsprachigen Therapeuten, Trainer da den Zugang leichter machen und ermöglichen. Wir haben ganz einfach angefangen. Mittlerweile haben wir dann ein sehr umfangreiches Ausbildungskonzept oder System dahinter, wo die Leute wirklich von Grund auf, von den Grundlagen her, bis aber wirklich auch zu tiefergehenden Problemstellungen und tiefergehendem Verständnis da auf eine ganze Reise gehen können und sich da tiefer in das Nervensystem einordnen können und sortieren können.
1: Und in welcher Form kann man das finden, was ihr anbietet?
2: Genau, also das findet man unter der Deutschen Neuroakademie im Internet, einfach am besten auf unserer Website. Das ist neuroathletik-training.de. Da finden wir alle Informationen zu den Seminaren und dann die Seminare an sich. Gibt es bei uns in einer Besonderheit, die kann man immer in Hybridvariante nutzen. Das heißt, entweder man entscheidet sich für diesen klassischen Weg und sagt, ich komme einfach vorbei. Also unsere Akademie, die liegt zwischen Bonn und Köln, örtlich sortiert bei uns im Stützpunkt. Da kann man vorbeikommen, an den Seminaren vor Ort teilnehmen. Oder wenn man sagt, oh, ich komme von weiter her, ist ein bisschen schwieriger für mich, dann besteht auch immer die Möglichkeit, an jedem Seminar, was wir anbieten, auch live online von zu Hause, vom Strand, von wo auch immer, teilzunehmen, also da wirklich sich das Wissen so zu organisieren und so zu holen, wie man es gerne braucht.
1: Wir haben ja schon diesen Trainingsbegriff erörtert. Würdest du sagen, es ist für alle geeignet oder gibt es da eine Gruppe, wo du sagst, ja, Kleinkinder weniger? Wie muss man sich das vorstellen im Rahmen der Umsetzung?
2: Also grundsätzlich die einfache Antwort ist, also es ist nicht für jeden geeignet, es ist für alle geeignet, die mit Leuten arbeiten, die ein Gehirn und ein Nervensystem haben. Wenn das nicht vorhanden ist, dann macht unser Training wenig Sinn. Aber solange das vorhanden ist, ist es für allen geeignet. Also Spaß ein bisschen beiseite. Also grundsätzlich, nein, es ist unabhängig vom Alter oder vom Geschlecht oder Sonstiges. Vom Kleinen bis zu älteren Leuten, vom leistungsorientierten Sportler oder Manager bis zum chronischen Schmerzpatienten oder Parkinson-Erkrankten etc. ist es für alle Bereiche geeignet. Es ist kein Wundermittel, was jetzt jedem gleich hilft, sondern es ist immer sehr individuell zu betrachten. Und ich darf natürlich gucken, welche Bausteine ich sinnvoll für mich rausnehme, um da noch eine Verbesserung zu erzielen. Aber das machen wir auch bei uns in den Seminaren, sehr detailliert genau zu zeigen, okay, wo macht was Sinn und auch zu erklären, wie kann ich das auch sehr schnell herausfinden, welche Übung sinnvoll ist und welche Intervention sinnvoll ist und wo ich da gezielt einsetze.
1: Gibt es auch jenseits eurer Module die Möglichkeit, etwas von euch auch zu lesen?
2: Ja, auch da gibt es mittlerweile sogar drei Möglichkeiten, von uns etwas zu lesen. Also wir haben mittlerweile auch drei Bücher veröffentlicht. Das letzte ist jetzt erst im April rausgekommen. Heißt auch passenderweise, wie du ja schon gesagt hast, neurozentriertes Training. Ist ein bisschen tiefer gehendes Buch im Vergleich zu unseren beiden ersten Büchern. Also eher so das Zweit-Drittbuch vielleicht in diesem Bereich. Also wenn Leute schon ein bisschen Erfahrung damit haben, gerade für Trainer, Therapeuten super interessant. Und die ersten beiden Bücher, die wir geschrieben haben, sind vor allem auch für Endkunden interessant. Das erste, Schmerz-Kopf-Sache, das, wie der Name schon sagt, handelt viel vom Schmerzthema. Also für alle diejenigen, die mit Schmerzen zu tun haben, entweder beruflich oder privat, sind da sehr gut aufgehoben, mal Alternativen kennenzulernen, auch aus neuronaler Sicht, was kann ich da machen. Wir räumen damit so ein paar Mythen auf, auch in diesem Kontext. Und unser mittleres Buch, Neustart fürs Gehirn, das ist so ein bisschen ja in diese, ja wie soll man das sagen, Longevity-Richtung, ich finde den Namen immer so ein bisschen schwierig, aber so ein bisschen in die Richtung gehen, also Altersthematiken, die wir da ansprechen, womit Leute Probleme haben, vom Sturzthema über Unsicherheiten, über ich sehe nicht so gut, ich höre nicht so gut und, wie ich damit umgehen kann, was das bedeutet und was ich da auch praktisch machen kann. Also sehr praxisorientierte Bücher, wie man definitiv mal reingucken kann, um da schon mal einen ersten Kontakt zu finden.
1: Super. Was wünschst du dir persönlich für die Entwicklung des neurozentrierten Trainings?
2: Das ist gar nicht so sehr ein Wunsch. Das ist eher, glaube ich, eine Überzeugung, die ich da habe. Ich merke ja in den letzten Jahren, das war da noch der Wunsch. Wir wollten das ganze Thema, nicht nur ich, da gehören ja auch Kollegen von mir dazu, gerade auch hier im deutschsprachigen Raum bekannter machen, weil wir einfach wissen, wie wertvoll und wichtig das ist. Und aus dem Wunsch ist eine Überzeugung geworden, dass ich bin davon überzeugt, dass es innerhalb der nächsten 5 bis maximal 10 Jahre wird das ein Thema sein, was aus der Therapie, aus dem Training ja nicht mehr wegzudenken ist und was ein ganz fester Bestandteil des Themas sein.
0: Das war heute unsere Sendung MAP am Start, Meet and Speak mit dem Hannes zum Thema neurozentriertes Training mit dem Andreas Königs. Herzlichen Dank und weiterhin viel Erfolg bei eurer Methode.
2: Danke dir.

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1: 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Hier ist wieder Vater.
2: So der Sohn.
1: Ich bin der Vater Simon Collin.
2: Und ich der Sohn Julian Collin. Und was auf euch in den nächsten 2 Stunden heute zukommt, das verraten wir euch nach einem passenden Titel, nämlich September von Earth, Wind and Fire.

0: Earth, Wind and Fire. Und das ist die September-Ausgabe von Wie der Vater, so der Sohn hier auf Radar Radio Darmstadt. Ja, wir sind die vermutlich erste und einzige Radiosendung im deutschen Radio, in der Vater und Sohn zusammen moderieren. Ihr hört uns unter anderem auf DAB Plus oder auf radiodarmstadt.de. Und Julian, was hören wir denn alle so in den kommenden zwei Stunden?
1: Ja, wir sprechen zum einen über Queen. Da wäre nämlich der Frontmann Freddie Mercury gestern 80 Jahre alt geworden. Außerdem sprechen wir über das, was heute Abend ab 18 Uhr bevorsteht, beziehungsweise in Sachsen-Anhalt schon den ganzen Tag, nämlich die Landtagswahlen dort. Auch Mickey Mouse hat ein Jubiläum zu feiern, zumindest die deutsche Ausgabe des Mickey Mouse Heft 75 wird sie. Und jetzt gleich zu Beginn sprechen wir über die MTV Video Music Awards, die Ende des Monats anstehen. Das Ganze nach einem geilen Song. Hier ist Runaway Train von Soul Asylum.

0: Generation und Yung Lean mit Storm, ein Song, der nominiert ist für das Video of the Year bei den MTV Video Music Awards. Am 27. September ist es wieder soweit. Im Peacock Theater in Los Angeles wird der wahrscheinlich nach den Grammys immer noch die wichtigste Auszeichnung in der Welt der Musik vergeben. Ja, und wir beide haben zumindest noch Grund zu feiern, denn die am häufigsten nominierte Künstlerin dieses Jahr ist, völlig überraschend, Madonna. 11-mal ist sie nominiert. Für sie ist das auch ein neuer Rekord. Bisher hatte sie nämlich immer, in Anführungszeichen, nur 9 Nominierungen erhalten. Einmal 1990 für Vogue und dann 1998 für Ray of Light und Frozen. Und
1: das ist aber noch nicht mal ein richtiges Musikvideo. Es ist ja eher so ein Promotion-Video gewesen fürs Album, was jetzt diese vielen Nominierungen bekommt.
0: Aber es ist ein geiles Video und da frage ich mich jetzt wieder, ich würde nicht behaupten, dass bei den letzten 2, 3 Alben die Musikvideos unbedingt so schlecht waren. Das heißt, da muss ja auch eigentlich wieder diese Macht reinspielen von Warner, die sie da jetzt irgendwie vielleicht ausgespielt haben. Weil warum ist sie jetzt plötzlich für 11?
1: Ja, ich weiß auch nicht. Das sind irgendwie die alten Seilschaften vielleicht. Was mich so ein bisschen stört, muss ich sagen, ist, dass die wichtigsten Kategorien, also allen voran zum Beispiel auch Video of the Year, also ich könnte schwören, früher war das eine Jury, die dann sich Videos anschaut, so von wegen fachmännisch, und dann das votet. Aber jetzt inzwischen voten es die User, die Fans, was natürlich dazu führen wird, dass nicht das beste Video gewinnt, sondern Taylor Swift.
0: Ja, es wird der Künstler oder die Künstlerin in dem Fall gewinnen, die halt die größte und fanatischste Fan-Army um sich herum versammeln wird. Und deshalb starten wir hier jetzt einen Aufruf. Geht alle auf vote.mtv.com. Ihr könnt 10 Stimmen pro Tag für Madonna abgeben.
1: Das wird nicht
0: so blöd
1: bringen,
0: das System ist. Aber
1: und wenn man mal also in die Historie schaut, der VMAs, die meisten dieser Mondmänner sind ja immer noch, hat bekommen Taylor Swift mit 30 H.
0: Ich muss dich kurz korrigieren. Ja. Die heißen jetzt Moon Person. Weil sie genderneutral sein sollen.
1: Oh, ich habe irgendwie gerade 28 Beyoncé und 20 Madonna. Und die Person, die an einem Abend mal die meisten gewonnen

0: 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Hier ist wieder Vater, so der Sohn bei Radar Radio Darmstadt und eine wahrhafte Gelddruckmaschine war jahrzehntelang die Mickey Maus, vielmehr das Mickey Maus Magazin. 75 Jahre ist es in diesem Jahr geworden. Am 29. August 1951 erschien das erste Magazin, beziehungsweise die Schweizer haben es erfunden, sagen sie. Im Jahr 36, also vor 90 Jahren, gab es wohl schon mal ein Mickey Maus Magazin in der Schweiz, aber der große Start des Mickey Maus Magazins im Jahr 51 erscheint bis heute im Egmont Ehapa Verlag und über viele Jahrzehnte wöchentlich, seit 2017 alle zwei Wochen. Und ähnlich wie die Bravo gibt es zwar die Mickey Maus als Magazin noch, aber die Auflagen sind dramatisch gesunken von je nach Quelle 700.000 bis 1 Million pro Woche auf inzwischen 51.000 Exemplare. Laut Verlag sind inzwischen mehr als 1 Milliarde Hefte verkauft worden und 3.000 Ausgaben, Wahnsinn.
1: Ja, ich finde es bei diesen Heftchen ja eigentlich immer so beeindruckend. Klar, die haben irgendwie ein großes Team, die Geschichten schreibt, aber jede Woche oder jetzt alle zwei Wochen sich immer und immer und immer wieder neue Geschichten auszudenken, das ist schon eine ziemliche Leistung. Ja, und was ich auch nicht wusste, ist, dass das Mickey Mouse Magazin zwei Dinge neu eingeführt hat. Zum einen war es das erste Heftchen, was komplett in Farbe gedruckt war. Und zum anderen hat man bei diesem Heftchen eine, ich nenne es mal, lautmalerische Erzählung erfunden. Nämlich war das Erika Fuchs, die dann eingeführt hat, dass nicht nur so Sprechblasen und Denkblasen zu sehen waren, sondern eben auch so Sound, sowas wie Stöhn oder Klirr oder Ächz, das dann nur im Bild dazu geschrieben ist.
0: Man nennt das übrigens, habe ich gelesen, das Erikativ, also quasi als Ehrung von Erika Fuchs, ja, das Erikativ.
1: Ja, und ich muss ja sagen, ich habe zu Hause grob geschätzt 250, vielleicht sogar 300 LTBs, also lustige Taschenbücher stehen. Und das ist so ein bisschen der Punkt. Ich war eigentlich immer mehr die LTB-Fraktion. Ich habe auch ganz viele von diesen Heftchen. Und selbst innerhalb der Heftchen habe ich meistens die Mickey Mouse Stories, nach denen die Heftchen ja benannt sind, übersprungen, weil irgendwie war das immer das Gleiche. Und ich habe dann immer nur die Donald Duck Stories und so weiter gelesen. Die haben mich irgendwie mehr gecatcht.
0: Inzwischen kostet die Ausgabe 5 Euro von der Mickey Maus und wahnsinnig viele Beilagen dabei, wahrscheinlich, dass man sie überhaupt noch kauft. Ich erinnere mich, ich habe das als Kind ja auch mal gelesen, ein paar Jahre lang, und da gab es auch schon die Beilagen und ein paar habe ich noch zu Hause, nämlich kleine Vinylplatten. Aber das ist nicht so, wie man das kennt, jetzt so von, keine Ahnung, Musikexpress oder Rolling Stone, wenn da mal wirklich echte kleine Vinyl-Singles drin sind. Das war so ganz labberiges Tja, vinyllabberiges Plastik. Man musste eine echte Platte drunter legen, damit man die hören konnte. Und da gab es dann so Hitmix-Singles und Witze von Didi und so. Ja, das war die Mickey Maus.
1: Ja, ich würde sagen, so viel zu diesem erfreulichen Thema. Jetzt sprechen wir gleich über ein Thema, was eventuell nicht ganz so erfreulich werden wird. Aber davor wieder Musik, nämlich Europe und Superstitious. 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

0: ein wunderbarer Song, die Scorpions und Wind of Change. Im Grunde der Song zur Wende. Und da sind wir auch schon beim Thema Landtagswahlen in Sachsen-Anhalt. Noch sind die Wahlbüros geöffnet. Wir sind alle sehr gespannt. Ja, wir wollen jetzt versuchen, herausfordernd, aber wir probieren es so in 3-4 Minuten mal uns ein bisschen anzunähern. Warum wählt man so AfD? Ich habe ein paar Zahlen mitgebracht. Es gibt von der Uni Hohenheim einmal im Jahr ein Demokratiemonitor kürzlich erschienen. Da fand ich ein paar Zahlen sehr interessant, und zwar, dass bundesweit gesehen 17% der Menschen ein rechtspopulistisches Weltbild haben. Das muss nicht rechtsextrem sein, rechtspopulistisch. Aber 78% der AfD-Anhänger haben ein rechtspopulistisches Weltbild. Und je höher die formale Bildung der Befragten, desto geringer der Anteil derjenigen, die über so ein populistisches Weltbild verfügen. Das heißt, so Zahlen, die könnten so ein bisschen was erklären. Ich bin jetzt mal ein bisschen auf Krawall gebürstet, weil ich mich manchmal auch frage, wie entgegnet man Menschen, die AfD wählen? Eine Partei, die in Sachsen-Anhalt mindestens dort gesichert rechtsextrem ist. Ich finde, man muss sie konfrontieren. Man muss, auch wenn das dann vielleicht Streit gibt, auch wenn man das nicht gern hört, man muss ihnen sagen, wenn ihr eine extreme Partei wählt, jetzt in dem Fall eine Rechtsextreme wie die AfD, dann seid ihr zwar vielleicht nicht unbedingt so, aber ihr wählt das alles mit. Ihr wählt Rechtsextreme, ihr wählt Neofaschisten, ihr wählt Ausländerfeinde, ihr wählt Antisemiten, ihr wählt Demokratiefeinde, ihr wählt Menschenfeinde. So, Julian, ich weiß, du siehst das anders, dass man das ja quasi so provokativ dann thematisieren kann oder sollte.
1: Ich sehe es nicht grundsätzlich anders. Ich bin natürlich auch nicht dafür, dass man die AfD einfach stillschweigend wegignoriert. Aber ich finde, dass der Wähler, wie so oft bei diesen Thematiken, die falsche Zielgruppe ist, um diese Kritik auszuüben. Denn du hast es ja schon gesagt, nicht alle 40%, die in Sachsen-Anhalt zum Beispiel die AfD möglicherweise wählen werden, sind glühende Neofaschisten und Nazis, sondern sie wählen die Partei, weil sie von allen anderen enttäuscht sind und die AfD als letzten Ausweg sehen. Und das ist eben das, was die AfD, ich würde auch sagen, die AfD kann an sich eigentlich nicht viel. Die profitieren von den Fehlern anderer und von der Politik der anderen, bei denen viele in den neuen Bundesländern eben sagen, dass diese Politik über die letzten Jahre oder vielleicht sogar Jahrzehnte seit der Wende eben einfach schiefgelaufen ist. Sie schaffen es, darüber Emotionen zu entfachen, die sich zum einen dann gegen diese, die da oben richten. Die AfD benutzt ja immer dieses, wie ich finde, furchtbare Wort Eliten. Und auf der anderen Seite entfachen sie eben dieses Gefühl von, ja, seit der Wende, seit der Wiedervereinigung wurdet ihr eigentlich alle als Staatsbürger zweiter Klasse behandeln. Und das ist das, was die AfD schafft. Sie schafft es, auf diese emotionale Ebene einzugehen. Und der Wähler an sich ist ja eigentlich nicht derjenige, der die Verantwortung trägt dafür, was schiefläuft in der Politik, sondern er wählt die Parteien. Und über die letzten Jahre und Jahrzehnte wurde eben CDU gewählt oder SPD oder Linke gewählt. Und jetzt ist halt dieses Gefühl entstanden, die schaffen das irgendwie alle nicht. Die ignorieren uns. Die beschäftigen sich auch in der Diskussion nur darum, wie kriegt man die AfD klein, und nicht, die AfD ist ja nicht das Problem, sondern das Symptom, und die Symptome behandeln.
0: Aber das tut irgendwie keiner. Was ich mir wünschen würde, ist so ein bisschen das Verständnis, und ich verstehe nicht, warum die Leute dieses Gewissen nicht haben. Also ich würde mir wünschen, dass den Menschen klar ist, so schlecht es läuft, und man kann ja viel kritisieren. Man kann auf keinen Fall eine, und in egal welche Richtung, extreme Partei wählen. Ich verstehe nicht, warum die Menschen, sagen wir mal, diesen Anstandsmoment nicht haben. Das verstehe ich nicht.
1: Ich glaube, dass das fast allen AfD-Wählern bewusst ist, dass ihnen bewusst ist, dass der Verfassungsschutz die AfD als in Teilen rechtsextrem oder teilweise auch gesichert rechtsextrem einordnet. Nur der Punkt ist, und damit müssen wir auch das hier schon wieder beenden, wir könnten da wahrscheinlich die ganze Sendung mitfüllen, aber ja, der Punkt in dieser Hinsicht ist, glaube ich, und deswegen finde ich es so traurig, dass Leute AfD-Verbotsverfahren fördern, weil wenn Leute eine Partei wählen, die gesichert rechtsextrem ist und die trotzdem als letzter Ausweg gesehen wird, das macht ja eigentlich alles noch viel schlimmer. Nur der Punkt ist, die AfD-Wähler, das hast du am Anfang also auch ein bisschen angesprochen mit diesem Populismus-Element, es sind mittlerweile auch durch Social Media und so weiter in diesen AfD-Wählergruppen alternative Realitäten entstanden. Mm, ja. Und wenn dann der Verfassungsschutz hinkommt und sagt, die sind rechtsextrem, dann ist eben in diesem Bild ganz oft der Gedankengang, ja toll, der Verfassungsschutz, ja, der ist ja kontrolliert von den Altparteien. Und wer sagt denn dann noch, dass die Partei tatsächlich rechtsextrem ist und nicht, dass das einfach alles politisch initiiert ist. Naja, wir werden heute Abend...
0: Wir brauchen eine Sondersendung.
1: Ja, wir brauchen wirklich eine Sondersendung. Wir werden es heute Abend 18 Uhr die Ergebnisse sehen. Ich bin dann gespannt, wie auch es danach weitergeht mit Koalition und so weiter. Das werden wir dann sehen. Wir sprechen gleich wieder über ein besseres Thema, nämlich da ist Musik im Namen davor, aber ein Lied, was so ganz subtil was mit dem Thema zu tun hat. Hier sind die Ärzte mit Schrei nach Liebe.

0: Ein geiles Teil aus dem Jahr 91, OMD und Sailing on the Seven Seas. Hier ist Radar Radio Darmstadt, wie der Vater, so der Sohn. Wir kommen jetzt zu unserer Kategorie, da ist Musik im Namen und da erklären wir euch, woher Band- oder Künstlernamen kommen. Und wir sprechen heute über OMD, die so einen extravaganten Bandnamen haben, dass ich ihn bis vor kurzem gar nicht aussprechen konnte, auch gar nicht verstanden habe.
1: Das liegt jetzt vielleicht aber auch einfach an deinem Alter, also muss man jetzt auch dazu sagen. In der Generation ist Englisch jetzt nicht so verbreitet.
0: Excusez-moi, qu'est-ce que dit?
1: Si, si, machen wir weiter.
0: Genau, jetzt, also, weil die Band heißt ausgesprochen Orchestral Maneuver in the Dark, also quasi orchestrale Manöver im Dunkeln. Meine Herren, Julian, du erklärst gleich, woher der Name kommt. Ich sage euch kurz ein bisschen was zur Band. Die gibt es seit fast 50 Jahren. 79 der erste Song veröffentlicht. Andy McCloskey ist der Sänger. Paul Humphries macht die Musik. Und die beiden hatten in den 80ern einen Hit nach dem nächsten, was ich gar nicht wusste. Der Paul Humphries ist 88 ausgestiegen und der Andy McCloskey hat dann bis 06 alleine weitergemacht. Auch das, was wir gerade gehört haben, Sailing on the Seven Seas, war nur Andy McCloskey. Und was ich auch nicht wusste, ist, dass der Paul Humphries, so ein bisschen wie bei Depeche, da darf ja Martin Gore ab und zu singen, übrigens die schönsten Songs, wie ich finde. Und bei OMD ist es auch so, Paul Humphries hat das Lied gesungen, mit dem ich überhaupt mal mit OMD in Verbindung kam als Kind im Jahr 86. Ich muss atmen. Forever Live and Die heißt der Song. Und also sie haben auch alle großartige Songs. Ich war vor ein paar Wochen auf einem Konzert von ihnen in Hanau und dachte mir, wow, okay, also fast 70, rocken da die Bühne, singen wie so viele Synth-Pop-Bands der 80er richtig, richtig gut. Ich glaube, so eine mit meiner Lieblingsbands. Und jetzt kannst du mal auflösen, Julian, woher eigentlich der Name kommt.
1: Genau, wir atmen aus, wir atmen ein. Ja, OMD wollte Ende der 70er Jahre, hatten sie angefragt im Club Eric's, nämlich in Liverpool, sehr renommierter Club, dort wollten sie spielen, hatten eigentlich gar nicht damit gerechnet, dass überhaupt eine Antwort kommt. Dann kam nicht nur eine Antwort, sondern sogar eine Zusage und sie hatten bis zu diesem Zeitpunkt keinen richtigen Bandnamen. Sie nannten sich zwar VCLXI, aber das ist jetzt nicht so der tolle Bandname und dann mussten sie sich irgendwie schnell einen Namen ausdenken, mit dem sie sich in dem Club anmelden konnten. Sie wollten bewusst nicht wie eine Rockgruppe klingen und OMD, also Orchestral Maneuvers in the Dark, war dann eine von vielen, vielen Ideen, die Andy McCloskey, also der Sänger, eigentlich hatte, wie er Songs hätte nennen können. Die hingen bei ihm zu Hause an der Wand auf so Post-its und dann haben sie sehr spontan diesen Namen genommen, nicht drüber nachgedacht, dass der ja sehr schwierig ist auszusprechen, haben eigentlich auch gedacht, ja, das ist halt für den einen Auftritt. Am Ende gibt es jetzt diesen Namen seit fast 50 Jahren. Und wir hören jetzt noch einen Song von OMD, nämlich Made of Orleans.

0: Ein geiler Song. Who Wants to Live Forever von Queen. Ja, und damit sind wir auch beim Thema, denn Queen, eine Band, die definitiv für immer leben wird und es immer noch tut, obwohl der Frontmann leider viel zu früh verstorben ist. 1991 am 24. November Freddie Mercury. Gestern wäre er 80 Jahre alt geworden. Das nehmen wir zum Anlass, über ihn zu sprechen, aber eben auch über Queen, die sich 1970 gegründet haben. Neben Freddie Mercury, Brian May, Roger Taylor und Mike Gross, ein Bassist, den heute wahrscheinlich nur noch die wenigsten kennen, denn er ist im Prinzip sofort wieder ausgestiegen. Dann haben sie sich ein bisschen durchprobiert durch verschiedene Bassisten und derjenige, der am Ende hängen geblieben ist, das ist dann John Deacon. Und seitdem er dabei war, blieb diese Besetzung bis zum Tod von Freddie Mercury 1991 komplett unverändert. Was ich interessant fand, ist, ich habe mir so ein paar Songs, die man von Queen kennt, also gefühlt alle, vorher mal angeguckt und habe festgestellt, dass bei Queen eigentlich alle vier, nämlich Brian May, Freddie Mercury, Roger Taylor und auch John Deacon, dazu beigetragen haben, Songs zu schreiben. Also bei anderen Bands, zum Beispiel bei Depeche Mode, ist es ja vor allen Dingen Martin Gore, der die Lieder schreibt. Oder bei ABBA waren es die zwei Jungs, die die Lieder geschrieben haben. Bei Queen haben alle vier Songs geschrieben. Freddie Mercury, zum Beispiel Bohemian Rhapsody von Brian May, Calm the Show Must Go On oder auch We Will Rock You, das sind auch einfach so Hymnen. John Deacon hat Another One Bites the Dust unter anderem geschrieben und Roger Taylor hat zum Beispiel A Kind of Magic beigesteuert. Vielleicht auch das teilweise der Grund, warum die Band eigentlich so ab 73, 74 bis zum Tod von Freddie Mercury eigentlich durchgehend erfolgreich war und warum es ja bis heute auch so eine Band ist, auf die sich ja irgendwie alle einigen können. Ich habe noch nie jemanden gesehen, der, wenn Queen läuft, sagt, mach doch mal die Scheiße aus. Und ich habe mal geguckt, sie haben jetzt immer noch auf Spotify ungefähr 50 Millionen monatliche Hörer.
1: Und ich habe mal geschaut, was auch für sie spricht, dass sie auch bei jungen Leuten total ankommen immer noch. Queen haben auf Spotify 8 Milliarden Titel, also Titel, die mehr als 1 Milliarde Mal gehört wurden. Spitzenreiter ist Bohemian Rhapsody mit über 3 Milliarden Mal gehört. Also Queen ist irgendwie, lebt für immer sozusagen. Ne?
0: Ja, die haben halt einfach so Hymnen geschrieben. Ne? Also Bohemian Rhapsody, total. Eine davon. Aber We Are The Champions, We Will Rock You, das kennt ja einfach auch einfach jeder. Ich finde aber auch, sie wurden eigentlich fast immer besser. Also die 70er-Sachen, die 70er-Jahre-Sachen sind auch alle top, aber in den 80ern wurde es eigentlich immer besser. Und dann wurde es ja bei Freddie Mercury gesundheitlich immer problematischer, da kommen wir ja gleich drauf. Aber die Musik Ende der 80er war eigentlich dann mit die beste. Und einen Song aus dieser Zeit, den hören wir jetzt, nämlich The Invisible Man von Queen.
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0: Dieses Lied hat so Power, man könnte wie eine Dampfwalze durchs Studio hüpfen. Queen und The Invisible Man. Und hier ist Radar Radio Darmstadt. Hier ist wie der Vater.
1: So der Sohn.
0: Ich bin der Vater Simon Collin.
1: Und ich der Sohn Julian Collin. Und ihr hört uns bei Radio Darmstadt auf radiodarmstadt.de oder auf DAB+. Und nachdem wir gerade über Queen gesprochen haben, jetzt nochmal über Freddie Mercury, der wie gesagt gestern 80 Jahre alt geworden wäre. Leider ist es ja nicht.
0: Genau, und er ist im Jahr 46 geboren, wenn man richtig rechnen kann. Und
1: was ja, ist schon herausfordernd teilweise, ne?
0: Was ich nicht wusste, der Mensch war Inder, also der ist in Sansibar geboren worden und hieß mit bürgerlichem Namen Farooq Bulsara. Wahnsinn. Und hat auch seine Jugendjahre verbracht in Indien, unter anderem in einem Internat. Da hat er seinen Spitznamen bekommen, Freddy. Und dann sind seine Eltern im Jahr 63 nach London geflüchtet, die mussten flüchten und da ist dann Freddy eingetaucht in das Künstlerleben, hat Kunst studiert, hat dort Brian May und Roger Taylor kennengelernt und dann haben sie im Jahr 70 Queen gegründet. Gut, du hast schon was dazu gesagt, Julian, was soll man noch zu Queen sagen? Wir wollen so ein bisschen über Freddie Mercury sprechen. Er hatte auch eine Deutschlandphase und zwar hat er im Jahr 79 bis 85 in München gelebt, eine Zeit lang auch zusammen mit der Schauspielerin Barbara Valentin und er hat in München eine Beziehung geführt mit dem Gastronomen Winfried Kirchberger und seine Münchner Zeit, die muss heftig gewesen sein. Er hat's wild getrieben und hat sich auch in dieser Zeit mit HIV infiziert. Die Quellen sind ein bisschen unterschiedlich. Man vermutet, dass er so 85 davon erfahren hat, dass er diese Krankheit hat. Aber er konnte dann ja immer noch dann im Jahr drauf mit Queen auf große Tournee gehen. Aber so nach und nach haben sich die Symptome immer mehr gezeigt. Er hat übrigens auch ein paar Solo-Hits gehabt in den 80ern. Einen hören wir gleich, Living on My Own. Das ist nach seinem Tod ja nochmal so richtig durchgechartet. War damals eine Nummer 1 in UK. Oder The Great Pretender kennt man vielleicht noch. Das war eine Nummer 4 in UK im Jahr 87. Und dann sogar was mit einer Opernsängerin, Montserrat Caballé. Da hat er im Jahr 88 zusammengesungen. Barcelona, eine Nummer 2 in UK. Ja, und du hast schon gesagt, Julian, Freddie Mercury war einfach Wahnsinn. Also dieser Typ für eine Energie hatte. Also ich glaube, ich kenne keinen anderen Frontmann, der so wahnsinnig einfach charismatisch war auf der Bühne. Der hat dafür gelebt. Der hat, glaube ich, in allem wirklich in einem Überholtempo gelebt. Naja, und dann ist die Krankheit immer schlimmer geworden. Er soll seinen Bandkollegen erst im Jahr 89 verraten haben, was eigentlich mit ihm los ist, weil damals war es auch schon so ein bisschen sichtbar. Und dann hat er am 23. November erst, also einen Tag vor seinem Tod, die Öffentlichkeit unterrichtet, dass er an AIDS erkrankt ist. Und dann ist er am nächsten Tag schon gestorben in seinem Haus im Londoner Stadtteil Kensington, eine Lungenentzündung, also quasi so ein Nebeneffekt an seiner AIDS-Erkrankung. Am Genfer See steht seit dem Jahr 96 eine Freddie Mercury-Statue, eine überlebensgroße. Warum? Weil Queen da ihr Studio hatten und da haben sie auch die letzten Sachen mit Freddie Mercury eingespielt. Also wer da mal möchte an Genfer See, da steht Freddie Mercury in seiner typischen Pose mit Arm nach oben gereckt am Genfer See. Naja, und was, vielleicht das noch zum Schluss, was sicherlich auch dazu beigetragen hat, dass Queen bis heute so wahnsinnig populär sind, ist einmal das Musical We Will Rock You, das so um 2000 rum startete. Und dann natürlich auch der Kinofilm Bohemian Rhapsody im Jahr 2018. Rami Malek hat damals die Hauptrolle gespielt und ist da auch als bester Hauptdarsteller mit einem Oscar ausgezeichnet worden.
1: Weil du diesen Film gerade erwähnt hast, das finde ich jetzt interessant. Ich habe den nämlich gesehen und wenn ich es richtig in Erinnerung habe, ist es im Film so, wahrscheinlich dramaturgisch so ein bisschen übertrieben, dass Freddie Mercury seinen Bandkollegen genau vor dem Auftritt bei Band Aid 1985 diese Krankheit mitgeteilt hat. Ob das stimmt, weiß ich jetzt nicht. Hätte ich vorher mal gucken müssen. Im Film war es zumindest so. Und das ist noch der eine Punkt, den ich auch anmerken möchte. Du hast es schon gesagt, ich habe es gesagt. Freddie Mercury auf der Bühne, ein Mensch, der das Publikum beherrscht hat, wie eigentlich sonst niemand anderes. Und ich glaube kaum, dass es wirklich viele Menschen gibt, die diesen Auftritt 85 bei Live Aid nicht kennen. Aber wenn ihr ihn nicht kennt, guckt ihn euch definitiv an.
0: Und wenn wir im Jahr 85 sind, hören wir jetzt ein Lied aus dem Jahr 85, nicht von Queen, sondern von Freddie Mercury. Und zwar die Originalversion ist hier von Living on My Own.

0: A Kind of Magic von Queen hier bei Radio Darmstadt bei Wie der Vater, so der Sohn. Und wir kommen jetzt zu unserer Lieblingskategorie, nämlich Genial kopiert. Kurz zur Erklärung, wir sind beide große Fans der Fernsehsendung Genial daneben mit Hugo Egon Balder und Hella von Sinnen. Und wir haben das fürs Radio ein bisschen abgewandelt. Und nachdem wir eigentlich die ganze Zeit Redewendungen geraten haben, du aber vor 5 Wochen, glaube ich, mit dem Eichenprozessionsspinner um die Ecke kamst, habe ich mir jetzt gedacht, okay, Redewendungen AD, ich habe jetzt auch was ganz anderes.
1: Julian, sei gnädig mit mir. Ich war gestern auf dem Weinfest, habe zwar nicht viel getrunken, aber ich fühle mich, als hätte ich eine Flasche intus, von wegen Nachdenken jetzt, aber schieß los.
0: Ist sonst wahrscheinlich nicht viel besser. Also, wir sind im Bereich der Filme. Wir alle kennen ja die großen Erfolge. Das Kanu des Manitou, der Schuh des Manitou oder Traumschiff Surprise, der Mann, der dahinter steht, ist Michael Herbig, beziehungsweise Michael Bulli Herbig. Und was ich wissen will von dir ist, woher hat Michael Bulli Herbig seinen Spitznamen Bulli?
1: So, das ist jetzt ganz toll. Ich habe das nämlich mal gehört in der Doku.
0: Ich wusste es. Ich habe gedacht, entweder du weißt es oder du kommst nie drauf.
1: Warte mal. Genau. Oh mein Gott. Ich habe das, ich versuche jetzt gerade, ich komme nicht drauf. Also ich habe das in der Doku gehört mal und dachte mir, daher kommt der Name Bulli und vielleicht kennst du das auch. Dann lernt man was und denkt sich, ach schön, jetzt weiß ich's und dann radiert man es wieder aus.
0: Das ist gerade sehr schön, was du sagst, um komplett drumherum zu reden, dass du keine Idee hast.
1: Genau, aber pass mal auf, warum könnte der Bulli heißen? Also, hatte der nicht mal so einen VW-Bulli? Liegt das nicht daran, dass er mal so ein Auto fuhr und er deswegen seinen Spitznamen bekommen hat?
0: Das ist die absolut falsche Antwort.
1: Aha,
0: ich muss dazu sagen, die Erklärung habe ich von Join, also der Mediathek von ProSiebenSat.1.
1: Aha.
0: Auch mehr.
1: Ja, genau, dass es damit zu tun hat, dass er früher übergewichtig war, irgendwie so wie so ein Bulli durch die Gegend. Auch nicht. Ich kann mir auch nicht vorstellen, dass er jemand ist, der, sagen wir mal, Bulli, so also wie so ein Bulldozer mit Menschen umgeht oder so, dass da.
0: Nein.
1: Dass er dann, genau. So, Bulli. Also was stellt man sich unter dem Bulli vor? Also unter dem Bulli stelle ich mir doch irgendwas Gewichtiges, was Massiges vor. Ja, so, ne? Ein Bulli. Mhm. Ja, genau. Ja.
0: Tatsächlich bringt es dir für die Beantwortung der Frage gar nichts, dir das vorzustellen. Du solltest dich vielleicht eher nähern, was Bulli auf Deutsch heißt in diesem Kontext.
1: Oder du solltest dich,
0: naja, wie Bulli quasi gemeint ist in der Herkunft des Namens. Aber ich glaube, einfacher ist es, dich anzunähern, indem du darüber nachdenkst, was könnte denn für Michael Bulli Herbig in der Zeit, in der dieser Spitzname entstanden ist, wichtig gewesen sein, Hobbys gewesen sein, mal in diese Richtung.
1: Also er hat ja schon so eine ganz früh Komödiensachen gemacht, hat an der Filmhochschule studiert. Irgendwie, obwohl sie ihn nicht wollten. Wahrscheinlich war das immer schon ein Film-Nerd, oder? Sag mal, Bulli, das ist doch so ein Technik-Ding im Film, oder? Auch.
0: Kann sein, keine Ahnung. Aber du musst zeitlich noch weiter zurückgehen, nämlich in seine Schulzeit. Und mit der filmischen Liebe hat das gar nichts zu tun.
1: Ah, das ist ja sehr schön. In seiner Bulli. Boah, ich komme nicht drauf. Bringt das was, wenn du mir einen Tipp irgendwie gibst?
0: Ich kann dir einen Tipp geben und dann kommst du vielleicht drauf. Es hat etwas zu tun mit dem Fußballverein, von dem er ein Fan war.
1: Ich und Fußball, ja.
0: Also ich glaube, ich muss es mal auflösen.
1: Löst mal auf, ja.
0: Also, Michael Bulli Herbig oder damals noch Michael Herbig war in seiner Schulzeit schon ein großer Fan des FC Bayern München. Und deshalb hat er die ganze Zeit ein Trikot angehabt vom FC Bayern. Und damals war der Sponsor des FCB Magirus Deutz, dessen Slogan war: Die Bullen kommen, und er wurde deshalb zu Bulli, wohl auch durch die Lehrer, die vielen Michaels in der Klasse unterscheiden wollten, und deshalb hieß er ab sofort Bulli und nicht mehr Michael. So viel
1: großartig.
0: Zu,
1: was ich, wenn du mich in einem Jahr wieder fragst, werde ich es wieder nicht wissen.
0: Ich kann dich das morgen fragen und du wirst es vergessen haben. Wir hören jetzt Musik von einer Frau, die mit 80 Jahren vor wenigen Wochen verstorben ist, nämlich Dolly Parton, und ein Song, den die meisten wahrscheinlich eher von Whitney Houston kennen, aber das hier ist das Original. Wir hatten es auch sogar schon mal als Original und Fälschung. Dolly Parton und I Will Always Love You.

0: Nothing Breaks Like a Heart. Mark Ronson und Miley Cyrus. 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Und die zweite Runde von Genial kopiert. Wir kopieren das Format Genial daneben mit Hugo Egon Balde und Hella von Sinn und adaptieren das fürs Radio. Und ja, wir müssen gegenseitig Redewendungen erraten. Weichen das so ein bisschen auf. Inzwischen auch mit anderen Dingen, wie gerade muss ich erraten. Woher hat Bulli, also Michael Bulli Herbig, seinen Namen? Ich habe es aber wieder eine klassische Redewendung, ja, komm, man kann das auch als Begriff sagen. Also, genau,
1: schon ganz gut drauf kommen.
0: Aufgeregt. Also, pass auf, woher kommt die Redewendung, ein Trittbrettfahrer sein? Mir würde auch schon genügen, Trittbrettfahrer. Soll ich nochmal definieren, was ein Trittbrettfahrer ist?
1: Kannst du gerne machen.
0: Genau, also zum Beispiel, wenn es einen schlimmen Anschlag gibt irgendwo und das Leute nachmachen, hat man Angst, die machen das jetzt nach. Man kann das auch positiv drehen, dass, was weiß ich, irgendwas halt imitiert, kopiert wird. Das ist die heutige Bedeutung, also sich quasi an was dranhängen, ja, was irgendwie so Erfolg verspricht. Aber woher bekommt der Begriff ursprünglich?
1: Meine Damen und Herren, wir haben uns heute hier versammelt, um einer Premiere beizuwohnen bei Genial kopiert.
0: Du weißt es.
1: In der, ich weiß nicht, wie oft wir das schon gespielt haben, denn ohne zu raten, glaube ich es zu wissen. Und wenn es jetzt nicht stimmt, ist das das peinlichste ever in dieser Sendung. Aber ich glaube, dass ich es weiß.
0: War das schon mal bei Genial daneben?
1: Ich habe keine Ahnung.
0: Aha, dann sag mal.
1: Ich weiß nicht woher, ich glaube es zu wissen. Also, jetzt nagel mich nicht auf das genaue Fahrzeug fest. Aber ich meine, dass es früher so war im öffentlichen Nahverkehr bei Bussen oder Straßenbahnen, dass es, um von der Straße ins Fahrzeug zu kommen, eine Stufe gab. Also so ein Trittbrett, auf das man draufgetreten ist, um ins Fahrzeug zu kommen. Gibt es in Darmstadt auch immer noch bei diesen alten Straßenbahnen. Und dann gab es, meine ich, Leute, die keinen Bock hatten, ein Ticket zu bezahlen und sich deshalb in dem Moment, in dem die Straßenbahn losgefahren ist, auf dieses Brett gestellt haben und ohne ein Ticket zu kaufen mitgefahren sind.
0: Ich produziere jetzt ein Sendeloch. Ich verweigere die Antwort.
1: Yes. Es scheint richtig zu sein.
0: Du hast gelohnt, es gilt nicht.
1: Nein, habe ich nicht.
2: Herzlichen Glückwunsch.
1: Yes. Okay, dann schneller.
0: Das
1: zweite hinterher.
0: Tatsächlich. Nee, das machen wir jetzt nicht, oder?
1: Doch, zweites hinterher. Komm, zweites hinterher.
0: Ehrlich, alles klar. Okay, aber da musst du jetzt schnell drauf kommen. Also, unter Dach und Fach, woher kommt das?
1: Unter Dach und willst du mir... Unter Dach... Gut, ich würde sagen, das machen wir doch erst nächstes.
0: Nein.
1: Unter Dach
0: komm, ich gebe dir eine Minute.
1: Das ist aber sehr groß. Okay, ich bin zuerst vielleicht bei... Ach du liebe Zeit. Vielleicht, wenn
0: ich
1: man...
0: Ich gebe dir zwei Minuten.
1: Wenn man vielleicht... Wie nennt man das? Maurer wird oder sowas? Wenn man in die Lehre geht, gibt es da vielleicht bestimmte Fächer, die man erlernen muss, um bei einem Haus ein Dach bauen zu können?
0: Nee, aber es hat schon mit dem Hausbau wirklich zu tun.
1: Es hat mit dem Hausbau was zu tun.
0: Unter Dach und Fach.
1: Unter Dach und Fach zu kommen. Ich weiß es, nein, natürlich nicht. Aber es war im Jahr, ich glaube 1412, hat der berühmte Bankier Eduard Fach hat sich ein Haus bauen wollen, hatte aber keine Ahnung, wie das eigentlich geht, war auch, wie man es von Bankern her kennt, so ein bisschen knauserig und hat deshalb das selber gemacht, weil er niemand bezahlen wollte und hat dann, das ist vollkommener Unsinn, was ich hier gerade erzähle.
0: Okay, welche Drogen nimmst du? Ich will die auch haben.
1: Unter Dach und Fach, aber also, hat er mit dem Haus was zu tun? Hat es denn
0: genau
1: mit einer bestimmten Art von Haus was zu tun?
0: Ja.
1: Ich liebe es, wenn ich Fragen stelle, die mir gar nichts bringen.
0: Bringt jetzt sehr viel,
1: okay, also
0: oder?
1: Hat das was zu tun, woraus das Haus ist? Irgendwie aus Ziegeln oder
0: ja,
1: aus Beton
0: ja,
1: oder
0: ja,
1: aus
0: ja,
1: Holz? Ja. War eines von den drei Sachen richtig?
0: Nein.
1: Nein, war nicht richtig. Was gibt's noch? Aus Glashaus, es gibt Papier, es gibt...
0: Ich glaube, du kommst nicht drauf. Mit Blick auf die Zeit. Du bist gut dran, aber mit Blick auf die Zeit löse ich es mal auf. Also
1: Fachwerk gibt's noch.
0: Ja, genau. Ja. Genau, das hat,
1: ja,
0: hat damit zu tun. Also, pass auf. Fachwerk, genau. Es geht quasi um die Fachwerkhäuser sozusagen, ja.
1: Dann war es Eduard Fachwerk, ja, ich hab nicht den Namen verstanden.
0: Ja, genau, nee. Also unter Dach und Fach sagte man, wenn das Haus fertig ist und zwar ein Dach hat und unter Fach wurde verstanden im Grunde die Fachwerkwand, also ein Gemisch aus Lehm und Stroh, das hat man Fach genannt, also die Hauswand sozusagen. Unter Dach und Fach heißt, das Haus ist fertig mit einem Dach und mit einem Fachwerk aus Lehm und Stroh, was halt dann ja, als Fach bezeichnet wurde.
1: Ich hätte das nicht fordern sollen, das zweite zu raten, weil jetzt ist meine gute Stimmung wieder im Arsch. Deswegen
0: Nein,
1: sofort
0: das hast
1: wieder,
0: du super gemacht.
1: Deswegen sofort wieder Musik. Hier ist Down Under von den Men at Work.

0: Elton John und I'm Still Standing hier bei Wie der Vater, so der Sohn, Radio Darmstadt. Und wir sprechen jetzt über ein Original und Fälschung, heißt einmal ein Originallied. Dieses Mal sind wir da bei Knockin' on Heaven's Door von Bob Dylan angelangt und das Cover ist dann von den Guns N' Roses. Das Original erschien 1973, war damals Teil eines Filmsoundtracks, nämlich zu Pat Garrett and Billy the Kid. Da spielte auch Bob Dylan selber mit. Vom Text her ist der Song auch so ein bisschen an die Handlung von diesem Film angelehnt und zumindest in UK erreichte es Platz 14 und in den USA sogar Platz 12.
1: Ja, und dann haben ein paar Jahrzehnte später, na, gar nicht mal so sehr, sondern 14 Jahre später, im Jahr 87 Guns N' Roses das Lied für sich entdeckt, haben sie erstmals ab 87 live gespielt und dann war das Lied im Jahr 1990 Bestandteil des Tom Cruise Films Tage des Donners. Wirklich erfolgreich wurde es aber im Jahr 91 beziehungsweise dann 92, als Guns N' Roses es live gespielt haben auf dem Freddie Mercury Tribute, wo sich so ein bisschen heute der Kreis schließt. Und diese Live-Version, die war dann sehr, sehr erfolgreich, dann vor allen Dingen in Great Britain. Und wir hören jetzt beide gleich das tolle Live-Cover von Guns N' Roses, Knockin' on Heaven's Door. Und hier ist das schöne Original von Bob Dylan.

0: Die Guns N' Roses und Knocking on Heaven's Door. Hier ist Radar Radio Darmstadt, wie der Vater, so der Sohn. Und zum Schluss spielen wir jetzt nochmal was, und zwar Stadt, Land, Nerd. Das ist Stadt, Land, Fluss mit Medienkategorien. Wenn ihr wollt, könnt ihr mitraten. Gleich kommt ein Buchstabe. Und dann müssen wir jetzt hier live suchen, was für Film oder Serie, Lied oder Album, Schauspieler oder Regisseur und Sänger oder Band. Und Julian, du drehst das digitale Rad.
1: Ich drehe schon
0: Rad.
1: Am Rad.
0: Genau. Und was
1: wir
0: haben
1: sind
0: wir
1: bei Buchstaben B angelangt. Das heißt, wenn ihr mitraten wollt zu den Kategorien, wie gesagt, Film oder Serie, Lied oder Album, Schauspieler oder Regisseur und Sänger oder Band, zum Buchstaben B. Zeit haben wir nicht ganz 5 Minuten, während hier läuft AC/DC und Thunderstruck.

0: AC/DC und Thunderstruck, und damit ist fast die heutige Ausgabe von Wie der Vater, so der Sohn auch schon wieder zu Ende. Aber vorher noch die Auflösung, was uns eingefallen ist bei Stadtland Nerd zum Buchstaben B. Und ich spoiler schon mal, bei einer Kategorie habe ich vollständig versagt und ich kann es nicht glauben, weil B ist doch eigentlich ein total einfacher Buchstabe.
1: Ja, jetzt hast du vorher bei Genial kopiert gewonnen und jetzt habe ich
0: halt das stimmt.
1: Ein bisschen mehr. Aber ich habe hier in der Kategorie auch öfter mal mehr.
0: Ist mir aufgefallen. Auch bei Sänger oder Band 3. Ja,
1: oh, tatsächlich.
0: Ja. Aha. Egal, Film oder Serie, was hast du?
1: Breaking Bad.
0: Oh, das ist sehr gut. Das ist sogar Doppel-B. Ich habe einen Film von, ich glaube, 22, Babylon hieß der. War gar nicht so erfolgreich mit Margot Robbie und Brad Pitt.
1: Okay, und ich habe noch Bad Boys.
0: Auch gut, ja. Bei Lied oder Album habe ich einmal was von Celine Dion, nämlich Because You Loved Me, und dann ein Album, das zählt er ja nämlich auch, nämlich Brother von Morten Harket. Das hatten wir ja auch schon als unterschätzten Schatz.
1: Okay, ich habe Barbie Girl und das gilt auch bei The...
0: Es wäre ein Film gewesen, Barbie.
1: Stimmt, weil The Best von Tina Turner.
0: Ja.
1: Tina Turner. Ich sollte ins Mikro sprechen.
0: Der biegt sich hier auch die Regeln zurecht, wie er gerade...
1: Nein, wird der, die, das so, gilt ja nicht. Das
0: Schauspieler, Regisseur, ich habe versagt.
1: Jetzt pass mal auf. Ich sage nur BB.
0: BB? BB? Ach, Brigitte Bardot, oh mein Gott.
1: Ja, natürlich. Und Charles Bronson.
0: Ja, sehr, sehr gut. Aber dafür habe ich, wie gesagt, drei bei Sänger oder Band. Nämlich einmal Bananarama.
1: Oh, sehr gut. Ich habe Bros.
0: Beyoncé.
1: Aha, ich habe noch Blondie.
0: Und Justin Bieber beim Nachnamen.
1: Sehr gut.
0: So, und das war...
1: Wie der Vater.
0: So der Sohn.
1: Ich bin der Vater Simon Collin.
0: Und ich der Sohn Julian Collin. 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
0: Und jetzt habe ich zum ersten Mal mich nicht vorbereitet darauf, wann eigentlich die nächste Sendung stattfindet von Wie der Vater, so der Sohn. Es ist der 4. Oktober, wie gewohnt zwischen 15 und 17 Uhr. Bis dahin verabschieden wir uns mit einem Special Mix von Sans Logique von Mylène Farmer. Ciao.
1: Tschüss, macht's gut. 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

0: ich hab geschrieben bis eben gerade wieder. 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

0: Ja, hallo, hier ist wieder Inklusionsradio. Ist etwas problematisch. Ronny, machst du weiter?
1: Hier ist das Inklusionsradio bei Radio Radar und wir haben ein bisschen Startschwierigkeiten heute, aber das kommt vor. Wir haben heute ein ganz besonderes Thema und zwar geht es darum, in der Aumühle, da wo ich wohne und da wo ich arbeite, ich wohne natürlich in der Heiligen und arbeite in der Aumühle, gab's ja was Besonderes, was euch jetzt. Aber ich habe heute vergessen, euch die Leute vorzustellen. Sorry dafür. Es ist wieder dabei, also Ronny Kramer, Oliver Dietrich und Petra Quitt und Matthias Dietrich.
2: Jo, also ich habe da was Tolles erlebt, und zwar in der Aumühle. Und das ist der Kinosommer 2006. Aumühle im Eberhofer Fieber. Mordsgaudi unter freiem Himmel mit Steckerl-Fischfiasko. Viele Eberhofer-Fans fiebern am vergangenen Freitag in der Aumühle beim Eberhof-Steckelfischfiasko. Nicht nur der Film war spitze. Das Fest begann um 18.30 Uhr. Die schon eingetroffenen Gäste und späteren Zuschauer wurden mit diversen Köstlichkeiten verwöhnt. Dazu zählen neben leckeren Bratwürstchen, hausgemachten Kartoffelsalat und hausgemachten Spunde, Brot, die frischen Brötchen und Brezeln. Cocktails mit und ohne Alkohol wurden vor dem Gast mit frischem Obst zubereitet. Lecker! Die Bowle war spitze. Jeder war gut gelaunt und im Vorfreudefieber. Gegen 19 Uhr begann dann das erste Highlight. Die mit Druckluft aufgeblasene Leinwand wurde installiert. Es war sehr spannend, wie diese mit Seilen und besonderer Technik hochgezogen und festgezurrt wurde. Hat man gerne mit zugeschaut. Natürlich standen ausreichend Stühle und Decken zur Verfügung. Die Vorstellung war barrierefrei. Jeder hatte freien Zugang. Wie im richtigen Kino wurde vor Beginn Eis und Popcorn verteilt, auch zwischendrin. Um 20 Uhr begann der Film pünktlich. Die Zuschauer lachten und jeder ging gut gelaunt nach Hause. Auch die Anwohner waren teilweise auf ihren Balkons. Sie schauten kostenlos mit. Niemand war verärgert. Es war eine tolle Gaudi, die bestimmt im nächsten Jahr wiederholt wird, weil sie wirklich klasse war.
0: Ja, das war eine schöne Ansage von Petra. Jetzt habe ich mal eine Frage an Ronny. Und zwar, Ronny, wie war das denn im Vorfeld? Sowas aufzubauen ist ja nicht ganz einfach.
1: Im Vorfeld hat die Frau Taube eigentlich mit den ganzen Veranstaltern sich an einen Tisch gesetzt und hat gesagt, hier, wie können wir das Ganze eigentlich in der Aumühle machen? Begonnen hat es damit, dass eigentlich ich irgendwann eine Äußerung zu ihr machte nach dem Motto, wir brauchen mal wieder was Schönes, außer arbeiten. Irgendwas, was eben Spaß macht und was eben ja ein Highlight ist. Und somit habe ich gedacht, passiert ja eh nichts, wie man so denkt. Und ein paar Wochen später kam sie dann zu mir und meinte so, wir haben demnächst Open-Air-Kino in der Aumühle. Und ich so, bitte wie? Ja, Open-Air-Kino. Und dann ging eigentlich das ganze Vorbereiten los. Es mussten Stühle organisiert aus unserem Lager geholt werden. Es musste überlegt werden, was gibt es für Essen? Welche Personen können daran mitwirken? Also wer hilft bei was mit und wer möchte da noch alles sich ja mit beteiligen? Also unser Förderverein hat gesagt, ich möchte da unbedingt Popcorn und Eis und diverse andere Sachen ja tun. Und somit haben dann einige Mitarbeiter gesagt, ach, ist ja eine tolle Sache. Und somit hat unser Berufsbildungsbereich, die Mitarbeiter haben gesagt, ach, da hätten wir eigentlich auch Lust. Und somit nahm das Ganze seinen Lauf. Und man muss dazu sagen, das war eine Kooperation von der Stadt Erzhausen. Also wir haben das ja sonst nicht, sonst macht das ja eigentlich mehr so Erzhausen und andere Gemeindestädte. Und diesmal war das also so eine Kooperation mit Erzhausen und dem ortsansässigen Kino hier, Konopolis, war das so eine Aktion und daraus wurde eben das Open-Air-Kino Aumühne.
0: Was ich toll fand, ist, es war ein sehr buntes Fest. Das heißt, jeder war da,

0: Ja, irgendwie startet das jetzt momentan nicht so, wie wir das gerne wollten. Das müssen wir nochmal gucken.
1: Das muss da hoch. Ganz nach oben.
0: Das ist doch ganz oben.
1: Nein, jetzt.
0: Doch. Ja, das ist aber egal. Startet trotzdem nicht.
2: Auf jeden Fall ist so ein Festzuschalten ziemlich teuer und ziemlich aufwendig.
0: Ja, Uli, red ruhig weiter.
2: Weiß jemand von euch, wie viel sowas kostet überhaupt? Ich meine, wenn ich die Werkstatt habe und ich habe die Veranstalter und habe die ganzen Personen, weiß jemand, wie hoch so ein Budget ist, wie sowas veranstaltet wird, oder hat da jemand keine den Überblick? Das würde mich ja auch mal interessieren. Oder muss man dafür die Frau Tauber wahrscheinlich interviewen, weil das wahrscheinlich wieder zu speziell ist. Also ich glaube, das ist wirklich nicht einfach. Aber ich fand den Film auch gut, den wir gesehen haben.
0: Ich habe die Mikrofone nicht ausgeschaltet. Olli?
2: Ja?
0: Die Frage beantworten wir gleich. Jetzt probieren wir es nochmal aus. Ich schalte jetzt mal die Mikrofone aus und Ronny schaltet dann die Musik ein.

0: Wir haben ein Problem, das wird irgendwie nicht gesendet. Hat zwar gestartet, aber es wird nicht gesendet. Ich weiß nicht warum. Jetzt müssen wir es nochmal ausprobieren.
1: Ausmachen. Unten.
0: Nein, das ist PFL, das startet nicht. Das ist das Pre-Folder Listening, das ist nicht Start.
1: Du musst Mikrofone.
0: Also.
1: Die musst du ausmachen unten.
0: Das habe ich doch gemacht.

0: Nur einen Techniker anrufen.
1: Mikrofone sind wieder an.
2: Die Mikrofone. Nee, also irgendwie müssen wir es heute mit Text machen. Mit der Musik, das klappt gar nicht. Lass aus. Wir müssen es heute mit Text machen, das klappt irgendwie gar nicht mit der Musik. Ich weiß nicht warum. Eigentlich wollte es das schöne Lied laufen, fahr mit mir den Plus hinunter. Aber unsere Landlage startet es leider nicht. Ach, Moment, doch.
1: Mikrofone aus. Was machst du denn?
2: Das läuft nicht.
1: Mach doch mal den Ton aus.

0: Ah, es wird nichts gesendet, das ist das Problem.
1: Jetzt wird es gesendet.
0: Nein, wir haben nur
2: die Mikrofone an.
0: Nur die Mikrofone an. Über Mikrofone können wir senden, aber nicht über Musik. Ich weiß nicht warum.
3: Da müssen wir die Technik anrufen.
0: Da ist irgendwas aus, was an sein müsste.
2: Olli, erzähl mal was.
3: Also ich finde es ziemlich gut, oder ich bin ja blind, aber habe nicht viel gesehen, aber ich fand das echt toll von der Atmosphäre her. Und ich fand auch toll, wie wir uns gegenseitig unterstützen konnten. Auch mit dem Eisessen fand ich super. Und das Essen war echt super lecker. Da habt ihr echt was verpasst, weil wir hatten einen super guten Kartoffelsalat. Das war auch eine riesen Portion. Und dann hatten wir auch noch, das Würstchen habe ich gegessen. Und dann hat der Matthias und die Petra, die haben auch noch diesen Spundekäse da gegessen. Das ist auch sehr lecker. Hätte ich auch noch gerne gegessen, aber leider war ich dann doch zu satt nach dem Würstchen und den Kartoffelsalat, den ich gefuttert habe.
2: Ja, vor allen Dingen fand ich das

0: Sie sind grün.
1: Ist das politisch?
0: Nein, das ist nicht politisch. Da ging es drum. Die haben alle möglichen Farben ausprobiert, wie wir gerade sehen. Und ich würde mal sagen, egal welche Hautfarbe man hat, man muss sich in seiner Hautfarbe wohlfühlen. Und der Oliver sollte jetzt die nächste Frage für mich haben.
2: Ja, ich wollte fragen, einmal, wenn ich so eine Veranstaltung mache und habe viele Leute, die das Projekt machen, wie teuer ist sowas überhaupt? Ich kann mir das gar nicht vorstellen. Ich mir vorstelle, ich muss ja die Sponsoren haben, wie den Hessischen Rundfunk zum Beispiel oder auch diesen Verein, den du eben erwähnt hast, der für die Aurenmühle zuständig ist, dann die ganzen Mitarbeiter. Wer finanziert eigentlich was? Wie ist das aufgebaut? Das ist doch bestimmt nicht billig und der Film muss ja auch noch bezahlt werden. Oder ist das alles kostenlos, weil alles die Kirche übernimmt? Oder wie sieht das genau aus? Weiß das jemand von euch?
0: Also, es ist erstmal so, es war nicht kostenlos. Die Getränke haben ja Geld gekostet. Und die Kinokarte hat auch Geld gekostet. Man muss dazu sagen, unser Förderverein hat quasi die Kinokarten der Beschäftigten gesponsert. Das heißt, diese 5 Euro, die man als behinderter Mensch bezahlt hat, an das Kino hat quasi unser Förderverein gesponsert. Also der hat wiederum für so und so viele Personen auf einer Liste, hat er quasi hochgerechnet, 5 Euro mal 60. Und dann, das war der Betrag, den die Damen und Herren fürs Kino bekommen haben.
2: Ah ja, und aber das, da muss man doch praktisch den Film, der kostet bestimmt eine Leihgebühr. Die Stühle, die kann man ja wahrscheinlich so aus dem Keller holen. Das heißt, die Mitarbeiter müssen dann ehrenamtlich arbeiten. Also das ist natürlich dann trotzdem noch eine Menge Arbeit, weil es muss ja auch dann wahrscheinlich die Leinwand, entweder ist die geliehen oder man muss man selber kaufen. Nee, die ist geliehen. Ah ja, und dann geht es natürlich nochmal was anderes. Aber das heißt also, man kann schon gucken, wo man dann Kosten spart, ob man die Sachen leiht oder die Stühle hat man selber. Aber ich kann mir vorstellen, die Zutaten vom Salat und die Zutaten, die Würstchen, das muss ja auch alles besorgt werden. Das war bestimmt auch alles gar nicht so billig, denke ich mal.
3: Also Olli, erstmal, das ist eine, die Aumühle ist ein Behindertenzentrum. Das heißt, die haben immer eine Küche, die haben immer was zu essen da. Und das Kino, da hast du recht, das wird geliehen, aber dafür hat man ja auch den Sponsor von einer bekannten Kinokette. Und die haben auch die Eintrittskarten gesponsert und die haben natürlich auch die Leinwand gestellt. Aber du hast schon vollkommen recht, wenn das jetzt nicht eine besondere Einrichtung wäre, kann ich mir vorstellen, dass das nicht so einfach gegangen wäre.
4: Und ich muss mich nochmal korrigieren. Ich habe vorhin was Schönes gesagt, 2006. Es war 2026 und es war der Freitag. Und ich fand es wirklich klasse. Auch allein, wie die Leinwand schon da hochgezogen war. Das habe ich noch nie so gesehen. Und der Film war echt toll.
2: Ich fand es auch gut. Zumal ich das gar nicht einfach finde, wenn ich so eine Leinwand aufbauen muss, muss das so aufpusten und mit so einer Elektronik aufpusten. Wenn du zu viel reinpustest, platzt das ganze Ding wahrscheinlich. Und wenn du zu wenig machst, dann fällt die Leinwand auseinander. Also da muss man schon, glaube ich, Ahnung haben von der Technik.
0: Also ich sag mal, die Leute machen das, das war jetzt ja nicht das erste Mal, dass sie sowas gemacht haben, aber es war das erste Mal in der Aumühle und ich kann jetzt noch nicht mal sagen, ob das wieder gemacht wird, das wird man sehen im Nachgang. Wenn ich werde berichten, wenn ich aus dieser Besprechung komme, dann weiß ich dann, ob es dann im nächsten Jahr wieder sein wird, aber ich gehe mal davon aus, weil es so einen hohen Anklang gefunden hat, dass wir das wieder, dass es wieder passieren wird.
3: Ja, wir haben jetzt gehört ein paar Mal, dass das eine ganz lustige Veranstaltung war. Und jetzt kommt auch was Lustiges, denn jetzt kommt ein Lied und da wurde ganz fest beschlossen, dass ich das ansage, weil das hat einen ganz tollen Namen. Das heißt nämlich Dabba Dubi Dubi Dab. Wenn mir es nachsprechen kann, Dankeschön.
2: Also, nein, das ist mir zu blöd.

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1: Also, ich fand ja eure Mitarbeiter, die waren ja ganz nett und lieb und es war einfach toll und die hatten auch richtig ihren Spaß. Und du kriegst ja viel mehr noch mit wie ich, weil ich hab da halt mal was gegessen und sowas und die waren so freundlich und die haben sich richtig gefreut, wenn man bei ihnen was zu essen gekauft hat, obwohl es auch sehr lecker. Wie haben die sich denn bei diesem Fest gefühlt, weil sie haben ja auch eine Menge Arbeit damit gehabt.
2: Am Morgen, als das Ganze losging, hatten viele Leute erstmal Stress. Es musste Bowle probiert werden, es musste Salat probiert werden. Und der war, also ich sag mal so, es mussten viele Leute probieren, weil irgendwie, es musste der richtige Geschmack gefunden werden, sag ich mal. Und die Aumühl, also das Team von der Frau Laumann, das ist halt schon so eingespielt, wir haben öfter mal so Feste für uns, zum Beispiel, ich hatte ja schon über den Blumenbazar berichtet und daher sind wir eingespielt, was solche Festivitäten betrifft und was man da so machen kann. Und ich, was ich ja so raushöre, hat es den meisten eigentlich gefallen.
1: Ja, mein Gedanke ist auch, vielleicht kann man auch noch mal ein paar andere Feste veranstalten, weil ich finde es bei euch wirklich sehr schön und gemütlich. Und ihr macht das auch ganz, ganz toll. Wäre dann nicht vielleicht auch noch mal die Idee, nicht nur mal einen Kinofilm oder sonst auch mal irgendeine weitere Feste, wie du schon sagst, der Blumenbazar. Vielleicht gibt es ja noch ein paar mehr Ideen, um Leute auch wirklich, dass sie mal richtig die Aumühle kennenlernen und euch kennenlernen.
3: Petra, du musst jetzt aber wirklich berücksichtigen, was Olli vorhin gesagt hat. Es war ein Riesenaufwand und es war auch ein Riesenaufwand für die Leute. Und du hast es auch jetzt gemerkt, wieder bei der allein bei der Sendung, wo wir jetzt das Radio vorbereitet haben. Wir kommen da teilweise auch an unsere Grenzen. Der Ronny und auch der Olli, die und auch du oder auch ich, wo wir immer alle irgendwo unsere Beeinträchtigung haben. Wir kommen hier immer wieder an unsere Grenzen und bei so einer Riesenveranstaltung, da kommen halt auch immer wieder die Leute an ihre Grenzen. Aber ich denke, so einmal im Jahr kann man das bestimmt wiederholen.
1: Ja, das wäre doch echt super.
2: Wir haben dieses Jahr noch eine interne Feier und wir bitten darum um Verständnis, dass die intern ist. Es gibt jetzt etliche dieses Jahr, die haben 40-jähriges Dienstjubiläum. Und da wird jetzt als nächstes für vorbereitet, damit man das eben auch würdig begeht.
4: Das finde ich auch wichtig. Also ich finde, das machen ja andere Firmen auch, dass man Leute würdigt, die 10 Jahre, 20 Jahre oder so im Betrieb sind. Und das ist auch normal, das ist in jedem Betrieb sogar auch so.
1: Ja, und ich finde es auch wichtig, dass ihr auch mal untereinander feiert und dass ihr euch auf euch konzentriert. Und außerdem muss die Werkstatt ja auch laufen. Das darf man ja auch nicht vergessen. Ihr müsst ja Geld einbringen.
2: Ja. Die Sache ist, mit den Feiern, das machen wir quasi zusätzlich. Also das geht an top noch obendrauf. Mhm. Also da war eine Mitarbeiterin, die ist mittags gekommen und ist abends bis um 9 geblieben. Ja, also das muss ja vorbereitet werden und so weiter. Das muss auch gut organisiert werden, aber ich sag mal, der eigentliche Aumühlenbetrieb muss an dem Tag ja auch laufen.
1: Ganz genau, das verstehe ich ja auch. Und deshalb sage ich ja auch, es muss ja auch Geld reinkommen. Denn ohne Geld geht gar nichts. Euer Betrieb läuft ja auch über Geld. Ist ja ganz logisch.
2: Ja.
3: Ja, ohne Geld geht gar nichts und jeder braucht seine Freiheit. Und da haben wir jetzt ein sehr schönes Lied. Das ist das erste Lied auf Englisch und das heißt Free.

0: Ja, Uli, du kannst.
1: Ich wollte fragen, bei diesem Fest, wie könnt ihr eigentlich einteilen, dass die Mitarbeiter nicht überfordert sind, weil jeder hat eine andere Begabung und manche können vielleicht gut mit Geld umgehen, die anderen, die können vielleicht besser laufen, der andere, der nächste, der ist halt gut beim Kochen. Das müsst ihr doch irgendwie genau einteilen, dass ihr genau wisst, dass jeder dasteht beim Fest, was er am besten kann. Wie könnt ihr sowas genau rausfinden? Macht ihr Tests mit den Leuten oder wie macht ihr das genau?
2: Mist.
3: Darf ich mal?
2: Ja. Ich weiß nicht, warum der Zettel ablegt. Geht da drauf.
1: Und dann ist ja die Frage auch, wie ihr das genau beurteilen könnt. Habt ihr da, wie gesagt, Tests mit den Leuten oder wisst ihr allein von der, dass die Chefs dann bestimmen, wer was macht genau?
2: Das gibt's doch nicht.
1: Und dann ist ja noch die Frage, dass ihr ja auch verschiedene Leute mit verschiedenen Krankheiten habt. Wie könnt ihr dann das genau machen, dass die einen haben ja entweder sitzen im Rollstuhl, die anderen haben die Krücken und jeder hat eine andere Geschichte, wie ihr die genauso einteilen könnt, dass das Fest so vernünftig wird. Das war ja bestimmt nicht einfach.
4: Es ist folgendermaßen, jeder in der Aumühle, der neu kommt, durchläuft einen sogenannten Berufsbildungsbereich. Und in dem Berufsbildungsbereich werden Schwächen und Stärken festgestellt und geguckt, was kann derjenige, was kann er gut, was kann er weniger gut, wo sind seine Ziele, wo sind seine Stärken, wo sind seine Schwächen, was möchte er selbst. Und wenn er das 3 Jahre durchlaufen hat, kennt man denjenigen dann. Oder das auch, was er mag. Und unsere Mitarbeiter kennen unsere Beschäftigten so gut, dass sie genau wissen, wie viel sie demjenigen eher zutrauen, zumuten, würde ich jetzt fast sagen, sodass er noch Spaß dabei hat. Wir versuchen halt, dass keiner sich irgendwie ausgebeutet fühlt oder so. Das fände ich, ist eine ganz wichtige, ja, eine ganz wichtige Maxime von der Aumühle.
1: Ja, das denke ich auch. Und deswegen,
4: und diese, auf deine Frage, wie man das managt, unsere Hauswirtschaftschefin, kennt ihre Mitarbeiter sehr genau. Und die haben Spaß bei sowas mit vorzubereiten, mit durchzuführen. Und die weiß, wie stark sie den Einzelnen oder anderen belasten kann. Dann wird er halt ganz dienstbeflissen, wenn sie merkt, es geht nicht mehr, dann tun unsere Mitarbeiter schon sagen, geh mal das machen, geh mal jenes machen und dann setzt du dich hin. Ja, so dass es also kaum auffällt, weil die Leute damit gelernt haben, umzugehen.
1: Ach so, okay. Also was ich ja auch toll fand auf dem Fest, wie das die Pete gesagt hat, dass andere vom Balkon aus zugeguckt haben, das fand ich natürlich auch toll, dass dann einige Leute auch das Fest selber gut empfunden haben, weil das ist ja immer schwierig, weil je nachdem sind ja Behinderte auch umstritten, leider gerade wegen der AfD, wir haben ja jetzt die Wahlen und ich finde, das war das Fest genau richtig.
4: Da bleiben wir mal weg von den Wahlen, da haben wir noch ein bisschen Zeit, ich glaube, das passt jetzt gerade mal nicht hierher.
1: Aber ich finde gut, dass wir es zeigen konnten, wie man also auch als Behinderter Spaß hat und Fest zu feiern. Das finde ich viel wichtiger.
4: Ich fand es viel wichtiger, dass Leute und Nachbarn da waren, die man kannte. Meine Nachbarin war da, mit der konnte ich mich auch sonst, waren viele Leute da, die ja in meinem Umfeld mit mir zu tun haben. Leute aus dem Edeka, Leute aus dem Geschäft, also die gar nichts mit der Aumühle zu tun haben. Das fand ich viel interessanter und ich fand es viel interessanter, als Ronny wahrgenommen zu werden und nicht auf den Rollstuhl, ach, der sitzt im Rollstuhl, armes Kind und so weiter. Das war da nicht der Fall. Und ich habe mich sehr gefreut, dass ich als Ronny wahrgenommen wurde.
3: Ja, und das finde ich auch immer sehr, sehr gut, weil wir sind alle Menschen. Ob wir das oder jenes haben oder denjenigen Fehler oder was auch immer, wir sind alle Menschen und wenn man mal in den Austausch kommt, sieht man, dass die Bedürfnisse alles das gleiche ist wie andere Menschen auch.
1: Zumal ich ja blind bin, ich wusste ja gar nicht, wie ein Tütü aussieht.
0: Ja, wir sind alle Menschen, wir sind alle frei und jetzt kommt wirklich Free von den Karten.

0: Ihr hört noch Inklusionsradio. Da ging es um den Kinosommer in der Aumühle. Oder geht es noch um den Kinosommer in der Aumühle? Für mich persönlich war es etwas Neues, etwas, ja, neue Erfahrung dahingehend, von Leuten angesprochen zu werden und nicht so, ach, brauchen Sie jetzt Hilfe, brauchen Sie jetzt keine, sondern als Ronny Kramer, wie geht's dir und wollen wir uns nicht dann und dann mal treffen? Also ich kam mir sehr normalisiert vor und das fand ich in dieser Atmosphäre sehr angenehm. Und keiner hat irgendwie von da so rumgegafft. Wir konnten alle lachen. Wir konnten uns alle an der Komödie von erfreuen und so weiter. Und es war eigentlich kein Unterschied. Es saßen ja alle oder saßen auf ihren Decken. Aber keiner guckte auf den anderen herab. Es war ein schöner Abend. Es war gemütlich. Es wurde sich unterhalten. Also so soll für mich gelebte Inklusion sein.
1: Ja. Ronny, ich glaube, was du gerade eben sagst, ist was ganz Wichtiges. Weil ich glaube, bei so einem Aufbau, wo jeder wirklich mithelfen muss, da kommt es auch auf jeden an. Und da kann man nicht sagen, hör mal zu, du bist jetzt, was weiß ich, du hast jetzt keinen gescheiten Arm oder du kannst nicht richtig laufen oder du hinkst oder sowas. Sondern es wird einfach jeder gebraucht und jeder wird sofort angespannt. Und wie du selber sagst, als normal gesehen, so sehe ich das auch. Oder bin ich da falsch?
0: Es fängt doch damit schon an, den Weg, wo man drauf läuft, da sind vorne zwei Leute und machen den Weg sauber. Sie kehren, sie tun den Dreck da weg, weil es damit schön aussieht. Ja, sie haben vielleicht eine starke Beeinträchtigung und machen nur diese Arbeit, aber sie machen eine wertvolle Arbeit. Sie machen da sauber, damit wir es an dem Abend sauber haben. Sie laufen die Wiese ab nach Steinen, damit man nicht auf dem Stein sitzt. Und so weiter und so weiter. Das machen Leute, die einen sehr hohen Hilfebedarf haben, aber sie freuen sich daran, etwas für die Gemeinschaft zu tun. Und ich finde, das zählt.
2: Und so sollte es doch eigentlich auch sein, denn jeder ist doch wertgeschätzt, ob er auch nur so eine einfache Arbeit macht oder eine andere. Denn diese Arbeiten, die wir so als wenig Arbeit sehen oder gar nicht wahrnehmen, ist immer eine wertschätzende Arbeit. Und es macht auch dann Freude zu sehen, dass eben keiner in Steine tritt, keiner in Dreck tritt, dass immer gesorgt wird, dass das alles gut und schön ist. Und die Menschen werden auch gesehen als das, was sie sind, als Person.
3: Und das ist auch deswegen wichtig, man sieht es ja auch an den Toiletten, es sind ja sanitäre Einrichtungen von der Aurenmühle, die sind ja auch manchmal ein bisschen größer und da passen Rollstuhlfahrer rein oder kann man auch duschen und überhaupt. Und das sind natürlich Dinge, dass man das akzeptiert, dass es eben so ist und dass es eine spezielle Einrichtung ist. Und trotzdem konnten die Gesunden und die Nachbarn und die, wenn mich das einmal Anführungszeichen Normalos konnten, dann auch drauf gehen, dann muss man eben sehen, dass es eben eine spezielle Einrichtung ist und jeder hat seinen Spaß und das war echt eine super Abend.
1: Ja, ich wollte nochmal auf die Vorbereitung zurückkommen, denn ich glaube, es ist auch was ganz Neues, wenn Leute, die dort eben regelmäßig wohnen und eigentlich betreut werden, wenn die plötzlich merken, Momentchen mal, jetzt bin ich nicht mehr der Betreuer, jetzt habe ich plötzlich Verantwortung oder liege ich da falsch, Ronny?
0: Ich denke mal, die Leute, die Verantwortung von uns übernehmen können, weil sie in der Lage sind, die wissen, dass sie die Verantwortung haben, sie freuen sich auf diese Verantwortung. Ich kann mich an eine Äußerung von einer Klientin erinnern, die zu ihrer Chefin sagte, das mit deinem Essen kann nichts werden. Du hast die Herdplatte falsch rum an. Du hast die Herdplatte angemacht und da steht kein Essen drauf. Du musst den anderen Knopf benutzen. Allein schon diese Äußerung fand ich schon lustig. Ja. Weil die Frau war eigentlich nur in ihrer Hektik, hat sie aus Versehen, ohne drauf zu gucken, das gemacht. Und daraufhin hieß es, du hast das falsch gemacht von jemand, der eben aufgrund seiner Krankheit immer alles so braucht, dass alles gleich sein muss. Aber manchmal hilft sowas dann auch, weil man merkt dann, oh, da geht was schief. Und dann, bevor es dann richtig schief geht, helfen solche Menschen dann auch.
2: Was ich
0: man braucht vielleicht ein bisschen mehr Zeit. So. Aber mehr auch nicht.
2: Aber was ich immer super finde, und das habe ich immer auch selbst, ich habe ja früher auch mal in der Werkstatt gearbeitet als Sozialarbeiterin, was ich immer super fand, was wir nicht sehen, wird bei euch gründlich gemacht. Es dauert länger, aber die sehen alles. Also die so perfekte Menschen, was sie ihre Arbeit, wie sie die erledigen mit einer Perfektion und mit einer Freude, das habe ich bei sonst keinen Menschen erlebt. Und gerade zu so einer Veranstaltung ist es ja nochmal was ganz Besonderes, wenn fremde Leute kommen, die gar nicht dort normalerweise sind.
1: Ja, Petra, das ist das eine. Das andere ist mir aber gerade aufgefallen, bei der Herdplatte kann ich mir gerade an der eigenen Nase fassen. Es war einfach ein Federfehler, dass das am Anfang mit der Musik nicht so geklappt hat, wie wir es eigentlich wollten. Aber manchmal muss man halt einfach nur gucken und lesen und dann funktioniert es auf einmal. Und genau das drückt jetzt auch der nächste Titel aus. Da heißt, nach jedem Winter kommt wieder ein Sommer, kommt der Frühling. Man muss den Vögeln achten und ich finde den eigentlich sehr lustig.

0: So, mir bleibt jetzt übrig, eine Abmoderation zu machen. Ich fand es wieder eine sehr schöne Sendung und ich kann sagen, dass wir, ach Matthias, ich habe das Datum vergessen, sag mir nochmal.
1: 4.10.
0: 4.10. mit dem Thema weitermachen werden. Auf Augenhöhe, was wünsche ich mir? Ich wünsche uns jetzt einen geruhsamen Sonntag. Vielleicht können wir die ein oder anderen Sonnenstrahlen noch einfangen und noch was Gutes tun und wünsche uns einen schönen Start in die Woche.
2: Ja, vielen Dank gleichfalls und ich wünsche euch allen auch einen schönen Tag und hier war der Oliver.
3: Ja, und ich schließe mich dem Ganzen an. Noch einen schönen Sonntag.
1: Ja, noch einen schönen Sonntag und wir gehen mit Kraft und mit Power in die Zukunft. Und das ist das letzte Lied, was wir haben. Das heißt Powerful, auch wieder von der Lenka. Was haben wir denn? Wir haben B.A.

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hier. Wenn wir deutsche Gäste haben, dann wir reden einfach auf Deutsch, aber normalerweise ich spreche auf Persisch. Und diese Sendung will einfach über bestimmte Themen, bestimmte persische Themen reden. Und die Themen sind nicht nur kulturelle, manchmal, ja, es ist kulturelle, aber wichtige kulturelle Themen. Und manchmal wir reden über Tabuthemen und in Afghanistan, in Iran, in persische Länder. Wir haben immer Probleme mit unserer Gesellschaft. Beispielsweise, wir als Frauen manchmal dürfen nicht Menschensachen machen und Menschensachen gehört zu männlicher Gesellschaft oder bestimmte Menschen und manchmal die Frauen müssen nur ihre Hand einfach weglassen und sich ein bisschen zurückhalten und weil das in der Gesellschaft, die Gesellschaft ja gibt uns nicht diese Erlaubnis, diese Sachen zu machen oder erledigen oder mitmachen, ja. Und manchmal wir erleben schlechte Sachen in unserer Gesellschaft und als afghanische Frauen, wir hatten immer Probleme früher in Afghanistan und heute sogar mehr als früher. Beispielsweise, ich habe damals in Afghanistan, ich meine vor 13 Jahren, ja, damals hatte ich viele Probleme. Ich habe als Moderatorin in Fernsehen gearbeitet habe. Ich hatte in zwei Fernsehen gearbeitet habe und ich hatte meine eigene Verein gehabt, meine eigene journalistische Verein gehabt.

in der Schule gearbeitet habe. Zum Erst, als ich meine 12. Klasse beendet oder ich habe meine 12. Klasse Abschluss bekommen habe, dann habe ich bin ich mit meinem Schulabschluss nach eine private Schule gegangen und zu einer private Schule gegangen und damals ich habe eine nicht feste Stelle, aber ich habe eine Stelle in diese private Schule bekommen. Ich habe meine Arbeit angefangen. Nach einer Woche, ja, ich habe mein Chef war in Kabul und dann er hat uns einfach angerufen und hat gesagt, die neue Lehrerin musste als Schulleiterin arbeiten und ich habe nach einer Woche als Schulleiterin meine Arbeit angefangen und danach ich habe meine Uni angefangen und ich habe mit Uni angefangen und dann inzwischen ich habe diese Arbeit verabschieden und dann ich habe mit einer neuen Arbeit angefangen, aber dieses Mal nicht in private Schule, sondern mit anderen Schule gearbeitet habe, angefangen zu arbeiten und dann damals ich habe wenn ich in die Schule gegangen, dann die Leute, es gab drei Schichten waren für Frauen und eine Schicht war für Männer oder jugendliche Schichte. Und dann ich habe gesagt, mit Frauen kann ich nicht arbeiten. Warum? Weil ich muss morgen früh und bis Nachmittag im Fernsehen sein und danach in Uni und ich kann nicht in diese zweite Schicht arbeiten, sondern ich kann in dritter Schicht arbeiten, aber in dritter Schicht nur gab es die Jungen oder das war jugendliche Schicht. Dann habe ich mit Schulleiter gesprochen, die Schulleiter und andere Schulleiter, nicht Leiter, sondern Lehrer war da und dann die haben gesagt, nein, wie kann eine Frau mit uns arbeiten? Wir sind Männer, das ist schade für uns, wir schämen uns, warum eine jüngere Frau muss mit uns arbeiten? Damals ich glaube, 22 oder 23 Jahre alt. Aber jetzt bin ich 37 Jahre alt. Und genau. Und ich habe gesagt, nein, das gehört zu mir. Das ist meine Sache. Ich muss zusagen. Du musst nicht deine Zusage oder Absage einfach äußern. Das ist meine Arbeit. Dann die haben gesagt, nein, das ist eine jugendliche Schule. Du musst nicht in dieser Schicht arbeiten. Du darfst nicht. Und dann habe ich gesagt, nein, ich bin eine Frau, aber ich verhalte mich wie ein Mann. Ich kann alles machen wie du, aber ohne Grenze. Ja, ich bin ein Mädchen, aber ich kann auch deine Arbeit machen, keine Sorge. Dann er hat gesagt, nein, es gibt hier viele junge, und dann du kannst nicht mit junge arbeiten, das ist halt schwer und das ist nicht einfach. Dann habe ich gesagt, nein, ich kann. Ich weiß, wie stark ich bin. Und dann, ja, die haben viele darüber geredet, die haben viele Gründe genannt und genau. Und nach dem ersten Tag, ich habe nicht mit Arbeit angefangen. Im zweiten Tag habe ich mit Arbeit angefangen und ich habe in der Schule meine Arbeit angefangen. Und nach dem, diese Schule war in der Mitte von der Stadt. Aber das war wie ein Dorf. Eine sehr, sehr arme Schule. Wir hatten Zettel. In der Zettel konnte man unterrichten. Und wir hatten nur 9 Klasse. Ich meine,

zwei Gebäude. In diese zwei Gebäude gab es nur einmal 5 Klasse und einmal, ich glaube, 3 oder 2 Klasse. Aber wir hatten viele Zettel und wir haben in Zettel unterrichtet und so. Und ja, die Schule war sehr, sehr arm. Und genau, nach dem ersten Tag, ich bin nach Hause gegangen, ich habe meinen Kopf einfach an der Wand, wie sagt man, ja. Dann habe ich gesagt, warum, wo bin ich? Diese Schule, ja, die sind arm, okay, kein Problem, aber die kennen mich nicht als eine Frau. Die sagen, du musst nicht als eine Frau mit Männern arbeiten. Das war sehr, sehr, wie sagt man, ein großes Problem. Wo bin ich? Ich bin in Iran geboren und in Iran waren nicht solche Probleme. Und ja, ich bin nach dem 14 Jahre alt, ja, als ich 14 Jahre alt war, waren wir nach Afghanistan gefahren. Aber ja, ich hab damals in Iran nicht gearbeitet. Ich war Schulkind. Aber in Afghanistan, wenn ich mit Arbeit angefangen habe, gab es viele Probleme. Manchmal als eine Frau, du darfst nicht mit Männern arbeiten, du darfst nicht mit Männern reden. Und das war nicht einfach. Ich bin in einem kulturellen Land geboren, in Iran meine ich, aber danach in Afghanistan, du erlebst viele schwere Sachen. Du musst nicht mit Männern reden, du musst nicht einfach in die Schule arbeiten, gab es Junge und genau. Ja, die Arbeit war dort nicht einfach. Ich konnte nicht einfach arbeiten. Manchmal wir hatten Probleme, manchmal Belastung. Auch von Kindern, auch von unseren Mitarbeitern. Das war schade. Ja, manchmal die Männer wollten mit euch einfach in Kontakt kommen. Ja, weil das ist nicht in Afghanistan normal, Männer und Frauen zusammenarbeiten. Aber wenn eine Frau mit einem Mann arbeitet, dann ja, Männer denken, ja, sie ist sehr frei. Man kann die ausnutzen und vielleicht mit Kontakt kommen und so. Deswegen, du bekommst immer Probleme, immer. Und du musst dich immer zurückhalten, du musst immer aufpassen, du musst immer vorsichtig sein und so. Genau. Und nach kurz, ich habe viele erlebt, viele neue Dinge erlebt und eine neue Geschichte. Manchmal habe ich einfach geweint, manchmal ich war überrascht, manchmal ja, erschöpft und ich habe viel erlebt. Das war nicht meine erste Arbeit und ich habe gleichzeitig, ich habe in Fernsehen gearbeitet, ich habe meine Verein gehabt und das war nicht einfach. Das war nicht einfach. Aber ja, du bist eine starke Frau, du willst alles alleine machen, aber die Gesellschaft will nicht diese Möglichkeit dir geben. Das war schade. Und jetzt, zum Glück bin ich in Deutschland. Als ich letzte Woche nach dem langen Zeit von zu Hause rausgekommen und dann war ich beim Aldi, ich habe was eingekauft und dann bin ich zurück nach Hause, dann habe ich unterwegs selbst gedacht, Khadija, das ist gut, du bist nicht noch in Afghanistan, du bist hier frei, du kannst, wie du willst anziehen, wie du willst atmen, wie du willst rauskommen. Und hier in Afghanistan, ich konnte auch zu Hause manchmal nicht mit meiner eigenen Kleidung mich bekleiden. Aber in meiner Familie waren frei. Aber ich meine, wenn die anderen Leute sind zu uns angekommen oder wir hatten Gäste und so, ja, dann du darfst nicht mit freier Kleidung oder deine Lieblingskleidung einfach zu Leute kommen und genau.
und habe gerossen und so. Und ich habe letzte Woche ein bisschen kurz geweint und habe gedacht, ja, vielleicht das Leben in Deutschland ist nicht einfach, aber du bist sehr glücklich. Warum glücklich? Weil du kannst hier einfach atmen, auf dem Straße atmen, auf dem Straße atmen. Das ist sehr gut, das ist sehr nett, das ist sehr lieb. Du kannst dich so bekleiden, wie du willst. Das ist sehr nett, das ist sehr lieb, das ist sehr gut. Und ja, und ich habe gesagt, Gott sei Dank, Gott sei Dank. Und ja, diese Erfahrung war nicht einfach. Und diese Erfahrung war, das bedeutet mir so viel. Und genau, und jetzt weiß ich, wie die Frauen in Afghanistan sind und wie die viele Probleme haben. Jetzt, du darfst nicht mehr als 6. Klasse in der Schule sein oder unterrichtet werden. Du darfst nicht in Uni gehen oder studieren. Du darfst nicht arbeiten. Und das ist schade. Das ist schade. In deinem Land jemanden vor dich auswählt, was du musst machen, was du soll machen und was du musst nicht machen. Das ist schade. Das ist dein Land, aber die Leute kommen aus deinem Land oder wie sagt man, die Leute sind außer deine Leute, die sind nicht deine eigene Bevölkerung, aber die entscheiden über dein Leben, über deine Zukunft und so. Und heutzutage, das Leben in Afghanistan läuft sehr, sehr schlecht. Wir haben viele Probleme. Meine kleine Schwester ist Ärztin, aber sie darf nicht arbeiten gehen. Und die hat jetzt eine Klinik in einem Dorf, ein weit weg Dorf gefunden, weil das ist Dorf. Sie darf dort arbeiten, aber weil die Taliban wissen nicht, wo ist diese Klinik? Das ist weit weg in einem Dorf. Und manchmal in einer Woche, einmal pro Woche, die kann zum Stadt kommen, nach Stadt kommen und ihre Familie besuchen und so. Und die hat auch Kinder, aber die hat mir mitgeteilt, dass am ersten Tag, dass die in dieser Klinik mit Arbeit angefangen hat, dann die hat ihre Kinder mitgenommen und es war ihre Junge, ich glaube, letzte Schulwoche. Dann die hat gesagt, ich habe in der Schule Bescheid gegeben und dann habe ich gesagt, ja, wir müssen zum diesem Dorf gehen und ich kann nicht mein Kind hier lassen und ich muss mein Kind mitnehmen, bitte hilf uns. Dann die Schule haben ja gesagt oder so gesagt und dann ich durfte mein Kind mitnehmen. Das ist schade und die hat auch erzählt, jetzt gibt es bei uns nicht bestimmte oder nicht Supermarkt oder Einkaufszentrum. Ich muss weit weg. Die haben jetzt Auto gekauft, weil sie müssen weit weg fahren. Wegen das Essen oder Lebensmittel und so. Das ist das Leben hier jetzt in Afghanistan. Man darf nicht arbeiten, aber wenn man findet heimlich irgendwo zum Arbeit oder vor Arbeit, dann muss man mit dieser schlechten Situation einfach umgehen. Einfach umgehen. Das ist schade. Und wie kann man so ein Leben erleben? Niemanden. Und die hat fast, ich glaube, 20 Jahre studiert. Die hat Medizin studiert. Und jetzt in Afghanistan, die ist eine beste Ärztin, aber die Situation ist nicht geeignet für sie. Die kann nicht einfach arbeiten. Und ihr Mann damals hat im Army gearbeitet, aber jetzt, er ist zu Hause. Er muss die Kinder aufpassen. Warum?
weil das die Region hat sich geändert. Jetzt Taliban sind dort und die Leute, die haben früher in Army gearbeitet haben und so mit Region gearbeitet haben, dann die dürfen nicht jetzt arbeiten. Und wenn Taliban mitbekommen, ja, dass dieser Mann hat mit Army gearbeitet oder mit Region gearbeitet, dann die bringen diese Leute um und ja, das Leben ist einfach beendet. Das ist das schlechte Situation in Afghanistan. Und ich wünsche niemanden auf der Welt diese schlechte Erfahrung hat oder ja. Jetzt wir hören ein Lied. Dieses afghanische Lied ist von Shafiq Murid. Das bedeutet, ey, tamam hast du budam. Das ist ein persische Lied und Shafiq Murid ist ein Afghaner und er singt sehr schön und ich liebe auch seine Lieder, aber wir hören jetzt zusammen, vielleicht gefällt euch auch, ich weiß es nicht, aber wir hören zusammen.

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Shafiq Murid ist ein afghanische Musiker und singt seinen Lied manchmal auf Persisch, manchmal auf Pashto. Wir haben in Afghanistan zwei bestimmte Sprache oder lokale Sprache. Nicht lokal, sondern nationale Sprache. Einmal ist Persisch und eine ist Pashto. Viele von uns sprechen auf Persisch und Menschen auch auf Pashto. Aber meine Muttersprache ist Persisch. Ich bin Perserin und in Persisch gibt es viele verschiedene bestimmte kulturelle Geschichte und wir haben bestimmte Leute, ich meine Gedichte, wir haben viele Gedichte, wir haben viele Geschichte und Romane und wir haben Schachname, wir haben Hafez und wir haben viele, viele schöne Bücher und es gibt in Afghanistan auch andere Sprachen und beispielsweise Usbeki, Hazaregi und Turkmen, Nuristani, Baluchi und viele von uns aber sind Perser und Perserin und viele sind auch Pashto und die reden oder sprechen auf Pashto und genau. Aber es gibt einen großen Unterschied zwischen Pashto und Persisch. Sehr, sehr großer Unterschied. Und Pashto hat Menschenwörter von Pashto gehören zu Sanskrit, Language oder Sprache. Und genau. Aber Dari in Afghanistan ist persische Dari oder Dari. Aber wie Iran. Iran ist persisch und Afghanistan Dari. Dari und Persisch, sie sind gleich. Ein bisschen gibt es ein bisschen kleine Unterschiede. Und aber normalerweise wir sind ganz gleich und wir verstehen uns auch. Und aber Menschenwörter und Akzente sind ganz anders. Aber es gab nicht große Unterschiede inzwischen, genau. Schade. Wir sind in einem Land, wir haben eine große kulturelle, wir haben eine bestimmte und sehr große Kultur, aber ich meine, aber leider heutzutage, wir haben viele Probleme in Afghanistan mit dieser neuen Region und wir können nicht unsere Kultur einfach gut zeigen und die haben unser Land beherrschen und die Leute können nicht auch einfach auf Persisch reden. Manchmal, als ich in Uni war, damals gab es auch solche talibanische Ideologie. Ja, als ich in Uni studiert, damals meine Dozenten, ja, die haben gesagt, warum sprichst du auf Persisch? Du arbeitest im Fernsehen und du musst auch dort auf
Deutsch, auf Pashto reden, warum redest du nicht auf Pashto? Dann habe ich gesagt, ja, Herat, ich komme aus Herat. Und dann habe ich gesagt, ja, in Herat, wir reden auf Persisch und viele von uns in Herat sind Perser und Perserin. Deswegen sollen wir auf Persisch reden. Die Leute kennen sich oder verstehen sich mit Persisch. Und das ist meine Muttersprache. Das ist meine Lieblingssprache. Und genau. Und wir haben immer Probleme bekommen, warum wir sind Perser, warum wir sprechen nicht auf Pashto. Ich meine, ich sage immer Deutsch. Ja. Und wir haben damals auch in unserem Land solche Ideologie oder Ideologie einfach erlebt und wir konnten nichts machen, aber heutzutage, die können einfach alles machen, wie sie wollen. Die haben von unserer Uni oder Universität die Flyer einfach gehoben, ja, und dann die haben diese Beispiel in meinem Staat und meine Uni oder Universität heißt Herat große Universität. Dann die haben einfach auf Pashto geschrieben, der Herat große Universität, aber auf Pashto. Man darf nicht auf Persisch schreiben. Aber damals, wir haben Vorteile, meine ich. Wir haben auf beide Sprachen geschrieben. Aber heutzutage, man darf nicht seine Arbeit auf Persisch nennen. Und ja, und wenn du Perser bist und wenn du Beispiel von anderer Bevölkerung bist, dann du musst auf Deutsch, ich sage immer Deutsch, auf Pashto reden, und wenn du redest nicht auf Pashto oder du gehörst nicht zu Pashtunen Leute, dann bekommst du manchmal Probleme, manchmal du musst im Gefängnis gehen und manchmal du bekommst Strafe, ja, weil du Perser oder gehört zu anderen Bevölkerung. Deswegen, ja, wir haben immer Probleme. Ihre Ideologie ist nicht wie uns. Die denken, ja, das ist Afghanistan, ist afghanisches Land, und Afghaner sind nur Pashtun-Leute. Und außer Pashtun-Leute, die anderen Leute dürfen nicht machen. Warum? Weil die sind nicht Pashtun. Pashtun bedeutet Pashto. Und weil wir sind Perser, das ist nicht unser Land. Ja. Wir haben viele schlechte Dinge erlebt. Und jetzt, ich habe noch nie zum Glück, noch nie in Deutschland so eine Erfahrung gehabt. Obwohl hier ist nicht mein eigenes Land, obwohl ich hier nicht bin, ich hier nicht geboren, aber ich habe noch nie so eine Erfahrung gehabt. Aber in meinem Land, ich habe früher gehabt, die haben mich als eine Frau ignoriert und die haben manchmal gesagt, diese Arbeit gehört nicht zu dir, du musst nicht mit dieser Arbeit anfangen oder mitmachen. Und ja, manchmal ich bin einfach entgegengekommen und dann habe ich gesagt, nein, ich bin auch Mensch, ich muss das machen, das ist mein Leben und so. Ja, das ist auch ein Tabu. Tabu ist nicht nur die bestimmte Sachen, die wir haben immer früher erlebt oder gehört. Nein, das ist auch Tabu. Niemanden kennt sich als eine Frau in deinem Land, eigenen Land. Und das ist schade. Und ja, das ist unsere Erfahrung als eine Frau in Afghanistan. Aber wir haben auch Frauen, die sagen, ja, wir sind Frauenrechte, wir schützen das Frauenrecht, aber die sind gegen Männer. Wir haben auch solche Frauen. Ich habe vorher
vorhin mit einer Kollegin gesprochen, die hat gesagt, eine Frau von Afghanistan hat mir gestern gesagt, wir können die Männer in Tanzen bringen. Dann habe ich gesagt, wie eine Ideologie. Die Frauen, eine Frau kommt und sagt, ja, ich bin ich wollte Frauenrecht schützen und ich bin Feminist, aber die weiß nicht, was bedeutet Feminist und was bedeutet, was kann eine Feminist machen. Und ich habe immer Probleme. Ich habe letztes Mal mit Feminist angefangen und habe darüber viele gesagt und wir haben auch, ich habe manchmal mit meinen Nachbarin und meine Freunde auch, Freunde oder Freundinnen einfach darüber gesprochen. Leider viele von uns, ich meine afghanische Leute, wissen nicht, was bedeutet Feminist und was macht eine Feminist und ich weiß es nicht, Feminist auf Deutsch ist, ich glaube auch, bedeutet Feminist. Und genau, und wir haben Probleme. Die Bedeutung, man weiß nicht oder man wollte nicht sich über Bedeutung einfach bewusst machen oder wissen darüber, aber wollte sagen, ja, ich bin Feminist. Ja. Leider gibt es in Afghanistan viele Tabus und gesellschaftliche Probleme und manchmal man darf nicht darüber reden und manchmal man redet darüber kaum und aber die wichtigen Tabuthemen ist Gewalt gegen Frauen und häusliche Gewalt. Wissen Sie, manchmal zu Hause, wir haben Gewalt. Manchmal Männer ja, haben Probleme mit ihren Frauen, ihre Schwester, ich meine seine Schwester, seine Mutter, seine Frau und genau. Und das ist ein großes Problem. Und wenn man sitzt seine Familie und sieht in seiner Familie so eine Probleme oder hat eine große Probleme mit Hausgewalt. Das ist nicht einfach. Und wie kann man sich einfach in Gesellschaft sicher denken oder sicher leben oder genau ohne Probleme in Gesellschaft leben? Ja, das ist nicht einfach, aber das ist Tabu. Gehört zu unserer Gesellschaft. Und manchmal, wir haben auch sexuelle Aufklärung und sexuelle gesundheitliche Tabuthemen. Beispiel, du darfst nicht öffentlich über deine Frauen gesundheitliche Probleme reden und manchmal du darfst nicht in deiner Familie auch über deine Probleme als eine Frau reden und genau und Beschreibung oder Erklärung von sexuellen Sachen ist nicht einfach. Einfach und ja, man muss immer daran denken, wo bin ich geboren und wo habe ich gewohnt. In Afghanistan, das Leben ist nicht einfach. Aber wir hören zum Letzten noch ein Lied. Do Panjere. Das ist ein persisches Lied von Frau Gugush und Herr Abi. Die sind beide Iraner und Iranerin. Und die singen sehr schön. Ich liebe Gugush, ich liebe Abi. Und ich höre gerne Gugush und Abi. Und jetzt, Do Panjere auf Deutsch, zwei Fenster. Wir hören dieses Lied und dann wir kommen zurück zum Ende unserer heutigen Sendung.

0: 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Im heutigen Sendung wir haben über bestimmte Themen redet und das war auch Tabu und hausliche Tabu oder hausliche Gewalt Tabu. Und manchmal in zu Hause, man hat auch in afghanische Gesellschaft hat Probleme zu Hause. Die Männer sind manchmal gegen Frauen und wir haben Gewalt, wir haben leider schlechte Worte, aber nicht in jedem Zuhause, ja, aber in menschlichen Zuhause. Wir haben solche Probleme, manchmal Gewalt gegen Mutter, gegen Schwester, gegen seine Frau. Und Menschen verstehen sich sehr gut und Menschen verstehen nicht sich sehr gut und Menschen haben Probleme, aber das Leben läuft sowieso. Und man kann nichts machen, aber man kann ein bisschen stark sein. Man muss stark sein. Man muss seine Motivation nicht verloren. Man muss mutig sein und man muss immer an seine Zukunft denken. Das Leben läuft und man muss denken, die Situation bleibt nicht so. Danke schon, dass die waren heute bei uns und die haben uns gehört und eingeschaltet. Und bis nächstes Mal und schönen Tag noch. Und danke, danke.
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0: 2021 starb Dusty Hill, der Bassist der Band ZZ Top. Bis zu diesem Zeitpunkt war ZZ Top die Band, die am längsten in einer Besetzung spielte, nämlich von 1969 ab. Nach dem Tod von Dusty trat die Band weiterhin auf. Dusty wurde durch Elwood Francis ersetzt. Im August befand sich die Band wieder auf Tour, doch aufgrund gesundheitlicher Probleme von Schlagzeuger Frank Beard wurde ein Auftritt abgesagt und die Tour danach mit Michael Monahan fortgesetzt. Am 17. August starb Frank Beard im Alter von 77 Jahren. Das verbleibende Gründungsmitglied Billy Gibbons sagte zum Tod von Frank: "Heute haben Elwood und ich einen großartigen Freund und Mitstreiter verloren. Und die Welt hat einen der innovativsten Schlagzeuger und einen großartigen und waschechten Sohn von Texas verloren. Rest in peace, lieber Frank."
1: Rest in peace. Sie galt als die Königin der Country-Musik. Dolly Parton war unerschrocken und hatte einen eisernen Willen. Sie begeisterte Generationen und setzte sich auch immer wieder für soziale Belange ein. Nun ist die Country-Sängerin im Alter von 80 Jahren gestorben. Dolly Parton wächst in Armut auf in den Bergen von Tennessee mit 11 Geschwistern. Ihr Vater ist Tabakbauer. Mit 6 schreibt sie ihren ersten Song, mit 8 bekommt sie eine Gitarre geschenkt. Ihre Mutter ermuntert sie zum Singen. Nach der Highschool geht Dolly Parton nach Nashville, der Hauptstadt der Country-Musik. Ein gewisser Johnny Cash hatte sie dazu ermutigt. Das war der Beginn einer einzigartigen Karriere als Musikerin. Im Laufe ihrer Karriere schrieb Dolly Parton 25 Nummer-1-Hits, verkaufte mehr als 100 Millionen Alben, gewann Grammys, hat gleich 2 Sterne auf dem Hollywood Walk of Fame und ist Mitglied der Country Music Hall of Fame und der Rock'n'Roll Hall of Fame. Keine Musikerin hat die Country-Musik der USA so sehr geprägt wie Dolly Parton. Zu ihren bekanntesten Liedern gehören Jolene, 9 to 5 und selbstverständlich I Will Always Love You. Das Lied wurde 1992 in der Version von Whitney Houston zum Welthit. Auch als Schauspielerin erhielt Dolly Parton im Laufe ihrer Karriere zahlreiche Auszeichnungen und wurde 2-mal für einen Oscar nominiert. Des Weiteren war sie bekannt für ihr soziales Engagement. Im Zuge der Covid-19-Pandemie spendete Dolly Parton im Jahr 2020 $1 Million für die Forschung am Vanderbilt University Medical Center in Nashville. Später wurde öffentlich, dass diese Spende maßgeblich zur Entwicklung des Moderna-Impfstoffs beigetragen hat. Dolly Parton hat sich nie für die Verhältnisse geschämt, in denen sie aufgewachsen ist. Im Gegenteil, sie hat sie in einem ihrer bekanntesten und für sie wichtigsten Lieder sogar thematisiert. Coat of Many Colors. Rest in Peace, Dolly Parton.
0: Und damit herzlich willkommen hier bei Radio Darmstadt auf 103,4 Megahertz.
1: Ja, nicht mehr. Du erzählst da was.
0: Ah, Mist. Oh, stimmt. Jetzt hätte ich ja fast was gesagt. Genau.
1: Auf DAB Plus aber
0: DAB
1: zum Beispiel.
0: Plus, ja. Und wir müssen uns jetzt erstmal bei den Hörer und Zuhörerinnen entschuldigen.
1: Müssen wir das?
0: Ja. Und vielleicht ist Ihnen etwas aufgefallen zu Hause. Es fehlt irgendwie etwas.
1: Also mir fehlt es schmerzlich, ehrlich gesagt. Also es ist unglaublich hier. Wir haben unseren Unterleger heute irgendwie überhaupt nicht mit dabei. Diese Musik, die hier immer normalerweise läuft. Und wir haben auch noch ein ganz anderes Thema hier im Sender. Also wir sind hier so ein bisschen improvisativ unterwegs und versuchen das Beste aus der Sendung rauszuholen natürlich.
0: Ich denke, das kriegen wir ganz einfach hin. Zum Beispiel mit der Zeitmaschine heute das Jahr 2005.
1: Und im Musikquartett werden wir den Buchstaben V wie Victor ausspielen. Da freuen wir uns auch schon riesig drauf. Und wir haben natürlich wieder mit am Start das
0: Radadadada-Archiv.
1: Und wir haben natürlich auch neue Musik mit dabei, hoffentlich.
0: Neue Musik mitgebracht. Ich habe aber diesmal, glaube ich, verhältnismäßig nicht so viel wie sonst, aber da kommen wir gleich dazu. Aber ich habe jetzt gerade mein erster Song praktisch nach den Toten. Das ist was Aktuelles. Stefan Stoppock feierte seinen 70. Geburtstag und hatte befreundete Musiker eingeladen, seine Songs neu zu interpretieren. Das lassen sich seine Freunde natürlich nicht zweimal sagen und daraus entstand das Album 2670. Also die Songs von Stoppock, genau, so heißt das Album. 2670, die Songs von Stoppock. 26 für das Jahr, 26 nicht für die Anzahl der Songs. Das sind nämlich 18 Songs und die Musiker, die daran beteiligt sind, sind manchmal solo oder im Duett oder gar im Terzett entstanden, die Songs. Und mit dabei sind unter anderem Bab, Brinks, Miss Ellie, Ringelstetter, Fury in the Slaughterhouse, Tokunbo, Jan Blefka und viele, viele mehr. Die meisten Songs werden gechillt mit Ruhe vorgetragen. Also es ist jetzt nicht so ein straightes Album, ne, zum Abrocken. Zum Teil sind die Songs sehr nah am Original, schön neu interpretiert. Gibt's natürlich auch Sachen, die sich dann etwas vom Original abheben. Grundsätzlich heben sie sich alle vom Original ab, da ja meistens jemand anderes oder eigentlich immer jemand anderes singt. Eine super Hommage an den lieben Stoppock und ich habe von Tokunbo den Song Leise mitgebracht.
1: Für Katy Perry war 2025 offenbar ein Jahr voller Umbrüche. Nach dem Ende ihrer Beziehung mit Orlando Bloom schlägt sie nun neue Töne an. In ihrem neuen Song Watch It Burn zeigt sich der Popstar so verletzlich und ungefiltert wie selten zuvor und gesteht, dass sie ihre Wut jahrelang unterdrückt hat. Doch anstatt sich in Selbstmitleid zu verlieren, habe sie beschlossen, den Schmerz zuzulassen und daraus zu lernen. Katy Perry beschrieb den kreativen Prozess als eine Art Befreiungsschlag. Sie ist sich übrigens nun auch offenbar sicher, mit Justin Trudeau den Mann fürs Leben gefunden zu haben. In einem Interview schwärmt sie von der wahren Liebe. Dark Horse, Firework und California Girls. Die Liste der Hits von Katy Perry ist lang, genauso die ihrer Rekorde. Umso kürzer ist allerdings die Liste der aktuellen Erfolge der US-Sängerin. Mit der Veröffentlichung ihrer neuen Single Watch It Burn hat sie einen neuen Tiefpunkt erreicht. Der Titel steigt trotz viel Marketing weder in den US-Billboard-Charts noch in den globalen Hitparaden ein. Auch bei uns in Deutschland, ich habe das extra nochmal überprüft, hat er es nicht in die Charts geschafft. Ich finde ihn trotzdem klasse und deshalb läuft er hier. Katy Perry, Watch It Burn. 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

0: 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Wir sagen es nochmal mit dazu.
1: Ja, weil UKW sind wir leider nicht mehr dabei.
0: Ja, genau. Wir sind auch nicht mehr dabei mit Unterleger. Falls sich jemand fragt, wo der heute ist, der ist zu Hause geblieben. Der wollte mal einen Tag frei haben.
1: Ja, aber das haben wir eigentlich nicht genehmigt, aber egal.
0: Ich mache jetzt noch einen schlechten Gag. Das ist ein 6. September, wie er in die Geschichte eingeht, weil unser Unterleger gefehlt.
1: Ja, genau.
0: Wir haben Musik mit dabei immerhin. Über 20 Jahre nach Erscheinen steigt ein Song von Wir sind Helden plötzlich wieder in die deutschen Charts ein. Auf sozialen Medien machen bereits Tanzvideos und andere Kurzvideos die Runde. Der Song Von hier an blind erlebt dank Social Media Clips ein kaum zu glaubendes Revival. Seit einigen Wochen tauchen auf TikTok und Co. immer mehr Coverversionen, Tanzclips mit dem Song auf. Warum, weiß niemand so genau. Der Song ist damit mehr als 20 Jahre nach Erscheinen so hoch platziert wie noch nie. Die Chartsgeschichte sieht nämlich wie folgt aus. Am 17. Oktober 2005 platziert sich das Lied erstmals unter den Singles. Damals auf Platz 43. Eine Woche später steigt das Lied um einen Platz auf Rang 42 und danach ging es eigentlich auch schon bergab. Dann verschwand der Song

0: fast 21 Jahre lang aus den Singlecharts. Am 21. August 2026 kehrt das eingängige Lied auf Platz 59 zurück in die Charts. Eine Woche später stürmt es schon auf den 12. Platz und aktuell steht der Song auf Platz 6 in Deutschland. Judith Holofernes, Sängerin der Band, erklärt den Song so: Ich wollte über dieses Gefühl schreiben, die Zukunft wirklich überhaupt nicht sehen zu können und trotzdem reinzuspringen. Deswegen freue sie sich, dass dieser Song jetzt offensichtlich auch eine neue Generation anspreche. In dem Lied heißt es unter anderem: Ich weiß nicht weiter, ich weiß nicht, wo wir sind. Von hier an blind, wir sind Helden, gleich für den Pop-Bereich.
1: Und im Rockbereich habe ich etwas Altes dabei. Sie sind ziemlich alt, Deep Purple. Die gibt es schon seit fast 60 Jahren. Und schon in der letzten Sendung hatte ich Deep Purple mit dabei aufgrund ihres neuen Albums. Und warum habe ich sie heute schon wieder dabei? Nun, in ihrer 58-jährigen Geschichte kam es am 12. August 2026 zu, man kann fast sagen, einem Wunder. Die Purple spielten einen Gig in New York und als plötzlich ein Mann die Bühne betrat, der das letzte Mal mit dieser Band vor fast 33 Jahren auf der Bühne stand. The Man himself, Ritchie Blackmore, erschien und spielte zusammen mit seinen alten Weggenossen den Song Smoke on the Water. Erst ein paar Tage vor dem Auftritt kam es zu dieser Idee. Sie kam wohl ein bisschen vom Ritchie. Er hat angefragt, ob er da mit, zuerst beim Agenten von Deep Purple, ob er da mal wieder mit dabei sein kann. Und Ritchie und auch der Rest der Band wollten den Leuten zeigen, dass die alten Konflikte nicht mehr von Bedeutung sind. So spielten sie zusammen Smoke on the Water. Im Anschluss lobte Ian Gillan Ritchie und sagte, es war ihm eine große Freude, nochmal mit ihm auf der Bühne zu stehen. Ein sagte dann so zum Schluss: Wir sehen uns in der Bar, und so verschwand Ritchie von der Bühne. Und hier sind sie mit Smoke on the Water.

0: Ist irgendwie witzig, oder? Wir sind Helden zurück in den Charts und so hoch wie nie zuvor. Hier ist Rock and Pop, ihr hört Harry und Jürgen. Wir bringen die Rock- und die Popmusik ins Radio und an dieser Stelle auch nochmal rückblickend. Das gleiche Jahr wie hier Wir sind Helden. 2005 in der Zeitmaschine bei uns.
1: Wir haben nicht nur den Unterleger nicht dabei, wir haben auch dieses...
0: dieses wunderbare Element nicht mehr dabei.
1: Genau, dieses, ja. Das haben wir jetzt mal nachgemacht.
0: Und wir imitieren das heute ein bisschen, oder? Damit wir in der Zeit zurückreisen können.
1: Genau. Ich kann euch aber schon mal sagen, was wir im Jahre 2005 in den Albumcharts in Deutschland hatten. Da hatten wir zum Beispiel auf Platz 10 Peter Maffay, Laut und Leise. Auf Platz 9 Nina mit Willst du mit mir gehen? Auf Platz 8 50 Cent mit The Masqueress. Nee, The Massacre? Massacre? Keine Ahnung.
0: Massacres.
1: Auf Platz 7 Robbie Williams mit Intensive Care. Auf Platz 6 war Coldplay X und Y. Auf Platz 5 schon wieder Robbie Williams mit Greatest Hits. Auf Platz 4 Juli, es ist Juli. Auf Platz 3 Green Day mit American Idiot. Auf Platz 2 Wir sind Helden von Hier an Blind und auf Platz 1 im Jahre 2005 auf den Album-Jahrescharts Die Söhne Mannheims mit Noise.
0: Ich habe American Idiot damals gefeiert, muss ich sagen. Das war mein Album des Jahres möglicherweise. Schauen wir doch in die Single-Jahrescharts.
1: Wir sind Helden.
0: Das auch, aber anders halt. Aber auch, da ist ja aus dem Rockbereich hier immer schön, wenn man mal quer hört und so. Also das war bei mir damals auch so ein Ding gewesen, Green Day. So, die Single-Jahrescharts 2005, ihr wisst Bescheid, auf der 10 zu finden. Chips mit Chips in Black. Die Firma, die eine 2005 auf Platz 9. Die 8 in Deutschland, The Pussycat Dolls mit Busta Rhymes und Don't Char. 50 Cent mit Olivia, Candy Shop auf der 7, Juanes auf der 6 mit La Camisa Negra, die Söhne Mannheims auf der 5 und Wenn ein Lied. 4, Camaro, Femme Like You auf der 3, Aiken und Lonely, die 2, Tokyo Hotel durch den Monsun und auf der 1 damals, 2005, Schnappi, das kleine Krokodil.
1: Jawohl, Schnappi.
0: Hätte ich mitbringen sollen, oder?
1: Hättest du mitbringen sollen. Also ich habe etwas anderes mitgebracht. Ich habe eine Band aus Australien mitgebracht.
0: Mhm.
1: Und zwar war das damals ihr Debütalbum. Wolfmother heißt diese Band. Und sie, ja wie gesagt, sie kommen aus Australien, sind immer noch aktiv. Sie sind jetzt nicht so erfolgreich irgendwie geworden. Aber mit dem Song Choker and the Thief haben sie halt ein Ding rausgehauen. Egal auf welchem Festival sie auftreten, wenn die diese Nummer spielen, dann tickern die Leute schlicht und ergreifend aus. Das ist ein volles Brett, wie man so schön sagt. Spiel's laut, wenn er dran ist, ne?
0: Genau, ihr könnt den ersten auch schon laut spielen, hat einen Grund. Am 15. August 2005 lief zum ersten Mal ein Song im Radio, der für eine ganze Teenager-Generation zum Soundtrack wurde. Durch den Monsun, das Debüt von Tokyo Hotel. Im Musikvideo läuft der damals 15-jährige Bill Kaulitz durch Regen und Nebel, hinter ihm eine Band, die so gar nicht in die weichgespülte Poplandschaft der Nuller Jahre passen wollte. Für viele Jugendliche wurde der Song zu einer Identifikationshymne, für andere war die Band vor allem eins, ein Ärgernis. 2005 war das Bild von Männlichkeit in der deutschen Popkultur noch klar umrissen. Entweder Boyband sauber oder rockisch rau. Bill Kaulitz passte in keins dieser Raster. Sein toupiertes Haar, die schmale Silhouette, der tiefschwarze Kajal und hautenge Kleidung wirkten wie eine bewusste Provokation. Daneben verkörperte Zwillingsbruder Tom mit Baggy-Hosen, Basecap und einem Hip-Hop-inspirierten Stil eine ganz andere Form von Abweichung. Das war doch ein Jahr. Tokyo Hotel, durch den Monsun jetzt.

0: lacht so richtig auf GRB Plus.
1: Hallo, ja?
0: Ich hoffe, ihr habt laut gemacht.
1: Ja?
0: Jetzt sind wir wieder da und kommen zum Radadadada-Archiv und schicken den Kollegen mal hier an unsere wunderbare CD-Wand. Das Schöne ist, das Einzige, was in diesem Sender überlebt, ist unsere CD-Wand. Old Fashioned, sage ich ja immer. Und manchmal laufen die alten CD-Mühlen, die wir hier noch haben, deutlich besser mit diesen Silberscheiben, wer das noch kennt, als unsere Studiotechnik ansonsten. Wir dürfen ja... Ja, stopp! Wir dürfen ja über Studiotechnik hier gar nichts mehr sagen. Und wir haben ja einen Maulkorb bekommen mittlerweile, wir zwei. Aber ich finde immer noch, dass die CD hier am besten abspielt. Ich sag's mal. Oh, guck mal, du hast gar keine CD dabei. Nur die Hülle gefunden. Ist da was? Oh, das sieht schon schlimm aus. Wir wissen nicht, was es wird. Das ist doch schon wieder... Ist das selbstgebrannt? Das sieht so handgemacht aus, Leute. Ich weiß nicht, was er mitgebracht hat hier. Es kommt Klassik.
1: Nee, ich weiß es nicht.
0: Du weißt es nicht? Also wir hätten Musik auf Vorrat, wir könnten.
1: Ja, aber dann spiel doch
0: mal. Ja, dann hauen wir mal raus und hören uns mal alle gemeinsam an, was heute hier im Radadadada-Archiv läuft.

0: möglicherweise mal einst platziert in der Darmstadt-Hitparade. Ich weiß das gar nicht so genau. Klingt mir irgendwie vertraut. Candy Jane haben wir gehört. Und das ist ja für uns auch manchmal gar nicht so einfach, hier das dann gleich mal in irgendeiner Suchmaschine zu finden. Das Erste, was bei mir als Treffer kam, war ein Song von Udo Lindenberg 1974, der Candy Jane heißt. Der zweite Treffer war eine Candy Jane mit einem Y noch drin, die bereits 2016 in L.A. gestorben ist. War immerhin auch eine Sängerin, aber beides ist nicht richtig, Harry. Ja. Du hast besser
1: Wir sind gelandet bei einer deutschen Band, Candy Jane, und sie spielt, ja, hat man ein bisschen gehört, American Folk, Blues und Country Musik. Die Mitglieder sind Tanja Eppeke, Matten Bötis, Mark Rückert und Stefan Huter. Und ja, diese Band, seit wann es die gibt, weiß ich nicht. Das Album ist aus dem Jahr 2019 wohl, Songs from a Broken Heart. Und den Song, den wir gehört haben, müsste Light a Fire gewesen sein.
0: Wunderbar. Ich wollte nochmal an Dolly Parton an dieser Stelle erinnern. Mit 55 Grammy-Nominierungen und 10 Auszeichnungen war sie die am dritthäufigsten nominierte Frau in der Geschichte der Grammys, hinter Beyoncé und Taylor Swift. 25 ihrer Songs erreichten Platz 1 der Billboard Country Charts. Zahlreiche Prominente haben der Musikerin gedacht nach ihrem Tod, und das in teils rührenden Worten. Cyndi Lauper zum Beispiel schrieb: "Es fällt mir schwer, mir eine Welt ohne Dolly vorzustellen. Ihr Herz war so groß wie ihr Talent. Sie hat ihre Kunst, ihren Ruhm und ihren Reichtum genutzt, um so vielen Menschen zu helfen. Ich kann nicht zählen, wie oft ich mich gefragt habe, was würde Dolly in dieser Situation machen." Mick Jagger schrieb beispielsweise, was für eine wundervolle Songschreiberin und Sängerin sie war. Sie hat so viele Menschen zusammengebracht und wir werden sie so sehr vermissen. Und vielleicht nehmen wir die hier noch mit, Jamie Lee Curtis. Es heißt, man solle seine Helden besser nicht im echten Leben treffen. Bei ihr traf das nicht zu. Sie war uns allen ein Vorbild. Aus diesem Grund nicht noch einmal Dolly Parton in der Show, sondern einen oder vor allem den größten Hit. I Will Always Love You in der Version von Whitney Houston, geschrieben von Dolly Parton.
1: Und ich habe etwas von Brendan Flowers mitgebracht, den meisten bekannt als Sänger der Band The Killers. Doch seit 2010 veröffentlicht der Sänger ab und an auch mal ein Soloalbum. Seine ersten beiden Soloalben waren ja musikalisch im Pop-Rock-Bereich angesiedelt, so ein bisschen, wo die Killers auch sich orientieren. Sein neues Album Treasure spielt in einer ganz anderen Liga. Keine Angst, man könnte jetzt vielleicht an ein Metal-Album denken, aber das ist es nicht. Nein, es ist stark im Country-Bereich angesiedelt. Ob es daran liegt, dass es in Nashville aufgenommen wurde, Brendan von seinem Vater beeinflusst wurde oder er einfach Lust darauf hatte, wahrscheinlich von allem etwas. Es ist kein klassisches Country-Album wie von Garth Brooks oder Hank Williams, aber doch ist es deutlich im Country-Bereich angesiedelt. Schöne Melodien, also wirklich, und teilweise auch zum Mitschunkeln so ein bisschen. Und nicht nur Country, er hat noch verschiedene Einflüsse, Mariachi-Musik zum Beispiel, dieses mexikanische, ist auch hier und da zu hören. Und das hat er sehr schön produziert, das Album. Und das muss man wirklich sagen, eins der besseren Alben in diesem Jahr. Und mitgebracht habe ich den Song
0: Tiger's Blood.
1: Ganz
0: von Brendan
1: genau.
0: Flowers hier bei Rock'n'Pop mit Harry und Jürgen.

0: So ein Welterfolg. 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
0: 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Hi!
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0: Bob Seger mit Night Moves aus dem Jahre 1976, also 50 Jahre alt. Und vielleicht habe ich in der nächsten Sendung im Oktober auch wieder was von Bob Seger dabei. Denn er bringt ein neues Album raus. Face the Promise heißt es. Wie Face the Promise kennen wir doch. Ja genau, 2006 kam es schon mal, jetzt remastered mit 4 neuen Titeln. Und das kommt in ungefähr 2 Wochen am 18. September.
1: Das heißt übrigens einen von den neuen Songs mit. Sehr gut.
0: Muss ich mal gucken, wie sie sind. Ja, aber dem Jürgen hat dieses Lied hier eben sehr gut gefallen.
1: Ja, wir haben gerade hinter den Kulissen gesprochen, dass ich das aus irgendeinem Film kenne. Ich kann den Film nicht zuordnen, aber ich glaube, bei irgendeiner romantischen Szene in irgendeinem Film kam dieser Song drin vor. Ihr könnt ja mal überlegen, ob ihr es wisst, und schreibt uns einfach. Ich hatte Taylor Swift mitgebracht. Shake It Off, habt ihr vielleicht gemerkt. Das ist deswegen gelaufen hier in der Show, weil heute auf den Tag genau vor 12 Jahren war das eine Nummer 1 in den USA. Am 6. September 2014 und hat sich für 2 Wochen gehalten. Deshalb war eben Taylor Swift in der Show. Und dann sind wir gerade noch so ein bisschen glücklich hinter der Show, dass wir den hier haben. Weil den haben wir jetzt eben noch schnell irgendwo ausgebuddelt. Wir dachten, wir müssen den hier auch wieder live faxen oder sowas. Aber
0: also
1: nee.
0: Wir müssen das jetzt mal kurz aufklären, weil hier ja einige Dinge fehlen. Hinterleger, Trommelwirbel, Zosch bei der Zeitmaschine.
1: Ich weiß nicht, was du meinst.
0: Also
1: ich möchte
0: Person
1: nicht reden.
0: Hier, einer der Moderatoren hat seine Festplatte zu Hause vergessen.
1: Ich möchte nicht darüber reden.
0: Und deshalb müssen wir halt so ein bisschen improvisieren, aber bisher klappt es eigentlich ganz gut.
1: Ich hatte
0: den
1: mal
0: Hinterleger müsst ihr euch einfach nur so ein bisschen...
1: Um jetzt unter dem Studiotisch auch zurückzutreten, ich hatte ja mal einen Radiokollegen, der früher die Sachen, die wir hier gebraucht haben, auch immer mit dabei hatte, aber die Zeiten sind anscheinend auch vorbei.
0: Ja,
1: ne?
0: Das ist
1: so.
0: Egal.
1: Spielen wir, oder? Musikquartett wäre dran.
0: Richtig.
1: Buchstabe V wurde ausgelost und ich habe ja gerade nochmal mit Erschrecken festgestellt, 4-mal haben wir es schon gespielt und 4-mal hat Rock gewonnen.
0: Oh, das
1: was
0: ist jetzt
1: denn
0: gar
1: da los? Rolling Stones haben gewonnen, Pearl Jam hat gewonnen, Coldplay hat gewonnen, Van Halen hat gewonnen. Verloren haben die Pet Shop Boys, Ricky Martin, Aber und Wir sind Helden. Das waren die Alben, die wir schon haben gegeneinander antreten lassen von diesen Bands, die genannt waren. Erschreckend.
0: Ja.
1: 4-mal Rock.
0: Ob der Lauf weitergeht und ich einen 5. Sieg in V mit dazu nehmen kann. Denn ich habe wieder Pearl Jam mitgebracht. Allerdings diesmal das Album Vitology. Und müssen wir mal gucken, wie sich das geschlagen hat. Oh, ich habe jetzt gar nicht das Jahr. Ich glaube, es war 1998, glaube ich. Aber bin ich mir nicht sicher. Egal.
1: Ich habe von 2014 ein Album mitgebracht. Es ist das 5. Studioalbum einer US-amerikanischen Pop- und Rockband. Frontmann ist Adam Levine, der quasi alle Songs mit ein paar Co-Autoren als Unterstützung schon selbst geschrieben hat. Die Band heißt Maroon 5 und das Album ist V. V wie Victor. Einfach V. Vielleicht auch für 5. Ne? Es war ja das 5. Album
0: oder
1: als
0: so.
1: V geschrieben.
0: Das wird
1: deswegen geht es
0: so.
1: Natürlich. Aber wahrscheinlich, weil es das 5. Album war, haben sie es römisch geschrieben genutzt. Aber ich habe es halt hier mit reingepackt, weil V ist V.
0: Aber
1: so
0: sieht
1: es aus.
0: Wird es dann langsam knapp bei dem Buchstaben
1: echt?
0: V.
1: Ich habe noch ganz viel Auswahl.
0: Hast noch ganz
1: gesehen.
0: Okay, gut.
1: V habe ich noch. Ich weiß
0: jetzt
1: nicht, ob es gut ist,
0: aber
1: ich habe noch.
0: Ob ich, Maroon 5. Wir werden sehen.
1: Gut, du machst Strichliste hier und wir fangen an.
0: Genau.
1: Wir haben ja unseren Wirbel dabei.
0: Wir haben Wirbel. Mach ich mal, ich fange an.
1: Ja.
0: Chartplatzierung.
1: Mhm.
0: Da hätte ich in den USA Platz 1,
1: ja.
0: In UK Platz 4 und in Deutschland Platz 8.
1: Das ist super lustig, pass auf. USA Platz 1.
0: Ja.
1: UK Platz 4.
0: Okay.
1: Deutschland Platz 6.
0: Ah, da ist der Punkt für dich.
1: Ja, sehr gut.
0: Aber das hat man, glaube ich, auch so knapp.
1: Nee, oder?
0: Also
1: ich dachte, du hast bei mir auf den Zettel geschaut hier oder so. machen wir vielleicht...
0: Dann hätte ich gesagt 5 bei Deutschland.
1: Die Gesamtspieldauer 40 Minuten 10 Sekunden.
0: 55 Minuten 30.
1: Na, das ist deutlich, würde ich sagen.
0: Ja.
1: Und du darfst.
0: Dann kommen wir mal zu den Wochen in den Charts.
1: Mhm.
0: Und zwar, das war in UK, wären es nur 11 Wochen gewesen. In Deutschland immerhin schon mal 20 Wochen und in US 55 Wochen.
1: In Deutschland 8 Wochen in den Charts, in UK 56 Wochen in den Charts.
0: Da hast du schon gewonnen.
1: Und in den USA, das wäre noch mein höchster Wert, 123 Wochen.
0: Hey, das hat sich gut gelaunt.
1: Mhm.
0: Hey, der Jürgen macht hier langsam, du brauchst noch einen Punkt.
1: Ja, dann holen wir den mal.
0: Das sind wieder die Single-Auskopplung.
1: Ja, die nehmen wir Anzahl Single-Auskopplung. Komm. Maps, Animals, Sugar, This Summer's Gonna Hurt Like a Motherfucker und Feelings.
0: Also sind es 5.
1: Ja.
0: Ich habe Spin the Black Circle, Drama Christ oder ja, Not For You, Immortality.
1: 4.
0: 4.
1: Das ist knapp daneben, aber fast.
0: Ja, da hat der Jürgen endlich mal in
1: da hab ich
0: Au gewonnen.
1: Also mit Maroon 5.
0: Wir müssen noch zu Ende spielen.
1: Ja, der Fairness halber schon, aber das ist ja schon sehr
0: aber
1: geil.
0: Aber bei 130 Wochen in den Chart oder was, werden wir da auch verlieren?
1: Wir hätten noch Verkaufszahlen weltweit.
0: Genau, ich wäre bei 6 Millionen.
1: Tackleman's du 4,8.
0: Siehste?
1: Das ist die höchste Zahl, die ich gefunden habe. Ich habe selbst nachgerechnet, habe jedes einzelne Album gezählt, was da draußen verkauft wurde. 4,8 Millionen. Gut, damit haben wir insgesamt
0: 3-2.
1: Für den Pop-Bereich, das heißt Maroon 5 darf als erstes laufen und die laufen mit Animals.
0: Und bei mir kommt Spin the Black Circle. 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

0: nicht.
1: Ja, ist doch in Ordnung, dass die verloren haben.
0: Aber so knapp. Das war nur zwei Chartplatzierungen. Ja. Dann wäre es immerhin ein Unentschieden gewesen.
1: Ja, aber so. 4-1 in der Gesamtwertung bei 5-mal gespielt ist auch schon hart, oder? Also Rockbereich ja, liegt auf jeden Fall weiterhin noch, deutlich noch, vorne. Muss man einfach mal anerkennen.
0: Mal gucken, wie es beim nächsten Mal aussieht.
1: Genau, so. Wir sollten ziehen.
0: Wir sollten ziehen. Ich habe schon gezogen.
1: Jetzt ich ziehe auch mal.
0: Ich habe grün. Grün heißt, ich habe den Buchstaben und ich habe den Buchstaben W.
1: W wie ein Wilhelm anscheinend, kann das sein. Und ich hätte das glatte Jahr 2000 für dich.
0: 2000?
1: Also für uns, um genau zu sein. Ja, ja, so sieht's aus.
0: Okay, und das bedeutet, im Oktober spielen wir einen Song aus dem Jahr 2000 und der Anfangsbuchstabe beim Musikquartett wäre das W.
1: Ist lustig, oder? Eben noch V gespielt und dann gehen wir zu W über. Also schön brav im Alphabet weiter.
0: Ja.
1: Ist spannend, oder?
0: Die Amis sagen ja auch W-Double-Y.
1: W-Double-Y.
0: Ja, genau. Ja.
1: W passt jetzt apropos auch nochmal richtig gut. Achtung, jetzt kommt ein Aufhänger. Why Don't You Stay ist nämlich die neue Single von Nico Santos, ein Ohrwurm. Und der war jetzt bei Ina Müller nämlich gewesen mit Chanticoor und das Publikum hat da auch noch mitgesungen. Es war richtig krass. Nico Santos war zu Gast bei Inas Nacht und Why Don't You Stay ist der Soundtrack zu einer Sommernacht, die eigentlich längst vorbei ist und trotzdem nicht loslässt, fasst der Musiker die Stimmung in der neuen Single selbst zusammen. Der Song trägt dieses seltene Gefühl von Freiheit in sich. Fenster runter, letzte Ausfahrt, kein Ziel. Irgendwo zwischen nostalgischer Indie-Energie und der Sehnsucht nach einem Augenblick, der nicht enden soll. Roadtrip, Festival, Zeit mit Freunden. Dieses Lebensgefühl steckt für Nico Santos in dem Song. Hören wir gleich bei Rock'n'Pop.
0: Ja, ich habe gar kein Auto.
1: Nicht? Das ist schade. Du musst mit der Bahn fahren, Fenster runter.
0: Weißt du nicht, was ich anspiele?
1: Das war so eine uralte Werbung in den 70ern oder sowas wahrscheinlich.
0: Genau.
1: Und wer so dieser war kleine, das? Weiß nicht, ein Italiener, Nico Santos war es nicht.
0: Das war sein Vater.
1: Ach so, ey, wirklich?
0: Ja.
1: Guck mal, dann passt das ja.
0: Ja, genau.
1: Wie hieß der?
0: Keine Ahnung.
1: Ich weiß, ich habe so eine
0: in
1: ganz,
0: der Werbung?
1: Ja, ja, ich habe so eine Ahnung, dunkle Erinnerung.
0: Ja. Nur egal, ich habe australische Musik mitgebracht.
1: Schon wieder.
0: Stimmt, ich hatte schon mal was dabei. 2001 gründete sich die Band Airborne in Australien. Bei ihrer Musik orientieren sie sich stark an einer anderen australischen Band, AC/DC. 2004 erschien eine erste EP und 2007 das erste Album. Bis 2019 folgten immerhin 5 weitere Alben und danach nichts mehr. 7-jährige schöpferische Pause, doch jetzt ist das neue Album draus. Es heißt Airborne. Wie einfallsreich. Da kann das Album ja nur besser werden. Und oh mein Gott, wie besser. So nah waren sie ihren Idolen noch nie. Seit Trump wissen wir, dass 100% nicht das Maximum ist. Airborne hat sich diese These zu Herzen genommen und ein 1000 Hard Rock'n'Roll Album veröffentlicht. Eine Warnung muss ich euch aber mit auf den Weg geben. Vergewissert euch, dass eure Anlage laute Musik ohne Schäden abspielen kann. Sehr laute Musik. Weil leise hört das Album keiner. Regel hoch und feuerfrei für Airborne mit Gutsy.

0: So, und jetzt schön den Arm wieder rein aus dem Auto und brav zugehört. Wir kommen zu unserer Heavy Rotation hier bei Rock
1: and
0: Pop.
1: Ganz genau. Ich hätte einiges mitbringen können. Also ZZ Top habe ich viel gehört und auch Airborne habe ich viel gehört. Aber ich habe mich jetzt für etwas anderes entschieden, und zwar Timothy James, gehört es genannt, Tim Curry, wurde am 19. April 1946 in Crappen Hall in England geboren. Er studierte Drama und Anglistik, und im Jahre 1968 stand er erstmals auf der Bühne bei dem Musical Hair. Durch diese kleine Rolle lernte er Richard O'Brien kennen, der ihm dann 1973 in seinem Musical Die Rocky Horror Show die Rolle des Frankenförder gab. Das Musical wurde ein Erfolg, und durch die Verfilmung wurde Tim Curry zum Star. Etwas schade, dass Tim Curry meist auf diese Rolle reduziert wurde, hat er doch in mehr als 200 Filmen mitgewirkt, stand mehrfach auf der Theaterbühne, veröffentlichte als Solokünstler 4 Alben, und auch als Synchronsprecher war er sehr erfolgreich. Im Kino übernahm er die Rolle des Pennywise, dem Clown in dem Horrorklassiker Es. Er spielte den Butler in der Komödie Clue, war der Pirat Long John Silver bei den Muppets, spielte Wolfgang Amadeus Mozart in dem Theaterstück Amadeus und vieles, vieles mehr. Meist hat er die etwas extravaganten Rollen, die er als Schauspieler wie kein zweiter Meister da. Er war ein großartiger Schauspieler, ein sehr sympathischer Mensch, und auch als Sänger konnte er punkten. Sehr interessant fand ich eine Art Hommage, und zwar waren das nach einem Rocky Horror Show auf der Bühne Musical live gespielt, das habe ich auf YouTube gesehen, und dann hat der Frankenförder da praktisch so eine kleine Rede auf den Tim Curry gehalten, und Tim Curry hatte keine Kinder, und er hat dann gesagt, wir sind alle die Kinder von Tim Curry, weil er ja diese Rocky Horror schon und auch den Frankenförder so gespielt hat, dass die alle sich an ihm orientieren.
0: Großartig auf jeden Fall. Von dem verneigen wir uns auch. Großartige Rolle. Schön, dass du es nochmal mitgebracht hast und zeigst, dass er auch gesungen hat.
1: Genau. Ich habe jetzt keinen Song aus seinem Soloalbum mitgebracht. Ich habe Klassiker Sweet Transvestite aus der Rocky Horror Show mitgebracht.
0: Da freuen wir uns drauf. Ja, bei mir in der Heavy Rotation war es einfacher als bei dir anscheinend. Bei Somber ging es in den vergangenen 2 Jahren ja ziemlich schnell. Mit Back to Friends, Undressed und seinem Debütalbum I Barely Know Her hat sich der Sänger einen Sound geschaffen, bei dem Heartbreak plötzlich verdammt gut klingt. Hinter Somber steckt Shane Booth, geboren und aufgewachsen auf der Lower East Side in New York. Musik war für ihn schon früh mehr als nur ein Hobby. Während der Pandemie begann er als Teenager, eigene Songs in seinem Schlafzimmer zu schreiben, aufzunehmen und zu produzieren. Erste Ausschnitte seiner Musik teilte er auf TikTok. Was zunächst als Do-It-Yourself-Projekt in den eigenen 4 Wänden begann, erreichte dort schnell ein größeres Publikum und blieb, nachdem seine 4. Single Caroline online viral ging, auch in der Musikindustrie nicht unbemerkt. Schon bald kamen erste Angebote von Plattenlabels, und schließlich unterschrieb er einen Vertrag bei Warner Records und verließ die High School vorzeitig, um sich komplett auf seine Musikkarriere zu konzentrieren. Im Frühjahr 2027, jetzt wird's spannend, kehrt Somber mit seiner You Are The Reason Tour nach Europa zurück. Im Mai stehen gleich 5 Somber-Konzerte in Deutschland auf dem Tourplan. Hamburg, Berlin, Köln und München. Das sind 4 Orte. 5 Konzerte werden es deshalb, weil er in Köln 2-mal hintereinander spielt. Am 23. und am 24. Mai 2027. Ich habe mein Ticket schon, wenn ihr auch hin wollt, dann solltet ihr verdammt schnell sein, weil das ist schon alles wieder so gut wie ausgebucht, weil er richtig angesagt ist. Und bei mir auf der Playlist ist er auch ganz oben, deshalb läuft er hier.

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1: Tja, da verneigen wir uns vor Tim Curry. Sweet Transvestite.
2: Ganz genau. Und ein Fun Fact, und der passt dann gleich zu unserem nächsten Lied. Tim Curry war so ein bisschen als Hobby, hatte er so Garten, war er Gärtner gewesen. Und er hat mal für Freddie Mercury den Garten angelegt.
1: Guck mal, und über Freddie Mercury wollten wir sprechen, weil gestern wäre er 80 Jahre alt geworden. Wir alle wissen, dass er längst gestorben ist. Eine einzigartige, gewaltige Stimme, ein extravaganter Lebensstil. Das war Freddie Mercury etwas ganz Besonderes. Und ich habe gelernt jetzt nochmal ganz jung, dass sein Schnurrbart, das ist in der Münchner Zeit entstanden quasi. Er hat ja lange in München gelebt, hat sich da sehr, sehr wohl gefühlt. War da auch liiert, ne? Also heute würde man wahrscheinlich da mit seiner Art Schwulsein ganz anders umgehen, als es vielleicht damals ging. Aber in dieser Zeit, wo er sich so wohl gefühlt hat, kam der Schnurrbart auf einmal so als Markenzeichen mit dazu, den er dann da auch sehr gepflegt hat.
2: Und ich habe auch gestern war eine Sendung im Radio, nicht hier, und der wurde auch, fand ich sehr interessant, er hatte immer so ein bisschen Angst, alt zu werden.
1: Mhm.
2: Und daher, er ist, das hat dann dieser Interviewer oder dieser Mensch, der das gesagt hat, ich weiß nicht, wie der Name war, über ihn erzählt, da hat er gesagt, von daher war es vielleicht ganz gut, weil er noch keine grauen Haare hatte. Ja? weil er hat wohl wirklich ein großes Problem gehabt, alt zu werden. Aber wir hätten ihn ganz gerne noch ein bisschen länger hier auf unserer Welt gehabt.
1: Er auf hätte bestimmt jeden noch Fall.
2: Viele, viele gute Musik gemacht. Ne?
1: Ja. Er hat einmal gesagt, werft einfach meine Überreste in den See, wenn es mal so weit ist. Am Genfer See in der Schweiz, an den er damals dachte, steht heute ein riesiges Denkmal von ihm, wo sich seine tatsächliche Ruhestätte befindet, bleibt weiter ein wohlgehütetes Geheimnis. Ja. Das wissen wir gar nicht, aber wir haben diese Statue am Genfer See, die sehr ikonisch ist und auf einem Album ja sogar verewigt wurde.
2: Genau, Made in Heaven.
1: So.
2: Richtig. Und wir haben aber allerdings aus, Hammer to Fall ist, glaube ich, ziemlich...
1: Vom Best-of-Album natürlich.
2: Ja, aber es könnte auch erste oder zweites, das war, glaube ich, ziemlich am Anfang.
1: Warte mal, Hammer to Fall war, wissen wir gar
2: jetzt
1: nicht,
2: bin
1: oder?
2: Ich verwechsel das gerade, glaube ich.
1: A Song by Queen von 84.
2: Ja, dann ist es okay. Ja, dann, die haben wir schon, ja.
1: Ja, haben wir schon. Mhm.
2: Schon etwas.
1: The Works. Das Album hieß The Works damals.
2: Dann.
1: Die Arbeit. Hier ist Queen.

0: So schön, vor wie vielen Menschen wir heute uns verneigt haben, die einfach so groß waren in dieser Musik und alle sind heute hier in dieser Sendung gefühlt dran gekommen. Das war Queen, Freddie Mercury.
1: Mein letzter Song für heute, der kommt nochmal von Stoppock und zwar erscheint am 9. Oktober sein neues Album, das heißt Hoppla Hoppla und dazu gibt es dann sogar gleich mal eine Tour, wieder mit Band, also nicht Solo und die startet am 21. Oktober und am 1.11. ist er sogar in Bensheim im Rex. Und falls irgendjemand aus Wiesloch gerade zuhört, ich werde mir Tickets für diese Veranstaltung natürlich holen.
0: Grüße nach Wiesloch anscheinend an dieser Stelle.
1: Genau,
0: machen wir einfach mal
1: und,
0: so.
1: Es gibt schon ein neues Stück daraus und zwar heißt es Feine Idee. Das gab es schon mal, den Song. Er hat ihn allerdings etwas umgetextet.
0: Ah, deswegen 2026 im Titel mit dabei.
1: Leider haben den heute nicht viele Leute vor der Wahl gehört.
0: Ah, okay, schade, ja, wäre vielleicht besser gewesen. Gut, ich habe noch was von Gentleman mit dabei, der hat Ende August ein neues Album rausgebracht, Gratitude, und Wildfire ist die dritte Single-Auskopplung, die hat er zusammen gemacht mit Michael Patrick Kelly, den hat er damit an Bord geholt, und mit Gentleman verbindet ihn eine enge Freundschaft, und wie Gentleman dann selbst erklärt, mein neues Album beschäftigt sich mit Vergänglichkeit, es sind die kleinen Gesten, die den Unterschied machen und uns zusammenbringen. Anderen zu helfen kann befreiend sein, weil es den Blick erweitert und immer etwas zurückkommt. Darum geht es in Wildfire. Und ich hätte diesen Track mit niemand Besserem als Michael Patrick Kelly machen können. Wir haben uns bei Sing My Song kennengelernt und sind enge Freunde geworden. Ich bewundere, dass er nach seiner Zeit im Kloster im Einklang mit sich selbst geblieben ist und seit 25 Jahren humanitäre Hilfsprojekte unterstützt. Wildfire haben wir im Studio auf Mallorca geschrieben und es war eine ganz besondere Zeit für uns, sagt Gentleman im Interview. Wir hören den Song gleich, ist auch eine richtig große Nummer, hätte bei mir zum Beispiel auch in der Heavy Rotation landen können.
1: Also mit
0: so
1: Gentleman hatte, der hat doch jetzt auch was mit Take Set gemacht.
0: Ja, hat er auch gemacht, das ist wohl wahr. Ja, ja, der macht im Moment mit jedem Mal Musik, habe ich so das Gefühl.
1: Ja, das kann man ja machen.
0: Ja, ja, genau.
1: Okay, wir hören uns wieder am 4. Oktober.
0: So sieht's aus, da freuen wir uns schon drauf. Wir haben ein W und ein 2000 gelost.
1: Genau, wir sind immer noch zu hören auf DAB Plus.
0: Und im Livestream auf radiodarmstadt.de, hast du schön gesagt.
1: Und wir
0: danke
1: sagen
0: für die Zusammenarbeit und danke für diese gute Sendung. Danke fürs Zuhören.
1: Ciao, ciao.
0: Tschüss.

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Mir fehlen ein wenig die Worte für die Schönheit, aber auch Wucht, die in den letzten Wochen musikalisch zu mir gekommen ist. Dabei bleibt es nicht, ein Gentle Woman zu sein, wie Clear Soul.

Rose. Und die Sängerin Somi, eine Dekade jünger als ihre Kollegin, warnt: So you wanna be a woman? 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Da möchte man manchmal etwas werfen. Deswegen noch einmal Somi mit Throw Something. Willkommen im Kopfhörer. Am Mikrofon Clemens Beyer.

mit dem Track Throw Something. Davor So You Wanna Be a Woman. Beides entnommen aus dem Album What Does It Take to Bloom. Und wir bleiben bei den Jazzfrauen. Joyce Moreno ist als Gast bei Arian Young zusammen mit Tutti Moreno auf der 27. Ausgabe der Serie Jazz is Dead. Die Unterlege vorhin stammte übrigens auch von Adrian Young aus 2026. Port Shoot war der Track. Hier also Joyce Moreno, Tutti Moreno und Adrian Young, Fingers.

Erika Badu and The Alchemist, Next to You, von dem Album Before the World Blows. Und da war ja dieses Jahr noch eine andere große Soul-Künstlerin, die ebenfalls aus langer Wartezeit, aus langer Pause wieder hervorgekommen ist. Und sie meinte, to whom this may concern. Die Rede ist von Jill Scott.

Mir wäre diese Schönheit, oder sollte ich besser sagen Besonderheit, dieses Stücks mit dem Namen Silently fast durchgerutscht. Das Tara Clarking Trio war dafür

Dies waren zwei, wie ich finde, sehr interessante Stücke für Tombak und Synthesizer. Eine Tombak ist eine Bechertrommel, traditionell stammend aus dem Iran und gespielt von dem in Paris lebenden Musiker Zina Peygami. Womit es auch im letzten Drittel dieser Sendung um einen wiederholenden Rhythmus geht. Der wird bei dem australischen Trio The Necks über den Bass, die Drums und dem Klavier bzw. einer Hammond-Orgel minimalistisch entwickelt. Das Thema gibt meistens das Tasteninstrument vor und ich durfte bereits live erleben, wie einnehmend diese Interpretationen sein können, wie man sich verliert, mitschwimmt und ab einem gewissen Zeitpunkt in einer musikalischen Unendlichkeit fühlt. The Necks sind seit fast 40 Jahren am Start und sind in knapp einer Woche, genauer am 14. September in Heidelberg beim Enjoy Jazz Festival zu erleben. Genauer gesagt im Karlstor Bahnhof. Ihre Stücke sind meistens zwischen 20 bis 60 Minuten lang, daher selten als Ganzes im Radio zu hören und so möchte ich diese Gewohnheit brechen, um in der Vorausschau euch die Necks nahe zu bringen. Der Track Causeway stammt von der Dreifach-CD Disquiet und ich empfehle Augen zu und fallen lassen.

The Necks, die im Rahmen des Enjoy Jazz Festivals spielen, allerdings als Appetizer sozusagen, da das Festival offiziell erst am 2. Oktober startet und bis in den November hinein im Rhein-Neckar-Raum bekannte Jazzgrößen featured, wie auch aufstrebende Künstlerinnen und Künstlern Platz bietet. Dabei werden Genregrenzen gerne überschritten. Es werden experimentelle Elektronik, Spoken Word, wie auch Hip-Hop und artverwandte Stile präsentiert. Mein Blick geht da zum Beispiel auf die grenzüberschreitende Footwork-Künstlerin Jay Lynn oder die Club Night mit Aya, Iconica und Code 9. Aber dafür bleibt noch Zeit bis zum nächsten Kopfhörer. Diese Ausgabe endet gleich mit zwei Stücken der Italienerin Rosa Brunello, die übrigens auch schon beim Festival zu hören war. Ihr Spiel am Bass ist teilweise angenehm irritierend, ein guter Gegenpol zu eben gehörten The Necks und hoffentlich eine weitere Entdeckung für euch. Mit ihren Tracks Hearts Beat for Freedom und When the River Remembered Its Name von dem Album We Are Surging Waters verabschiede ich mich, bedanke mich fürs Einschalten und Zuhören und verbleibe als Clemens Bayer. Macht's gut.

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0: Ja, hallo, hier ist wieder Inklusionsradio. Ist etwas problematisch. Ronny, machst du weiter?
1: Hier ist das Inklusionsradio bei Radio Radar und wir haben ein bisschen Startschwierigkeiten heute, aber das kommt vor. Wir haben heute ein ganz besonderes Thema und zwar geht es darum, in der Aumühle, da wo ich wohne und da wo ich arbeite, ich wohne natürlich in der Heiligen und arbeite in der Aumühle, gab's ja was Besonderes, was euch jetzt. Aber ich habe heute vergessen, euch die Leute vorzustellen. Sorry dafür. Es ist wieder dabei, also Ronny Kramer, Oliver Dietrich und Petra Quitt und Matthias Dietrich.
2: Jo, also ich habe da was Tolles erlebt und zwar in der Aumühle und das ist der Kinosommer 2006. Aumühle im Eberhofer Fieber. Mordsgaudi unter freiem Himmel mit Steckerl-Fischfiasko. Viele Eberhofer Fans fiebern am vergangenen Freitag in der Aumühle beim Eberhof-Steckelfischfiasko. Nicht nur der Film war spitze. Das Fest begann um 18.30 Uhr. Die schon eingetroffenen Gäste und späteren Zuschauer wurden mit diversen Köstlichkeiten verwöhnt. Dazu zählen neben leckeren Bratwürstchen, hausgemachten Kartoffelsalat und hausgemachten Spunde, Brot, die frischen Brötchen und Brezeln. Cocktails mit und ohne Alkohol wurden vor dem Gast mit frischem Obst zubereitet. Lecker! Die Bowle war spitze. Jeder war gut gelaunt und im Vorfreudefieber. Gegen 19 Uhr begann dann das erste Highlight. Die mit Druckluft aufgeblasene Leinwand wurde installiert. Es war sehr spannend, wie diese mit Seilen und besonderer Technik hochgezogen und festgezurrt wurde. Hat man gerne mit zugeschaut. Natürlich standen ausreichend Stühle und Decken zur Verfügung. Die Vorstellung war barrierefrei. Jeder hatte freien Zugang. Wie im richtigen Kino wurde vor Beginn Eis und Popcorn verteilt, auch zwischendrin. Um 20 Uhr begann der Film pünktlich. Die Zuschauer lachten und jeder ging gut gelaunt nach Hause. Auch die Anwohner waren teilweise auf ihren Balkons. Sie schauten kostenlos mit. Niemand war verärgert. Es war eine tolle Gaudi, die bestimmt im nächsten Jahr wiederholt wird, weil sie wirklich klasse war.
0: Ja, das war eine schöne Ansage von Petra. Jetzt habe ich mal eine Frage an Ronny. Und zwar, Ronny, wie war das denn im Vorfeld? Sowas aufzubauen ist ja nicht ganz einfach.
1: Im Vorfeld hat die Frau Tauber eigentlich mit den ganzen Veranstaltern sich an einen Tisch gesetzt und hat gesagt, hier, wie können wir das Ganze eigentlich in der Aumühle machen? Begonnen hat es damit, dass eigentlich ich irgendwann eine Äußerung zu ihr machte nach dem Motto, wir brauchen mal wieder was Schönes, außer arbeiten. Irgendwas, was eben Spaß macht und was eben ja ein Highlight ist. Und somit habe ich gedacht, passiert ja eh nichts, wie man so denkt. Und ein paar Wochen später kam sie dann zu mir und meinte so, wir haben demnächst Open-Air-Kino in der Aumühle. Und ich so, bitte wie? Ja, Open-Air-Kino. Und dann ging eigentlich das ganze Vorbereiten los. Es mussten Stühle organisiert aus unserem Lager geholt werden. Es musste überlegt werden, was gibt es für Essen? Welche Personen können daran mitwirken? Also wer hilft bei was mit? Und wer möchte da noch alles sich ja mit beteiligen? Also unser Förderverein hat gesagt, ich möchte da unbedingt Popcorn und Eis und diverse andere Sachen ja tun. Und somit haben dann einige Mitarbeiter gesagt, ach, ist ja eine tolle Sache. Und somit hat unser Berufsbildungsbereich, die Mitarbeiter haben gesagt, ach, da hätten wir eigentlich auch Lust. Und somit nahm das Ganze seinen Lauf. Und man muss dazu sagen, das war eine Kooperation von der Stadt Erzhausen. Also wir haben das ja sonst nicht, sonst macht das ja eigentlich mehr so Erzhausen und andere Gemeindestädte. Und diesmal war das also so eine Kooperation mit Erzhausen und dem ortsansässigen Kino hier, Konopolis, war das so eine Aktion und daraus wurde eben das Open-Air-Kino Aumühne.
0: Was ich toll fand, ist, es war ein sehr buntes Fest. Das heißt, jeder war da. Und was mir Ronny auch gesteckt hat, es war sehr viel Aufwand. Und da waren zum Beispiel auch Leute, die sonst in der Wäscherei arbeiten. Jeder hat mit angepackt im Vorfeld, dass es ein schönes Fest wurde. Und von daher, dass es eben so schön bunt war, haben wir ein schönes Lied. Das heißt, fahr mit mir den Fluss hinunter.
1: Was hast du denn gemacht?
0: B, das hast du doch vorhin auch gestartet.
1: Ja, aber du hast.
0: Mach. Ja, irgendwie startet das jetzt momentan nicht so, wie wir das gerne wollten. Das müssen wir nochmal gucken.
1: Das muss da hoch. Ganz nach oben.
0: Das ist doch ganz oben.
1: Nein, jetzt.
0: Doch. Ja, das ist aber egal. Startet trotzdem nicht.
3: Auf jeden Fall ist so ein Fest zu gestalten ziemlich teuer und ziemlich aufwendig.
0: Ja, Uli, red ruhig weiter.
3: Weiß jemand von euch, wie viel sowas kostet überhaupt? Ich meine, wenn ich die Werkstatt habe und ich habe die Veranstalter und habe die ganzen Personen, weiß jemand, wie hoch so ein Budget ist, wie sowas veranstaltet wird, oder hat da jemand keine den Überblick? Das würde mich ja auch mal interessieren. Oder muss man dafür die Frau Tauber wahrscheinlich interviewen, weil das wahrscheinlich wieder zu speziell ist. Also ich glaube, das ist wirklich nicht einfach. Aber ich fand den Film auch gut, den wir gesehen haben.
0: Ich habe die Mikrofone nicht ausgeschaltet. Olli?
3: Ja?
0: Die Frage beantworten wir gleich. Jetzt probieren wir es nochmal aus. Ich schalte jetzt mal die Mikrofone aus und Ronny schaltet dann die Musik ein.

0: Wir haben ein Problem, das wird irgendwie nicht gesendet. Hat zwar gestartet, aber es wird nicht gesendet. Ich weiß nicht warum. Jetzt müssen wir es nochmal ausprobieren.
1: Ausmachen. Unten.
0: Nein, das ist PFL, das startet nicht. Das ist das Pre-Folder Listening, das ist nicht Start.
1: Du musst Mikrofone.
0: Also.
1: Die musst du ausmachen unten.
0: Das habe ich doch gemacht.

0: Nur einen Techniker anrufen.
1: Mikrofone sind wieder an. Die Mikrofone.
2: Nee, also irgendwie müssen wir es heute mit Text machen. Mit der Musik, das klappt gar nicht. Lass aus. Wir müssen es heute mit Text machen, das klappt irgendwie gar nicht mit der Musik. Ich weiß nicht warum. Eigentlich wollte es ein schönes Lied laufen, fahr mit mir den Plus hinunter. Aber unsere Anlage startet es leider nicht. Ach, Moment, doch.

0: Also ich finde es ziemlich gut, oder ich bin ja blind, aber habe nicht viel gesehen, aber ich fand das echt toll von der Atmosphäre her. Und ich fand auch toll, wie wir uns gegenseitig unterstützen konnten. Auch mit dem Eisessen fand ich super. Und das Essen war echt super lecker. Da habt ihr echt was verpasst, weil wir hatten einen super guten Kartoffelsalat. Das war auch eine riesen Portion. Und dann hatten wir auch noch, das Würstchen habe ich gegessen. Und dann hat der Matthias und die Petra, die haben auch noch diesen Spundekäse da gegessen. Das ist auch sehr lecker. Hätte ich auch noch gerne gegessen, aber leider war ich dann doch zu satt nach dem Würstchen und den Kartoffelsalat, den ich gefuttert habe.
1: Ja, vor allen Dingen fand ich...

0: Sie sind grün.
1: Ist das politisch?
0: Nein, das ist nicht politisch. Da ging es drum. Die haben alle möglichen Farben ausprobiert, wie wir gerade sehen. Und ich würde mal sagen, egal welche Hautfarbe man hat, man muss sich in seiner Hautfarbe wohlfühlen. Und der Oliver sollte jetzt die nächste Frage für mich haben.
1: Ja, ich wollte fragen, einmal, wenn ich so eine Veranstaltung mache und habe viele Leute, die das Projekt machen, wie teuer ist sowas überhaupt? Ich kann mir das gar nicht vorstellen. Ich mir vorstelle, ich muss ja die Sponsoren haben, wie den Hessischen Rundfunk zum Beispiel oder auch diesen Verein, den du eben erwähnt hast, der für die Aurenmühle zuständig ist, dann die ganzen Mitarbeiter. Wer finanziert eigentlich was? Wie ist das aufgebaut? Das ist doch bestimmt nicht billig und der Film muss ja auch noch bezahlt werden. Oder ist das alles kostenlos, weil alles die Kirche übernimmt? Oder wie sieht das genau aus? Weiß das jemand von euch?
0: Also, es ist erstmal so, es war nicht kostenlos. Die Getränke haben ja Geld gekostet. Und die Kinokarte hat auch Geld gekostet. Man muss dazu sagen, unser, der

0: Verein hat quasi die Kinokarten der Beschäftigten gesponsert. Das heißt, diese 5 Euro, die man als behinderter Mensch bezahlt hat an das Kino, hat quasi unser Förderverein gesponsert. Also der hat wiederum für so und so viele Personen auf einer Liste, hat er quasi hochgerechnet, 5 Euro mal 60, und dann, das war der Betrag, den die Damen und Herren fürs Kino bekommen haben.
1: Ah ja, und aber das, da muss man doch praktisch den Film, der kostet bestimmt eine Leihgebühr. Die Stühle, die kann man ja wahrscheinlich so aus dem Keller holen. Das heißt, die Mitarbeiter müssen dann ehrenamtlich arbeiten. Also das ist natürlich dann trotzdem noch eine Menge Arbeit, weil es muss ja auch dann wahrscheinlich die Leinwand, entweder ist die geliehen oder man muss mal selber kaufen.
2: Nee, die ist geliehen.
1: Ah ja, und dann geht es natürlich nochmal was anderes. Aber das heißt also, man kann schon gucken, wo man dann Kosten spart, ob man die Sachen leiht oder die Stühle hat man selber. Aber ich kann mir vorstellen, die Zutaten vom Salat und die Zutaten, die Würstchen, das muss ja auch alles besorgt werden. Das war bestimmt auch alles gar nicht so billig, denke ich mal.
2: Also Olli, erstmal, das ist eine, die Aumühle ist ein Behindertenzentrum. Das heißt, die haben immer eine Küche, die haben immer was zu essen da. Und das Kino, da hast du recht, das wird geliehen, aber dafür hat man ja auch den Sponsor von einer bekannten Kinokette. Und die haben auch die Eintrittskarten gesponsert und die haben natürlich auch die Leinwand gestellt. Aber du hast schon vollkommen recht, wenn das jetzt nicht eine besondere Einrichtung wäre, kann ich mir vorstellen, dass das nicht so einfach gegangen wäre.
3: Und ich muss mich nochmal korrigieren. Ich habe vorhin was Schönes gesagt, 2006. Es war 2026 und es war der Freitag. Und ich fand es wirklich klasse. Auch allein, wie die Leinwand schon da hochgezogen wird. Das habe ich noch nie so gesehen und der Film war echt toll.
1: Ich fand es auch gut. Zumal ich das gar nicht einfach finde, wenn ich so eine Leinwand aufbauen muss, muss das so aufpusten und mit so einer Elektronik aufpusten. Wenn du zu viel reinpustest, platzt das ganze Ding wahrscheinlich. Und wenn du zu wenig machst, dann fällt die Leinwand auseinander. Also da muss man schon, glaube ich, Ahnung haben von der Technik.
0: Also ich sag mal, die Leute machen das, das war jetzt ja nicht das erste Mal, dass sie sowas gemacht haben, aber es war das erste Mal in der Aumühle und ich kann jetzt noch nicht mal sagen, ob das wieder gemacht wird, das wird man sehen im Nachgang. Ich werde berichten, wenn ich aus dieser Besprechung komme, dann weiß ich dann, ob es dann im nächsten Jahr wieder sein wird, aber ich gehe mal davon aus, weil es so einen hohen Anklang gefunden hat, dass wir das wieder, dass es wieder passieren wird.
2: Ja, wir haben jetzt gehört ein paar Mal, dass das eine ganz lustige Veranstaltung war. Und jetzt kommt auch was Lustiges, denn jetzt kommt ein Lied und da wurde ganz fest beschlossen, dass ich das ansage, weil das hat einen ganz tollen Namen. Das heißt nämlich Dabba Dubi Dubi Dab. Wenn mir es nachsprechen kann, Dankeschön.
1: Ja, also, nein, das ist mir zu blöd.
2: Starten.

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1: Also, ich fand ja eure Mitarbeiter, die waren ja ganz nett und lieb und es war einfach toll und die hatten auch richtig ihren Spaß. Und du kriegst ja viel mehr noch mit wie ich, weil ich hab da halt mal was gegessen und sowas und die waren so freundlich und die haben sich richtig gefreut, wenn man bei ihnen was zu essen gekauft hat, obwohl es war sehr, sehr lecker. Wie haben die sich denn bei diesem Fest gefühlt, weil sie haben ja auch eine Menge Arbeit damit gehabt.
2: Am Morgen, als das Ganze losging, hatten viele Leute erstmal Stress. Es musste Bowle probiert werden, es musste Salat probiert werden. Und der war, also ich sag mal so, es mussten viele Leute probieren, weil irgendwie, es musste der richtige Geschmack gefunden werden, sag ich mal. Und die Aumühl, also das Team von der Frau Laumann, das ist halt schon so eingespielt, wir haben öfter mal so Feste für uns, zum Beispiel, ich hatte ja schon über den Blumenbazar berichtet und daher sind wir eingespielt, was solche Festivitäten betrifft und was man da so machen kann. Und was ich ja so raushöre, hat es den meisten eigentlich gefallen.
1: Ja, mein Gedanke ist auch, vielleicht kann man auch noch mal ein paar andere Feste veranstalten, weil ich finde es bei euch wirklich sehr schön und gemütlich. Und ihr macht das auch ganz, ganz toll. Wäre dann nicht vielleicht auch noch mal die Idee, nicht nur mal einen Kinofilm oder sonst auch mal irgendeine weitere Feste, wie du schon sagst, der Blumenbazar. Vielleicht gibt es ja noch ein paar mehr Ideen, um Leute auch wirklich, dass sie mal richtig die Aumühle kennenlernen und euch kennenlernen.
3: Petra, du musst jetzt aber wirklich berücksichtigen, was du Olli vorhin gesagt hat. Es war ein Riesenaufwand und es war auch ein Riesenaufwand für die Leute. Und du hast es auch jetzt gemerkt, wieder bei der Sendung, wo wir jetzt das Radio vorbereitet haben. Wir kommen da teilweise auch an unsere Grenzen. Der Ronny und auch der Olli, und auch du oder auch ich, wo wir immer alle irgendwo unsere Beeinträchtigung haben. Wir kommen hier immer wieder an unsere Grenzen und bei so einer Riesenveranstaltung, da kommen halt auch immer wieder die Leute an ihre Grenzen. Aber ich denke, so einmal im Jahr kann man das bestimmt wiederholen.
1: Ja, das wäre doch echt super.
2: Wir haben dieses Jahr noch eine interne Feier und wir bitten darum um Verständnis, dass die intern ist. Es gibt jetzt etliche dieses Jahr, die haben 40-jähriges Dienstjubiläum. Und da wird jetzt als nächstes für vorbereitet, damit man das eben auch würdig begeht.
4: Das finde ich auch wichtig. Also ich finde, das machen ja andere Firmen auch, dass man Leute würdigt, die 10 Jahre, 20 Jahre oder so im Betrieb sind. Und das ist auch normal, das ist in jedem Betrieb sogar auch so.
1: Ja, und ich finde es auch wichtig, dass ihr auch mal untereinander feiert und dass ihr euch auch mal auf euch konzentriert. Und außerdem muss die Werkstatt ja auch laufen. Das darf man ja auch nicht vergessen. Ihr müsst ja Geld einbringen.
2: Ja. Die Sache ist, mit den Feiern, das machen wir quasi zusätzlich. Also das geht an top noch obendrauf. Mhm. Also da war eine Mitarbeiterin, die ist mittags gekommen und ist abends bis um 9 geblieben. Ja, also das muss ja vorbereitet werden und so weiter. Das muss auch gut organisiert werden, aber ich sag mal, der eigentliche Aumühlenbetrieb muss an dem Tag ja auch laufen.
1: Ganz genau, das verstehe ich ja auch. Und deshalb sage ich ja auch, es muss ja auch Geld reinkommen. Denn ohne Geld geht gar nichts. Euer Betrieb läuft ja auch über Geld. Ist ja ganz logisch.
2: Ja.
3: Ja, ohne Geld geht gar nichts. Und jeder braucht seine Freiheit. Und da haben wir jetzt ein sehr schönes Lied. Das ist das erste Lied auf Englisch. Und das heißt Free.

0: Ja, Uli, du kannst.
1: Ich wollte fragen, bei diesem Fest, wie könnt ihr eigentlich einteilen, dass die Mitarbeiter nicht überfordert sind, weil jeder hat eine andere Begabung und manche können vielleicht gut mit Geld umgehen, die anderen, die können vielleicht besser laufen, der andere, der nächste, der ist halt gut beim Kochen. Das müsst ihr doch irgendwie genau einteilen, dass ihr genau wisst, dass jeder dasteht beim Fest, was er am besten kann. Wie könnt ihr sowas genau rausfinden? Macht ihr Tests mit den Leuten oder wie macht ihr das genau? Und dann ist ja die Frage auch, wie ihr das genau beurteilen könnt. Habt ihr da, wie gesagt, Tests mit den Leuten oder wisst ihr allein von der, dass die Chefs dann bestimmen, wer was macht genau?
2: Das gibt's doch nicht.
1: Und dann ist ja noch die Frage, dass ihr ja auch verschiedene Leute mit verschiedenen Krankheiten habt. Wie könnt ihr dann das genau machen, dass die einen haben ja entweder sitzen im Rollstuhl, die anderen haben die Krücken und jeder hat eine andere Geschichte, wie ihr die genauso einteilen könnt, dass das Fest so vernünftig wird. Das war ja bestimmt nicht einfach.
3: Es ist folgendermaßen, jeder in der Aumühle, der neu kommt, durchläuft einen sogenannten Berufsbildungsbereich. Und in dem Berufsbildungsbereich werden Schwächen und Stärken festgestellt und geguckt, was kann derjenige, was kann er gut, was kann er weniger gut, wo sind seine Ziele, wo sind seine Stärken, wo sind seine Schwächen, was möchte er selbst. Und wenn er das 3 Jahre durchlaufen hat, kennt man denjenigen dann oder das auch, was er mag. Und unsere Mitarbeiter kennen unsere Beschäftigten so gut, dass sie genau wissen, wie viel sie demjenigen eher zutrauen, zumuten, würde ich jetzt fast sagen, sodass er auch Spaß dabei hat. Wir versuchen halt, dass keiner sich irgendwie ausgebeutet fühlt oder so. Das fände ich, ist eine ganz wichtige Maxime von der Aumühle.
1: Ja, das denke ich auch. Und deswegen,
3: und diese, auf deine Frage, wie man das managt. Unsere Hauswirtschaftschefin kennt ihre Mitarbeiter sehr genau. Und die haben Spaß bei sowas mit vorzubereiten, mit durchzuführen. Und die weiß, wie stark sie den Einzelnen oder anderen belasten kann. Dann wird er halt ganz dienstbeflissen, wenn sie merkt, es geht nicht mehr, dann tun unsere Mitarbeiter schon sagen, geh mal das machen, geh mal jenes machen und dann setzt du dich hin. Ja, so dass es also kaum auffällt, weil die Leute damit gelernt haben, umzugehen.
1: Ach so, okay. Also was ich ja auch toll fand auf dem Fest, wie das die Petik ist, das andere vom Balkon aus zugeguckt haben, das fand ich natürlich auch toll, dass dann einige Leute auch das Fest selber gut empfunden haben, weil das ist ja immer schwierig, weil je nachdem sind ja Behinderte auch umstritten, leider gerade wegen der AfD, wir haben ja jetzt die Wahlen und ich finde, das Fest war genau richtig.
3: Da bleiben wir mal weg von den Wahlen, da haben wir noch ein bisschen Zeit, ich glaube, das passt jetzt gerade mal nicht hierher.
1: Ja, aber ich finde gut, dass wir es zeigen konnten, wie man also auch als Behinderter Spaß hat und Fest zu feiern. Das finde ich viel wichtiger.
3: Ich fand es viel wichtiger, dass Leute und Nachbarn da waren, die man kannte. Meine Nachbarin war da, mit der konnte ich mich auch sonst, waren viele Leute da, die ja in meinem Umfeld mit mir zu tun haben. Leute aus dem Edeka, Leute aus dem Geschäft, also die gar nichts mit der Aumühle zu tun haben. Das fand ich viel interessanter und ich fand es viel interessanter, als Ronny wahrgenommen zu werden und nicht auf den Rollstuhl, ach, der sitzt im Rollstuhl, armes Kind und so weiter, das war da nicht der Fall. Und ich habe mich sehr gefreut, dass ich als Ronny wahrgenommen wurde.
4: Ja, und das finde ich auch immer sehr, sehr gut, weil wir sind alle Menschen. Ob wir das oder jenes haben oder denjenigen Fehler oder was auch immer, wir sind alle Menschen und wenn man mal in den Austausch kommt, sieht man, dass die Bedürfnisse alles das gleiche ist wie andere Menschen auch.
1: Zumal ich ja blind bin, ich wusste ja gar nicht, wie ein Tütü aussieht.
0: Ja, wir sind alle Menschen, wir sind alle frei und jetzt kommt wirklich Free von den K.

0: Ihr hört noch Inklusionsradio. Da ging es um den Kinosommer in der Aumühle. Oder geht es noch um den Kinosommer in der Aumühle? Für mich persönlich war es etwas Neues, etwas, ja, neue Erfahrung dahingehend, von Leuten angesprochen zu werden und nicht so, ach, brauchen Sie jetzt Hilfe, brauchen Sie jetzt keine, sondern als Ronny Kramer, wie geht's dir wollen wir uns nicht dann und dann mal treffen? Also ich kam mir sehr normalisiert vor und das fand ich in dieser Atmosphäre sehr angenehm. Und keiner hat irgendwie von da so rumgegafft. Wir konnten alle lachen. Wir konnten uns alle an der Komödie von erfreuen und so weiter. Und es war eigentlich kein Unterschied. Es saßen ja alle oder saßen auf ihren Decken. Aber keiner guckte auf den anderen herab. Es war ein schöner Abend, es war gemütlich, es wurde sich unterhalten. Also so soll für mich gelebte Inklusion sein.
1: Ja. Ronny, ich glaube, was du gerade eben sagst, ist was ganz Wichtiges. Weil ich glaube, bei so einem Aufbau, wo jeder wirklich mithelfen muss, da kommt es auch auf jeden an. Und da kann man nicht sagen, hör mal zu, du bist jetzt, was weiß ich, du hast jetzt keinen gescheiten Arm oder du kannst nicht richtig laufen oder du hinkst oder sowas. Sondern es wird einfach jeder gebraucht und jeder wird sofort angespannt. Und wie du selber sagst, als normal gesehen, so sehe ich das auch. Oder bin ich da falsch?
0: Es fängt doch damit schon an, den Weg, wo man drauf läuft, Da sind vorne zwei Leute und machen den Weg sauber. Sie kehren, sie tun den Dreck da weg, weil es damit schön aussieht. Ja, sie haben vielleicht eine starke Beeinträchtigung und machen nur diese Arbeit, aber sie machen eine wertvolle Arbeit. Sie machen da sauber, damit wir es an dem Abend sauber haben. Sie laufen die Wiese ab nach Steinen, damit man nicht auf dem Stein sitzt. Und so weiter und so weiter. Das machen Leute, die einen sehr hohen Hilfebedarf haben, aber sie freuen sich daran, etwas für die Gemeinschaft zu tun. Und ich finde, das zählt.
2: Und so sollte es doch eigentlich auch sein, denn jeder ist doch wertgeschätzt, ob er auch nur so eine einfache Arbeit macht oder eine andere. Denn diese Arbeiten, die wir so als wenig Arbeit sehen oder gar nicht wahrnehmen, ist immer eine wertschätzende Arbeit. Und es macht auch dann Freude zu sehen, dass eben keiner in Steine tritt, keiner in Dreck tritt, dass immer gesorgt wird, dass das alles gut und schön ist. Und die Menschen werden auch gesehen als das, was sie sind, als Person.
3: Und das ist auch deswegen wichtig, man sieht es ja auch an den Toiletten, es sind ja sanitäre Einrichtungen von der Aurenmühle, die sind ja auch manchmal ein bisschen größer und da passen Rollstuhlfahrer rein oder kann man auch duschen und überhaupt. Und das sind natürlich Dinge, dass man das akzeptiert, dass es eben so ist und dass es eine spezielle Einrichtung ist. Und trotzdem konnten die Gesunden und die Nachbarn und die, wenn mich das einmal Anführungszeichen Normalos konnten, dann auch draufgehen, dann muss man eben sehen, dass es eben eine spezielle Einrichtung ist und jeder hat seinen Spaß und das war echt ein super Abend.
1: Ja, ich wollte nochmal auf die Vorbereitung zurückkommen, denn ich glaube, es ist auch was ganz Neues, wenn Leute, die dort eben regelmäßig wohnen und eigentlich betreut werden, wenn die plötzlich merken, Momentchen mal, jetzt bin ich nicht mehr der Betreuer, jetzt habe ich plötzlich Verantwortung oder liege ich da falsch, Ronny?
0: Ich denke mal, die Leute, die Verantwortung von uns übernehmen können, weil sie in der Lage sind, die wissen, dass sie die Verantwortung haben. Sie freuen sich auf diese Verantwortung. Ich kann mich an eine Äußerung von einer Klientin erinnern, die zu ihrer Chefin sagte, das mit deinem Essen kann nichts werden. Du hast die Herdplatte falsch rum an. Du hast die Herdplatte angemacht. Und da steht kein Essen drauf, du musst den anderen Knopf benutzen. Allein schon diese Äußerung fand ich schon lustig. Ja. Weil die Frau war eigentlich nur in ihrer Hektik, hat sie aus Versehen, ohne drauf zu gucken, das gemacht. Und daraufhin hieß es, du hast das falsch gemacht von jemand, der eben aufgrund seiner Krankheit immer alles so braucht, dass alles gleich sein muss. Aber manchmal hilft sowas dann auch, weil man merkt dann, oh, da geht was schief. Und dann, bevor es dann richtig schief geht, helfen solche Menschen dann auch.
2: Was ich
0: man braucht vielleicht ein bisschen mehr Zeit. So. Aber mehr auch nicht.
2: Aber was ich immer super finde, und das habe ich immer auch selbst, ich habe ja früher auch mal in der Werkstatt gearbeitet als Sozialarbeiterin, was ich immer super fand, was wir nicht sehen, wird bei euch gründlich gemacht. Es dauert länger, aber die sehen alles. Also die so perfekte Menschen, was sie ihre Arbeit, wie sie die erledigen mit einer Perfektion und mit einer Freude, das habe ich bei sonst keinen Menschen erlebt. Und gerade zu so einer Veranstaltung ist es ja nochmal was ganz Besonderes, wenn fremde Leute kommen, die gar nicht dort normalerweise sind.
1: Ja, Petra, das ist das eine. Das andere ist mir aber gerade aufgefallen, bei der Herdplatte kann ich mir gerade an der eigenen Nase fassen. Es war einfach ein Federfehler, dass das am Anfang mit der Musik nicht so geklappt hat, wie wir es eigentlich wollten. Aber manchmal muss man halt einfach nur gucken und lesen und dann funktioniert es auf einmal. Und genau das drückt jetzt auch der nächste Titel aus. Da heißt, nach jedem Winter kommt wieder ein Sommer, kommt der Frühling. Man muss den Vögeln achten und ich finde den eigentlich sehr lustig.

0: So, mir bleibt jetzt übrig, eine Abmoderation zu machen. Ich fand es wieder eine sehr schöne Sendung und ich kann sagen, dass wir, ach Matthias, ich habe das Datum vergessen, sag mir nochmal.
1: 4.10.
0: 4.10. mit dem Thema weitermachen werden. Auf Augenhöhe, was wünsche ich mir? Ich wünsche uns jetzt einen geruhsamen Sonntag. Vielleicht können wir die ein oder anderen Sonnenstrahlen noch einfangen und noch was Gutes tun und wünsche uns einen schönen Start in die Woche.
2: Ja. Vielen Dank gleichfalls und ich wünsche euch allen auch einen schönen Tag und hier war der Oliver.
3: Ja, und ich schließe mich dem Ganzen an. Noch einen schönen Sonntag.
1: Ja, noch einen schönen Sonntag und wir gehen mit Kraft und mit Power in die Zukunft. Und das ist das letzte Lied, was wir haben. Das heißt Powerful, auch wieder von der Lenka. Was haben wir denn? Wir haben B.A.

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Wenn wir deutsche Gäste haben, dann wir reden einfach auf Deutsch, aber normalerweise ich spreche auf Persisch. Und diese Sendung will einfach über bestimmte Themen, bestimmte persische Themen reden. Und die Themen sind nicht nur kulturelle, manchmal, ja, es ist kulturelle, aber wichtige kulturelle Themen. Und manchmal wir reden über Tabuthemen und in Afghanistan, in Iran, in persischen Ländern, wir haben immer Probleme mit unserer Gesellschaft. Beispielsweise, wir als Frauen manchmal dürfen nicht Menschensachen machen und Menschensachen gehört zu männlicher Gesellschaft oder bestimmte Menschen und manchmal die Frauen müssen nur ihre Hand einfach weglassen und sich ein bisschen zurückhalten und weil das in der Gesellschaft, die Gesellschaft ja gibt uns nicht diese Erlaubnis, diese Sachen zu machen oder erledigen oder mitmachen, ja. Und manchmal wir erleben schlechte Sachen in unserer Gesellschaft und als afghanische Frauen, wir hatten immer Probleme früher in Afghanistan und heute sogar mehr als früher. Beispielsweise, ich habe damals in Afghanistan, ich meine vor 13 Jahren, ja, damals hatte ich viele Probleme. Ich habe als Moderatorin in Fernsehen gearbeitet, und ich hatte meine eigene Verein gehabt, meine eigene journalistische Verein gehabt und ich habe auch als Schulleiterin gearbeitet. Aber bei uns gab es immer Probleme. Manchmal die Gesellschaft wollte nicht mich einfach, wie sagt man, einfach nehmen oder ja, manchmal Männer denken, ja, diese Arbeit gehört zu Männern oder das ist eine männliche Arbeit und Frauen müssen sich ein bisschen zurückhalten, die müssen nicht mitmachen und ich erinnere mich, die erste Tag, dass ich in der Schule, in der Schule gearbeitet habe, zum Erst, als ich meine 12. Klasse beendet oder ich habe meine 12. Klasse Abschluss bekommen habe, dann bin ich mit meinem Schulabschluss nach einer private Schule gegangen und zu einer private Schule gegangen und damals ich habe eine nicht feste Stelle, aber ich habe eine Stelle in diese private Schule bekommen. Ich habe meine Arbeit angefangen. Nach dem eine Woche, ja, ich habe mein Chef war in Kabul und dann er hat uns einfach angerufen und hat gesagt, die neue Lehrerin musste als Schulleiterin arbeiten und ich habe nach einer Woche als Schulleiterin meine Arbeit angefangen und danach ich habe meine Uni angefangen und ich habe mit Uni angefangen und dann inzwischen ich habe diese Arbeit verabschieden und dann ich habe mit einer neuen Arbeit angefangen, aber diesmal nicht in private Schule, sondern mit
ja, mit anderen Schulen gearbeitet habe, angefangen zu arbeiten. Und dann damals, ich hab, wenn ich in die Schule gegangen, dann die Leute, es gab zwei Schichten, drei Schichten. Zwei Schichten waren für Frauen und eine Schicht war für Männer oder jugendliche Schichten. Und dann ich habe gesagt, mit Frauen kann ich nicht arbeiten. Warum? Weil ich muss morgen früh und bis Nachmittag in der Schule im Fernsehen sein und danach in Uni und ich kann nicht in diese zweite Schicht arbeiten, sondern ich kann in dritter Schicht arbeiten, aber in dritter Schicht nur gab es die Jungen oder das war jugendliche Schicht. Dann habe ich mit Schulleiter gesprochen, die Schulleiter und andere Schulleiter, nicht Leiter, sondern Schullehrer, Lehrer war da und dann die haben gesagt, nein, wir können eine Frau mit uns arbeiten, wir sind Männer, das ist schade für uns, wir schämen uns, warum eine jüngere Frau muss mit uns arbeiten? Damals ich glaube, 22 Jahre alt. Aber jetzt bin ich 37 Jahre alt. Und genau. Und ich habe

aber ich kann auch deine Arbeit machen, keine Sorge. Dann er hat gesagt, nein, es gibt hier viele, viele jüngere, viele junge, genau. Und dann du kannst nicht mit junge arbeiten, das ist halt schwer und ja, das ist nicht einfach. Dann habe ich gesagt, nein, ich kann. Ich weiß, wie stark ich bin. Und dann, ja, die haben viele darüber geredet, die haben viele Gründe genannt und genau. Und nach dem ersten Tag, ich habe nicht mit Arbeit angefangen. Im zweiten Tag habe ich mit Arbeit angefangen und ich habe in der Schule meine Arbeit angefangen. Und nach dem, diese Schule war in der Mitte von der Stadt. Aber das war wie ein Dorf. Eine sehr, sehr arme Schule. Wir hatten Zettel. In der Zettel konnte man unterrichten. Und wir hatten nur 9 Klasse. Ich meine nur 2 Gebäude. In diese 2 Gebäude gab es nur einmal 5 Klasse und einmal, ich glaube, 3 oder 2 Klasse. Aber wir hatten viele Zettel und wir haben in Zettel unterrichtet und so. Und ja, die Schule war sehr, sehr arm. Und genau, nach dem ersten Tag, ich bin nach Hause gegangen, ich habe meinen Kopf einfach an der Wand, wie sagt man, ja. Dann habe ich gesagt, wo bin ich? Diese Schule, ja, die sind arm, okay, kein Problem, aber die kennen mich nicht als eine Frau. Die sagen, du musst nicht als eine Frau mit Männern arbeiten. Das war sehr, sehr, wie sagt man, ein großes Problem. Wo bin ich? Ich bin in Iran geboren und in Iran waren nicht solche Probleme. Und ja, ich bin nach dem 14 Jahre alt, ja, als ich 14 Jahre alt war, waren wir nach Afghanistan gefahren. Aber ja, ich hab damals in Iran nicht gearbeitet. Ich war Schulkind. Aber in Afghanistan, wenn ich mit Arbeit angefangen habe, gab es viele Probleme. Manchmal als eine Frau, du darfst nicht mit Männern arbeiten, du darfst nicht mit Männern reden. Und das war nicht einfach. Ich bin in einem kulturellen Land geboren, in Iran meine ich, aber danach in Afghanistan, du erlebst viele schwere Sachen und du musst nicht mit Männern reden, du musst nicht einfach in der Schule arbeiten, die dort gab es Junge und genau. Ja, die Arbeit war dort nicht einfach, ich konnte nicht einfach arbeiten. Manchmal wir hatten Probleme, manchmal Belastung. Auch von Kindern, auch von unseren Mitarbeitern. Das war schade. Ja, manchmal die Männer wollten mit euch einfach in Kontakt kommen. Ja, weil das ist nicht in Afghanistan normal, Männer und Frauen zusammenarbeiten. Aber wenn eine Frau mit einem Mann arbeitet, dann ja, Männer denken, ja, sie ist sehr frei. Man kann die ausnutzen und vielleicht mit Kontakt kommen und so. Deswegen, du bekommst immer Probleme, immer. Und du musst dich immer zurückhalten, du musst immer aufpassen, du musst immer vorsichtig sein und so. Genau. Und nach kurz, ich habe viele erlebt, viele neue Dinge erlebt und eine neue Geschichte. Manchmal habe ich einfach geweint, manchmal ich war überrascht, manchmal ja, erschöpft und ich habe viel erlebt. Das war nicht meine erste Arbeit und ich habe gleichzeitig, ich habe in Fernsehen gearbeitet, ich habe meinen Verein gehabt und das war nicht einfach. Das war nicht einfach. Aber ja, du bist eine starke Frau, du willst alles alleine machen, aber die Gesellschaft will nicht diese

will ich gleich dir geben. Das war schade. Und jetzt, zum Glück bin ich in Deutschland. Als ich letzte Woche nach dem langen Zeit von zu Hause rausgekommen und dann war ich beim Aldi, ich habe was eingekauft und dann bin ich zurück nach Hause. Dann habe ich unterwegs selbst gedacht, Khadija, das ist gut, du bist nicht noch in Afghanistan. Du bist hier frei. Du kannst, wie du willst, anziehen, wie du willst atmen, wie du willst rauskommen. Und hier in Afghanistan, ich konnte auch zu Hause manchmal nicht mit meiner eigenen Kleidung mich bekleiden. Aber in meiner Familie waren frei. Aber ich meine, wenn die anderen Leute sind zu uns angekommen und wir hatten Gäste und so, ja, dann du darfst nicht mit freier Kleidung oder deine Lieblingskleidung einfach zu Leute kommen und genau oder begrüßen und so. Und ich habe letzte Woche ein bisschen kurz geweint und habe gedacht, ja, vielleicht das Leben in Deutschland ist nicht einfach, aber du bist sehr glücklich. Warum glücklich? Weil du kannst hier einfach atmen, auf dem Straße atmen, auf dem Straße atmen. Das ist sehr gut, das ist sehr nett, das ist sehr lieb. Du kannst dich so bekleiden, wie du willst. Das ist sehr nett, das ist sehr lieb, das ist sehr gut. Und ja, und ich habe gesagt, Gott sei Dank, Gott sei Dank. Und ja, diese Erfahrung war nicht einfach. Und diese Erfahrung war, das bedeutet mir so viel. Und genau, und jetzt weiß ich, wie die Frauen in Afghanistan sind und wie die viele Probleme haben. Jetzt, du darfst nicht mehr als 6. Klasse in der Schule sein oder unterrichtet werden. Du darfst nicht in Uni gehen oder studieren. Du darfst nicht arbeiten. Und das ist schade. Das ist schade. In deinem Land jemanden vor dich auswählt, was du musst machen, was du soll machen und was du musst nicht machen. Das ist schade. Das ist dein Land, aber die Leute kommen aus deinem Land oder wie sagt man, die Leute sind außer deine Leute, die sind nicht deine eigene Bevölkerung, aber die entscheiden über dein Leben, über deine Zukunft und so. Und heutzutage, das Leben in Afghanistan läuft sehr, sehr schlecht. Wir haben viele Probleme. Meine kleine Schwester ist Ärztin, aber sie darf nicht arbeiten gehen. Und die hat jetzt eine Klinik in einem Dorf, ein weit weg Dorf gefunden, weil das ist Dorf. Sie darf dort arbeiten, aber weil die Taliban wissen nicht, wo ist diese Klinik? Das ist weit weg in einem Dorf. Und manchmal in einer Woche, einmal pro Woche, die kann zum Stadt kommen, nach Stadt kommen und ihre Familie besuchen und so. Und die hat auch Kinder, aber die hat mir mitgeteilt, dass am ersten Tag, dass die in dieser Klinik mit Arbeit angefangen hat, dann die hat ihre Kinder mitgenommen und es war ihre Junge, ich glaube, letzte Schulwoche. Dann die hat gesagt, ich habe in der Schule Bescheid gegeben und dann habe ich gesagt, ja, wir müssen zum diesem Dorf gehen und ich kann nicht mein Kind hier lassen und ich muss mein Kind mitnehmen, bitte hilf uns. Dann die Schule haben ja gesagt oder so gesagt und dann ich durfte mein Kind mitnehmen. Das ist schade und die hat auch erzählt, jetzt gibt es bei uns nicht bestimmte und nicht
Supermarkt oder Einkaufszentrum, ich muss weit weg. Die haben jetzt Auto gekauft, weil sie müssen weit weg fahren wegen das Essen oder Lebensmittel und so. Das ist das Leben hier jetzt in Afghanistan. Man darf nicht arbeiten, aber wenn man findet heimlich irgendwo zum Arbeit oder vor Arbeit, dann muss man mit dieser schlechten Situation einfach umgehen. Das ist schade. Und wie kann man so ein Leben erleben? Niemand. Und die hat fast, ich glaube, 20 Jahre studiert. Die hat Medizin studiert. Und jetzt in Afghanistan, die ist eine beste Ärztin, aber die Situation ist nicht geeignet für sie. Ich kann nicht einfach arbeiten. Und ihr Mann damals hat im Army gearbeitet, aber jetzt ist zu Hause. Er muss die Kinder aufpassen. Warum? Weil die Region hat sich geändert. Jetzt Taliban sind dort und die Leute, die haben früher im Army gearbeitet haben und so mit Region gearbeitet haben, dann die dürfen nicht jetzt arbeiten. Und wenn Taliban mitbekommen, ja, dass dieser Mann hat mit Army gearbeitet oder mit Region gearbeitet, dann die bringen diese Leute um und ja, das Leben ist einfach beendet. Das ist das schlechte Situation in Afghanistan. Und ich wünsche niemanden auf der Welt diese schlechte Erfahrung hat oder ja. Jetzt wir hören ein Lied. Dieses afghanische Lied ist von Shafiq Murid. Das bedeutet, ey, tamam hast du budam. Das ist ein persische Lied und Shafiq Murid ist ein Afghaner und er singt sehr schön und ich liebe auch seine Lieder, aber wir hören jetzt zusammen, vielleicht gefällt euch auch, ich weiß es nicht, aber wir hören zusammen.

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We have been this lead von Shafiq Murid gehört. Shafiq Murid ist ein afghanischer Musiker und singt seinen Lied manchmal auf Persisch, manchmal auf Pashto. Wir haben in Afghanistan zwei bestimmte Sprachen oder lokale nicht lokal, sondern nationale Sprache. Einmal ist Persisch und eine ist Pashto. Viele von uns sprechen auf Persisch und Menschen auch auf Pashto. Aber meine Muttersprache ist Persisch. Ich bin Perserin und in Persisch gibt es viele verschiedene bestimmte kulturelle Geschichte und wir haben bestimmte Leute, ich meine Gedichte. Wir haben viele Gedichte, wir haben viele Geschichte und Romane und wir haben Schachname, wir haben Hafez und wir haben viele, viele schöne Bücher und es gibt in Afghanistan auch andere Sprachen und beispielsweise Usbeki, Hazaregi und Turkmen, Nuristani, Baluchi und viele von uns aber sind Perser und Perserin und viele sind auch Pashto und die reden oder sprechen auf Pashto und genau. Aber es gibt einen großen Unterschied zwischen Pashto und Persisch. Sehr, sehr großer Unterschied. Und Pashto hat Menschenwörter von Pashto gehören zu Sanskrit Language oder Sprache. Und genau. Aber Dari in Afghanistan ist persische Dari oder Dari. Aber wie Iran. Iran ist persisch und Afghanistan Dari. Dari und Persisch, sie sind gleich. Ein bisschen gibt es ein bisschen kleine Unterschiede. Und aber normalerweise wir sind ganz gleich und wir verstehen uns auch. Und aber Menschenwörter und Akzente sind ganz anders. Aber es gab nicht große Unterschied inzwischen, genau. Schade. Wir sind in einem Land, wir haben eine große kulturelle, wie sage man, ja, wir haben eine bestimmte und sehr große Kultur, aber ich meine, aber leider heutzutage, wir haben viele Probleme in Afghanistan mit dieser neuen Region und wir können nicht unsere Kultur einfach gut zeigen und die haben unser Land beherrschen und die Leute können nicht auch einfach auf Persisch reden. Manchmal, als ich in Uni war, damals gab es auch solche talibanische Ideologie. Ja, als ich in Uni studiert, damals meine Dozenten, ja, die haben gesagt, warum sprichst du auf Persisch? Du arbeitest im Fernsehen und du musst auch dort auf
Deutsch, auf Pashto reden, warum redest du nicht auf Pashto? Dann habe ich gesagt, ja, Herat, ich komme aus Herat. Und dann habe ich gesagt, ja, in Herat, wir reden auf Persisch und viele von uns in Herat sind Perser und Perserin, deswegen sollen wir auf Persisch reden. Die Leute kennen sich oder verstehen sich mit Persisch und das ist meine Muttersprache, das ist meine Lieblingssprache und genau. Und wir haben immer Probleme bekommen, warum wir sind Perser, warum wir sprechen nicht auf Pashto, ich meine, ich sage immer Deutsch, ja. Und wir haben damals auch in unserem Land solche Ideologie oder Ideologie einfach erlebt und wir konnten nichts machen, aber heutzutage, die können einfach alles machen, wie sie wollen. Die haben von unserer Uni oder Universität die Flyer einfach gehoben, und dann die haben diese Beispiel in meinem Staat und meine Uni oder Universität heißt Herat große Universität, dann die haben einfach auf Pashto geschrieben der Herat große Universität, aber auf Pashto. Man darf nicht auf Persisch schreiben. Aber damals, wir haben Vorteile, meine ich. Wir haben auf beide Sprachen geschrieben. Aber heutzutage, man darf nicht seine Arbeit auf Persisch nennen. Und ja, und wenn du Perser bist und wenn du Beispiel von anderer Bevölkerung bist, dann du musst auf Deutsch und auf Pashto reden, und wenn du redest nicht auf Pashto oder du gehörst nicht zu Pashtunen Leute, dann bekommst du manchmal Probleme, manchmal du musst im Gefängnis gehen und manchmal du bekommst Strafe, ja, weil du Perser oder gehört zu anderen Bevölkerung, deswegen ja, wir haben immer Probleme. Ihre Ideologie ist nicht wie uns. Die denken, ja, das ist Afghanistan, ist afghanisches Land, und Afghaner sind nur Pashtun-Leute. Und außer Pashtun-Leute, die anderen Leute dürfen nicht machen. Warum? Weil die sind nicht Pashtun. Pashtun bedeutet Pashto. Und weil wir sind Perser, das ist nicht unser Land. Ja. Wir haben viele schlechte Dinge erlebt. Und jetzt, ich habe noch nie in Deutschland so eine Erfahrung gehabt. Obwohl hier ist nicht mein eigenes Land, obwohl ich hier nicht geboren, aber ich habe noch nie so eine Erfahrung gehabt. Aber in meinem Land, die haben mich als eine Frau ignoriert und die haben manchmal gesagt, diese Arbeit gehört nicht zu dir, du musst nicht mit dieser Arbeit anfangen oder mitmachen, und ja, manchmal ich bin einfach entgegengekommen und dann habe ich gesagt, nein, ich bin auch Mensch, ich muss das machen, das ist mein Leben und so. Ja, das ist auch ein Tabu. Tabu ist nicht nur die bestimmte Sachen, die wir haben immer früher erlebt oder gehört. Nein, das ist auch Tabu. Niemanden kennt sich als eine Frau in deinem Land. Eigenes Land. Und das ist schade, und ja, das ist unsere Erfahrung als eine Frau in Afghanistan. Aber wir haben auch Frauen, die sagen, ja, wir sind Frauenrechte, wir schützen das Frauenrecht, aber die sind gegen Männer. Wir haben auch solche Frauen. Ich habe vorher
vorhin mit einer Kollegin gesprochen, die hat gesagt, eine Frau von Afghanistan hat mir gestern gesagt, wir können die Männer in Tanzen bringen. Dann habe ich gesagt, wie eine Ideologie. Die Frauen, eine Frau kommt und sagt, ja, ich bin ich wollte Frauenrecht schützen und ich bin Feminist, aber die weiß nicht, was bedeutet Feminist und was bedeutet, was kann eine Feminist machen. Und ich habe immer Probleme. Ich habe letztes Mal mit Feminist angefangen und habe darüber viele gesagt und wir haben auch, ich habe manchmal mit meinen Nachbarin und meinen Freunde oder Freundinnen einfach darüber gesprochen. Leider viele von uns, ich meine afghanische Leute, wissen nicht, was bedeutet Feminist und was macht eine Feminist und ich weiß es nicht, Feminist auf Deutsch ist, ich glaube auch, bedeutet Feminist. Und genau, und wir haben Probleme. Die Bedeutung, man weiß nicht oder man wollte nicht sich über Bedeutung einfach bewusst machen oder wissen darüber, aber wollte sagen, ja, ich bin Feminist. Ja. Leider gibt es in Afghanistan viele Tabus und gesellschaftliche Probleme und manchmal man darf nicht darüber reden und manchmal man redet darüber kaum und aber die wichtigen Tabuthemen ist Gewalt gegen Frauen und häusliche Gewalt. Wissen Sie, manchmal zu Hause, wir haben Gewalt. Manchmal Männer ja, haben Probleme mit ihren Frauen, ihren Schwester, ich meine seine Schwester, seine Mutter, seine Frau. Und genau, und das ist ein großes Problem. Und wenn man sieht, seine Familie und sieht in seiner Familie so eine Probleme oder hat eine große Probleme mit Hausgewalt. Das ist nicht einfach. Und wie kann man sich einfach in Gesellschaft sicher denken oder sicher leben oder genau ohne Probleme in Gesellschaft leben? Ja, das ist nicht einfach, aber das ist Tabu. Gehört zu unserer Gesellschaft. Und manchmal, wir haben auch sexuelle Aufklärung und sexuelle gesundheitliche Tabuthemen. Beispiel, du darfst nicht in öffentliche veröffentlichen oder in öffentlich oder öffentlich über deine Frauen gesundheitliche Probleme reden und manchmal du darfst nicht in deiner Familie auch über deine Probleme als eine Frau reden und genau und Beschreibung oder Erklärung von sexuellen Sachen ist nicht einfach. Einfach und ja, man muss immer daran denken, wo bin ich geboren und wo habe ich gewohnt. In Afghanistan, das Leben ist nicht einfach. Aber wir hören zum letzten noch ein Lied. Do Panjere. Das ist ein persisches Lied von Frau Gugush und Herr Abi. Die sind beide Iraner und Iranerin. Und die singen sehr schön. Ich liebe Gugush, ich liebe Abi. Und ich höre gerne Gugush und Abi. Und jetzt, Do Panjere auf Deutsch, zwei Fenster. Wir hören dieses Lied und dann wir kommen zurück zum Ende unserer heutigen Sendung.

0: 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Das ist eine persische Sendung und wir reden über bestimmte persische Themen und kulturelle Themen und Tabuthemen und genau. In heutiger Sendung wir haben über bestimmte Themen redet und das war auch Tabu und hausliche Tabu oder hausliche Gewalt Tabu und manchmal in zu Hause man hat auch in afghanische Gesellschaft hat Probleme zu Hause, die Männer sind manchmal gegen Frauen und wir haben Gewalt, wir haben leider schlechte Worte, aber nicht in jedem Zuhause, ja, aber in menschlichem Zuhause. Wir haben solche Probleme, manchmal Gewalt gegen Mutter, gegen Schwester, gegen seine Frau. Und Menschen verstehen sich sehr gut und Menschen verstehen nicht sich sehr gut und Menschen haben Probleme, aber das Leben läuft sowieso. Und man kann nichts machen, aber man kann ein bisschen stark sein. Man muss stark sein. Man muss seine Motivation nicht verloren. Man muss mutig sein und man muss immer an seine Zukunft denken. Das Leben läuft. Und man muss denken, die Situation bleibt nicht so. Danke schon, dass die waren heute bei uns und die haben uns gehört und eingeschaltet. Und bis nächstes Mal und schönen Tag noch und danke.
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0: 2021 starb Dusty Hill, der Bassist der Band ZZ Top. Bis zu diesem Zeitpunkt war ZZ Top die Band, die am längsten in einer Besetzung spielte, nämlich von 1969 ab. Nach dem Tod von Dusty trat die Band weiterhin auf, Dusty wurde durch Elwood Francis ersetzt. Im August befand sich die Band wieder auf Tour, doch aufgrund gesundheitlicher Probleme von Schlagzeuger Frank Beard wurde ein Auftritt abgesagt und die Tour danach mit Michael Monahan fortgesetzt. Am 17. August starb Frank Beard im Alter von 77 Jahren. Das verbleibende Gründungsmitglied Billy Gibbons sagte zum Tod von Frank: "Heute haben Elwood und ich einen großartigen Freund und Mitstreiter verloren. Und die Welt hat einen der innovativsten Schlagzeuger und einen großartigen und waschechten Sohn von Texas verloren. Rest in peace, lieber Frank."
1: Rest in peace. Sie galt als die Königin der Country-Musik. Dolly Parton war unerschrocken und hatte einen eisernen Willen. Sie begeisterte Generationen und setzte sich auch immer wieder für soziale Belange ein. Nun ist die Country-Sängerin im Alter von 80 Jahren gestorben. Dolly Parton wächst in Armut auf in den Bergen von Tennessee mit 11 Geschwistern. Ihr Vater ist Tabakbauer. Mit 6 schreibt sie ihren ersten Song, mit 8 bekommt sie eine Gitarre geschenkt. Ihre Mutter ermuntert sie zum Singen. Nach der Highschool geht Dolly Parton nach Nashville, der Hauptstadt der Country-Musik. Ein gewisser Johnny Cash hatte sie dazu ermutigt. Das war der Beginn einer einzigartigen Karriere als Musikerin. Im Laufe ihrer Karriere schrieb Dolly Parton 25 Nummer-1-Hits, verkaufte mehr als 100 Millionen Alben, gewann Grammys, hat gleich 2 Sterne auf dem Hollywood Walk of Fame und ist Mitglied der Country Music Hall of Fame und der Rock'n'Roll Hall of Fame. Keine Musikerin hat die Country-Musik der USA so sehr geprägt wie Dolly Parton. Zu ihren bekanntesten Liedern gehören Jolene, 9 to 5 und selbstverständlich I Will Always Love You. Das Lied wurde 1992 in der Version von Whitney Houston zum Welthit. Auch als Schauspielerin erhielt Dolly Parton im Laufe ihrer Karriere zahlreiche Auszeichnungen und wurde 2-mal für einen Oscar nominiert. Des Weiteren war sie bekannt für ihr soziales Engagement. Im Zuge der Covid-19-Pandemie spendete Dolly Parton im Jahr 2020 $1 Million für die Forschung am Vanderbilt University Medical Center in Nashville. Später wurde öffentlich, dass diese Spende maßgeblich zur Entwicklung des Moderna Impfstoffs beigetragen hat. Dolly Parton hat sich nie für die Verhältnisse geschämt, in denen sie aufgewachsen ist. Im Gegenteil, sie hat sie in einem ihrer bekanntesten und für sie wichtigsten Lieder sogar thematisiert. Coat of Many Colors. Rest in Peace, Dolly Parton.
0: Und damit herzlich willkommen hier bei Radio Darmstadt auf 103,4 Megahertz.
1: Ja, nicht mehr. Du erzählst da was.
0: Ah, Mist. Oh, stimmt. Jetzt hätte ich ja fast was gesagt. Genau.
1: Auf DAB Plus aber DAB zum Beispiel. Plus,
0: ja. Und wir müssen uns jetzt erstmal bei den Hörer und Zuhörerinnen entschuldigen.
1: Müssen wir das?
0: Ja. Und vielleicht ist Ihnen etwas aufgefallen zu Hause. Es fehlt irgendwie etwas.
1: Also mir fehlt es schmerzlich, ehrlich gesagt. Also es ist unglaublich hier. Wir haben unseren Unterleger heute irgendwie überhaupt nicht mit dabei. Diese Musik, die hier immer normalerweise läuft. Und wir haben auch noch ein ganz anderes Thema hier im Sender. Also wir sind hier so ein bisschen improvisativ unterwegs und versuchen das Beste aus der Sendung rauszuholen natürlich.
0: Ich denke, das kriegen wir ganz einfach hin. Zum Beispiel mit der Zeitmaschine heute das Jahr 2005.
1: Und im Musikquartett werden wir den Buchstaben V wie Victor ausspielen. Da freuen wir uns auch schon riesig drauf. Und wir haben natürlich wieder mit am Start das
0: Radadadada-Archiv.
1: Und wir haben natürlich auch neue Musik mit dabei, hoffentlich.
0: Neue Musik mitgebracht. Ich habe aber diesmal, glaube ich, verhältnismäßig nicht so viel wie sonst. Aber da kommen wir gleich dazu. Aber ich habe jetzt gerade mein erster Song praktisch nach den Toten. Das ist was Aktuelles. Stefan Stoppock feierte seinen 70. Geburtstag und hatte befreundete Musiker eingeladen, seine Songs neu zu interpretieren. Das lassen sich seine Freunde natürlich nicht zweimal sagen und daraus entstand das Album 2670. Also die Songs von Stoppock. Genau, so heißt das Album. 2670, die Songs von Stoppock. 26 für das Jahr, 26 nicht für die Anzahl der Songs. Das sind nämlich 18 Songs und die Musiker, die daran beteiligt sind, sind manchmal solo oder im Duett oder gar im Terzett entstanden, die Songs. Und mit dabei sind unter anderem Bab, Brinks, Miss Ellie, Ringelstetter, Fury in the Slaughterhouse, Tokunbo, Jan Blefka und viele, viele mehr. Die meisten Songs werden gechillt mit Ruhe vorgetragen. Also es ist jetzt nicht so ein straightes Album, ne, zum Abrocken. Zum Teil sind die Songs sehr nah am Original, schön neu interpretiert. Gibt's natürlich auch Sachen, die sich dann etwas vom Original abheben. Grundsätzlich heben sie sich alle vom Original ab, da ja meistens jemand anderes oder eigentlich immer jemand anderes singt. Eine super Hommage an den lieben Stoppock und ich habe von Tokunbo den Song Leise mitgebracht.
1: Für Katy Perry war 2025 offenbar ein Jahr voller Umbrüche. Nach dem Ende ihrer Beziehung mit Orlando Bloom schlägt sie nun neue Töne an. In ihrem neuen Song Watch It Burn zeigt sich der Popstar so verletzlich und ungefiltert wie selten zuvor und gesteht, dass sie ihre Wut jahrelang unterdrückt hat. Doch anstatt sich in Selbstmitleid zu verlieren, habe sie beschlossen, den Schmerz zuzulassen und daraus zu lernen. Katy Perry beschrieb den kreativen Prozess als eine Art Befreiungsschlag. Sie ist sich übrigens nun auch offenbar sicher, mit Justin Trudeau den Mann fürs Leben gefunden zu haben. In einem Interview schwärmt sie von der wahren Liebe. Dark Horse, Firework und California Girls. Die Liste der Hits von Katy Perry ist lang, genauso die ihrer Rekorde. Umso kürzer ist allerdings die Liste der aktuellen Erfolge der US-Sängerin. Mit der Veröffentlichung ihrer neuen Single Watch It Burn hat sie einen neuen Tiefpunkt erreicht. Der Titel steigt trotz viel Marketing weder in den US-Billboard-Charts noch in den globalen Hitparaden ein. Auch bei uns in Deutschland, ich habe das extra nochmal überprüft, hat er es nicht in die Charts geschafft. Ich finde ihn trotzdem klasse und deshalb läuft er hier. Katy Perry, Watch It Burn.

0: 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Wir sagen es nochmal mit dazu.
1: Ja, weil UKW sind wir leider nicht mehr dabei.
0: Ja, ja, genau. Wir sind auch nicht mehr dabei mit Unterleger. Falls sich jemand fragt, wo der heute ist, der ist zu Hause geblieben. Der wollte mal einen Tag frei haben.
1: Der wollte mal einen Tag frei haben, aber das haben wir eigentlich nicht genehmigt, aber egal.
0: Ich mache jetzt noch einen schlechten Gag. Das ist ein 6. September, wie er in die Geschichte eingeht, weil unser Unterleger gefehlt.
1: Ja, also genau.
0: Wir haben Musik mit dabei immerhin. Über 20 Jahre nach Erscheinen steigt ein Song von Wir sind Helden plötzlich wieder in die deutschen Charts ein. Auf sozialen Medien machen bereits Tanzvideos und andere Kurzvideos die Runde. Der Song von Hier an blind erlebt dank Social Media Clips ein kaum zu glaubendes Revival. Seit einigen Wochen tauchen auf TikTok und Co. immer mehr Coverversionen, Tanzclips mit dem Song auf. Warum, weiß niemand so genau. Der Song ist damit mehr als 20 Jahre nach Erscheinen so hoch platziert wie noch nie. Die Chartsgeschichte sieht nämlich wie folgt aus. Am 17. Oktober 2005 platziert sich das Lied erstmals unter den Singles. Damals auf Platz 43. Eine Woche später steigt das Lied um einen Platz auf Rang 42 und danach ging es eigentlich auch schon bergab. Dann verschwand der Song fast 21 Jahre lang aus den Singlecharts. Am 21. August 2026 kehrt das eingängige Lied auf Platz 59 zurück in die Charts. Eine Woche später stürmt es schon auf den 12. Platz und aktuell steht der Song auf Platz 6 in Deutschland. Judith Holofernes, Sängerin der Band, erklärt den Song so: Ich wollte über dieses Gefühl schreiben, die Zukunft wirklich überhaupt nicht sehen zu können und trotzdem reinzuspringen. Deswegen freue sie sich, dass dieser Song jetzt offensichtlich auch eine neue Generation anspreche. In dem Lied heißt es unter anderem: Ich weiß nicht weiter, ich weiß nicht, wo wir sind. Von hier an blind, wir sind Helden, gleich für den Pop-Bereich.
1: Und im Rockbereich habe ich etwas Altes dabei. Sie sind ziemlich alt, die Purple. Die gibt es schon seit fast 60 Jahren. Und schon in der letzten Sendung hatte ich die Purple mit dabei aufgrund ihres neuen Albums. Und warum habe ich sie heute schon wieder dabei? Nun, in ihrer 58-jährigen Geschichte kam es am 12. August 2026 zu, man kann fast sagen, einem Wunder. Die Purple spielten einen Gig in New York und als plötzlich ein Mann die Bühne betrat, der das letzte Mal mit dieser Band vor fast 33 Jahren auf der Bühne stand. The Man himself, Ritchie Blackmore, erschien und spielte zusammen mit seinen alten Weggenossen den Song Smoke on the Water. Erst ein paar Tage vor dem Auftritt kam es zu dieser Idee. Sie kam wohl ein bisschen vom Ritchie. Er hat angefragt, ob er da mit, zuerst beim Agenten von Deep Purple, ob er da mal wieder mit dabei sein kann. Und Ritchie und auch der Rest der Band wollten den Leuten zeigen, dass die alten Konflikte nicht mehr von Bedeutung sind. So spielten sie zusammen Smoke on the Water. Im Anschluss lobte ein Gillen Ritchie und sagte, es war ihm eine große Freude, nochmal mit ihm auf der Bühne zu stehen. Ein sagte dann so zum Schluss: Wir sehen uns in der Bar, und so verschwand Ritchie von der Bühne. Und hier sind sie mit Smoke on the Water.

0: Ist irgendwie witzig, oder? Wir sind Helden zurück in den Charts und so hoch wie nie zuvor. Hier ist Rock und Pop, ihr hört Harry und Jürgen. Wir bringen die Rock- und die Popmusik ins Radio und an dieser Stelle auch nochmal rückblickend. Das gleiche Jahr wie hier Wir sind Helden. 2005 in der Zeitmaschine bei uns.
1: Wir haben nicht nur den Unterleger nicht dabei, wir haben auch dieses...
0: dieses wunderbare Element nicht mehr dabei.
1: Genau, dieses, ja. Das haben wir jetzt mal nachgemacht.
0: Und wir imitieren das heute ein bisschen, oder? Damit wir in der Zeit zurückreisen können.
1: Genau. Ich kann euch aber schon mal sagen, was wir im Jahre 2005 in den Albumcharts in Deutschland hatten. Da hatten wir zum Beispiel auf Platz 10 Peter Maffay, Laut und Leise. Auf Platz 9 Nina mit Willst du mit mir gehen? Auf Platz 8 50 Cent mit The Massacres. Nee, The Massacre? Massacre? Keine Ahnung.
0: Massacres.
1: Massacres. Auf Platz 7 Robbie Williams mit Intensive Care. Auf Platz 6 war Coldplay X und Y. Auf Platz 5 schon wieder Robbie Williams mit Greatest Hits. Auf Platz 4 Juli, es ist Juli. Auf Platz 3 Green Day mit American Idiot. Auf Platz 2 Wir sind Helden von Hier an Blind und auf Platz 1 im Jahre 2005 auf den Album-Jahrescharts Die Söhne Mannheims mit Noise.
0: Ich habe American Idiot damals gefeiert, muss ich sagen. Das war mein Album des Jahres möglicherweise. Schauen wir doch in die Single-Jahrescharts.
1: Wir sind Helden?
0: Das auch, aber anders halt. Aber auch, da ist ja aus dem Rockbereich immer schön, wenn man mal quer hört und so. Also das war bei mir damals auch so ein Ding gewesen, Green Day. So, die Single-Jahrescharts 2005, ihr wisst Bescheid, auf der 10 zu finden. Chips mit Chips in Black. Die Firma, die eine 2005 auf Platz 9. Die 8 in Deutschland, The Pussycat Dolls mit Busta Rhymes und Don't Char. 50 Cent mit Olivia, Candy Shop auf der 7, Juanes auf der 6 mit La Camisa Negra, die Söhne Mannheims auf der 5 und Wenn ein Lied. 4, Camaro, Femme Like You auf der 3, Aiken und Lonely, die 2, Tokyo Hotel durch den Monsun und auf der 1 damals, 2005, Schnappi, das kleine Krokodil.
1: Jawohl, Schnappi.
0: Hätte ich mitbringen sollen, oder?
1: Hättest du mitbringen sollen. Also ich habe etwas anderes mitgebracht. Ich habe eine Band aus Australien mitgebracht. Und zwar war das damals ihr Debütalbum. Wolfmasse heißt diese Band. Und sie kommen aus Australien, sind immer noch aktiv. Sie sind jetzt nicht so erfolgreich irgendwie geworden. Aber mit dem Song Choker and the Thief haben sie halt ein Ding rausgehauen. Egal auf welchem Festival sie auftreten, wenn die diese Nummer spielen, dann tickern die Leute schlicht und ergreifend aus. Das ist ein volles Brett, wie man so schön sagt. Spiel's laut, wenn er dran ist, ne?
0: Genau, ihr könnt den ersten auch schon laut spielen, hat einen Grund. Am 15. August 2005 lief zum ersten Mal ein Song im Radio, der für eine ganze Teenager-Generation zum Soundtrack wurde. Durch den Monsun, das Debüt von Tokyo Hotel. Im Musikvideo läuft der damals 15-jährige Bill Kaulitz durch Regen und Nebel, hinter ihm eine Band, die so gar nicht in die weichgespülte Pop-Landschaft der Nullerjahre passen wollte. Für viele Jugendliche wurde der Song zu einer Identifikationshymne, für andere war die Band vor allem eins, ein Ärgernis. 2005 war das Bild von Männlichkeit in der deutschen Popkultur noch klar umrissen. Entweder Boyband sauber oder rockig rau. Bill Kaulitz passte in keins dieser Raster. Sein toupiertes Haar, die schmale Silhouette, der tiefschwarze Kajal und hautenge Kleidung wirkten wie eine bewusste Provokation. Daneben verkörperte Zwillingsbruder Tom mit Baggy-Hosen, Basecap und einem Hip-Hop-inspirierten Stil eine ganz andere Form von Abweichung. Das war doch ein Jahr. Tokyo Hotel, durch den Monsun jetzt.

0: klingt so richtig auf GAP+. Ja,
1: hallo. Ja?
0: Ich hoffe, ihr habt laut
1: gemacht. Ja?
0: Jetzt sind wir wieder da und kommen zum Radadadada-Archiv und schicken den Kollegen mal hier an unsere wunderbare CD-Wand. Das Schöne ist, das Einzige, was in diesem Sender überlebt, ist unsere CD-Wand. Old Fashioned, sage ich ja immer. Und manchmal laufen die alten CD-Mühlen, die wir hier noch haben, deutlich besser mit diesen Silberscheiben, wer das noch kennt, als unsere Studiotechnik ansonsten. Wir dürfen ja... Ja, stopp! Wir dürfen ja über Studiotechnik hier gar nichts mehr sagen. Und wir haben ja einen Maulkorb bekommen mittlerweile, wir zwei. Aber ich finde immer noch, dass die CD hier am besten abspielt. Ich sag's mal. Oh, guck mal, du hast gar keine CD dabei. Nur die Hülle gefunden. Ist da was? Oh, das sieht schon schlimm aus. Wir wissen nicht, was es wird. Das ist doch schon wieder... Ist das selbstgebrannt? Das sieht so handgemacht aus, Leute. Ich weiß nicht, was er mitgebracht hat hier. Es kommt Klassik.
1: Nee, ich weiß es nicht.
0: Du weißt es nicht? Also wir hätten Musik auf Vorrat. Wir könnten.
1: Ja, aber dann spiel doch
0: mal. Ja, dann hauen wir mal raus und hören uns mal alle gemeinsam an, was heute hier im Radadadada-Archiv läuft.

0: möglicherweise mal einst platziert in der Darmstadt-Hitparade. Ich weiß das gar nicht so genau. Klingt mir irgendwie vertraut. Candy Jane haben wir gehört. Und das ist ja für uns auch manchmal gar nicht so einfach, hier das dann gleich mal in irgendeiner Suchmaschine zu finden. Das Erste, was bei mir als Treffer kam, war ein Song von Udo Lindenberg 1974, der Candy Jane heißt. Der zweite Treffer war eine Candy Jane mit einem Y noch drin, die bereits 2016 in L.A. gestorben ist. War immerhin auch eine Sängerin, aber beides ist nicht richtig, Harry. Ja. Du hast besser
1: Wir sind gelandet bei einer deutschen Band, Candy Jane, und sie spielt, ja, hat man ein bisschen gehört, American Folk, Blues und Country Musik. Die Mitglieder sind Tanja Eppeke, Matten Bötis, Mark Rückert und Stefan Huter. Und ja, diese Band, seit wann es die gibt, weiß ich nicht. Das Album ist aus dem Jahr 2019 wohl, Songs from a Broken Heart. Und den Song, den wir gehört haben, müsste Light a Fire gewesen sein.
0: Wunderbar. Ich wollte nochmal an Dolly Parton an dieser Stelle erinnern. Mit 55 Grammy-Nominierungen und 10 Auszeichnungen war sie die am dritthäufigsten nominierte Frau in der Geschichte der Grammys, hinter Beyoncé und Taylor Swift. 25 ihrer Songs erreichten Platz 1 der Billboard Country Charts. Zahlreiche Prominente haben der Musikerin gedacht nach ihrem Tod, und das in teils rührenden Worten. Cyndi Lauper zum Beispiel schrieb: "Es fällt mir schwer, mir eine Welt ohne Dolly vorzustellen. Ihr Herz war so groß wie ihr Talent. Sie hat ihre Kunst, ihren Ruhm und ihren Reichtum genutzt, um so vielen Menschen zu helfen. Ich kann nicht zählen, wie oft ich mich gefragt habe, was würde Dolly in dieser Situation machen." Mick Jagger schrieb beispielsweise, was für eine wundervolle Songschreiberin und Sängerin sie war. Sie hat so viele Menschen zusammengebracht und wir werden sie so sehr vermissen. Und vielleicht nehmen wir die hier noch mit, Jamie Lee Curtis. Es heißt, man solle seine Helden besser nicht im echten Leben treffen. Bei ihr traf das nicht zu. Sie war uns allen ein Vorbild. Aus diesem Grund nicht noch einmal Dolly Parton in der Show, sondern einen oder vor allem den größten Hit. I Will Always Love You in der Version von Whitney Houston, geschrieben von Dolly Parton.
1: Und ich habe etwas von Brendan Flowers mitgebracht, den meisten bekannt als Sänger der Band The Killers. Doch seit 2010 veröffentlicht der Sänger ab und an auch mal ein Soloalbum. Seine ersten beiden Soloalben waren ja musikalisch im Pop-Rock-Bereich angesiedelt, so ein bisschen, wo die Killers auch sich orientieren. Sein neues Album Treasure spielt in einer ganz anderen Liga. Keine Angst, man könnte jetzt vielleicht an ein Metal-Album denken, aber das ist es nicht. Nein, es ist stark im Country-Bereich angesiedelt. Ob es daran liegt, dass es in Nashville aufgenommen wurde, Brendan von seinem Vater beeinflusst wurde oder er einfach Lust darauf hatte, wahrscheinlich von allem etwas. Es ist kein klassisches Country-Album wie von Garth Brooks oder Hank Williams, aber doch ist es deutlich im Country-Bereich angesiedelt. Schöne Melodien, also wirklich und teilweise auch zum Mitschunkeln so ein bisschen. Und nicht nur Country, er hat noch verschiedene Einflüsse, Mariachi-Musik zum Beispiel, dieses mexikanische, ist auch hier und da zu hören. Und das hat er sehr schön produziert, das Album. Und das muss man wirklich sagen, eins der besseren Alben in diesem Jahr. Und mitgebracht habe ich den Song
0: Tiger's Blood
1: ganz
0: von Brendan Flowers hier bei Rock'n'Pop mit Harry und Jürgen.